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Einen wunderschönen guten Abend hier bei It's All in a Technicolor Dream. Nach dem schönen Ausflug in die Modelwelt, nun zur härterer Gitarrenmusik. Eben hörten wir The Arrows mit Blue Theme, dem Titelthema des Films Wild Angels, so ein 60er Jahre Bikerfilm. Ja, und weiter geht's mit Fassgitarre, The Neumanns mit Fuzz-Filled Dreams.

Nicolas Niels mit einer Coverversion von Seeds, The Seed mit Push Into Heart. Und jetzt kommt schon der nächste Song, den wollen wir aber gar nicht hören. Das passiert, wenn man eine EP hat. Ja, weiter geht's jetzt mit Fassgitarre und zwar noch einer Coverversion und zwar Green Onions von Selective Service.

State of Mind mit Move. Der nächste Song kommt von einer jungen Dame, die sich einen etwas komischen Künstlernamen gesucht hat, aber so war es eben in den 60ern. Pussycat mit einer Coverversion von You're Not Good.

Tammy St. John mit Concerning Love. Ja, dann haben wir ein paar Songs gehört, wo Leute Herzen gestohlen haben oder stehlen lassen haben. Und nun kommen wir zu anderem Diebstahl. Der nächste Song ist von American Breed und heißt The Brain und ist ein Stück aus einem französischen Film, wo es um einen Meisterdieb geht. Der Name des Films ist Le Cerveau, heißt wohl auch genauso viel wie The Brain. Und so heißt auch der kommende Titel. Viel Spaß dabei.

Und noch ein Lied über Diebe und Diebstahl, Thief von Octopus. Weiter geht es mit einem Song, der, ja, ich glaube, wahrscheinlich einer der meistgecoverten Songs der 60er Jahre und wahrscheinlich auch jetzt noch ist. Mir fallen, glaube ich, auf Anhieb 5, 6 Coverversionen ein. Am bekanntesten ist wahrscheinlich die Coverversion von Deep Purple, Hush. Aber wir hören heute eine andere Version, und zwar von einer australischen Band, nicht Kula Shaker, die haben auch eine Coverversion gemacht. Wir hören Hush von Somebody's Image.

The Outcast mit Loving You Sometimes. Ja, Pi Radio ist ja das einzige werbefreie Radio. Somit gibt es eigentlich keine Werbung hier. Aber ich werde heute mal was versuchen. Vielleicht gibt es ja irgendwie eine dicke, fette Spende für dieses kleine Community-Radio. Ich spiele nämlich jetzt mal Radio-Werbung, so Werbung, die früher mal lief als Werbung im Radio. Und zwar Lorna and the Smokers mit, na, ihr werdet es selber hören, für welche Marke hier geworben wird. Und wenn jemand, der Verantwortlichen dieser Marke, das hört, also schönen dicken, fetten Batzen hier rüber überweisen. Ja, viel Spaß.

So, damit ist der Werbeblock beendet, denn auch diese Scheibe ist eine Werbung, auch wenn sie nicht Werbung für etwas macht, sondern damals als Gratisbeilage zu einer Flasche Schnaps dazu gegeben wurde. So kann's gehen. Happy People. Na, was soll schon passieren, wenn man eine Flasche Schnaps austeilt? Gut, was danach passiert, wenn etwas jüngere Leute Schnaps trinken und sich bewegen, kann man sich vielleicht im nächsten Song vorstellen. Go Go Children von Richard Kent Style.

The 21st Century with Hard Act to Follow. Ja, ich hoffe, ihr könnt mir folgen, auch wenn ich manchmal zwischen den Musikstilen etwas hin und her springe. Naja, der nächste Song ist ein ziemlich bekannter Freakbeat-Song aus England. Die Band heißt Open Mind. Die haben eine LP gemacht und dann noch eine Single, die nur als Promo rausgekommen ist. Ja, der Name ist Magic Potion, oder jetzt muss ich nochmal nachgucken. Ja, ich bin ein bisschen verwirrt. Also Magic Potion kam als Promo raus und nun werdet ihr aber etwas hören, was ja ein bisschen anders ist, auch von derselben Band, aber ein bisschen bearbeitet und vor allem von Tonbändern, die gefunden worden sind mit einer alternativen Version. Ich hoffe, sie gefällt euch. Sie ist ein bisschen abgespaceter, wenn man so sagen kann, ist das eigentlich kaum möglich bei dem Original, aber ihr werdet selbst hören. Viel Spaß dabei.

Lost Surfings mit Lucy Vuelve a Casa oder Lucy Come Home. Argentinische Band, finde ich ganz schön abgespaceter Sound. Super, abgespaceter Sound, wurde auch immer begleitet von abgespaceden Drogen. Und wie bekommt man dann Songs ins Radio, wenn man eigentlich nicht drüber reden darf? Es gibt eine Band, die heißt The Smoke. Die haben ja diesen einen Song gemacht, My Friend Jack. Und es gibt noch einen anderen Song, den die gemacht haben. Und der heißt Have Some More Tea. Und zu Tea gibt es nun mal Zuckerwürfel. Und was auf diesen Zuckerwürfeln drauf ist, kann man sich vielleicht einfach denken.

Shirley Bates mit Crompton Canary Bridge. Ja, wieder mal gebrochenes Herz, wie so oft in den Songs aus den, ja eigentlich fast in allen Pop-Songs oder irgendwelchen Songs, immer geht es um Liebe, Liebe, Liebe. Ja, weiter geht's wieder mit einer Dame, die über, denke ich auch, was über Liebe singt, aber ganz genau weiß ich nicht, denn es ist Französisch und Französisch kann ich nicht, aber Französisch ist die Sprache der Liebe. Und so hören wir jetzt Jacqueline Taieb. Viel Spaß dabei.

Silvan mit We Don't Belong. Noch mehr Herzschmerz. Aber es gibt auch Leute, die sehr aggressiv nach Liebe berufen. Und so kommt jetzt eine Single aus Australien. The Sunsets, I Want Love.

The Sunsets mit I Want Love. Ja, und wie es dann so ist, wenn die Liebe irgendwann vorbei ist, dann hofft man nur eins, wenn man dann der Verlassene ist. Remember Me von Tame Impala, auch einer australischen Band, aber neuerer Zeit.

Cheap House mit Leather. Ja, diesen Song hört man die 70er Jahre schon ein bisschen an, die da kommen sollten. Also schnell zurück in die Tiefen der psychedelischen 60er mit einem etwas langsameren Stück. Mighty Wave mit You Gonna Help Me.

Charlotte Walters mit Angel of Sin. Ja, das kann ich leider nicht so schön hauchen wie die Dame. Das Cover ist auch ein wunderschönes Ding. Schöne Frau, schöner Song. Alles aus Frankreich. Ihr seid wahrscheinlich fast bei eingeschlafen. So schön langsam und anschmiegsam. Nun geht's weiter mit einem anderen französischen Song, der vielleicht nicht ganz so anschmiegsam ist. Chico Magnetic Band Pop Orbité, ja, von einem der größten französischen Produzenten, Massera. Ja, hört rein.

Jan Träger, auch ein französischer Produzent mit Sun Adobation. Der nächste Song kommt auch aus Frankreich, von einer jetztzeitigen Band, Forever Pavot. Und die haben auch gerade ihre dritte Single rausgebracht, die ist nicht die, die ich gerade gleich spielen werde, denn sie ist noch nicht angekommen. Aber wer die Musik mag, sollte mal reinhören und sich beeilen, denn die pressen immer nur 350 Stück von jeder Single. Forever Pavot, schöne Band. Ja, dann wollte ich noch kurz was sagen, falls ihr tanzen wollt zu Musik und ähnlicher Musik, die ihr gerade gehört habt. Am Samstag lege ich auf im Bang Bang Club, im neuen Bang Bang Club, das ist das ehemalige Schwutz. Die Veranstaltung heißt Fifth Floor mit einer Menge Bands, irgendwie Psychedelic, Visuals. Kommt vorbei, habt viel Spaß. Und jetzt, wie gesagt, Forever Pavot.

Ja, nun neigt sich die Sendung auch schon wieder dem Ende entgegen. War schön, heute ging es ganz schön schnell. Deshalb jetzt noch einen schönen Song, der ja die Zeit beschreibt, die schnell vergeht. As Time Has Gone von The Tropics.

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Meißner, dem freien Journalisten. Und danach gibt es für euch dann noch eine letzte Prise Veranstaltungstipps für den Freitag und das Wochenende natürlich. Gleich kommen jetzt hier die Nachrichten, jetzt aber erstmal noch ein paar Minuten träumen, bevor ihr dann in den Tag starten könnt. Shushu mit dem Cover des Roy Orbison Klassikers In Dreams. 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

Die USA verhängen Sanktionen gegen den kubanischen Präsidenten Miguel Díaz-Canel. Das berichtet die Tagesschau am heutigen Morgen. Konkret handelt es sich dabei um Wirtschaftssanktionen gegen Kubas Präsidenten, dessen Familienangehörige sowie verschiedene Behörden. Gestern war bekannt geworden, dass in Kuba keine Zahlungen mehr mit Visa und Mastercard ab morgen möglich sein sollen. Die anhaltenden Sanktionen der USA führen in Kuba laut Berichten zu Versorgungsproblemen, unter anderem mit Lebensmitteln. Der ukrainische Präsident Volodymyr Selenskyj bietet dem russischen Diktator Wladimir Putin ein Treffen an. Das berichtete gestern Abend der Deutschlandfunk auf Grundlage der Nachrichtenagentur Reuters. Selenskyj habe Putin einen Brief mit dem Angebot zukommen lassen. Dran habe er Putin auch ein Ende der Kämpfe gefordert. Auf dem Wirtschaftsforum in St. Petersburg hatte Putin als Bedingung erneut die vollständige Kontrolle über die Gebiete Donetsk und Luhansk gefordert. Die EU und Deutschland planen eine erschwerte Aufnahme von Männern im wehrpflichtigen Alter aus der Ukraine. Das berichtete gestern der Deutschlandfunk. Demnach habe sich laut Informationen der deutschen Presseagentur bei dem Treffen der EU-InnenministerInnen in Luxemburg eine Mehrheit für den Vorschlag abgezeichnet. Bundesinnenminister Alexander Dobrindt von der CSU habe sich dabei ebenfalls für den Vorschlag ausgesprochen. Nach einem Urteil des Europäischen Gerichtshofs verstößt Deutschland mit Kürzungen von Asylleistungen gegen EU-Recht. Das geht aus einer Meldung der Tagesschau vom gestrigen Donnerstag hervor. Laut dem Urteil des Europäischen Gerichtshofs EuGH in Luxemburg müsse Deutschland demnach auch für abgelehnte AsylbewerberInnen, für die ein anderes EU-Land zuständig sei, grundlegende Leistungen erbringen. Dazu zählen Leistungen für Kleidung, Haushaltsprodukte, aber auch für Fahrkarten oder Kommunikationsmittel. Dies sei notwendig, um den Schutz der physischen und psychischen Gesundheit der Antragstellenden zu gewährleisten, geklagt hatte ein Asylbewerber aus Afghanistan. Die afghanischen Taliban setzen die Bundesregierung weiter unter Druck. Das berichtete gestern Nacht der Bayerische Rundfunk unter Berufung auf den Norddeutschen Rundfunk. Die Taliban hätten demnach einen bereits geplanten Abschiebeflug gestoppt, um die Bundesregierung zur Aufnahme weiterer Taliban-Diplomaten in Deutschland zu drängen. Zwei Vertreter der islamistischen Taliban seien in Deutschland bislang offiziell von der Bundesregierung anerkannt. Anfang Mai hatten Recherchen des ZDF-Magazin Royal auf eine enge Zusammenarbeit zwischen Bundesinnenministerium und Bundesländern sowie der Taliban bei der Abschiebung von Afghanen hingewiesen. Im Dezember vergangenen Jahres war zudem bekannt geworden, dass Bundesinnenminister Dobrindt bereits erteilte Einreisezusagen für ehemalige afghanische Ortskräfte und ihre Angehörigen ohne Begründung zurückzog. Betroffen sind davon schätzungsweise 640 schutzbedürftige Menschen. Der Gesetzentwurf für die Pflegereform stellt höhere Hürden für die Pflegeeinstufung und beinhaltet einen höheren Beitrag für kinderlose Menschen. Darüber berichtete gestern unter anderem die Tagesschau. Kritik an den verschiedenen Medien vorliegenden Entwurf von CDU-Gesundheitsministerin Nina Wagen kam unter anderem von Krankenkassen, Sozialverbänden, der Opposition, aber auch aus Teilen der eigenen Regierungskoalition. Der Spitzenverband der gesetzlichen Krankenkassen sprach von einem unausgewogenen Entwurf, der vor allem zulasten der Beitragszahlenden sowie Pflegebedürftigen gehe. Linken Bundestagsfraktionsvorsitzender Sören Pellmann sprach von einer Streichliste, mit der noch mehr Altersarmut drohe. Mit der geplanten Pflegereform soll ein größeres Milliardenloch in der Pflegeversicherung vermieden werden. Gesundheitsministerin Wagen hofft auf eine Umsetzung der Reform noch vor der im Juli beginnenden Sommerpause des Bundestags. Im Prozess um den tödlichen Anschlag auf den Weihnachtsmarkt in Magdeburg fordert die Staatsanwaltschaft lebenslange Haft für den mutmaßlichen Täter. Das berichtete gestern der Tagesspiegel. In seinem Plädoyer warf der Oberstaatsanwalt dem Angeklagten vor, die Tat lange

geplant zu haben. An seiner Täterschaft bestehe kein Zweifel, so der Oberstaatsanwalt. Der Angeklagte selbst habe während der gestrigen Verhandlung mehrfach mit lautstarken Zwischenrufen das Plädoyer unterbrochen. Laut Tagesspiegel sei im bisherigen Prozess deutlich geworden, dass immer noch viele Betroffene mit den Folgen des Anschlags zu kämpfen hätten. Bei dem Anschlag mit einem Auto im Dezember 2024 wurden 6 Menschen getötet und mehr als 300 teils schwer verletzt. Und hier noch einmal alle Meldungen im Kurzüberblick. Die USA verhängen Sanktionen gegen den kubanischen Präsidenten Díaz-Canel. Der ukrainische Präsident Volodymyr Zelensky bietet dem russischen Diktator Wladimir Putin ein Treffen an. Die EU und Deutschland planen eine erschwerte Aufnahme von Männern im wehrpflichtigen Alter aus der Ukraine. Nach einem Urteil des Europäischen Gerichtshofs verstößt Deutschland mit Kürzung von Asylleistungen gegen EU-Recht. Die afghanische Taliban setzen die Bundesregierung weiter unter Druck. Der Gesetzentwurf für die Pflegereform stellt höhere Hürden für die Pflegeeinstufung und beinhaltet einen höheren Beitrag für kinderlose Menschen. Und im Prozess um den tödlichen Anschlag auf den Weihnachtsmarkt in Magdeburg fordert die Staatsanwaltschaft lebenslange Haft für den mutmaßlichen Täter.

0: Freibier-Ideologen mit Plaste und Elaste J, das Morgenmagazin der Freien Radios. Ja, und da im Song war ja auch so eine Anspielung, es ging ja auch um Halle Neustadt zum Teil. Und da gibt es ja nicht nur den Rückblick, sondern auch den Blick nach vorne. Seit gestern und bis zum Sonntag wird es in Halle Neustadt jetzt so bunt wie in einem Mosaik. Zum ersten Mal findet dort nämlich das Mosaik-Festival statt. Vom Gemeinschaftsamt über die Grüne Villa bis zur Passage 13 und dem Neustadtzentrum wird die Neustadt ein Programm mit fast 50 Musikacts und vielen Mitmach- und Kennenlernangeboten erleben. Und das alles auch noch kostenlos. Mit dabei ist auch der Jugendtreff Halle Neustadt, unser Hayat. Und über das das Mosaik-Festival, es ist nicht nur Musik, und was unser Hayat heute und in den kommenden Tagen zu bieten hat, sprach die tagesaktuelle Redaktion von Radio Quarks mit Esther Wiedmann, Mitarbeiterin im Team vom Jugendtreff, unser Hayat. Zuerst wollte Korax von ihr wissen, was ist der Jugendtreff Halle Neustadt, unser Hayat?
1: Der Jugendtreff in Neustadt hat den Namen Unser Hayat, besteht schon seit einigen Jahren. Wir waren früher bis letztes Jahr in der Neustädter Passage 13 in einem Hinterraum bei der Passage. Da ist unser alter Clubraum und da haben wir für mehrere Jahre diesen Jugendtreff bespielt und Sport- und Kreativangebote veranstaltet. Wir sind ein vierköpfiges Team mittlerweile und letztes Jahr eben hoch in die Neustädter Passage 7 gezogen, haben da jetzt viel mehr Räumlichkeiten, mehr Platz, erreichen mehr Leute, sind sichtbarer und genau, betreiben diesen städtischen Jugendtreff mit verschiedenen Spielen innerhalb des Jugendtreffs wie Tischkicker, Tischtennis, Playstation, haben einen Mädchenraum, machen explizit Mädchenangebote, machen Ausflüge, organisieren Jugendfreizeiten in den Ferien. Und wirken eben auch gerne bei Projekten und Kooperationen mit anderen Trägern und Vereinen und Initiativen mit.
2: Von Donnerstag bis Sonntag sind es fast 50 musikalische Acts, auf denen vier verschiedenen Bühnen von Hip-Hop über elektronischer Musik bis hin zu Punk und orientalischer Musik. Und ich habe gesehen, dass unser Hayat auch als Act für den Freitag um 16.30 Uhr auf der DJ-Bühne an der Neustädter Passage vorgesehen ist. Was habt ihr denn da geplant?
1: Genau, wir waren mit einem Kollektiv in Kontakt, die diese Slots auf dieser Bühne bespielen. Orgia heißt das Kollektiv. Und die haben uns eine Zusammenarbeit angeboten, in dem Sinne, dass eben auch die Jugendlichen, die unseren Jugendtreff besuchen, eine Stunde auf der Bühne spielen dürfen. Das haben wir natürlich direkt rum erzählt und Jugendliche angesprochen. Wir haben viele Musikinteressierte und auch musikalische Jugendliche bei uns, die selber Instrumente spielen oder auch einfach gerne Musik machen, tanzen, Musik abspielen. Und da haben sich jetzt zwei kleine Gruppen gefunden, die Bock darauf haben. Das ist ziemliches Neuland für uns alle. Umso schöner, dass sich das jetzt ergibt und circa 6 Jugendliche bei uns jetzt sich gefunden haben, die sich mal am Mischpult ausprobieren möchten und das auch eben zum ersten Mal machen, wir auch dabei sind und wir dann vorhaben, mit dem Jugendtreff mit allen runterzugehen vor die Bühne und uns die Musik anzuhören, die dann spielen und wir eben jetzt die Tage zusammensitzen, eine Liste erstellen, die Songs raussuchen und gucken, dass das irgendwie zusammenpasst. Genau, und dann eben diese Möglichkeit haben, da zu spielen. Und eben auch die Jugendlichen da einzubinden, weil es eben ja auch um die Communities in Neustadt geht, mit und für andere Communities. Und wir da jetzt eben dann auch mit dabei sind.
2: Gibt es Musikangebot auch in unser Hayat? Also weil du jetzt von den musikalischen Jugendlichen erzählt hast, ich erinnere mich vor allem immer an die Trommeln von den Scout Spirits.
1: Genau, wir haben im alten Raum fing das schon an, dass wir immer wieder regelmäßig haben sich Jam-Sessions ergeben oder wurde plötzlich Dabke getanzt oder weiß was ich. Also es ist schon sehr viel musikalische Energie auch in der Luft.
2: Es ist einfach da.
1: Es ist da und kommt mit den Jugendlichen und das ist natürlich super schön, weil das nehmen wir dann auch gerne auf und geben dafür auch den Raum. Und jetzt haben wir, jetzt bei uns ist es gerade so, dass ein Kollege von mir mit ein paar Jugendlichen ein kleines Bandprojekt auf die Beine stellt. Wir haben ein kleines Tonstudio im Aufbau, wo es möglich ist, auch Songs aufzunehmen. Wir hatten schon eine Schul-AG auch da, die dort geübt und was aufgenommen haben. Und genau, jetzt entsteht quasi gerade so eine kleine Musikgruppe, die bald dann hoffentlich auch wöchentlich da sich treffen kann und proben kann. Ja, mal gucken, was sonst noch kommt. Und ansonsten ist das Angebot Karaoke, beziehungsweise ja, wird viel, viel gesungen auch bei uns und wird eben Karaoke genutzt.
2: Cool. Dann ist das ja vielleicht auch wie so ein kleiner Powerschub, dass sozusagen das Mosaik-Festival für so, weiß ich nicht, so andere Musikvorhaben oder so, könnte ich mir so vorstellen, dass das ja irgendwie einfach auch Mut macht, vielleicht.
1: Ja, und ich glaube auch eben so neue Perspektiven nochmal öffnet hin in die Richtung, was ist DJ sein, was bedeutet es, da vorne zu stehen und irgendwie an Schaltern und Reglern rum zu experimentieren. Wie gesagt, das ist auf jeden Fall für die meisten relativ neu.
2: Und neben dem Musikprogramm gibt es ja auch sozusagen noch ein kulturelles Programm. Habt ihr da, was bietet ihr da sonst noch so an?
1: Also genau, beim Mosaik-Festival haben wir sonst noch unsere Räumlichkeiten offen und betreuen eben den Jugendtreff Freitag und Samstag. Bis 20 Uhr sind wir am Freitag auf jeden Fall da. Genau, stellen eben auch die Infrastruktur mit Strom und so für diese DJ-Bühne, die direkt quasi unterhalb unseres Jugendtreffs da auf dem Marktplatz stehen wird. Und wir haben uns einfach überlegt, wir machen so einen Play-and-Chill-Raum, wo wir für Jugendliche in dieser Zeit von 14 bis 20 Uhr jetzt am Wochenende offen haben, die zu uns kommen können und sich ein bisschen von diesem Festivaltrubel zurückziehen können, sich da treffen können, quatschen können, die Spiele spielen können, die wir vor Ort haben, Glas Wasser trinken, auf die Toilette gehen können. Also ein bisschen Ruhe finden dort und gleichzeitig, ja, bin ich mal gespannt, wie viel dann auch das Wochenende los ist und wie überlaufen es doch auch sein wird vielleicht. Aber da wird es jetzt dann keine musikalischen oder sonst Dinge Angebote geben im Jugendtreff jetzt am Wochenende. Das haben wir jetzt tatsächlich eher dann als Ruhe- und Rückzugsort geplant, spielen und ausruhen.
2: Und da können aber auch Leute, die einfach mal neugierig sind, auf eure Räume und auf euch auch vorbeikommen und
1: sehr, sehr gerne natürlich. Ja, wir sind offen ab 14 Jahre, also es wird schon auch in dem quasi Jugendarbeitsrahmen bleiben, dass wir geöffnet sind für Jugendliche ab 14 bis circa 24. Da sind alle herzlich eingeladen, diesen Begegnungsraum auch zu nutzen, um sich gegenseitig kennenzulernen. Verschiedenste Sprachen und Kulturen kommen da aufeinander und wir sind immer als Team, als Ansprechpersonen auch vor Ort. Also das ist alle Zeit rund um die Uhr mit mindestens 2, 3 Leuten betreut. Wir beantworten gerne Fragen, beraten und sind da und hören zu.
2: Jetzt, wo du irgendwie auch so ein bisschen sozusagen eure Arbeit beschrieben hast, wollte ich nochmal fragen, was vielleicht auch das Festival für eine Rolle spielt. Also in so Zeiten, in denen so Finanzierung von Kinder- und Jugendarbeit immer mehr unter Druck steht. Auch hier in Halle ist ja sozusagen in den letzten Monaten total viel los gewesen wegen Kürzungen und einfach Gelder, die ausbleiben. Welche Rolle kann das Festival dafür spielen, aber auch was ist vielleicht gerade euer Stand in dieser brenzligen Situation eigentlich auch?
1: Genau, die Lage ist ja für viele gerade sehr schlecht und prekär. Wir wissen alle nicht so richtig, wie es weitergeht. Wir sind da genauso betroffen wie viele andere. Und gerade in Halle-Neustadt als Sozialraum, der super viel Potenzial hat und wo wir aber einfach zu wenig Angebote haben, kommt es uns natürlich zugute, dass das Mosaik-Festival jetzt dort stattfindet und eben auch für Außenstehende, für Menschen aus dem Rest der Stadt und vielleicht sogar stadtauswärts einfach diesen Ort zu bespielen, darauf aufmerksam zu machen, nochmal sichtbar zu machen, was es dort gibt, wer dort eigentlich lebt. Diese Begegnung von Menschen aus Neustadt mit Menschen von außerhalb Neustadt irgendwie zu schaffen und halt dieses breite, ja, Kultur- und Musikangebot dorthin zu bringen, wo sonst wenige Leute von außen irgendwie auch hinkommen und wo ja auch Halle Neustadt eher negativ besetzt und assoziiert ist, ist das, denke ich, natürlich schon ein großes Potenzial, da nochmal irgendwie Außenwirkungen zu erzielen, ist halt am Ende natürlich auch eine Frage der Politik und wie da Entscheidungsträger den Haushalt und so weiter regeln. Und da finden auf jeden Fall in anderen Gremien muss das entschieden werden. Und wir können natürlich versuchen, jetzt irgendwie nach außen hin nochmal sichtbar zu machen, warum das wichtig ist und wieso Kinder und Jugendliche in Neustadt diese Angebote auch brauchen und dass es wichtig ist für eine persönliche Entwicklung und für ein soziales Lernen, dass eben auch diese Beziehungs- und Begegnungsangebote stattfinden außerhalb von Schule und von Elternhaus, wo es ja auch meist irgendwie einen Mehrbedarf an Problemen gibt. Und wenn diese Räume dann nicht mehr bestehen, nicht mehr existieren, bekommt man halt gar nichts mehr mit. Und es gibt wenig andere Säulen, die das quasi auffangen und halten. Also hoffen wir natürlich auch da auf die Politik vielleicht ein bisschen so mit einzuwirken, dass es ja zeigt, dass es auch Bedeutung hat, diese Festivals, diese Orte dort zu gestalten und eben von der Gesellschaft, von den Menschen in Neustadt mitgestalten zu lassen, die ja auch daran wachsen und wir alle irgendwie ja davon lernen und zusammenkommen in Zeiten wie heute, wo das halt leider immer weniger wird.
2: Naja, dann umso wichtiger, dass ihr vielleicht einfach auch richtig schön zusammen feiert und eine gute Zeit habt beim Mosaik-Festival. Vielleicht kannst du noch zum Abschluss sagen, ob es einen bestimmten Programmpunkt gibt oder einen Act, auf den du dich in den kommenden Tagen besonders freust.
1: Ich glaube, ich will vor allem mich auch nochmal bedanken im Namen von unserem Team und allen, dass das überhaupt jetzt so auf die Beine gestellt wurde, wir da teilhaben dürfen und eben Passage 13 als Veranstaltende auch da echt jetzt ein super cooles, großes Programm auf die Beine gestellt haben. Ich finde einige Acts ganz toll. Ich bin natürlich super gespannt auf unsere Open Decks Session von unser Hayat mit den Jugendlichen, weil wir das dann zum ersten Mal machen. Darauf freue ich mich sehr. Und persönlich habe ich mir auf jeden Fall schon einen Act von Farah Vaz, das ist eine iranische deutsche Künstlerin, herausgeguckt. Die spielt, glaube ich, auch am Freitag. Und das finde ich ganz toll, dass die auch da ist.
2: Hast du die schon mal live gesehen, oder?
1: Nee. Ich kenne die Musik und höre die Musik manchmal. Und das finde ich irgendwie persönlich jetzt super, dass sie da auftritt.
0: Sagt Esther Wiedmann, Mitarbeiterin im Team vom Jugendtreff Unser Hayat in Halle-Neustadt. Die tagesaktuelle Redaktion von Radio Korax sprach mit ihr über das gestern eröffnete Mosaik-Festival in Halle-Neustadt. Und Radio Korax wird das Mosaik-Festival in den kommenden Tagen ebenfalls begleiten im Rahmen der Sendereihe Ein Platz der Republik. Für alle, die selbst lernen wollen, zum Beispiel wie Radio machen geht, für den Get on Air Radio Workshop an der Grünen Villa am Samstag und Sonntag von 10 bis 18 Uhr jeweils, könnt ihr euch noch anmelden, wenn ihr mindestens 16 Jahre alt seid. 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Und am Sonntag wird Radio Korax ebenfalls live vom Mosaik-Festival senden unter dem Titel Mosaikfunk von 12 bis 17 Uhr entweder live vor Ort am Halleschen Inline Skate Club e.V. oder live im Radio auf der 95.9. Mehr Informationen zum Programm des Mosaik-Festival findet ihr unter mosaikfestival-neustadt.de. Und wir haben es schon gehört, eine riesige Vielzahl an Musikacts ist dabei und ich habe gestern mal ein bisschen gestöbert, was für mich so herausgestochen ist, und das war Vavunetta, die am Samstag um 20 Uhr vor der Neustädter Passage 13 auftreten wird. Ja, und als kleiner Eindruck vorab schon einmal ihr Song Lakshmi, und danach geht es hier weiter mit einem Live-Gespräch zu einer heute veröffentlichten Auswertung über den 40-tägigen Hungerstreik von Maya T., den Maya T. genau heute vor einem Jahr begonnen hatte.

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4: Vor mittlerweile fast 2 Jahren wurde Maya T. rechtswidrig von Deutschland nach Ungarn ausgeliefert. Der Vorwurf der ungarischen Staatsanwaltschaft, Maya T. sei an einem Angriff auf einen Neonazi in Budapest beteiligt gewesen. Seitdem sitzt Maya T. in Ungarn in Haft unter Bedingungen, die unter anderem von T.s Anwälten als Isolationshaft bezeichnet werden. Heute vor einem Jahr trat Maya T. aus Protest in der Haft in den Hungerstreik. 40 Tage später beendete Maya T. den Hungerstreik, bei dem T.s Herzfrequenz zwischenzeitlich auf einen lebensbedrohlichen Wert gesunken sein soll. Zeit, also noch einmal einen Blick auf diese Zeit und den Hungerstreik zurückzuwerfen. Das hat sich auch das Solidaritätskomitee für Mayas Hungerstreik gedacht. Das Solidaritätskomitee veröffentlicht heute auf über 40 Seiten die Auswertung Mayas Hungerstreik 2025. Und darüber spreche ich jetzt mit Konstantin vom Solidaritätskomitee. Er ist live bei mir hier am Telefon. Einen schönen guten Morgen, Konstantin. Vielen Dank für deine Zeit.
6: Guten Morgen. Danke euch.
4: Zunächst mal, wer ist denn das Solidaritätskomitee für Mayas Hungerstreik? Vielleicht kannst du uns noch mal was über euch erzählen.
6: Ja, wir sind Leute, die sich zusammengeschlossen haben, schon Anfang 2025, bevor der Hungerstreik angefangen hatte, als Maya also am Überlegen war, tatsächlich einen Hungerstreik zu machen. Und wir haben gesagt, okay, das ist tatsächlich sehr ernsthaft, das muss man sehr, sehr gut vorbereiten und auch gut diskutieren. Und wir sind im Grunde die Familie von Maya, Freundinnen und Freunde von Maya, Angehörige anderer Gefangener und politische Unterstützerinnen und Unterstützer. Und in unseren Reihen hatten wir eben auch Leute, die viel Erfahrung hatten mit der Unterstützung von Gefangenen, einen Arzt, eine Anwältin. Ja, das ist so unsere Zusammensetzung. Und wir haben dann mit Maya zusammen den Hungerstreik diskutiert und vorbereitet und dann den Hungerstreik begleitet. Und seitdem arbeiten wir aber weiter. Also wir haben uns mit Ende des Hungerstreiks nicht aufgelöst, sondern arbeiten bis heute weiter daran, Maya zurück nach Deutschland zu bringen.
4: Und jetzt habt ihr die Auswertung veröffentlicht oder plant sie heute zu veröffentlichen. Was sind denn so im Rückblick die wichtigsten Aspekte, die ihr bei dieser Auswertung jetzt festgestellt habt?
6: Die ist jetzt schon veröffentlicht, also auf dem Blog vom Budapest Anti-Fascist Solidarity Committee, kurz BASC, kann man die Broschüre also jetzt schon abrufen. Das ist basc.news, BASC.news. Ja, was sind die wichtigsten Dinge? Die Broschüre ist zum einen Dokumentation, also einfach diesen sehr, sehr wichtigen, bewegenden Kampf nochmal nachlesen zu können, mit sehr, sehr vielen tollen und bewegenden und krassen Momenten. Und zum anderen wollen wir dabei auch Dinge beschreiben und auswerten, die möglicherweise auch für andere Hungerstreiks in der Zukunft oder andere ähnliche Kampagnen in der Zukunft hilfreich sein können, zu wissen. Also zum einen kann man ja rauslesen, wie auch so Behörden auf den Hungerstreik von einem oder einer Gefangenen reagieren. Na, am Anfang mit, man leugnet das, man versucht den Gefangenen dazu zu bringen, aufzuhören, man wirft so ein paar Brotkrumen hin und versucht den Gefangenen so klein zu kriegen und später dann aber auch großer Druck mit der Androhung von Zwangsmaßnahmen, wie das auch bei Maya passiert war. Also da kann man schon viel so herauslesen, was auch in anderen Hungerstreiks passiert ist in der Vergangenheit und auch passieren kann. Zum anderen haben wir uns natürlich gefragt, ja, was hat der Hungerstreik von Maya gebracht? Das ist eine Frage, die wir immer wieder gestellt bekommen und wir würden da, ich sag mal, ganz nüchtern ambivalentes Fazit ziehen. Also zum einen würden wir schon sagen, Maya hat etwas erreicht mit dem Hungerstreik. Ja, Maya ist für sich selbst eingestanden. Das sagt auch Maya im Rückblick, dass es ganz wichtig war. Maya hat die Solidaritätsbewegung in Deutschland enorm vorangebracht, hat eine ganz, ganz breite Aufmerksamkeit und auch eine gute Öffentlichkeit in Deutschland geschaffen. Und Maya und wir gemeinsam als Soli-Bewegung von draußen haben auch endlich es geschafft, dass breitere Teile aus der Politik sich dafür Maya einsetzen. Also von Anfang an die Linken, dann auch die Grünen, dann die SPD und letzten Endes, kurz vor Ende des Hungerstreiks, sogar die Bundesregierung und der Außenminister. Es waren Worte, die bisher irgendwie auch leer geblieben sind, aber immerhin das. Das war vorher nicht der Fall gewesen. Aber genau, und es gab so kleine, leichte Verbesserungen, die ja bisschen mehr Kontakt zu anderen Gefangenen, aber nicht in dem Ausmaß, dass man sagen würde, die Isolation ist jetzt maßgeblich durchbrochen. Aber auch das kann man vielleicht schon mal auf der Habenseite konstatieren. Aber man muss natürlich sagen, auf der anderen Seite, Maya hat es nicht geschafft, die erklärte Forderung der Rücküberstellung durchzusetzen und auch Forderungen, die jetzt so vielleicht nicht von Anfang an kommuniziert wurden, die wir aber ins Auge gefasst hatten, nämlich die Überstellung in den Hausarrest, was in Ungarn ja an sich möglich ist, oder zumindest die maßgebliche Verbesserung von Haftbedingungen, auch das hat Maya nicht erreicht. Na, also da würde ich sagen, ein ambivalentes Fazit.
4: Jetzt hast du schon was zum Rückblick auf die Reaktion der Politik auch schon gesagt und wie sich das damals auch entwickelt hat mit der Zeit. Wie sieht das denn bei den Medien aus? Die schaut ihr euch ja auch an. Wie würdet ihr die Reaktion bei Medien zusammenfassen im Rückblick?
6: Also wir waren tatsächlich positiv überrascht davon, dass es dann in den Medien eine recht ausgewogene Berichterstattung gab. Also sowohl bei, ich sag mal, lokalen und regionalen Medien, das wären jetzt bei uns die Ostthüringer Zeitung und der MDR, aber auch in bundesweiten Medien und Leitmedien, wie also Tagesschau, ARD, Spiegel und so weiter und so fort. Also da wurde tatsächlich von Tag 1 des Hungerstreiks an durchgehend berichtet und auch recht ausgewogen. Das war und ist ja auch in den ganzen Verfahren gegen die antifaschistische Bewegung nicht der Fall. Also da gibt es ja teilweise richtig hetzerische Artikel bis weit in die Mainstream-Medien hinein. Das war während des Hungerstreiks nicht der Fall. Und da, denke ich, hat auch dazu beigetragen, die gute Vorbereitung des Hungerstreiks, die vernünftigen Forderungen von Maya, die Erklärungen, die Maya abgegeben hat, dass Maya sich entschieden hat, auch mit Gesicht und Name für sich einzustehen und auch die gute Pressearbeit und sicherlich einen guten Einfluss auf die Medien wird auch gehabt haben, die sehr, sehr gute Social-Media-Kampagne, die unsere Social-Media-AG gemacht hat, die ja wirklich dann für unsere Verhältnisse sehr hohe Klickzahlen hat und damit ja auch die Meinung mitgeprägt hat. Und ansonsten, weil wir mit Radio Korax sprechen, haben wir natürlich auch viel Unterstützung gehabt in Bürgerradios und alternativen Medien, was auch sehr, sehr wichtig war. Es gab auch, aber da gehen wir jetzt in der Broschüre nicht großartig drauf ein, es gab natürlich auch Äußerungen aus der rechten Presse, die übliche Hetze gegen Links, die übliche Hetze gegen queere Leute, damit haben wir uns nicht weiter beschäftigt, auch während des Hungerstreiks nicht.
4: In der Broschüre erwähnt ihr, dass es jetzt insbesondere auf CSDs zu Beginn und auch von Seiten der Linkspartei zu starken Solidaritätsbekundungen für Maya kam, sich aber gerade renommierte KünstlerInnen sehr zurückgehalten haben. Das fand ich so als Aspekt sehr spannend. Welche Gründe vermutet ihr dafür? Habt ihr da Erklärungen?
6: Na, was die Linkspartei betrifft, war die ja auch schon länger involviert in die Solidarität für Maya. Also der linken Europaparlamentsabgeordnete Martin Schirdewan hat sie ja auch als einer der ersten Politiker exponiert und für das Anliegen von Maya eingesetzt. Insofern hat die Linkspartei da gar nicht bei Null gestartet, an Tag 1 des Hungerstreiks. Ja, die queere Bewegung, die war da total... hat da total mitgefühlt und sich von Anfang an interessiert und gefragt, was sie tun können. Und da ja Maya selbst eine queere Person ist, also non-binär ist, und genau, dafür sind wir auch extrem dankbar. Ja, was die Frage der Intellektuellen, sag ich mal, der Künstlerinnen und Künstler und so weiter betrifft, das ist vielleicht eine größere Kulturfrage. Es scheint so, dass in anderen Ländern wie Frankreich da die Intelligenz ja da ein bisschen mutiger, selbstbewusster und politischer ist. Und ich weiß nicht, was los ist, warum in Deutschland es so schwer scheint, dass sozusagen herausragende Persönlichkeiten des öffentlichen Lebens mal den Mund aufmachen und sich für, ich sag mal, Aktivistinnen, Kämpferinnen und Kämpfer, wie auch immer, einsetzen. Also da muss sich in meinen Augen auch noch viel tun, jetzt nicht nur für den Hungerstreik von Maya, sondern es kommen ja recht raue Zeiten auf uns zu, gerade mit den Landtagswahlen in Sachsen-Anhalt, und das ist ja nur der eine nächste Schritt vor vielen weiteren, und da brauchen wir echt auch in Deutschland eine mutigere Intelligenz in meinen Augen.
4: Abschließend, Verteidigung und Staatsanwaltschaft sind nach dem Urteil jetzt ja in Revision gegangen. Glaubst du daran, dass der politische Wechsel in Ungarn jetzt einen möglichen Einfluss auf den weiteren Verlauf haben könnte?
6: Bisher nicht. Also der Peter Modjar ist ja jetzt schon im Amt. An meiner Situation hat sich daran erstmal nichts geändert. Und auch das Berufungsverfahren läuft dann irgendwie mal an, ist es aber noch nicht. Also auch das wird sich noch einige Monate sicherlich ziehen. Und die Behörden, sowohl die ungarischen wie die deutschen, sind ja auch der Ansicht, dass erst nach der Rechtskräftigkeit des Urteils durch die Bestätigung in der zweiten Instanz, also in diesem Berufungsverfahren, Maja dann nach Deutschland zurücküberstellt werden soll. Also bis dahin soll Maja in diesen weiterhin unerträglichen Haftbedingungen ausharren und warten. Und uns wurde sogar gesagt von Seite des Auswärtigen Amts, ja, man will da jetzt auch nicht extra Druck machen, denn es gehe ja gerade unter Modjar jetzt darum, die Rechtsstaatlichkeit wiederherzustellen, und indem man jetzt sich für Maja einsetze, würde man ja Einfluss nehmen auf sozusagen die Justiz, die ja nun endlich wieder unabhängig werden soll, wo wir sagen, das ist doch ein Quatsch, es geht doch gar nicht darum, auf das Strafverfahren von Maja Einfluss zu nehmen, sondern einfach auf die Haftbedingungen oder die Unterbringung. Also ohne Einfluss auf dieses Strafverfahren könnte Maja jetzt in den Hausarrest verlegt werden. Das hätte gar keinen Einfluss auf die Justiz in Ungarn, das passiert aber nicht. Also bisher muss man sagen, da hat sich für Maja erstmal nichts getan, und ich will da gerade echt keine großen Hoffnungen schüren. Deswegen ist es umso wichtiger, dass wir uns weiter für Maja einsetzen und sozusagen das Schicksal von Maja nicht vergessen. Und deswegen rufen wir als Solidaritätskomitee auch dazu auf, das letzte Juni-Wochenende, was also der zweite Jahrestag von Majas Auslieferung ist, das Wochenende vom 27. und 28. Juni, zu nutzen, um wieder durch Aktionen und Veranstaltungen auf Maja hinzuweisen. Also da wird in Kürze auch ein Aktionsaufruf für dieses Wochenende von uns kommen.
4: Sagt Konstantin vom Solidaritätskomitee für Majas Hungerstreik. Heute vor einem Jahr trat Maja T. für 40 Tage in den Hungerstreik, um gegen die Haft in Ungarn zu protestieren. Aus diesem Anlass veröffentlichte heute das Solidaritätskomitee für Majas Hungerstreik die Auswertung Majas Hungerstreik 2025. Mehr Informationen dazu, wir haben es bereits gehört, sowie die Broschüre findet ihr auf basc.news. BASC Boris Anton Siegfried Cäsar geschrieben. Konstantin, vielen lieben Dank für deine Zeit.
6: Ich danke euch.

0: Ja, das Morgenmagazin der Freien Radios. Das waren Boards of Canada mit Naraka von ihrem neuen Album Inferno, das ich jetzt doch die letzten Tage seit Veröffentlichung sehr obsessiv gehört habe. Wir kommen zu einem anderen Thema. Der westafrikanische Staat Mali ist seit Jahren von gewalttätigen Konflikten und politischer Instabilität geprägt. Während bewaffnete Gruppen Ende April 2026 erneut Angriffe verübten und die Sicherheitslage verschärften, sprach Lars Springfeld von Radio Dreieckland in der Hauptstadt Bamako mit zwei FriedensarbeiterInnen der Organisation IRENE. Im Mittelpunkt stand für ihn dabei die Frage, was Frieden in einem von Krisen gezeichneten Land eigentlich bedeutet und warum militärische Sicherheit allein dafür nicht ausreicht.
1: Les épreuves que nous traversons en ces temps difficiles ne sont en réalité que des embûches sur la voie noble qui mène à la prospérité.
2: Die Prüfungen, die Mali derzeit durchlebt, seien nur Hindernisse auf dem Weg zu Wohlstand und Entwicklung. Gerade in schwierigen Zeiten müsse die Nation ihren Zusammenhalt stärken, so der malische Präsident Assimi Goïta am 28. April 2026, drei Tage nach den schwersten Angriffen in Mali seit 2012.
3: Die Angriffe vom 25. April 2026 waren für viele Menschen in Mali ein Schock. Erstmals seit Jahren gingen separatistische Tuareg-Rebellen und die mit Al-Qaida verbündete Terrorgruppe Jnim gemeinsam gegen den malischen Staat vor. Gleichzeitig wurden Militärstützpunkte und Städte in mehreren Regionen des Landes angegriffen, darunter auch die Garnisonsstadt Kati nahe Bamako.
2: Mein Kollege Lars war Ende April in Bamako. Einen Tag vor den Angriffen sprach er dort mit François Tendeng und Mokhtar Kamara von der Friedensorganisation IRENE über Friedensarbeit. Dabei erzählt François vom Angriff auf eine Gendarmerieschule in Bamako im Herbst 2024. Eine Erfahrung, die ihm bis heute präsent ist.
4: Um 4.30 Uhr höre ich die Maschinengewehr. Ich sagte, das kenne ich irgendwie. Und dann dauerte, dann bin ich aufgestanden, die Straße ist leer. Ich sagte, aha, es ist eine Attacke mitten in Bamako.
2: Der Angriff, von dem François hier spricht, liegt bereits einige Zeit zurück. Die Ereignisse vom 25. April 2026 hatten jedoch eine ganz andere Dimension. Lars, wie hast du die Situation während der jüngsten Angriffe vor Ort erlebt?
3: In unserem Stadtteil waren wir weit genug weg von den Kampfhandlungen, also habe ich nicht direkt davon mitbekommen. In der Hauptstadt herrschte weitgehend Alltag, abgesehen von einer nächtlichen Ausgangssperre. Das heißt nicht, dass die Ereignisse die Menschen kalt gelassen hätten. Die Angriffe lösten große Verunsicherung aus. Schnell verbreiteten sich Videos und Berichte aus den umkämpften Gebieten. Trotzdem hatte man nicht das Gefühl, dass das Land vor dem Zusammenbruch steht. Statt Panik erlebte ich vor allem große Solidarität mit der malischen Armee.
2: Das überrascht. In vielen internationalen Medien war nach den Anschlägen von einem Scheitern der Militärregierung oder sogar von einem drohenden Zerfall des Landes die Rede.
3: Ein solches Auseinanderklaffen von Berichterstattung und Alltagserfahrung in Mali ist nicht neu. Das wurde auch im Interview mit François und Mokhtar deutlich. Insbesondere während der schweren Treibstoffkrise im Herbst 2025 wurde im Ausland häufig der Eindruck vermittelt, das Land stehe kurz vor dem Kollaps. François schilderte mir dagegen vor allem die Solidarität und gegenseitige Unterstützung, die er damals erlebt hat.
4: Die Leute haben einfach die Situation akzeptiert, wie die ist, war nicht zu ändern. Und haben sich so organisiert in den Tankstellen. Das ist ihre Ansatzrevolution. Das ist eine neue Freundschaft entstanden. Die Leute nach zwei Tagen haben einen völlig unbekannten einen Schlüssel vom Auto gegeben, damit du nach Hause gehen kannst und eine Nacht schlafen kannst. Und falls es Bewegung ist, dass dein Auto auch mit bewegt ist.
3: Was François hier beschreibt, ist mehr als eine Geschichte über Solidarität in einer Krisensituation. Es geht um die Frage, wie Menschen auch unter schwierigen Bedingungen Zusammenhalt organisieren und Konflikte bewältigen. Genau dort setzt Friedensarbeit an.
2: Was bedeutet Friedensarbeit in einem Land, das seit Jahren von Gewaltkonflikten geprägt ist? Das wollte Lars von François Tendeng und Mokhtar Kamara wissen.
5: Unsere Philosophie ist klar, wir arbeiten nicht mit bewaffneten Menschen. Ob Militär oder Terroristen, unser Grundsatz. Wir arbeiten nicht mit Leuten, die Gewalt als Methode predigen oder bevorzugen. Das ist für uns eine klare Linie. Wir wollen Frieden fördern. Und das machen wir mit der Zivilbevölkerung.
4: Es gibt keinen Platz zur Verherrlichung von Gewalt und Gewaltstrukturen und Gewalt. Es gibt einfach keinen Platz in unserer Vision. Es geht nicht, jemandem was beizubringen, indem du ihm weh tut. Wenn du nur sagst, hier ist Ende meiner Kreativität im pädagogischen Bereich, dann ist es zu Gewalt. Wenn ein Vater sein Kind schlägt, das heißt, er ist am Ende seiner Kreativität, um sein Kind zu bewegen in die Richtung. Und dann ist es zu Gewalt. Das ist keine Erziehung. Sorry. Ich lehne das ab in der Familie, ich lehne das ab auch in der Gesellschaft. Also, wir sind überzeugt, dass anders geht.
6: Du hast jetzt von den Gewaltstrukturen vor Ort gesprochen und eurem Ansatz, der dem entgegensteht und ihr versucht, das zu durchbrechen, auch durch Erziehung. Aber was sind eurer Meinung nach die Ursachen für diese Gewalt?
5: Es ist schwer, die Konflikte so genau zu beschreiben. Es gibt Probleme, die durch koloniale Zeit entstanden sind. Es sind auch Probleme, die auch natürlich die Art, wie das Land regiert wurde. Seit der Unabhängigkeit muss man sagen, dass es Korruption in diesem Land gibt, dass es Ungleichheit gibt. Und natürlich hat auch Konsequenzen für die Leute, dass es einfach Ungleichheit gibt. Also einige haben Wasser, einige haben nicht, einige haben Strom, einige nicht. Das sind Erbe des Kolonialismus und Erbe auch der schlechten Regierungsführung. Die Konflikte sind so entstanden und die Jugendlichen haben keine Perspektive, keine Arbeit. Das ist schon schwer wegen dieser Situation und Krieg auch kommt dazu. Und natürlich auch die Konflikte wegen der Knappheit der natürlichen Ressourcen auch. Das ist kommt auch dazu. Und deswegen sind, wie sagen, die Konflikte in Mali sind sehr komplex.
4: Die Gründe, die verschwinden nicht. Aber im Laufe der Konflikt, da ändern sich auch die Dinge. Das ist immer in der Zeit, wenn du Konfliktanalyse machst, du machst es ganz gezielt in eine bestimmte Zeit. Und wir können nicht auf Metaebene. Wir haben nicht die Mittel, die Möglichkeit, nicht das Mandat, über Regierungssachen zu agieren. Nein, wir sind wirklich da für die Bevölkerung. Wir machen zivile Friedensdienst. Friedensdienst ist groß, aber zivile Friedensdienst ist ganz konzentriert auf den Friedensbedarf der zivilen Bevölkerung, mit dem wir arbeiten.
6: Kannst du den Begriff Friedensbedarfe nochmal erklären? Was sind genau Friedensbedarfe?
5: Als Friedensbedarf würde ich einfach sagen, zuerst, dass die Leute, zum Beispiel, ohne Beispiel ist es ganz schwer, ich arbeite gerade daran an einem Fall, wo die Goldbauer und die Bevölkerung sich geweigert hat, Steuern zu zahlen, weil es herrschte keine Transparenz, es gab auch Korruptionsverdacht, dass die Steuergelder woanders gehen und gehen nicht, wo sie müssen. Friedensbedarf wäre dann Transparenz in der Verwaltung der Steuern. Zum Beispiel, es kursieren so viele falsche Nachrichten, so viele Fake News. Zum Beispiel, als diese Krise war, dass die Leute vor der SVI, die Touristen, vor Bamako stehen. Und dass sie werden demnächst Bamako erobern. Diese falschen Meldungen gefährden den Zusammenhalt und den Frieden in Mali. Und Friedensbedarf wäre zuverlässige Nachrichten verbreiten. Konflikte entsprechen immer Friedensbedarf. Deswegen entstehen eigentlich Konflikte. Das heißt, wir gehen nicht unbedingt von Konflikten aus, aber wir gehen von Friedensbedarf. Welchen Friedensbedarf gibt es?
6: Hast du eine Situation im Kopf, wo du sagen würdest, da haben wir wirklich was erreicht, vielleicht auch da haben wir einen Konflikt moderiert oder gelöst?
5: Eine wichtige Erfolg unserer Arbeit war, dass als wir angefangen haben, war sensibler Journalismus kein großes Thema. Und seitdem haben wir geschafft, dass viele Universitäten Friedensjournalismus als Fach eingeführt haben. Weil vorher, die Journalisten waren nicht ausgebildet, die haben die Nachrichten nicht im Sinne des Friedens behandelt, aber die haben sogar dazu beigetragen, dass einige Konflikte eskalieren. Und das ist jetzt Studenten erst lernen in den Fachhochschulen, wie man mit sensibel mit Informationen umgehen soll. Das ist für uns auch ein großer Erfolg. Und ein anderes Beispiel, in Sikasso herrschte Konflikte zwischen Händler und Kommunen über die Nutzung der Märkte etc. Aber durch unsere Intervention ist jetzt mal friedlich geworden, dass die Leute zusammenarbeiten. Und das sind einfach kleine Erfolge, sind klein, aber das ist auf die Ebene, die wir arbeiten, ist sehr wichtig.
6: Was sind denn die Grenzen der Friedensarbeit? Also gibt es auch Situationen, in denen Friedensarbeit vielleicht nicht ausreichend ist oder wo es andere Ansätze braucht?
4: Frieden hat immer zu tun mit wirtschaftlicher Lage der Menschen. Wir arbeiten zielgerichtet an Jugendlichen und an Frauen. In den menschlichen Strukturen, das sind die Leute, die wenig Macht haben. Wenig Macht ist nicht nur politische Macht, ist auch wirtschaftliche Macht. Und da ist zum Beispiel der zivile Friedensdienst an der Grenze. Du kannst mit Leuten über Frieden reden, aber wenn du einfach nicht auch mit agieren kannst, um die Situation der Menschen zu verbessern, wirtschaftlich, dann bist du da manchmal und fragst, was mache ich? Ich kann mich erinnern, ich war in Burundi, hat einen Workshop dort gemacht und ganz am Ende war die jüngste Teilnehmerin, die mir sagte, il n'y a pas de paix sans pain. Ich hatte nicht was, was will sie mir sagen? Und ich musste mich überlegen und dann habe ich gesagt, kannst du mir das wirklich mehr erklären? Im Moment bin ich irgendwie... Und dann erklärte sie mir, das Leben eines jungen Mädchens im Kongo, wo die Miliz Arme da sind, wo gar nichts da ist und die nicht mehr zu essen hat, kann sie über Frieden reden. Wir arbeiten im Changement de Comportement. Der Mensch muss sich ändern. Alles, was kommt, ist von der Haltung von der Mensch. Ich habe noch nie einen Kalaschnikow gesehen, der allein hochgeht und schießt auf die Menschen. Und wir arbeiten auf der Ebene. Aber die Programme der Friedens, der zivile Friedens, die haben diese Einschränkung, dass wir nicht wirtschaftliche Forderungen zu machen können, bezogen zu den Menschen, die wenig Macht haben in den Strukturen. Und das ist, was wir da sagen. Wir müssen irgendwie langsam diese Friedensarbeit, die wir machen, diese Änderung unterstützen, damit die Leute nicht schnell wieder in die wirtschaftliche Abhängigkeit landen und so weiter und so fort. Also wir müssen daran denken. Friedensarbeit braucht auch Mittel, um die Menschen, die in Not sind in der Gesellschaft, wirtschaftlich zu verkaufen.
3: Es gibt keinen Frieden ohne Brot. Il n'y a pas de paix sans pain. Mit diesem Satz bringt François Tendeng eine zentrale Erkenntnis unseres Gesprächs auf den Punkt. Friedensarbeit bedeutet für ihn nicht nur Dialog und Versöhnung. Sie beginnt dort, wo Menschen Zugang zu Bildung haben, ihre Familien ernähren können und eine Perspektive für die Zukunft sehen. Doch wenn Frieden so viel mehr ist als die Abwesenheit von Gewalt, warum wird dann meist nur über Krieg, Terrorismus und Militär berichtet? Auch das habe ich François Tendeng und Mokhtar Kamara gefragt.
4: Wer sind die Menschen, die da leben? Das Konflikt ist da, das wissen wir. Aber die Menschen, die da leben, die Menschen, die sich tagtäglich überlegen, ob sie den Weg heute nehmen oder nicht den Weg. Mein Wunsch wäre, von deren Leben zu berichten. Nicht auf Perspektive des Krieges. Das ist das Problem. Die Perspektive des Krieges ist eben die Konsumperspektive.
2: Vielleicht liegt genau darin eine Herausforderung, auch für uns JournalistInnen. Über Anschläge, Militär und geopolitische Konflikte wird viel berichtet. Deutlich seltener geht es um die Menschen, die trotz Gewalt ihren Alltag organisieren, Konflikte lösen und sich für Frieden einsetzen.
4: Wir arbeiten mit Menschen, die heute in deren Dorf schlafen und nicht wissen, ob sie morgen da sind. Wenn man deren Perspektive nehmen würde, nicht die als schwach oder als Leute zu bemitleiden, nein, die sind nicht, die sind sehr, sehr starke Personen. Die sind Leute zu respektieren. Diese Perspektive, wenn man das richtig hochbringen kann, dann kann man Dinge ändern im Ebene der Entscheidungsträger. Das ist, was fehlt.
0: Lars Springfeld von Radio Dreieckland im Gespräch mit FriedensarbeiterInnen von IRENE über die Situation im westafrikanischen Mali.

A Perfect Circle mit Starless. Ihr hört das Morgenmagazin der Freien Radios. In der zweiten Stunde erwartet euch hier ein erster, also erstmal ein Überblick über die spannenden, möglicherweise spannenden Veranstaltungen und Termine für Freitag und das Wochenende. Außerdem am Mittwoch war Weltfahrertag und heute passenderweise gleich Weltumwelttag. Der Allgemeine Deutsche Fahrradclub ADFC Halle Saalekreis und Fridays for Future Halle rufen heute um 18 Uhr am Steintor Halle zu einer Fahrraddemo unter dem Motto mehr sichere Radwege für Halle auf. Und gegen 8.30 Uhr spreche ich darüber hier im Studio mit Volker Preibisch vom ADFC Halle Saalekreis. Und am Ende der zweiten Stunde bis in die dritte Stunde des Morgenmagazins hinein schauen wir dann wieder über den eigenen Horizont hinaus, und zwar zu einem Kopf-an-Kopf-Rennen in Kolumbien. Bei den dortigen Präsidentschaftswahlen könnte es sehr eng werden zwischen den Kandidaten. Einer davon wird der extremen Rechten zugeordnet. Radio Dreieckland sprach darüber mit ihrem Auslandskorrespondenten für Kolumbien. Hier sind jetzt aber erst einmal die Nachrichten für Freitag, den 5. Juni.

Die USA verhängen Sanktionen gegen den kubanischen Präsidenten Miguel Díaz-Canel. Das berichtet die Tagesschau am heutigen Morgen. Konkret handelt es sich dabei um Wirtschaftssanktionen gegen Kubas Präsidenten, dessen Familienangehörige sowie verschiedene Behörden. Gestern war bekannt geworden, dass in Kuba keine Zahlungen mehr mit Visa und Mastercard ab morgen möglich sein sollen. Die anhaltenden Sanktionen der USA führen in Kuba laut Berichten zu Versorgungsproblemen, unter anderem mit Lebensmitteln. Der ukrainische Präsident Volodymyr Zelensky bietet dem russischen Diktator Wladimir Putin ein Treffen an. Das berichtete gestern Abend der Deutschlandfunk auf Grundlage der Nachrichtenagentur Reuters. Zelensky habe Putin einen Brief mit dem Angebot zukommen lassen, drin habe er von Putin auch ein Ende der Kämpfe gefordert. Auf dem Wirtschaftsforum in St. Petersburg hatte Putin als Bedingung erneut die vollständige Kontrolle über die Gebiete Donetsk und Luhansk gefordert. Die EU und Deutschland planen eine erschwerte Aufnahme von Männern im wehrpflichtigen Alter aus der Ukraine. Das berichtete gestern der Deutschlandfunk. Demnach habe sich laut Informationen der deutschen Presseagentur bei dem Treffen der EU-Innenministerin in Luxemburg eine Mehrheit für den Vorschlag abgezeichnet. Bundesinnenminister Alexander Dobrindt von der CSU habe sich dabei ebenfalls für den Vorschlag ausgesprochen. Nach einem Urteil des Europäischen Gerichtshofs verstößt Deutschland mit Kürzung von Asylleistungen gegen EU-Recht. Das geht aus einer Meldung der Tagesschau vom gestrigen Donnerstag hervor. Laut dem Urteil des Europäischen Gerichtshofs EuGH in Luxemburg müsse Deutschland demnach auch für abgelehnte AsylbewerberInnen, für die ein anderes EU-Land zuständig sei, grundlegende Leistungen erbringen. Dazu zählen Leistungen für Kleidung, Haushaltsprodukte, aber auch für Fahrkarten oder Kommunikationsmittel. Dies sei notwendig, um den Schutz der physischen und psychischen Gesundheit der Antragstellenden zu gewährleisten, geklagt hatte ein Asylbewerber aus Afghanistan. Die afghanischen Taliban setzen die Bundesregierung weiter unter Druck. Das berichtete gestern Nacht der Bayerische Rundfunk unter Berufung auf den Norddeutschen Rundfunk. Die Taliban hätten demnach einen bereits geplanten Abschiebeflug gestoppt, um die Bundesregierung zur Aufnahme weiterer Taliban-Diplomaten in Deutschland zu bewegen. Zwei Vertreter der islamistischen Taliban seien in Deutschland bislang offiziell von der Bundesregierung anerkannt.

Anfang Mai hatten Recherchen des ZDF-Magazin Royal auf eine enge Zusammenarbeit zwischen Bundesinnenministerium, Bundesländern und der Taliban bei der Abschiebung von Afghanen hingedeutet. Im Dezember vergangenen Jahres war zudem bekannt geworden, dass Bundesinnenminister Dobrindt bereits erteilte Einreisezusagen für ehemalige afghanische Ortskräfte und ihre Angehörigen ohne Begründung zurückzog. Betroffen sind davon schätzungsweise 640 schutzbedürftige Menschen. Der Gesetzentwurf für die Pflegereform stellt höhere Hürden für die Pflegeeinstufung und beinhaltet einen höheren Beitrag für kinderlose Menschen. Darüber berichtete gestern unter anderem die Tagesschau. Kritik an dem verschiedenen Medien vorliegenden Entwurf von CDU-Gesundheitsministerin Nina Warken kam unter anderem von Krankenkassen, Sozialverbänden, der Opposition, aber auch aus Teilen der eigenen Regierungskoalition. Der Spitzenverband der gesetzlichen Krankenkassen sprach von einem unausgewogenen Entwurf, der vor allem zulasten der Beitragszahlenden sowie Pflegebedürftigen gehe. Linken Bundestagsfraktionsvorsitzender Sören Pellmann sprach von einer Streichliste, mit der noch mehr Altersarmut drohe. Mit der geplanten Pflegereform soll ein größeres Milliardenloch in der Pflegeversicherung vermieden werden. Gesundheitsministerin Wagen hofft auf eine Umsetzung der Reform noch vor der im Juli beginnenden Sommerpause des Bundestags. Im Prozess um den tödlichen Anschlag auf den Weihnachtsmarkt in Magdeburg fordert die Staatsanwaltschaft lebenslange Haft für den mutmaßlichen Täter. Das berichtete gestern der Tagesspiegel. In seinem Plädoyer warf der Oberstaatsanwalt dem Angeklagten vor, die Tat lange geplant zu haben. An seiner Täterschaft bestehe kein Zweifel, so der Oberstaatsanwalt. Der Angeklagte habe während der gestrigen Verhandlung mehrfach mit lautstarken Zwischenrufen das Plädoyer unterbrochen. Laut Tagesspiegel sei im bisherigen Prozess deutlich geworden, dass immer noch viele Betroffene mit den Folgen des Anschlags zu kämpfen hätten. Bei dem Anschlag mit einem Auto im Dezember 2024 wurden 6 Menschen getötet und mehr als 300 teils schwer verletzt. Und hier noch einmal alle Meldungen im Kurzüberblick. Die USA verhängen Sanktionen gegen den kubanischen Präsidenten Díaz-Canel. Der ukrainische Präsident Volodymyr Zelensky bietet dem russischen Diktator Wladimir Putin ein Treffen an. Die EU und Deutschland planen eine erschwerte Aufnahme von Männern im wehrpflichtigen Alter aus der Ukraine. Nach einem Urteil des Europäischen Gerichtshofs verstößt Deutschland mit Kürzung von Asylleistungen gegen EU-Recht. Die afghanischen Taliban setzen die Bundesregierung weiter unter Druck. Der Gesetzentwurf für die Pflegereform stellt höhere Hürden für die Pflegeeinstufung und beinhaltet einen höheren Beitrag für kinderlose Menschen. Und im Prozess um den tödlichen Anschlag auf den Weihnachtsmarkt in Magdeburg fordert die Staatsanwaltschaft lebenslange Haft für den mutmaßlichen Täter. Soweit die Nachrichten für Freitag, den 5. Juni, hier im Morgenmagazin der Freien Radios.

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3: Ja, ihr hört das Morgenmagazin der Freien Radios und wir kommen jetzt zu den Veranstaltungen und Terminen.
5: Nun, da sich der Vorhang der Nacht von der Bühne hebt, kann das Spiel beginnen, das uns vom Drama einer Kultur berichtet.
3: In den Nachrichten lese ich ganz häufig von Wachstum, Wachstum, Wachstum, vor allem im Bereich Wirtschaft. Aber wachsen kann man ja nicht nur durch Wirtschaft, durch wirtschaftliche Entwicklung oder zum Beispiel gute Ernährung, sondern auch durch Kunst. Und die Themen Wachstum, Zeit und Licht werden ab heute auch in der Ausstellung Exkursionsflora von Miriam Albert in Halle erlebbar. Zu sehen sind Zeichnungen, Cyanotypien und Objekte, die auf einer forschenden und archäologischen Herangehensweise basieren sollen. Ab heute um 17 Uhr in der Galerie Blech in Halle, Exkursionsflora von Miriam Albert. Ja, und wir schauen nach Leipzig. Am Freitag, also heute, zeigt das Ostpassage-Theater von 19.30 Uhr bis 22 Uhr den Dokumentarfilm The Spies Who Ruined Our Lives. Der Film thematisiert, wie britische Polizeispitzel über 40 Jahre lang mehr als 1000 politische Gruppen infiltrierten, Identitäten verstorbener Kinder stahlen, intime Beziehungen eingingen und verschwanden, während die Regierung ihre Aufdeckung durch eine geheime Untersuchung verschleiern wollte. Jahrzehnte später wehren sich die betroffenen Frauen gegen diese staatlich gedeckte Täuschung. Einlass ist ab 19.30 Uhr, Beginn um 20 Uhr, Ostpassage Theater in Leipzig. Ja, und in Berlin wird es nebelig mit den Nebelskulpturen der japanischen Künstlerin Fujiko Nakaya. Ja, was sind das überhaupt, Nebelskulpturen? Die bestehen tatsächlich aus reinem Wassernebel und wurden als Idee von Nakaya bereits 1970 für die Expo-Weltausstellung in Osaka entwickelt. Die Installation will unter anderem die Grenzen zwischen Natur, urbanem Raum und künstlerischer Gestaltung auflösen, quasi wie im Nebel. Zu sehen ist die Skulptur bereits seit Ende April täglich bis zum 25. Oktober in der neuen Nationalgalerie in Berlin im Skulpturengarten. Die Nebelskulptur startet zu jeder vollen Stunde zwischen 10 bis 17 Uhr und einschließlich natürlich 17 Uhr. Ein Durchgang dauert etwa 10 Minuten. Und in Potsdam, wer da statt weißen Nebel eher Lust auf Farben hat, der wird dort möglicherweise fündig. Das Minz-Kunsthaus Potsdam lädt heute zum Collective Painting, also dem gemeinsamen Malen, ein. Alle BesucherInnen können sich unter freiem Himmel selbst an der Entstehung einer neuen gemeinschaftlichen Malerei beteiligen und Teil eines sich kontinuierlich entwickelnden Werkzusammenhangs werden, heißt es. Also gemeinsam Kunst machen. Heute von 11 bis 18 Uhr im Minsk-Kunsthaus in Potsdam. Ja, und ich spreche hier gleich gegen 8.30 Uhr dann mit Volker Preibisch vom ADFC Halle-Saale-Kreis. Der ADFC Halle-Saale-Kreis ruft heute um 18 Uhr am Steintor beginnend gemeinsam mit Fridays for Future Halle zu einer Fahrraddemo ein. Und darüber spreche ich hier gleich mit Volker Preibisch. Also dranbleiben.

Otto und Max Bernd Schäfer mit About You Now. Und ja, ihr dudelt so ein bisschen so jazzartige Musik noch im Song aus. Und tatsächlich habe ich in den vergangenen Tagen irgendwie sehr viel Online-Gespräche gehabt zum Thema Free Jazz und sehr gespaltene Reaktionen, die es auf diese Musikstilrichtung gab. Ich persönlich muss sagen, ich komme auch nicht ran, aber in der Diskussion hat sich dann eine Person gemeldet und hat gesagt, Free Jazz, so nach dem Sinne, nein, danke. Und dann habe ich geguckt, gibt es eigentlich einen Jazz-Song, der Nein, danke heißt, und gibt es tatsächlich von der Band Windisch. Also hier sind Windisch mit Nein, danke, dass wir wenigstens etwas Jazz hier auch mal mit reinbringen.

0: Winde Schmidt. Nein, danke. Und jetzt geht es um Fahrradfahren. Am Mittwoch war Weltfahrradtag, fast schon traditionell rufen daher Fridays for Future Halle und der Allgemeine Deutsche Fahrradclub ADFC Halle Saalekreis für heute um 18 Uhr zur Fahrraddemo auf. Auf einer Strecke von 15 Kilometer wollen sie unter anderem ein Zeichen setzen für sichere Radwege in Halle und ein zusammenhängenderes Radwegenetz zwischen Halle und dem Saalekreis. Darüber spreche ich jetzt mit Volker Preibisch vom ADFC Halle Saalekreis, der live hier bei mir im Studio ist. Einen schönen guten Morgen, Herr Preibisch.
1: Ja, guten Morgen.
0: Ja, Herr Preibisch, warum braucht es die heutige Fahrraddemo?
1: Ja, also wir wollen natürlich einen besseren Radverkehr in Halle erreichen und wir wollen auch mehr Radverkehr in Halle erreichen und wir wollen es auch möglich machen, dass alle in Radverkehr, also alle zwischen 8 und 88 in Halle mit dem Fahrrad fahren können. Und dafür muss natürlich noch allerhand getan werden. Das wird jeder, der mit dem Fahrrad hier unterwegs ist oder auch nicht, wird das einsehen müssen, dass die Bedingungen dort noch nicht überall gegeben sind.
0: Sie wollen genau bei einigen problematischen Punkten dann auch heute vorbeifahren, die Sie schon angesprochen haben. Welche Punkte oder welcher Punkt ist aus Ihrer Sicht derzeit am bedenklichsten für FahrradfahrerInnen in Halle?
1: Das kann ich gar nicht an einem Punkt festmachen. Also wir haben da eine ganze zahlreiche Unfallhäufungsstellen, wie man es so schön nennt, in Halle, also wo immer auch wieder Unfälle passieren. Ich will mal auf ein Beispiel quasi bringen, das ist halt die Glaucher Straße, da werden wir heute auch durchfahren. Da hat die Stadt eigentlich begrüßenswerter Weise in den letzten Jahren im Böllberger Weg, in der Südstraße auf 4,5 Kilometer Länge Radwege ausgebaut, aber die enden dann plötzlich vor der Glaucher Straße am Künstlerhaus 88. Und dann müssen halt Radfahrer auf einer Straße, die mit 15.000 Kfz täglich oder auch mehr belegt wird, in den Mischverkehr werden dort gesendet. Und wir sehen auch an dem Böllberger Weg immer mehr Bebauung, also die Bevölkerung nimmt dazu. Und es ist ja wirklich undenkbar, dass nun halt eben Eltern, die dort Kinder großziehen, dass die dann mit dem Fahrrad über diese Glaucher Straße in die Innenstadt, vielleicht in eine Schule schicken. Und deswegen fordern wir natürlich, dass dort müsste natürlich langfristig eine ordentliche Radverkehrsanlage entstehen. Aber kurzfristig, da das ja noch sehr lange dauern wird, im besten Falle müsste dort zumindest mal Tempo 30 angeordnet werden. Gut wären auch Fahrradpiktogramme auf der Fahrbahn, damit einfach für den Autofahrer klar wird, hier muss er auch mit Radverkehr rechnen und hier muss er Rücksicht nehmen. Das ist so eine Stelle. Wir haben eigentlich im ganzen Stadtgebiet immer wieder auch marode Radwege, also die einfach Risse, da ist der Asphalt gerissen, da hat man Längsfugen, da stehen Masten im Radweg. Und wir beklagen eigentlich schon seit Jahren, dass die Verwaltung zu unserer größten Irritation einen bestehenden Stadtratsbeschluss nicht umsetzt. Der besagt nämlich seit 2018, dass 15% der Mittel für den Unterhalt von Verkehrsanlagen auch für Radverkehr ausgegeben werden sollen. Und hat sie in keinem Jahr gemacht seit 2018. Also sie hätte zum circa 3,5 Millionen Euro investieren müssen und hat noch nicht mal 500.000 investiert. Und jeder, der in Halle auch mit dem Fahrrad unterwegs ist, der kennt diese Stellen, der weiß, überall gibt es Wurzelaufbrüche, überall werden die Radwege nicht unterhalten. Und das führt natürlich auch dazu, dass wir immer wieder auch sogenannte Personenschäden bei Unfällen erleiden. Wenn ein Radfahrer natürlich verunfallt, kommt es ja immer dazu, dass er auch selbst betroffen wird. Und deshalb ist ein hoher Anteil auch der Unfälle leider in Halle. Also der Personenschäden betreffen halt Radfahrer. Ne?
0: Sie haben jetzt von einer Irritation gesprochen wegen der fehlenden Finanzierung oder unzureichenden Finanzierung von Seiten der Verwaltung. Gibt es da von Seiten der Verwaltung eine Begründung? Gab es da Gespräche zwischen dem ADFC Halle-Saale-Kreis, woran das liegen könnte?
1: Also es ist hier ja noch nicht mal die fehlende Finanzierung. Es ist hier ganz einfach, dass eine Finanzierung, die da ist, nicht genutzt wird. Und es gibt da immer wieder, auch im Stadtrat gab es bezüglich Anfragen. Und die Begründung der Stadtverwaltung ist relativ absurd. Also die behauptet halt, dass sie müsste aus Gefahrenabwehrgründen die Gelder in die Fahrbahn investieren, obwohl nun die Radfahrer sind, die tatsächlich hier unter Unwellen besonders leiden. Und oder sie sagt, ja, sie müsste also der Radverkehrsanlagen wären ja auch gerade die Fahrbahn, weil auf vielen Straßen in Halle muss natürlich der Radfahrer auch auf der Fahrbahn fahren. Aber das war überhaupt keine Intention dieses Stadtratsbeschlusses. Und die Radfahrer wollen natürlich lieber einen Radweg haben. Und wenn, dann fahren sie halt quasi wie in der Glauchauer Straße notgedrungen auf der Fahrbahn, und deswegen wäre es natürlich gut, wenn die Radwege in einem guten Zustand wären, und dann glaube ich, würden wir auch noch sehr viel mehr Radverkehr in Halle sehen. Wir haben ja sowieso, das muss man erstaunlicherweise sagen, ja immer wieder schöne Zuwächse auch bei dem Radverkehr. 2023 gab es die letzte Befragung zu, und wir haben jetzt mittlerweile 17,3% aller Bewegungen in dieser Stadt, das nennt sich Model Split, befinden jetzt mittlerweile per Rad statt, im Übrigen 1,3% davon mittlerweile durch Pedelecs, also elektrisch getriebene Fahrräder. Also es gibt ja auch hier eine gewisse Revolution im Verkehrsverhalten, dass überhaupt noch keine, momentan sich noch nicht widerspiegelt im Handeln oder in der Planung der Stadt, weil diese Pedelecs, die fahren nämlich bis zu 25 km/h, und die benötigen auch mehr Platz, weil die wollen ja dann überholen, wenn die langsamen Radfahrer. Wir haben auch überall im Stadtgebiet, sehen wir jetzt immer mehr Lastenräder. Das ist genauso ein Problem, dass die immer, und da reichen eigentlich diese Radwege, die wir momentan in Halle haben, eigentlich gar nicht von der Breite aus, um all diese Möglichkeiten dann aufzugreifen. Ne? Ich will jetzt gar nicht von den Rollern noch reden, die dann auch noch dazukommen.
0: Jetzt fordern Sie im Aufruf auch ein zusammenhängendes Radwegenetz zwischen Halle und dem Saalekreis. Bin mal ein bisschen in mich gegangen, habe überlegt, mir fällt jetzt gerade nur die Verbindung zwischen Halle-Trotha ein und dem Saalekreis. Da gibt es meiner Meinung nach, vielleicht irre ich mich auch, gibt es ja, glaube ich, einen Radweg, der sozusagen in die nächste Ortschaft führt. Wie sieht denn das aus mit diesem Radwegenetz? Was fehlt Ihnen da?
1: Ja, also das fehlt ja eigentlich fast überwiegend. Also vor Jahren hat das Land mal eigentlich eine interessante, gute Idee gesagt. Also wir wollen die Fahrradpendlerregion, die sollte an das Oberzentrum an Orte anbinden, die bis zu 15 Kilometer von Halle weg liegen. Aber wenn man sich mal anguckt, wie das halt aussieht, dann sehen wir halt, dass es außer nach Merseburg eigentlich in keiner der größeren Orte rings um Halle in irgendeiner Form auch nur eine alltagstaugliche Radverkehrsverbindung gibt. Ob das nun Oppin ist, ob das nun Deutschental ist. Also nirgends kann man eigentlich hier gesichert oder separiert mit dem Fahrrad hinfahren. Und wir haben auch, zuständig ist außerhalb, ab der Stadtgrenze auch das Land, das heißt der Landesstraßenbau, die Landesstraßenbaubehörde. Und die hat in den letzten 5 Jahren keinen einzigen Kilometer Radweg rings um Halle gebaut. Das Land hat ja auch verkündet, sie will an der B6, also das ist Richtung Leipzig, dann auch einen Radweg bauen, weil an sich sollte ja ein Radstellweg entstehen, aber dann von dieser Idee hat man jetzt Abstand genommen und will nur einen Radweg an der B6 bauen. Und das ist ja immerhin der größte Ballungsraum in Ostdeutschland außerhalb von Berlin. Da ist aber überhaupt noch nicht mal mit einer Planung begonnen worden. Also wir sehen hier, da geht es wirklich nur in ganz, ganz kleinen homöopathischen stoßen überhaupt nur voran. Und das muss nicht so sein. Also das kann auch anders sein. Das sehen wir in anderen Bundesländern. Das sehen wir auch in anderen Kommunen. Das ist einfach eine politische Frage. Will man das oder will man das eben nicht?
0: Ja, und da steht mit ähnlicher Größe radelt Halle jetzt laut Fahrradklimatest des ADFC im Leerlauf. Die Stadt kommt auf eine Note von 4,2 und landet bei Städten ähnlicher Größe gerade einmal auf Platz 18 von 25. Welche Note würden Sie Halles parteilosen Oberbürgermeister Alexander Vogt geben im Hinblick auf seine früheren Wahlversprechen in Sachen Radmobilität in Halle? Sie hatten ja auch Wahlprüfsteine gemacht damals zur Oberbürgermeisterwahl hier in Halle.
1: Das ist eine gute Frage. Von diesen Versprechen haben wir leider jetzt noch nichts gesehen. Also, dass er sich darum gekümmert hat, dass es auch nur eines davon eingelöst wird. Da sind wir jetzt auch noch nicht so ganz glücklich oder nicht zufrieden mit seiner bisherigen Initiative in der Sache. Und wir haben einmal eine kleine Tour mit ihm gemacht, da sind wir auch in die Glauchauer Straße gesagt, da hat er gesagt, fahr doch auf den Fußweg. Da haben wir gesagt, aber das ist jetzt eigentlich rechtswidrig. Das können wir doch nicht machen. Und so können wir auch keine Kinder erziehen, auf den Fußwegen Rad zu fahren. Und also da wünschen wir uns natürlich, dass er das auch ernst nimmt, was er uns damals in den Wahlprüfsteinen zugesagt hat. Und dass er halt tatsächlich sich auch um diese Dinge kümmert und das auch zur Chefsache macht. Ein Thema, was jetzt auch ansteht und was ja auch ganz wichtig ist in Hinsicht auf Zukunft und zukünftige und Verkehrswende, das ist jetzt am Hauptbahnhof, wird ja jetzt das Zukunftszentrum soll jetzt demnächst oder in den nächsten Jahren entstehen. Aber seit 20 Jahren wird am Hauptbahnhof ein Fahrradparkhaus geplant und wir sehen weit und breit nichts von dem Fahrradparkhaus. Also die Gäste, die dieses Zukunftszentrum jetzt erreichen wollen, die werden erstmal durch ein Fahrradparkchaos marschieren müssen und es ist überhaupt keine Lösung absehbar, wie das beendet werden soll. Also das sind viele Dinge, die tatsächlich angegangen werden müssen und damit das halt wirklich ein durchgehendes System Radverkehr gibt. Und dann haben wir jetzt gesehen, aktuell plant ja jetzt der Stadtrat, hat 15 Millionen will ausgeben für die Verlängerung der Europachaussee. Wir würden uns aber doch vorstellen, dass man eben das Pendeln mit dem Fahrrad stärkt. Da gehört natürlich das Fahrradparkhaus auch ganz wichtig dazu. Und da gehört natürlich auch der Ausbau der Radwege dazu. Dann reduziert man ja den Verkehrsdruck nach Halle, weil dann doch vielleicht ein Anteil auch an Pendlern auf das Fahrrad umsteigen würde, was unter den jetzigen Bedingungen ja völlig undenkbar ist.
0: Abschließend, wir reden jetzt natürlich sehr viel über die Sachen, die bemängelt werden können an sozusagen den Bedingungen fürs Fahrradfahren in der Stadt und auch sozusagen im Zusammenhang mit dem Saalekreis. Jetzt haben Sie aber, ich würde nochmal einen anderen Blick werfen, auf eine andere Perspektive. Sie haben vor etwa so ungefähr 12 Jahren mit der Mitteldeutschen Zeitung gesprochen und dort wurde geschrieben, dass Sie im Jahr 5000 Kilometer auf dem Rad zurücklegen, davon 2000 Kilometer allein in Halle. Da war ich schon so, wow. Was hat bei Ihnen persönlich die Liebe zum Fahrrad geweckt und warum hält die sich, was trotz sozusagen der negativen Seiten, die Sie jetzt sehen, an der Art, wie sozusagen die Infrastruktur, was ist das bei Ihnen, diese Liebe, wo kommt diese Liebe zum Fahrrad?
1: Ja, also die speist sich natürlich aus dem hohen, das ist halt ein unheimlich praktisches Verkehrsmittel, wenn man also auf dem Weg zur Arbeit das nutzt, um A, morgens schon mal ein bisschen fit zu werden, bis man dort ist. Dann B, unterwegs kann man einfach viele Sachen ganz schnell erledigen. Also ich finde, das Fahrrad ist einfach das effizienteste Verkehrsmittel in Halle. Ich muss jetzt dann nicht stehen, kein Stau, ich habe kein Parkproblem, also zumindest kein größeres Parkproblem. Ich habe natürlich auch immer wieder mal ein Problem, mein Fahrrad abzustellen oder sicher abzustellen. Aber ich kann vor jedem Laden kurz halten und kann da was einkaufen. Und also da finde ich, das ist ein unschlagbar schnelles Verkehrsmittel und es ist praktisch, ich muss zu keiner Haltestelle laufen, muss dann nicht warten, bis die Straßenbahn kommt. Also ich bin einfach immer, das ist vielleicht so das, ein ganz wesentliches Motiv. Dazu kommt natürlich, wie gesagt, dass es auch so ein bisschen sportlich ist, dass es auch hilft, sich bestimmte Beschwerden, Rücken und so weiter ein Stück weit vom Hals zu halten. Und in dieser Kombination würde ich jetzt sagen, und so ein bestimmtes Umweltbewusstsein sicherlich auch, ergibt sich so einfach diese Präferenz jetzt für dieses Verkehrsmittel Fahrrad in Halle, trotz all der dem Ärger, den ich auch immer wieder einsammle unterwegs, wenn wieder jemand auf dem Fahrradweg parkt und wenn wieder der Radweg in einem wirklich üblen Zustand ist und oder ich minutenlang vor Ampeln stehe, in der Summe bleibt das trotzdem für mich noch das praktischste Verkehrsmittel.
0: Und dann vielleicht möglicherweise auch die Gemeinschaft, die man heute zum Beispiel haben könnte auf der Fahrraddemo um 18 Uhr am Steintor, wo der Beginn der Fahrraddemo sein wird, dazu rufen auf der ADFC Halle Saale-Kreis sowie Fridays for Future Halle. Und ich sprach darüber mit Volker Preibisch vom ADFC Halle Saale-Kreis. Mehr Informationen findet ihr auch auf der Homepage des ADFC Halle Saale-Kreis unter halle.adfc.de. Vielen Dank, Herr Preibisch, für Ihre Zeit und eine sichere Fahrt und ein gutes Gelingen dann auch für heute Abend.
1: Danke.

0: Les Claypool war das mit Cosmic Highway. Ja, und wir befinden uns jetzt auf dem Highway nach ganz woanders, nämlich nach Kolumbien. Dort könnte Kolumbien nämlich kippen. In der ersten Runde der Präsidentschaftswahl holte überraschend der rechte Populist Abelardo de la Espriella die meisten Stimmen, knapp vor dem Kandidaten des linken Regierungslagers Iván Cepeda. Wie kam es zu dem Ergebnis und was bedeutet das für die Stichwahl am 21. Juni möglicherweise? Ihr hört ein Gespräch von Radio Dreieckland mit ihrem Auslandskorrespondenten für Kolumbien zur Einordnung der Situation.
1: Ja, es ist schon ein überraschendes Ergebnis. Die Stimmen für Iván Cepeda hat insgesamt 9,6 Millionen Stimmen auf sich vereinen können. Das entspricht ungefähr 41%. Das ist eigentlich ein ganz gutes Ergebnis und das war auch mehr oder weniger so erwartet worden. Es war auch nochmal mehr als der amtierende Präsident, aus dessen Lager sozusagen Cepeda ja kommt, Gustavo Petro. Das ist sogar noch mehr als vor 4 Jahren. Die große Überraschung war Abelardo de la Espriella. Die Ausgangssituation war ja folgende. Wir hatten zwei Kandidatinnen eigentlich im rechten Lager jetzt für diese erste Runde. Das war eben Abelardo de la Espriella und Paloma Valencia. Und da hatten die verschiedenen Umfrageinstitute verschiedene Ergebnisse zutage befördert. So beide so zwischen 20% und 30%. Die Tendenz war in den vergangenen Tagen, 1-2 Wochen schon wieder stark Richtung Abelardo. Und dass er jetzt aber fast 10,4 Millionen Stimmen geholt hat und damit 43,7%, also fast 44%, also noch vor dem Kandidaten des linken Regierungslagers gelandet ist. Das ist die große Überraschung eigentlich.
2: Ja, blicken wir mal zu den beiden, die sich jetzt als Favoriten entpuppt haben, Kandidaten Abelardo de la Espriella und dem linken Senator Iván Cepeda. Was gibt es zunächst mal zu dem rechtsgerichteten Anwalt auf der einen und dann zu dem Vertreter des Regierungslagers und potenziellen Nachfolger von Gustavo Petro auf der anderen Seite alles zu wissen?
1: Naja, Abelardo de la Espriella ist eigentlich so der härtere rechte Kandidat. Ich weiß nicht, wie fit unsere HörerInnen sind so im lateinamerikanischen Politspektrum, aber Abelardo ist so ein bisschen eine Mischung aus Nayib Bukele in El Salvador, Javier Milei in Argentinien, der Kettensägenmann, so wird das ja hier so ein bisschen verhandelt, und vielleicht auch so ein bisschen auch Donald Trump. Ein Kandidat, der sich so als Outsider präsentiert hat, der irgendwie mit allen aufräumen will und die ganzen Korrupten rausschmeißen will, so ein bisschen wie die Movimento 5 Stelle in Italien vor einigen Jahren, also Vaffanculo und so weiter. Also sie sollen alle sich zum Teufel scheren. Er ist eigentlich Anwalt, hat ja sehr dubiose Klientel, verteidigt in den letzten 2 Jahrzehnten Paramilitärs, unter anderem Mafia-Bosse, und gehört eigentlich keinem politischen Lager an und hat sich eben so als rechter Outsider-Kandidat positioniert. Er nennt sich selber El Tigre, der Tiger, hat mit einem sehr populistischen, harte Hand-Diskurs eigentlich punkten können. Die Kampagne ist sehr stark aufgezogen worden, so ein bisschen in Anlehnung an Milei, so ein bisschen so der Rockstar, der einfach unkonventionell auftritt, gar nicht so der typische Politiker-Typ, und eben auch sehr stark irgendwie über die sozialen Netzwerke versucht hat, Popularität zu gewinnen, beziehungsweise auch dann die Stimmabgabe zu beeinflussen. Iván Cepeda auf der anderen Seite kommt aus dem Regierungslager, ist langjähriger Abgeordneter gewesen, sehr anerkannter Politiker, eine sehr besonnene Person eigentlich, noch tritt sehr besonnen auf, noch besonderer eigentlich als Gustavo Petro, der Präsident aus dem Regierungslager, ist Sohn eines vor ungefähr 25 Jahren ermordeten, relativ bekannten Kommunisten, selbst aber eher, also kein Kommunist im klassischen Sinne, sondern eher ein Sozialdemokrat, hat eine wichtige Rolle gespielt bei den Friedensverhandlungen vor 10 Jahren mit der FARC-Guerilla, eigentlich schon ein bisschen so das Potenzial hat, so, also auch das gezeigt hat in den letzten Tagen, nochmal so als Elder Statesman aufzutreten, als besonderer Politiker, hat es aber einfach, hat ein gutes Stimmergebnis erzielt, aber es einfach nicht geschafft. Das Überraschende, also es ist keine Niederlage der Linken, sondern einfach eine großer Sieg des rechten Lagers, also das Abelardo, der dritten Kandidatin Paloma Valencia, die eigentlich aus dem traditionellen rechten Lager kommt, so viele Stimmen hat abnehmen können, weil sie selber ja, wie gesagt, nur 1,7 Millionen Stimmen auf sich vereinen konnte. Das ist sehr, sehr wenig.
2: 7% umgerechnet etwa. Mhm. Was gibt's denn eben zu Paloma Valencia zu sagen? Was denkst du, woran lag es, dass sie jetzt nur 7% der Stimmen für sich vereinnahmen konnte? Und was gab's noch so für Kandidatinnen? Ich sehe, du hast gerade die Espectador aufgemacht und da sind ja schon 4, 5, 6, fast 10 KandidatInnen zu sehen.
1: Ja, es lohnt sich sicher nicht, also dafür ist die Sendezeit zu wertvoll, dass wir über alle diese KandidatInnen sprechen. Sergio Fajardo, das ist vielleicht noch erwähnenswert, er hat die viertmeisten Stimmen bekommen, ungefähr 1 Million Stimmen, das entspricht 4,3%, ist ein Kandidat klassisch der Mitte. Ja, ich würde sagen, liberales, linksliberales, grün-bürgerliches Lager, gilt so als besonnener Typ, hat aber, als ehemaliger Bürgermeister von Medellin vor 15 Jahren, hat aber keine große Relevanz. Das ist eben die Frage, wo gehen die WählerInnen von Sergio Fajardo hin? 1 Million Stimmen, wir haben eine Differenz der beiden HauptkandidatInnen, Abelardo Lespray und Iván Cepeda, von rund 600.000 Stimmen. Das heißt, wo gehen die anderen hin? Ne? Und diese 1 Million Wähler von Fajardo gehen tendenziell eher Richtung Iván Cepeda. Anders ist die Lage bei Paloma Valencia. Paloma Valencia, wie gesagt, die Kandidatin so der klassischen Rechten. Da ist der wichtigste Name Álvaro Uribe. Uribe war 8 Jahre lang Präsident, Anfang der Nullerjahre in Kolumbien. So ein rechter Scharfmacher mit sehr umstrittenen militaristischen Politik, einer sehr reaktionären Politik in vielen Bereichen. Und der gilt immer noch so ein bisschen so als der Großvater der kolumbianischen Rechten, und das Paloma Valencia war so die Kandidatin von Uribe. Ja, also das ist im Prinzip so eine Stellvertreterin-Geschichte, das war es schon vor 8 Jahren und vor 4 Jahren auch. Und was sie versucht hat, ist, sie hat einen Vizepräsidentschaftskandidaten ausgewählt, der eher der Mitte zugerechnet wird, aus Bogotá, aus der Hauptstadt, der auch offen homosexuell ist, was für Kolumbien nochmal relativ ungewöhnlich ist, gerade für das rechte Lager, und hat sich dadurch versucht, so ein bisschen in die Mitte zu bewegen, ja, in die Mitte der Gesellschaft, und versucht, so diese Votes abzugreifen. Und das ist nicht gelungen. Und das war wohl ein großer Fehler, dass man gesagt hat, auf der einen Seite, okay, wir versuchen uns mit einem liberalen, städtischen, offen homosexuell lebenden Kandidaten so Richtung Mitte zu bewegen, gleichzeitig aber auf dieser rechten Scharfmacherkante Seite von, oder der traditionellen Uribe-Seite zu bleiben. Und da haben die Leute gesagt, ja gut, nee, dann gehen wir eben direkt zu De La Espreya. Und das ist also der große oder der sehr überraschende Sieg von De La Espreya ist gleichzeitig auch eine riesige Niederlage für diese traditionelle uribistische Rechte. Mhm.
2: Du hast es schon erwähnt, 43,7% Espreya und Cepeda 41% mit den 7% von Paloma Valencia. Zeichnet sich in Kolumbien dann eine rechte Mehrheit ab und das Ende der ersten linken Präsidentschaft?
1: Das ist jetzt die große Frage. Du hast es eben in der Anmoderation gesagt. Wir gehen in die zweite Runde der Präsidentschaftswahlen in 3 Wochen am 21.06. Und jetzt schießen natürlich schon die Analysen ins Kraut. Was passiert jetzt? Also Paloma Valencia und auch ihr Ziehvater oder ihr Übervater Uribe haben schon erklärt, okay, wir endorsen, wie das in der US-amerikanischen Politik ja heißt, wir unterstützen De La Espreya. Das heißt, ein Großteil der 1,6 Millionen Stimmen von Paloma Valencia gehen wohl zu Abelardo De La Espreya. Die Stimmen für Fajardo, der vierte mit 1 Million Stimmen, die würden tendenziell Richtung Cepeda gehen. Die anderen, dann ist noch die große Frage, inwiefern eben gerade die Linke Inwiefern kann die Linke noch eher ihr Ergebnis noch verbessern, also ihre Stimmenzahl noch erhöhen? Weil man hat eigentlich ein Dach erreicht. Also wie gesagt, 10,3 Millionen Stimmen ist ein ordentliches Ergebnis. Und es wird relativ schwierig, diese Stimmen, die man in Bogotá, aber beispielsweise an de la Espreya verloren hat, sehr überraschenderweise, die wieder zurückzuholen. Das heißt, man muss entweder einerseits bei den Kandidaten des Zentrums versuchen, was zu holen, besonders bei Harte und die Leute, die weiß gewählt haben, wie das in Kolumbien heißt, also die einfach gewählt haben, aber also für niemanden gestimmt haben. Du kannst in Kolumbien auf dem Wahlzettel für niemanden stimmen. Ja, das heißt, du wählst, aber du stimmst für keinen Kandidaten ab. Das sind auch immerhin 400.000 Stimmen und es haben ja nur 57% der Wahlbeteiligten überhaupt gewählt in Kolumbien. Das ist eine relativ normale Ziffer. Das heißt aber, die Linke wird versuchen oder das progressive Regierungslager wird versuchen, vor allem nochmal NichtwählerInnen zu mobilisieren. Das ist 2022 gelungen, da hat man nochmal 1,2 Millionen Menschen mehr an die Urnen gebracht und man wird eben versuchen, davon gehe ich aus, dass, wie gesagt, man einerseits diese NichtwählerInnen nochmal mobilisiert und eben versucht, Leute, die aus dem Zentrum eher, dass man die versucht, nochmal angesichts dieser, das ist schon eine große Bedrohung, dieser faschistischen Bedrohung, das ist so das Wording, was aus der Linken jetzt kommt, diese faschistische Bedrohung de la Espreya zu verhindern und sagen, okay, wir sind vielleicht Linke, wir haben ein politisches Projekt, was ja

0: dass es in der ersten Runde quasi ein Sieg des Populismus war?
1: Naja, das wird jetzt so von der liberalen Presse in Kolumbien ist das schon, wird das schon so gelesen im Sinne von, ja, Kolumbien bewegt sich in die Extreme, ja, und die Polarisierung war schon sehr stark. Es hat Angriffe auf Wahlkampfstände oder auf Wahlkampfaktionen von beiden Lagern gegeben. Die Stimmungsshow war schon sehr aufgeheizt. Also Populismus, also das Projekt von Abelardo de la Espreya ist sicherlich populistisch. Das Projekt der progressiven Linken in Kolumbien würde ich eher teilweise so bezeichnen. Wie gesagt, also vor allem Cepeda selber, im Gegensatz zum amtierenden Präsidenten Gustavo Petro, ist eher ein besonderer Typ. Der hat beispielsweise auch seine Reden im Wahlkampf jetzt nie freigehalten, sondern immer abgelesen, eben weil er gesagt hat, okay, wir wollen einen seriösen Wahlkampf. Ich will dafür auch dann haftbar gemacht werden, was ich gesagt habe. Das kann alles überprüft werden. Ich mache hier keine großen Versprechungen. Ja, also er ist dann auch schon sehr sehr besonnen und sehr seriös aufgetreten und hat nur punktuell irgendwie auch populistische Töne angeschlagen. Das Gegenteil ist so ein bisschen, dass der amtierende Präsident Gustavo Petro auch wenn er das eigentlich nicht darf, schon auch sehr aktiv auch Wahlkampf für ihn gemacht hat. Und Petro ist eben jemand, der schon auch, viel sagt, wenn der Tag lang ist und viele Spitzen raushaut. Da ist er manchmal irgendwie auch so Donald Trump gar nicht so unähnlich in manchen Aspekten.
0: Und du hast off the record erwähnt, dass er auch manches sagt, was nicht so ganz stimmt.
1: Naja, das ist jetzt, also es gibt schon jetzt eine Diskussion. Das Besondere ist, dass Petro und auch Cepeda selber diese Vorauszählungen, über die wir jetzt sprechen, noch nicht anerkannt haben. Es gibt von Seiten des Regierungslagers Kritik an dem Auszählungsmechanismus, beziehungsweise an der Firma, die diesen Mechanismus betreibt, weil man muss wissen, das läuft nicht wie in Deutschland, dass das so nach Urnen, nach Wahlbefragungen sind, sondern das sind die erste Auszählung von vor Ort. Diese Ergebnisse laufen dann rein über eine Software und dann kommen diese Zahlen zustande, über die wir jetzt sprechen, aber es gibt danach jetzt nochmal in den kommenden Tagen eine unabhängige juristische Auszählung, dass also die Stimmbox werden von bestimmten Kommissionen dann nochmal entgegengenommen, dann nochmal neu ausgezählt. Und Gustavo Petro hat die Ergebnisse der ersten Runde nicht anerkannt. Ja, das ist als amtierender Präsident schon mal ein Brett und sagt irgendwie, es gibt Ungereimtheiten, die Firma hat sich nicht das hat ihren Algorithmus nicht kontrollieren lassen. Es sind so ungefähr 800.000 Stimmen, wo man nicht genau weiß, wo die herkommen. Ivan Cepeda hat es ein bisschen moderater gesagt, aber er hat eben auch gesagt, okay, wir wollen jetzt erstmal die offizielle Auszählung abwarten. Es gibt schon kritische Stimmen, die ich heute Morgen gelesen habe, dass es die sagen, ja, eigentlich ist diese Differenzen zwischen der Erstauszählung und der eigentlichen Auszählung ist in den vergangenen Jahren oder bei den vergangenen Wahlen immer relativ gering gewesen, im unteren 0,x% Bereich. Also hier von 800.000 Stimmen zu sprechen, was ja relativ viel wäre, wenn wir die Differenz zwischen beiden Kandidaten ansehen, ist schon sehr gewagt. Es gibt aber andere, es gibt jetzt heute Morgen auch eine Veröffentlichung von Question Publica, ein Online-Investigativportal, die sagen, ja, man hat da auch teilweise in der Kampagne von Abelardo de la Espreya mit aufgeblähten Wählerregistrierungen gearbeitet, Angestellte der staatlichen Institutionen oder öffentlicher Institutionen. Da ist so ein bisschen was im Busch, aber ich wäre da sehr vorsichtig und meine persönliche Einschätzung ist, da sollte man auf jeden Fall abwarten, was die Auszählung erbringt.
0: Ja. Wir sind leider fast am Ende unserer Zeit, aber ich würde trotzdem noch gerne zwei Fragen stellen. Zum einen, welche Rolle haben denn, du hast es ein bisschen angerissen, aber medial wurde das ja schon stärker diskutiert, diese Anschläge im Vorfeld der Präsidentschaftswahl. Welche Rolle haben die gespielt im Hinblick auf den Wahlkampf? Und wer hat da die Anschläge verübt, zu welchem Zweck?
1: Ja, das ist immer eine schwierige Frage. Also der bewaffnete Konflikt in Kolumbien ist derzeit, was heißt unüberwindbar?

0: übersichtlich, aber es gibt einfach eine Vielzahl von bewaffneten Gruppierungen. Das sind paramilitärische Gruppen einerseits, dann sind es Dissidentengruppen der ehemaligen FARC-Guerilla, die sich dann nicht dem Friedensabkommen von vor 10 Jahren angeschlossen haben. Dann gibt es die ELN-Guerilla, noch die letzte große, in Klammern marxistische Guerilla in Kolumbien. Es hat jetzt auch noch selber am Wahltag dann auch nochmal ein Bombardement der Streitkräfte gegeben von einem paramilitärischen Camp, selbst jetzt am Wahlsonntag gestern. Es hat Anschläge gegeben auf Busse, mutmaßlich von der Dissidentengruppe, eben dieser verschiedenen Dissidentengruppen der FARC-Guerilla gegeben. Also das hat natürlich Auswirkungen auf die Sicherheit. Es gibt Berichte, dass in einigen Regionen die Guerilla dazu aufgerufen hat oder die Dissidentengruppen dazu aufgerufen hat, für Cepeda zu stimmen oder die Leute gezwungen hat angeblich. Das wäre so ein direkter Effekt, aber so ein indirekter Effekt ist eben die Sicherheit. Und also die bewaffneten Gruppen sind in den vergangenen Jahren wieder gewachsen, die Gewalt hat wieder zugenommen, was nur bedingt an der Regierungspolitik liegt, sondern durchaus auch an der mangelnden Umsetzung des Friedensabkommens vor 10 Jahren, beziehungsweise in der folgenden Präsidentschaft von Iván Duque, dann auch einem rechten, sehr unerfahrenen Präsidenten, teilweise eben aber auch an der gescheiterten Friedenspolitik der Regierung Petro, weil die Regierung Petro hat gesagt, okay, wir wollen vollständigen Frieden und wir wollen auch mit allen anderen Gruppen in Friedensverhandlungen treten. Und das hat nicht funktioniert, das ist eine der großen Schwächen bei allen auch Erfolgen der linken Regierung Petro, die muss man auch auf jeden Fall erwähnen. Aber dieser Sicherheitsaspekt hat dem politischen Gegner sehr in die Hände gespielt. Ja, und gerade dieses Verhandeln mit der Guerilla oder Verhandeln mit den bewaffneten Gruppen, das hat Abelardo de la Espriella stark ausgenutzt, der Sicherheitsdiskurs, das hat letztlich im Großen und Ganzen ihm geholfen, dass die einzelnen Gruppen mit ihren Anschlägen großartig selbst auf die Wahlergebnisse, gerade in peripheren Regionen, die ja gar nicht so viele WählerInnen stellen sozusagen, das würde ich sagen, hat nicht so einen großen Effekt, sondern eher, wie das dann in den großen Städten oder in den zentraleren Regionen aufgenommen wird. Mhm.
1: Und du hast ja auch schon erwähnt, dass eben Espriella ja auch selbst bewaffnete AkteurInnen verteidigt hat als Rechtsanwalt. Hat das eine Rolle gespielt?
0: Ja, kurioserweise nicht. Also das sind ja diese Figuren, die ja selbst insgesamt sehr widersprüchlich sind. Mhm. Wenn wir über Donald Trump ist vielleicht immer das ist kein adäquater Vergleich, aber ist eher noch das am einfachsten so aus deutschem Kontext, weil wir hier in Deutschland irgendwie besonders Donald Trump als in seiner Präsidentschaft irgendwie stärker verfolgen und das medial präsenter ist. Das sind sehr widersprüchliche Personen, die sagen so, wir sind gegen die da oben, sind aber gleichzeitig irgendwie, kommen eben aus dem Establishment, oder im Fall von de la Espriella ist es eben so, dass er sich als Outsider präsentiert, aber ganz nah an denen der Macht war, ja, und er sich gegen die Mafia und gegen die Korrupten und gegen die Gewalttäter stellt, aber gleichzeitig irgendwie Mafia-Bosse und auch Paramilitärs als Anwalt begleitet und verteidigt hat. Der sich als einer inszeniert, der von unten kommt, das kommt in seinem Fall ungefähr auch hin, aber der auch irgendwie den Luxus liebt und seine eigene Modemarke versucht hat aufzubauen. Also das sind sehr, sehr widersprüchliche Figuren, die der einerseits sagt, ja, ich bin eigentlich kein Christ oder nicht gläubig, aber als er dann gemerkt hat, dass es irgendwie politisch relevant war, dann ist er doch nochmal gläubig geworden und hat dann irgendwie seine Familie in den Vordergrund gespielt, ja, oder und sein traditionelles Familienleben nochmal rausgespielt. Also diese Leute, die sind da einfach sehr wandelbar und stellen dann ihre Fähnchen so in den Wind oder stellen sich dann so da, wie es eben irgendwie politisch opportun ist.
2: Ein KollegInnen-Gespräch von Radio Dreieckland zum politischen System in Kolumbien und zur anstehenden Stichwahl am 21. Juni. An diesem Tag wählt Kolumbien einen neuen Präsidenten und es bleibt weiterhin ein Kopf-an-Kopf-Rennen. Ihr hört das Morgenmagazin der Freien Radios mit Gunnar hier, und von einem Kopf-an-Kopf-Rennen in Kolumbien kommen wir hier gleich zu einer juristischen Auseinandersetzung zwischen zwei Medien, die in dieser Woche zumindest vorläufig entschieden wurde. Am Telefon spreche ich hier gleich mit dem Journalisten Matthias Meissner über die Gerichtsentscheidung zu einer Auseinandersetzung zwischen der Ostdeutschen Allgemeinen Zeitung und dem Blog Volksverpetzer. Danach bekommt ihr in einer zweiten Runde noch einige Veranstaltungstipps mit auf dem Weg ins Wochenende und für den Freitag.

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1: Ja, Jutta's Morgenmagazin der Freien Radios, und das waren Tata Relena mit Siveriash alla Ratna. In den vergangenen Monaten hat es gekracht in der Medienlandschaft, und zwar zwischen der Ostdeutschen Allgemeinen Zeitung, kurz OAZ, und dem Blog Volksverpetzer. Im April veröffentlichte der Volksverpetzer einen kritischen Text des freien Journalisten Matthias Meissner sowie des anthroposophiekritischen Bloggers Oliver Rautenberg zu einem Beitrag in der OAZ. Der Vorwurf der gemeinsamen Recherche: mit einem Beitrag in der OAZ würde diese zum Propagandablatt für rechte Esoteriker. Und daraufhin warfen Autoren in der OAZ dem Volksverpetzer Denunziation und Diffamierung vor. Eine Behauptung, die der Volksverpetzergründer Thomas Laschig im Gespräch mit der tagesaktuellen Redaktion von Radio Korax im April zurückspielte in Richtung OAZ. Im Mai wurde schließlich bekannt, dass die OAZ mit einer Unterlassungserklärung dem Volksverpetzer 6 Behauptungen aus dem kritisierten Beitrag des Volksverpetzers untersagen lassen wollte. In dieser Woche nun das vorerst noch vorläufige Ergebnis der juristischen Auseinandersetzung. Der Antrag der OAZ auf Erlass einer einstweiligen Verfügung gegen den Volksverpetzer wurde vom Landgericht Dresden abgelehnt. Was bedeutet das möglicherweise für die Bewertung der OAZ und der Arbeit des Volksverpetzers? Unter anderem darüber spreche ich jetzt hier am Telefon mit dem freien Journalisten Matthias Meissner. Guten Morgen, Herr Meissner, und vielen Dank erstmal für Ihre Zeit.
2: Schönen guten Morgen.
1: Ja, Herr Meissner, die OAZ ist jetzt vor dem Landgericht Dresden juristisch gegen den Volksverpetzer zunächst vorläufig gescheitert, nach meinem Verständnis. Können Sie für uns noch mal ganz kurz einordnen, woran sich die OAZ konkret in ihrem gemeinsamen Beitrag mit Oliver Rautenberg für den Volksverpetzer gestört hat?
2: Naja, wir hatten kritisiert in dem Beitrag im Volksverpetzer, dass ein neues Puzzlestück hinzugekommen ist. Die OAZ dreht ja ziemlich nach rechts. Es ist viel Kreml-Propaganda zu finden. Es gibt eine China-Connection. Wir haben ein Detail aufgenommen, über das noch nicht viel berichtet worden ist. Und zwar ging es um eine Waldorf-Schullehrerin in Görlitz, die eine Tagung an einem Schloss in der Nähe von Görlitz organisiert hat für Kinder. Und dieses Schloss ist ein Hort der rechten Anastasia-Bewegung. Im Text der OAZ kam das aber alles so rüber, dass der armen Lehrerin Unrecht geschehen ist und dass das überhaupt nicht nachvollziehbar sei, dass sie vorschnell ihren Job an der Waldorfschule verloren hat. Ich präzisiere ein Detail. Die Ostdeutsche Allgemeine Zeitung hat verschiedenste Dinge unternommen, um gegen diesen Bericht im Volksverpetzer Stimmung zu machen. Das war nicht nur die juristische Auseinandersetzung, die sich übrigens ursprünglich auf 13 Punkte in unserem Text bezog. Es gab parallel eine Rundmail vom Chefredakteur der Ostdeutschen Allgemeinen, Philipp de Dion, der an alle möglichen Medien und Institutionen schrieb, die entweder mit mir oder mit dem Volksverpetzer in den vergangenen Jahren kooperiert haben. Es war schon so eine ganz gewaltige Stimmungsmache. Also von den erwähnten 13 Punkten sind dann im Antrag ans Gericht 6 Punkte übrig geblieben. Und das Gericht hat gesagt, die Meinungsfreiheit ist, das vereinfacht jetzt den sehr komplexen 15-seitigen Schluss etwas, die Meinungsfreiheit ist einfach viel höher zu bewerten als die Behauptung der OAZ, wir hätten da in das Persönlichkeitsrecht des OAZ-Autors oder auch der Zeitung selbst eingegriffen.
1: Volksverpetzergründer Thomas Laschig sprach von einem Sieg für die Meinungsfreiheit. Die OAZ könnte jedoch noch juristisch gegen die Entscheidung vorgehen. Wie bewerten Sie als einer der beiden Autoren jetzt den vorläufigen juristischen Sieg? Wie geht es Ihnen damit jetzt?
2: Na, ich bin ehrlich gesagt sehr, sehr erleichtert, weil das macht einen natürlich zwischendrin auch schon unsicher, wenn man im Mittelpunkt einer Kampagne steht, wenn die Arbeit, die man macht, insgesamt diskreditiert wird. Es ging ja nicht bei mir konkret nicht nur um diesen einen Artikel, sondern ich hatte zuvor auch schon für den Volksverpetzer berichtet über die Ostdeutsche Allgemeine Zeitung, über Holger Friedrich, über Abgänge bei der Berliner Zeitung, auch nicht nur für den Volksverpetzer, fürs Medienmagazin Journalist, für das Magazin M von der Deutschen Journalistenunion in Verdi, für die Taz, für die Blätter, für deutsche und internationale Politik und für den Blog von Campact. Es waren ganz verschiedene Aspekte, die mich an dem publizistischen Treiben von Holger Friedrich interessieren. Das hat jetzt eine Zuspitzung erfahren mit der OAZ, die es jetzt gut 100 Tage gibt, aber letztlich zeichnete sich vieles ja schon ab seit 2019, seit Holger Friedrich gemeinsam mit seiner Frau Silke die Berliner Zeitung gekauft hat. Aber ja, ich bin erleichtert. Ich bin natürlich erleichtert und auch tatsächlich erfreut, dass das Gericht so entschieden hat. Ich habe mich bei manchen Details in den Schriftsätzen der OAZ-Anwälte tatsächlich aber auch gewundert. Einmal haben sie sogar eine KI-Zusammenfassung von Google ins Schreiben ans Landgericht eingebracht.
1: Sie haben es schon erwähnt, Sie haben vielfach Kritik geübt an der OAZ in verschiedensten Medien. Sie haben auch schon einige genannt. Also ich hatte das auch schon Thomas Laschig gefragt im Gespräch. Warum, glauben Sie, hat sich die OAZ jetzt ausgerechnet an diesem konkreten Beitrag im Volksverpetzer gestört? Warum geht man da jetzt gegen den Volksverpetzer aus Ihrer Sicht gegen den Beitrag vor?
2: Gut, ich habe ja schon angedeutet, ich kann nicht genau nachvollziehen, warum die OAZ, diese Anwaltskanzlei am Münchner Stachus, übrigens eine westdeutsche Kanzlei, was für das angebliche ostdeutsche Leitmedium auch bemerkenswert ist, gewählt hat. Wie gesagt, es war nicht nur der eine Artikel, der jetzt zum Anknüpfungspunkt genommen ist, um vorzugehen, sondern schon bevor der Artikel im Volksverpetzer über die rechten Esoteriker erschienen ist, hatte der erwähnte Chefredakteur der Bion an alle möglichen Medien geschrieben, mit denen ich in der Vergangenheit zusammengearbeitet habe und letztlich eine Kampagne angeschoben, die sich so gar nicht damit verträgt, dass Holger Friedrich immer davon spricht, dass die Meinungsfreiheit möglicherweise eingeschränkt ist, dass es eine Diskurserweiterung braucht. Das passt alles nicht zusammen.
1: In der Frankfurter Allgemeinen Zeitung beschrieb Jochen Senthöfer die OAZ als das, Zitat, im ostdeutschen Verlag erscheinende Internetportal Ostdeutsche Allgemeine Zeitung OAZ, das auch einen wöchentlichen Printableger hat, Zitat Ende. Das Wort Medium wird hier elegant umschifft. Wie bewerten Sie denn die OAZ?
2: Naja, Fakt ist, dass das alles viel, viel größer angekündigt worden ist, als es letztlich umgesetzt worden ist. Vergangenes Jahr hieß es, die Ostdeutsche Allgemeine soll mit Regionalausgaben in allen ehemaligen Bezirkshauptstädten der DDR erscheinen. Das wären 15 gewesen. Inzwischen hat man da deutlich zurückgefahren. Es gibt überhaupt nur einmal wöchentlich tatsächlich eine gedruckte Ausgabe. Es gibt ein E-Paper an den anderen Werktagen. Die Angaben zur Auflage werden von der OAZ nur ja, sehr unvollständig herausgerückt, aber in der vorletzten Ausgabe, die vergangene Woche erschienen ist, war die Rede von 5.000 Abonnements. Ich habe danach gefragt, wie viel dieser 5.000 Abonnements sind, denn preisgünstige Probeabonnements, da habe ich keine Antwort bekommen. 5.000 ist jetzt auch nicht arg viel für ein Organ, das behauptet, ostdeutsches Leitmedium sein zu wollen.
1: Ja, die OAZ und Sie haben ihn auch schon erwähnt, Holger Friedrich, der Verleger, sind ja in vergangener Zeit regelmäßig in der Kritik gewesen, nicht nur von Ihnen. Holger Friedrich nimmt ja auch gerade am Wirtschaftsforum in St. Petersburg statt, das nach meinem Verständnis unter Schirmherrschaft von Putin stehen soll. Wie bewerten Sie Herrn Friedrich, also auch das Agieren von Herrn Friedrich im Rahmen sozusagen der OAZ als Verleger?
2: Also ich hoffe, das ist jetzt nicht justiziabel, aber ich halte den Mann für tatsächlich größenwahnsinnig. Der hat in der heutigen OAZ-Ausgabe eine ganze Seite geschrieben über seine Reise nach St. Petersburg und ordnet sie dann ein als Reise entlang der Konfliktlinien. Und sie führt tatsächlich irgendwie nicht nur nach St. Petersburg, sondern zuvor war er in Tel Aviv und Jerusalem. Er will jetzt weiterreisen nach China, er will jetzt weiterreisen nach Washington. Ich habe das Gespür, und das macht mir fast ein bisschen Angst, dass er Wadephul den Jobstreiks machen will und Gespräche führt, die angeblich die Bundesregierung nicht führt. Was bei all diesen Reisen auffällt, ist keine Berührungsängste zur extremen Rechten. Er hat sich jetzt auch in St. Petersburg auf ein Podium begeben mit Markus Frohnmeier von der AfD, und es geht dann nach der erwähnten Rundreise kreuz und quer durch die Welt ja dann wieder zurück Ende Juni in den Bundestag. Da veranstaltet die Bundestagsfraktion der AfD einen sogenannten Demokratiekongress, und ja, einer der Hauptredner ist schon wieder Holger Friedrich, dann gemeinsam mit ganz vielen Rechtsextremen aus der AfD oder auch darüber hinaus.
1: Jetzt haben wir ein bisschen über Holger Friedrich gesprochen, auch über mögliche Motivation, auch wenn das natürlich eine Blackbox bleibt. Abschließend, was treibt Sie denn journalistisch an, sich so intensiv mit der OAZ und Holger Friedrich zu beschäftigen? Warum ist das für Sie wichtig?
2: Ich beobachte seit einigen Jahren schon eine Veränderung in der Medienlandschaft. Sogenannte Alternativmedien, ich benutze lieber den Begriff Parallelmedien, wie NIOS, wie die Junge Freiheit, wie Kompakt, wie die Nachdenkseiten, erobern sich tatsächlich Raum in der öffentlichen Wahrnehmung, und die Blätter von Holger Friedrich, die Berliner Zeitung, die Ostdeutsche Allgemeine, die Weltbühne, die nehmen da so eine Art Scharnierfunktion ein zwischen diesen Parallelmedien und der etablierten Presse. Ich habe das Gefühl, dass alles, was Holger Friedrich da editiert, auch schon längst auf dem Weg zum Parallelmedium ist.
1: Sagt der freie Journalist Matthias Meißner, der unter anderem auch für den Volksverpetzer schreibt. In dieser Woche gewann der Volksverpetzer vorläufig eine juristische Auseinandersetzung mit der Ostdeutschen Allgemeinen Zeitung. Über mögliche Entwicklungen halten wir euch natürlich hier auch hier im Morgenmagazin der Freien Radios weiter auf dem Laufenden, und zur Transparenz. Ich habe in der Vergangenheit auch Gastbeiträge im Volksverpetzer veröffentlicht. Herr Meißner, vielen Dank für Ihre Zeit und schon mal vorab ein schönes Wochenende.
2: Sehr gerne, vielen Dank.
1: Ja, und wir kommen jetzt musikalisch zu jemandem, der auch eine juristische Auseinandersetzung hinter sich hatte, wo es um das Thema Freedom of Speech ging, nämlich der Mann, die Legende Afro Man. PolizistInnen hatten sein Haus gestürmt, und er hat daraufhin das Ganze verarbeitet in Songs, und dafür wurde er dann vor Gericht gebeten, wo er dann letztendlich gewonnen hat. Er durfte diese Erlebnisse, die er dort hatte, in seinen Songs verarbeiten. Dazu passend also jetzt hier Afro Man mit Freedom of Speech.

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1: Die letzten Wochen waren, wie ich finde, tatsächlich einfach ein riesiges, also ein Veröffentlichungsmarathon. Jetzt hat auch noch Alexander Markus, der vielleicht der einen oder anderen Person etwas sagen könnte, einen neuen Song veröffentlicht, den ich euch natürlich nicht vorenthalten möchte, falls ihr ihn noch nicht kennt, nämlich Karate.

0: Ja, ich glaube, wir haben jetzt alle sehr viel über Karate gelernt und hier auch noch einiges zu lernen über Roboter vom humoristischen Musiker, / musikalischen Humorist Scott Hühnercrisp.
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0: Ihr hört das Morgenmagazin der Freien Radios und wir kommen zu den Veranstaltungshinweisen.
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0: Ja, und den Anfang unserer Veranstaltungshinweise der letzten Runde an Veranstaltungstipps macht Halle mit der Ausstellung Mannsbilder Too Hot to Handle, wurde bereits in der vergangenen Woche im Händelhaus Halle eine feierliche Eröffnung gefeiert und die Schau beleuchtet das Männerbild im Barock und zeigt die Inszenierung des Komponisten Georg Friedrich Händel sowie seiner Zeitgenossen. Thematisiert werden sollen dabei die vielfältigen Facetten von Männlichkeit, von Helden und Herrschern über Muttersöhnchen und Fremdgeher bis hin zu Kastraten und Kritikern. Ein besonderes Highlight ist ein nach historischen Schnittmustern und Materialien des 18. Jahrhunderts gefertigten Gewands, das Händel auf einem Gemälde des britischen Porträtmalers Thomas Hudson trägt, so heißt es. Außerdem werden Karikaturen, Medaillen, Frühdrucke und medizinische Bücher gezeigt, die Einblicke in die damalige Vorstellung von Männlichkeit geben. Bis zum Oktober, außer am Montag, täglich geöffnet im Händelhaus Halle von 10 bis 17 Uhr. Ja, und in Leipzig soll ein Gedenkort für die Opfer von Femiziden entstehen. Am Samstag findet dazu von 12 bis 17 Uhr im Verein für zeitgenössische Kunst Leipzig und dem Dorotheenplatz ein Infotag im Rahmen der Gruppe Gedenkort gegen Femizide statt. Die Veranstaltung richtet sich an die Stadtgesellschaft und ist offen für alle. Mit dabei ist auch die Initiative Remapping Leipzig. Man wolle dabei den geplanten Gedenkort als aktiv gelebten Ort gestalten, der Vergangenheit, Gegenwart und Zukunft miteinander verbindet. Erinnert ihr euch noch an eure ersten Freundinnenbucheintrag und die Antwort auf die Frage nach eurem Lieblingstier in der Schule oder Kindergarten? Falls ja, könnte dieser Sign-Workshop im AZ Conny in Dresden heute auch etwas für euch sein. Inspiriert von klassischen Freundinnenbuch lädt der Workshop dazu ein, gemeinsam eine queere Neuauflage dieses Formats zu gestalten. Mit den bereitgestellten Vorlagen könntet ihr Teil des ersten Queer Friends Forever Freundinnenbuchs werden. Wünsche, Inspiration und Gender Euphoria Songs werden anschließend am 20. Juni als buntes Sign auf der Queer Pride Dresden veröffentlicht, beziehungsweise es sind mehrere Signs, die dann veröffentlicht werden sollen, entnehme ich hier. Und das Ganze ab 17 Uhr, wie gesagt, und zwar heute im AZ Conny in Dresden, Rudolf-Leonhardt-Straße 39. Und zum Abschluss schauen wir noch auf Erfurt. Wie waren die unterschiedlichen Lebensrealitäten von Frauen in der Bundesrepublik und der DDR der 1970er und 80er Jahre, abseits von gängigen Klischees? In Erfurt könnt ihr euch heute weiterbilden, wenn ihr mögt, in der Ausstellung Frauen im geteilten Deutschland im Bundesarchiv Stasi-Unterlagen-Archiv Erfurt. Gleichzeitig wirft die Ausstellung die Frage auf, ob Frauen in beiden deutschen Staaten trotz unterschiedlicher politischer und gesellschaftlicher Rahmenbedingungen ein gemeinsames Streben nach Selbstbestimmung in einem männlich geprägten System verband. Heute von 9 bis 18 Uhr im Bundesarchiv Stasi-Unterlagen-Archiv Erfurt, Haus 19 Petersberg, nahe der Zitadelle in Erfurt.

die US-amerikanische Punkband Socialism Ditty ihr Song Mr. Dinkles. Ja, das Morgenmagazin der freien Radios.

King Buffalo, The Quickening. Ja, und das war es hier auch schon mit dem Morgenmagazin der Freien Radios, zumindest für heute. Das nächste Morgenmagazin gibt es natürlich wieder am kommenden Montag zu hören, und zwar ab 7 Uhr. Bevor ich für euch jetzt noch einen Blick auf das nachfolgende Programm werfe, sind hier noch zwei Programmhinweise für Radio Korax, die ich nochmal hervorheben möchte. 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Jetzt aber zur Antwort auf die Frage, wie geht es hier direkt im Anschluss weiter? Auf Radio Korax in Halle folgt gleich der Radiokompass, in dem euch Angelina und Olga die Kunst und Kultur der internationalen russischen Szene vorstellen, zweisprachig in Russisch und Deutsch. Und Radio Blau Leipzig bringt euch eine Sendung vom Korax-Projekt Irre Leicht. 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Und ich variiere mich jetzt hier auch von dann und wünsche euch vorab schon mal ein schönes Wochenende und positive Gedanken. Ich bin Gunnar und schmeiße euch hier raus mit Dendemann und Gedanken gut.

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0: Ja, wir sind von Radio Gorax und möchten heute ein Interview machen am Bauernhof in Stichelsdorf.
1: Ich freue mich, dass wir heute hier sind. Auf dem Bauernhof Stichelsdorf.
2: Ich freue mich sehr, hier zu sein.
0: Können Sie sich vorstellen?
3: Mein Name ist Undine Günther. Ja. Und ich habe vor 8 Jahren einen Bauernhof gegründet, ja, weil es schon als Kind von mir ein Wunsch war, mit Tieren und mit Natur und ja, mit Kindern zusammenzuarbeiten. Ja. Seit 2 Jahren sind wir jetzt hier auf dem Stiftsgut in Stichelsdorf.
0: Ja. Was sind Ihre Aufgaben hier?
3: Meine Aufgaben hier sind vor allem pädagogischer Art. Hier kommen Kindergruppen ja, her. Und wir überlegen uns immer ein Programm für die Kinder und machen das dann mit denen. Das sind Kooperationen mit Schulen. Und dann ja, kommen die regelmäßig zu uns und dann können wir hier die Natur und die Tiere näher bringen. Das machen wir hier.
1: Wie lange arbeiten Sie schon hier?
3: Ich arbeite 8 Jahre schon auf dem Kinderbauernhof. Ja. Zum Anfang waren wir in Canena, in Halle Canena. Da haben wir das ja, aufgebaut. Genau. Und seit 2 Jahren sind wir in Stichelsdorf.
1: Ja. Braucht man eine Ausbildung, hier zu arbeiten?
3: Ja, also wenn man im pädagogischen Team ist, braucht man natürlich eine pädagogische Ausbildung. Ich habe auch Agrarökologie studiert und kenne mich auch mit Garten aus und mit der Tierhaltung. Das kommt noch dazu. Ja. Aber wenn man hier gerne mitarbeiten will, kann man auch ein Praktikum machen. Dafür bräuchte man keine Ausbildung.
4: Also Menschen hinter euch arbeiten, Menschen mit Behinderung hier arbeiten, in Behinderung arbeiten ja.
3: Also es können hier auch Menschen mit Behinderung arbeiten. Ja, ja, das hatten wir auch schon oft, dass hier vor allem die einfachen Arbeiten, zum Beispiel so Reinigung oder die ja, Tierversorgung, das machen auch gerne Menschen mit Behinderung bei uns.
4: Und wie viele sind hier, die Tierversorgung?
3: Hier haben wir 3 pädagogische Mitarbeiter ja, und immer 2 Bundesfreiwillige.
4: Haben wir da so eine Ausbildung hier?
3: Wir bilden hier nicht aus. Wir sind kein Ausbildungsbetrieb. Ja. Aber man kann hier Praktikum machen und man kann hier ja, üben.
4: Ja, da wollen wir es wissen.
3: Ja, muss man mal wissen.
2: Welche Voraussetzungen muss man erfüllen, um hier arbeiten zu können?
3: Es kommt immer darauf an, in welchem Bereich man arbeitet. Wenn man im pädagogischen Bereich arbeitet, braucht man eine pädagogische Ausbildung. Man kann auch hier im gärtnerischen und tierpflegerischen Bereich arbeiten. Dafür bräuchte man eben auch zumindest Erfahrung. Oder ja, man guckt sich es einfach erstmal an und macht die Ausbildung später. Das geht auch. Was man noch für Voraussetzungen braucht, ist ein polizeiliches Führungszeugnis. Das ist eben Vorschrift, wenn man mit Kindern arbeitet.
2: Ja. Welche Aufgaben fallen hier an?
3: Also wenn ich morgens hierher komme, ja, muss ich zum Anfang erstmal die Tiere versorgen.
0: Ja, freilich.
3: Ja, freilich. Das müssen wir als erstes machen. Ja. Die müssen alle mit frischem Futter und frischem Wasser versorgt werden. Im Anschluss bereiten wir vor für die Kindergruppen. Und dann kommen die Kindergruppen her, dann führen wir mit denen das Programm durch und dann muss alles wieder aufgeräumt werden, alles wieder in den Zustand gebracht werden, wie es ordentlich ist. Und dann kommt noch dazu, dass wir Dienstberatung haben, das gehört auch mit dazu, dass wir besprechen müssen und planen müssen, was hier stattfindet.

0: sind immer noch zu überwinden. Und dann ist ja hier ganz, ganz viel Freifläche. Und auf der Freifläche ist es eben Rasen. Und auf dem Rasen ist es vielleicht nicht ganz so leicht, mit dem Rollstuhl umgehen zu können. Aber das schafft man eigentlich immer alles ganz gut.
1: Ja, welche Tiere leben hier?
0: Also, wir haben hier 6 Schafe,
1: Oh, schön.
0: zwei Hängebauchschweine.
1: Oh.
0: Und dann haben wir gerade 4 Kaninchen
1: Schön.
0: und 9 Hühner haben wir.
1: Ist gut.
0: Und dann habe ich auch immer noch einen Hund mit dabei.
1: Ihr wohnt.
0: Und 2 Kater leben hier auch noch.
1: Ja.
2: Mir fällt gerade eine ganz
1: Ja.
2: spontane Frage ein. Ist das ein Schäferhund oder was ist das für einer?
0: Also das ist ein Australian Shepherd Mix.
1: Oh.
0: Und
1: Okay.
0: also ist ein Hütehund ursprünglich und
1: Ja.
0: die hat da auch so eine Ausbildung genossen, dass sie für tiergestützte Arbeit eine Prüfung
1: Ja.
0: belegt hat, hat sie gut bestanden
1: Schön.
0: und ist mit meine beste Mitarbeiterin, die Hündin.
1: Schön.
2: Was heißt tiergestützte Arbeit?
0: Also tiergestützte Arbeit heißt, dass die Tiere wirklich eine Arbeit leisten. Sie begleiten mich und wenn Kindergruppen kommen, dann erfüllen sie hier eine ganz wichtige Aufgabe, weil Tiere eine ganz starke Wirkung haben auf die Menschen. Auf euch vielleicht auch, oder? Ne, die Tiere.
2: Da würde ich jetzt nicht drüber gehen über die Wolke. Also was Katzen betrifft, Mangelware, würde ich sagen. Bei mir zumindest. Obwohl, an Hunde traue ich mich ohne Probleme ran.
0: Genau. Also manche Kinder haben ja auch Berührungsängste Tieren
1: Ja.
0: gegenüber. Die haben da
1: Habe
0: ein
1: ich
0: bisschen
1: nicht.
0: Angst, auch gerade dem Hund gegenüber.
1: Okay.
0: Und da ist es ganz schön, dass meine Hundin eben auch so lieb ist und so
1: Ja.
0: kuschelig,
1: Ja.
0: dass die meisten Kinder dann auch ihre Angst überwinden können.
1: Ja,
0: Und dann trauen
1: ja.
0: sie sich, dem Hund anzufassen. Und was auch sehr schön ist an dem Hund, ist, dass sie selber noch eine sehr kindliche Natur hat und immer
1: Ja.
0: spielen will. Und Kinder
1: Aha.
0: wollen auch immer spielen. Und das passt
1: Ja.
0: sehr gut zusammen. Und wenn der Hund dann eben losrennt mit seinem Stöckchen,
1: Ja.
0: dann kommen die Kinder auch in Bewegung, dann wollen die auch mitspielen und dann kommen die in Kontakt mit dem Tier und in Vertrauen. Und das ist eine ganz wichtige Aufgabe. Und auch zur Beruhigung trägt sie bei, nicht nur zur Lebendigkeit, weil wenn nämlich so ein Raum voller Kinder ist, die sind alle sehr aufgeregt, kann es auch schnell mal laut werden. Und dann quasseln die Kinder alle durcheinander und dann sage ich ganz leise, die Ronja, so heißt meine Hündin, die hat ganz empfindliche Ohren. Könnt ihr ein bisschen leiser sein? Und die Kinder sind sofort leise. Und wenn ich den Hund nicht dabei habe und sie bitte, oh, könnt ihr bitte leise sein, klappt das meistens so mittelmäßig. Aber wenn der Hund dabei ist, klappt das immer, weil die Kinder automatisch Rücksicht nehmen, ja, auf so ein Tier.
2: Wie heißen die Katzen?
0: Die Katzen heißen Saleb und Dieb. Und das hat eine Bedeutung, ja,
1: Ja,
0: Dieb heißt
1: wieso
0: nämlich
1: die?
0: Dieb heißt auf Arabisch Wolf.
1: Ja.
0: Und
1: Aua!
0: Saleb heißt auf Arabisch Fuchs.
1: Ja.
0: Ja,
2: Okay.
0: das ist praktisch Fuchs und Wolf.
1: Ja.
0: Und man sieht es denen auch an, die sind
1: Ja.
0: beide schwarz-weiß getigert.
1: Tigert.
0: Genau, also so grau getigert,
1: Ja.
0: Entschuldigung. Und der eine ist so ein bisschen kleiner und zarter, das ist der Fuchs, der
1: Ja.
0: Saleb. Und der andere ist groß und kräftig und sehr
1: Ja.
0: mutig, das ist der Wolf, das ist der Dieb.
2: Gibt es ja auch Landwirtschaft?
0: Also wir haben hier nur einen großen Gemüsegarten
1: Ja.
0: und wir betreiben einen kleinen Acker, wo wir auch Getreide anbauen,
1: Ja.
0: um das den Kindern auch zu zeigen, was es für verschiedene Getreidearten gibt. Und wir haben auch Kartoffeln auf dem Acker. Aber wir haben keine große Landwirtschaft mit Maschinen oder Traktoren, das haben wir nicht.
2: Was für Gemüse bauen Sie denn an?
0: Wir versuchen eine ganz, ganz große Palette an Gemüse anzubauen, weil es ist wirklich erstaunlich, wie wenig die Kinder kennen. Und es gibt so viel schöne, leckere Sachen. Und wir haben also ganz, ganz verschiedene Kohlsorten im Angebot. Auch Sachen, die auch der Otto-Normalverbraucher nicht so kennt. Besondere, auch alte Sorten. Auch bei den Tomatenpflanzen haben wir ganz bunte Auswahl. Und ja, verschiedene Paprika, Salate, eigentlich alles, was man macht.

0: Bei Weißkohl, also Patrick Hase, nicht Weißkohl.
1: Richtig.
0: Kann der Blähung kriegen. Ich glaube, wie bei Meerschweinchen das Gleiche auch. Bei Meerschweinchen auch. Auch dasselbe.
1: Genau. Also, wir verfüttern natürlich gerne auch die Reste, die wir nicht verbrauchen können. Und da hast du recht, da muss man bei den Kaninchen aufpassen. Die Kaninchen dürfen nicht zu viel Kohl kriegen. Ne? Dann kriegen die Blähung. Das vertragen die nicht gut. Ne? Die Kaninchen dürfen vorrangig Gräser und Kräuter essen und Salate.
0: Hartes Brot geht auch noch.
1: Hartes Brot dürfen sie auch nicht so viel essen, tatsächlich nicht.
0: Nee, aber in die Zähne hat es auch nicht so viel, Möhren am meisten.
1: Möhren auch nicht so viel, tatsächlich nur ein bisschen Möhre, vor allem im Winter. Im Winter habe ich ja kein Gras, da füttere ich dann Heu. Ja. Und ein bisschen Möhre, Pastinake, Kohlrabi ist leichter verträglich, Kohlrabi dürfen sie. Aber Weißkohl, Rotkohl mögen sie auch gar nicht so.
0: Wenn es früher schon Ära kommt, dann Eiskohl, wie ich das nennt, so Kohl, was im Frühjahr schon Ära kommt, auch ist schon Kohl, aber kein Weißkohl, Eiskohl, wie sie das nennt.
1: Ja. Mhm, da weiß ich jetzt nicht, was du meinst, aber wir gucken schon darauf, dass wir die Kaninchen so ernähren, dass sie lange gesund bleiben. Da müssen wir schon Bescheid wissen.
0: Ja. Die Hund nicht ist alles so, kriegen. Hund also nie Hühnerfleisch, Hühnerknochen geben, weil das splittert.
1: Ja, da kennst du dich ja schon gut aus mit Tieren.
2: Ja.
1: Da kannst du bei uns mal ein Praktikum machen.
0: Ich weiß, ein Rottweiler ist ein anderer Hund. Es gibt einen Rottweiler, der auch gefährlich sein können. Aber nur der Mensch ist schuld. Bei Rottweiler ist der Mensch schuld, der so einen Kampfhund macht. Ja. Der Hund ist nicht schuld. Nur der Mensch macht das. Den Hund, der Voterrier, normal ist er auch sehr lieb. Aber Mensch gibt Menschen, die den als Kampfhund machen und dann wird der Hund auch gefährlich. Der kann der Hund auch gefährlich sein.
1: Genau, also Hunde sind eigentlich von Natur aus nicht aggressiv. Hunde sind eigentlich sogar sehr zurückhaltend und ängstlich.
0: Ja. Ne?
1: Und die greifen eigentlich nur an, wenn sie eben dazu genötigt werden, wenn sie keine andere Möglichkeit haben.
0: Ja,
1: und aggressiv ist, dann heißt es, der Mensch hat ordentlich was falsch gemacht oder mit Absicht den Hund aggressiv gemacht. Ne? Ja, normalerweise ist ein Hund nicht
0: aggressiv.
1: Also das liegt nicht an der Rasse. Nein, es liegt immer an Menschen.
0: Liegt das nicht, nur an den Menschen, wer das macht.
1: Ja.
3: Und der Hund stammt vom Wolf ab.
1: Richtig, der Hund stammt vom Wolf ab. Und selbst die Wölfe sind eigentlich sehr ängstliche Wesen. Die meiden eigentlich Konflikte. Ne? Auch Wölfe sind eigentlich keine Angriffstiere. Ne?
3: Wölfe sind Rudeltiere.
1: Richtig, genau. Die sind Rudeltiere und das macht eben auch aus, dass der Hund sich so eng an den Menschen bindet, weil der möchte ja in einer Gemeinschaft sein. Ne? Ja. Und der nimmt den Menschen als Ersatz für die anderen Hunde, ne, die ihm fehlen. Und da hat er eine sehr starke Bindung und möchte im Team arbeiten mit den Menschen. Ne?
3: Und Hunde haben auch ein starkes Gedächtnis.
1: Ja, die merken sich alles.
3: Können auch Leben retten. Wenn man zum Beispiel traurig ist, sofort merkt das der Hund. Oder wenn man verletzt ist, merkt das der Hund.
1: Ja.
3: Weil die Hunde das irgendwie spüren.
1: Genau. Also die Hunde, die haben ganz starke Sinne. Ne? Die können nicht nur sehr gut riechen, sehr gut hören, die können auch sehr gut fühlen. Ja? Und nicht nur die Hunde, da gibt es auch Katzen. Ja? Die können vorher merken, wenn du zum Beispiel krank wirst. Dann spüren die das. Oder Emotionen können die gut spüren und darauf eingehen. Ne? Und deswegen werden diese Tiere auch sehr gut eingesetzt, auch im medizinischen Bereich und auch im pflegerischen Bereich. Ne? Das gehört auch mit zur tiergestützten Arbeit. Da werden die Hunde auch gut gebraucht. Ne?
4: Die Hunde, die ihr habt, gehen die auch an andere Leute ran? Wie Menschen halt, normale Menschen? Oder sind die eher schüchtern?
1: Also meine Hündin mag Menschen sehr gerne. Sie mag vor allem.
4: Sehr gut.
1: Das ist eine wichtige Voraussetzung, sonst könnte ich sie hier nicht einsetzen. Ne? Und sie mag Kinder sehr gerne. Sie freut sich immer sehr. Und wenn ich mit ihr unterwegs bin und auch gar nicht arbeite, dann freut sie sich immer, wenn sie Menschen sieht. Wisst ihr, wie sich Hunde immer freuen?
4: Indem der Schwanz wackeln tut.
1: Ja, genau. Und das macht sie immer, wenn sie Menschen begegnet. Und es gibt Menschen, die haben so eine Ausstrahlung, dass das dem Hund gleich gefällt. Und dann wackelt sie mit ihrem Schwänzchen und freut sich. Und der Mensch freut sich auch. Und meistens kommen die dann gleich in Kontakt. Und dann freuen die sich miteinander. Und dann kann die sich knuddeln lassen. Ja. Das mag die Ronja sehr gerne. Aha. Ich habe sie heute leider nicht dabei, weil heute so ein schlechtes Wetter ist. Ja. Sonst, ich glaube, das hätte euch sehr gefreut, wenn sie mit dabei gewesen wäre. Oh, das tut mir leid. Auf jeden
2: Fall, ja. Aber wenn wir wenigstens die Hängebauchschweine noch sehen können, sind wir
1: ja. die Hängebauchschweine wedeln auch mit dem Schwanz, wer hat das sehen? Ja. Die wedeln auch mit, die haben eine ähnliche Kommunikation. Ja, mit ihrem kleinen Kringelschwänzchen. Ja. Hm.
3: Deswegen sagt man auch, Hunde oder andere Tiere sind die treuesten Lebewesen, die man hat.
1: Ja, das kann man sagen, ja. Zumindest die der Mensch eben als solches nutzt, ne? Aber ihr werdet merken, wenn man sich mehr mit Schweinen beschäftigt, die Schweine haben eine ähnliche Intelligenz wie die Hunde. Die können ganz viel lernen und die können auch ganz enge Bindungen aufbauen. Nur, dass die Schweine keine Lust haben, in der Stadt mit uns spazieren zu gehen. Aber theoretisch könnte man mit den Schweinen auch eine sehr enge Bindung aufbauen, ähnlich wie mit dem Hund.
0: Ja, klar, die kannst du mit in der Stadt mitnehmen. Hängebauschwein, weil könnte auch gehen. Auch schon mal gesehen, da in der Hängebaustadt mit spazieren mit der Leine, habe ich auch schon mal gesehen. So ein Hängebauschwein, das schon mal gesehen, sowas. Ja.
1: Ja, vor allem die Minischweine sind ein bisschen in Mode gekommen, die in der Stadt zu halten. Aber ich finde es nicht sehr angemessen, muss ich sagen.
0: Nicht. Nee. Und der Katze, so eine kleine Hauskatze, stammt von der Großkatze ab. Ist das so?
1: Nee, das ist nicht ganz so.
0: Hauskatze, Großkatze und unsere Katze?
1: Die sind verwandt, aber die stammen nicht voneinander ab.
0: Nein?
1: Also, nee.
0: Also die Großkatze ist ja groß. Also die kann auch sehr gut gucken, die kleinen Katzen.
1: Die können sehr gut gucken, ja.
0: Wie die Großkatze. Kann ja,
1: ja
0: auch gucken.
1: Die sind sich schon ähnlich, aber
0: ja.
1: Sind nicht voneinander, stammen die nicht ab.
0: Ich dachte, wir stammen voneinander. Der Wolf stammt von Hund ab, ja.
1: Ja.
0: Nur von dem Schäfer muss abstammen, der Wolf. Kann nur der Schäferhund sein.
1: Also der Hund stammt vom Wolf ab. Ne?
0: Ja, ja. Ist das ein Schäferhund oder was?
1: Also der ursprüngliche Hund sieht vielleicht dem Schäferhund sehr ähnlich, ne? Aber die Rassen, das ist dann nochmal eine ganz andere Geschichte, wie sich die Rassen entwickelt haben.
0: Verschiedene Rassen.
1: Sehr verschiedene Rassen, ja.
0: Deutscher Schäferhund, kann man sagen.
1: Gibt die Rasse deutscher Schäferhund, die gibt es ja.
0: Ja, die muss ja sowas, die muss ja so eine Hunde haben, Polizei.
1: Ursprünglich waren die deutschen Schäferhunde ja Hütehunde für Schafe gewesen.
4: Ja,
1: ne?
4: Ja.
1: Ja, ja. Deswegen heißt das Schäferhund.
4: Ja.
1: Ne?
4: Ja.
1: Ja. Das sind auch Hütehunde gewesen. Das sind sehr lehrreiche Hunde, die können sehr viel lernen und sind sehr interessiert an Teamarbeit. Ne? Deswegen ist der Schäferhund eben auch sehr gut geeignet, auch zum Polizeidienst. Aber auch für tiergestützte Arbeit.
0: Ja. Aber Rote Kreuz sind ja auch gedacht.
1: Genau, weil die sehr gute Sinne haben. Die können sehr gut riechen. Und die können Verletzte aufspüren.
0: Es gibt so verschiedene Hunde bei der Polizei. Rauschgefunde. Gibt so verschiedene
1: Hunde.
0: Ja,
1: weil die so gut riechen können.
0: Ja.
3: Gibt es hier ein Gewächshaus?
1: Ja, wir haben hier Gewächshäuser. Und die brauchen wir auch, weil den Tomaten ist es draußen viel zu kalt und viel zu nass.
4: Ja.
1: Und die wachsen viel besser im Gewächshaus.
4: Ja.
0: Gibt es einen Hofladen hier, sowas?
1: Früher gab es hier mal einen Hofladen, aber zurzeit betreiben wir keinen Hofladen hier.
4: Ja. Und warum?
1: Es gibt einfach niemanden, der sich in den Laden stellt. Das ist der Grund. Wir haben hier ja auch Gemüsebau. Also hier gibt es auch einen Gärtner, der hier ganz viel Gemüse anbaut.
4: Ja.
1: Das heißt Circle, super lokales Gemüse, kann man im Internet gucken. Und dann kann man da ganz tolles Gemüse kaufen, was hier hergestellt wird.
4: Ja.
1: Das ist ganz, ganz super Qualität. Und der vertreibt es übers Internet und dann kann man das bestellen. Und dann kann man das hier abholen oder sich bringen lassen, wie man möchte.
3: Was ist hier mit der Bäckerei?
1: Wir haben auch keine Bäckerei, aber wir backen mit den Kindern manchmal. Wir haben ja eine Backstufe. Ich kann euch auch nachher den Backofen mal zeigen. Das ist ein alter Steinbackofen. Und besonders beliebt ist Pizza bei den Kindern.
4: Ja,
1: Pizza mögt ihr auch gerne, ja?
4: Die Kinder, was für Pizzas machen sie mit denen?
1: Also, wir ernten natürlich frisch.
4: Konsequent.
1: Wir ernten natürlich frisch aus dem Garten. Okay. Und was können wir alles ernten? Wir ernten Zucchini, wir ernten Paprika, wir ernten Tomaten, Zwiebeln, Knoblauch. Ja. Und dann machen wir alles, was uns schmeckt. Wir haben auch Spinat, Mangold, Mais. Gibt's alles bei uns im Garten.
4: Ja.
1: Und dann machen wir das alles in kleine Schüsseln. Und auch die Tomatensoße.
4: Ja.
1: Und dann können die Kinder selber sich ihre Pizza machen.
4: Belegen,
1: Selber belegen, ne? Und da ist es ganz interessant, wie die das machen und was die da alles rauf tun. Manche machen ganz üppigen Berg von allem Gemüse drauf. Und manche haben da nur ein Maiskorn raufgelegt. Das reicht schon. Ganz unterschiedlich. Darf jeder machen, wie es ihm schmeckt. Mhm. Was würde bei dir auf die Pizza kommen?
4: Salami, Käse.
1: Aha, genau. Und das wäre ausgerechnet das, was hier nicht wächst.
4: Mist. Oder man könnte auch als Übergang Paprika nutzen.
1: Paprika wäre zur Not auch, geht ja? Na, da bin ich ja froh.
4: Das wäre zur Not auch noch. Okay.
3: Was ich drauf machen würde, ist kein Knoblauch.
4: Das wusste ich.
3: Mais würde ich drauf machen.
1: Ja.
3: Paprika, Zwiebeln und so, was es noch so gibt.
1: Tomaten. Magst du Zucchini?
3: Zucchini, ja.
1: Ach, sehr gut. Spinat?
3: Ja.
1: Auch, super.
4: Ich bin da.
3: Es gibt ja auch eine Schokoladenpizza, habe ich gehört.
1: Hast du habe ich noch nie gegessen.
4: Yeah. Hast du gehört? Wo hast du das gehört?
3: Im Laden soll es eine Schokopizza geben.
1: Aha.
3: In irgendeinem Laden.
1: Könnten wir jetzt aber auch nicht ernten im Garten, ne?
3: Nee.
1: Also Schokolade wird ja aus Kakao gemacht und Kakaobohnen wachsen hier leider nicht. Die wachsen in warmen Ländern.
2: Wie sieht's aus mit Aubergine? Ich liebe Aubergine auf Pizza.
1: Ja, wir haben auch Aubergine.
4: Ich auch Paprika, Zucchini, Pilze und und Käse.
1: Ja.
0: Ich gerne Pilze, esse auch gerne.
1: Ja.
0: Da muss auch, es gibt verschiedene Pilze. Da muss auch schon, den Steinpilz kann man essen, den Maronenpilz, die Braunkappe. Und dann gibt es es gibt zwei verschiedene Pfefferlinge, da muss auch aufpassen auf die Pfefferlinge.
1: Auf die Pizza kommen meistens Champignons. Magst du Champignon auch?
0: Ja.
1: Ja.
0: Da gibt verschiedene Champignons, da muss auch aufpassen.
1: Genau. Aber wir machen hier keine Pilze, die müssen wir kaufen dann. Ne?
0: Ja, das wäre auch besser.
1: Ja, da ist das sicherer. Ne?
0: Sicher, aber wenn du jetzt mal gehst, Pilze sammeln willst, muss auch.
1: Da musst du dich gut auskennen.
0: Wenn du das nicht kennst, muss ein Pilzberater mit dabei sein, dann weiß man, was man nimmt.
1: Ja, danke schön.
3: Oder es gibt ja auch Jalapeno-Pizza, also was Scharfes.
1: Ah, haben wir auch. Chilis haben wir auch.
3: Ich liebe Chilis.
1: Ja? Du bist der Chili. Ich habe getrocknete Chili für dich. Kann ich dir mitgeben nachher.
4: Oh, da muss ich ja wieder. Das ist bei immer. Ich bin da draußen. Danke.

0: Können Sie auch Urlaub machen?
1: Ja, ich kann auch Urlaub machen.
0: Ja.
1: Ja. Aber die Frage ist berechtigt, weil die Tiere, die machen natürlich keinen Urlaub. Die müssen immer versorgt werden, jeden Tag, egal ob Wochenende oder Feiertag, muss jemand da sein und die Tiere versorgen. Und auch im Sommer muss der Garten versorgt werden mit Wasser. Ne? Da müssen wir uns abwechseln im Team.
0: Ja. Hm. Wer übernimmt die Aufgaben, wenn Sie Urlaub machen?
1: Ja, wir sind zum Glück ein Team. Ich bin hier nicht alleine. Das würde ich gar nicht schaffen. Und in meinem Team, dann wechseln wir uns ab. Und wir haben auch das Glück, dass hier ein Hausmeister wohnt, der uns auch unterstützt bei der Arbeit und bei der Versorgung der Tiere.
0: Ja.
2: Wie groß ist das Team eigentlich?
1: Wir haben 3 pädagogische Mitarbeiter und noch 2 Bundesfreiwilligendienstler und noch eine Projektkoordinatorin.
3: Ich habe gerade das Wort Bundesfreiwilligendienst gehört. Was genau kann ich mir darunter vorstellen?
1: Ein Bundesfreiwilligendienst ist die Möglichkeit, für ein Jahr irgendwo eine Tätigkeit zu machen in einem gemeinnützigen
3: Verein,
1: eine Institution. Und da legt man sich fest, dass man das ein Jahr macht. Und dann arbeitet man da einfach mit. Und kriegt dann auch ein Taschengeld dafür. Genau. Und es werden auch Seminare belegt. Und das kann man eigentlich in jedem Alter machen. Kann man anmelden. Genau.
2: Wie finanziert sich der Hof?
1: Der Hof finanziert sich aus Fördergeldern. Also es gibt ja verschiedene Fördergelder, zum Beispiel von der Stadt Halle oder vom Land Sachsen-Anhalt oder auch Bundesförderungen. Und dann gibt es auch noch Stiftungen und Unternehmen oder Lotterien, die auch Förderungen für Projekte machen. Und da müssen wir immer Anträge stellen. Und wenn wir Glück haben, kriegen wir dann Geld für unsere Projekte und so können wir arbeiten. Ein paar Spenden brauchen wir auch, weil die Tierversorgung meistens nicht über die Förderung getragen wird. Die müssen wir aus Spenden finanzieren.
2: Ja. Wie kommen die Kindergruppen? Wie werden sie da aufmerksam drauf?
1: Also wir schließen immer Kooperationen mit den Schulen.
0: Ja.
1: Viele Schulen sind schon auf uns aufmerksam geworden und manche sprechen wir aber auch an. Wir wollen besonders Schulen ansprechen, wo die Kinder besondere Bedarfe haben. Weil es gibt Kinder, die wohnen in Neubaugebieten, wo sie wenig Kontakt zur Natur haben. Ja. Und dann ist es für uns besonders wichtig, diese Kinder hierher zu holen, weil sie einfach das Bedürfnis haben, auch ein bisschen Natur zu erleben, was mit Tieren zu machen und Erfahrungen zu sammeln, die sie so nicht haben können.
4: Wir fahren im Winter, Aufgaben im Winter, fallen da an, im Winter.
1: Im Winter haben wir weniger mit dem Garten zu tun. Da ruht der Garten. Da kann man noch ein bisschen was ernten, aber da ist wenig zu tun. Aber die Tiere müssen immer versorgt werden. Ja. Und wir müssen im Winter vor allem Fördergelder beantragen und auch planen, unsere Projekte planen. Ihr könnt euch vorstellen, dass das die Kindergruppen, wenn die hierher kommen, dass die auch ein bestimmtes Programm erleben wollen. Und das muss gut vorbereitet sein. Da müssen wir uns Gedanken machen und auch das Programm, was wir schon gemacht haben, auswerten. Da haben wir den Winter über zu tun mit Schreibtischaufgaben, mit Tierversorgung und auch mit Reparaturaufgaben.
4: Was kostet das Reparatur alles hier?
1: Also wenn die Kindergruppen kommen, müssen die nichts bezahlen. Das wird alles über die Fördergelder getragen. Das ist uns sehr wichtig, weil wir möchten ja besonders die Kinder hierher holen, die eben vielleicht auch nicht das sich leisten können. Weil wenn das Geld kosten würde, dann könnten das eben nur wenige nutzen und das wäre sehr schade.
3: Kann man hier bei Ihnen viel Geld verdienen?
1: Leider nicht. Also... Also das ist sehr schwierig. Dadurch, dass wir auf Fördermittel angewiesen sind, haben wir immer befristete Arbeitsverträge, nur Teilzeit und haben meistens sehr, sehr viel ehrenamtliche Tätigkeit, die wir nicht bezahlt kriegen. Also reich kann man hier wirklich nicht werden. Hier arbeitet man nur aus Freude an der Arbeit, aber nicht, um Geld zu verdienen, leider.
5: Jetzt sind wir hier in einem Raum mit einem großen Tisch und Stühlen drumherum und hier sind ganz viele Dinge in den Regalen. Was ist denn das hier für ein Raum? Wofür nutzt ihr den und was gibt's hier alles?
1: Also das hier ist unser kleiner Seminarraum. Hier sind ganz viele Bastelmaterialien. Ja. Und hier sind auch unsere Samen für die Pflanzen untergebracht. Ja. Und auch ganz viele Ergebnisse, was die Kinder hier schon alles gestaltet haben. Zum Beispiel angefangene Insektenhotels. Das Vogelfutter ist hier eingelagert. Verschiedene Töpfe, wo wir das reintun können. Oben auf dem Regal stehen Maissamen. Körbe. Wir haben ja auch mit den Kindern solche Plakate gestaltet, wo die zu bestimmten Themen mal die Inhalte zusammengefasst haben, auch mit Bildern bestückt. Ja, und hier arbeiten wir mit Kleingruppen und wir haben noch mehrere Räumlichkeiten, auch einen großen Saal. Und wir haben ja auch eine Küche, weil hier wird immer gekocht bei uns. Dass die Ernte aus dem Garten, die wird hier jedes Mal auch mit den Kindern geputzt, geschnippelt und zubereitet. Und dann haben wir ganz große Geschmackserlebnisse hier, wovon die Kinder sehr von viel erzählen.
2: Sie haben gesagt, ein Saal. Werden hier auch Feste gefeiert? So?
1: Wir feiern hier dreimal im Jahr. Feiern wir hier einen Hoftag. Der Hoftag, da könnt ihr uns gerne besuchen kommen.
0: Ja, mit welchen Verkehrsmitteln kommt man hierher?
1: Man kommt hier gut mit der S-Bahn her. Hier fährt die S9 bis Peißen.
0: Bis Peißen, ja.
1: Und dann hat man nur 8 Minuten Weg, das ist nicht weit.
0: Ja.
1: Na, mit der S9 kommt man her. Wir haben leider keine Bushaltestelle.
0: Ja, in Peißen war ich auch schon in der Kirche. So gut sagt, ja.
1: Und wer kann natürlich auch mit dem Fahrrad herkommen. Ja. Ich komme oft mit dem Fahrrad hierher.
0: Ja. Ist gut.
1: Das nächste Hoffest ist am 4.7., Samstag, den 4.7. Ist im Juli, vor den Ferien.
2: Was passiert auf dem Hoffest?
1: Auf dem Hoffest kommen ganz viele Gäste zu uns und wir haben verschiedene Stände, wo die Gäste mal ausprobieren können, was wir so mit den Kindern auch machen. Das hat meistens ein Thema. Ich weiß noch nicht, was es im Sommer sein wird. Aber dann kann man mit den Kindern was basteln, was ausprobieren. Es gibt meistens eine Schnitzeljagd, da kann man ein bisschen sein. Da kann man das Gelände erkunden und kommt hoffentlich an der richtigen Stelle raus. Und dann gibt es auch einen kleinen Preis dafür, wenn man das schafft. Es gibt natürlich auch Kuchen und Kaffee, Tee, alles. Also wir haben ja auch eine gute Versorgung. Unser Gärtner stellt dann hier sein Gemüse aus und es gibt auch Pizza im Sommer. Das kann ich euch schon versprechen.
2: Wie lange gibt es den Hof?
1: Also das Stiftsgut Stichelsdorf gibt es schon sehr, sehr lange. Das hat eine ganz historische Geschichte. Und wir sind als Kinderbauernhof aber erst vor 2 Jahren hierher gekommen. Und davor gab es hier aber auch schon Veranstaltungen und pädagogische Arbeit. Das gehört ja den Frankischen Stiftungen, das Stiftsgut. Ja. Und die haben das nach der Wende wieder erworben. Und genau, nutzen das eben für Bildungsprojekte und Veranstaltungen.
4: Von Halle, die Frankische Stiftung?
1: Die Frankischen Stiftung aus Halle, ne, die kennt ihr, die sind am Frankeplatz, haben hier ein ganz großes Gelände. Genau, und das gehört auch mit dazu hier, das Stiftsgut.
4: Das haben Hermann Franke gegründet. Hermann Franke war das, die Frankische Stiftung gegründet.
1: Ja, August Hermann Franke hatte das damals gegründet und dann brauchte er damals dieses Stiftsgut hier, weil der hier auch Landwirtschaft betrieben hatte. Ne? Der hatte ganz viele Einrichtungen in den Frankischen Stiftungen und die mussten ja auch versorgt werden. Ne?
4: Ich war Riebe-Stift, auch so eine Stiftung. Mhm. Das war ja von Paribeck. Ist ja von Paribeck. Und außer reich gewesen. Aber früher war Halle ein kleines Dorf, Halle ganz früher. Und da haben sich viele angesiedelt. Da gab es die Hallische Mauer, gab es ja auch noch die Hallische Mauer.
1: Ja.
4: Und dann kamen viele nach Halle. Da wurde Halle auch größer, langsam, weil viele diese Halle gemacht haben.
1: Die Frankischen Stiftungen waren nämlich außerhalb von Halle eigentlich. Ja, die waren hinter der Stadtmauer, in der Vorstadt. Und da war ganz viel Armut gewesen. Ne? Und da hat der August Hermann Franke dann dafür gesorgt, dass man sich um die Kinder kümmert und dass die auch da eine Ausbildung bekommen und für sich besser sorgen können. Ne? Da hat er was ganz Tolles ins Leben gerufen.
2: Also seid ihr vom, so gesagt, wie ich es rausgehört habe, Kokoseum? Das ist ja auch die Frankische Stiftung.
1: Ja, das Kolosseum gehört auch zu den Frankischen Stiftungen. Ja. Und die kommen auch hier mit Kindern her. Ne?
2: Echt?
1: Ja, die kommen von den Frankischen Stiftungen hierher und erleben hier auch ganz schöne Natursachen.
2: Kokomuseum war ich nämlich auch
1: mal. Ja, Kokomuseum kommt hier auch her. Ne?
2: Das ist krass.
1: Und die haben auch das TIC, ne? Das Jugendzentrum, Familienzentrum. Ist ganz schön viel in Frankischen Stiftungen.

0: Guck mal, nehmt ihr euch die Tiere anschauen. Ja?
1: Nehmt ihr mit eure Schirme mit?
2: Ja, wir wollen Schirme.
3: Ja, aber schön.
4: So, wir fangen vorne an bei den Gewächshäusern und gehen wir hier eine ganze Runde her. Mhm. Können wir erstmal unter das Dach gehen?
2: Ja.
4: Kann ich euch auch mal zeigen.
2: Mhm. Warten wir mal kurz, bis alle da sind.
4: Ja.
5: Schafe, ja.
6: Das ist ein Schaf.
5: Das ist Wolle.
4: Mhm. Ist noch nass.
5: Und hält schön warm im Winter als Pullover, wenn du rausgemacht.
4: Ja.
5: Mit Schafe, alles, ja,
6: habe ich gleich gewusst.
4: Hast du gleich gewusst.
5: Da gibt es so eine Spinnerei, die Wolle herstellt. Und dann? Da gibt es so einen Schäfer, der die, das macht alles. Das macht.
4: Kommt mal mit zu mir, kommt mal her. Ich will euch mal was zeigen. Das haben wir gestern mit den Kindern gemacht. Die Schafe werden nämlich im Frühling immer geschoren. Dann kriegen die ihren Frühlingshaarschnitt.
7: Ja.
4: Da kommt die Wolle ab und dann haben wir ganz große Wollfliese.
7: Ja.
4: Und dann haben wir mit den Kindern
7: ja.
4: die Rückseite mit Seife, so gefilzt.
7: Gefilzt.
4: Ne? So
7: das
4: so
7: kenne ich von früh, kenne ich auch.
4: Hast du schon mal gemacht?
7: Ja.
4: Und das hier wird ein ganz schönes Kissen, das ist jetzt noch nass. Aber wenn das getrocknet ist, dann ist das ein ganz schön warmes Kissen.
7: Ja.
4: Und dann kann man das von benutzen. Und dann haben wir die Schafwolle von unseren Schafen gleich genutzt.
7: Ja,
6: ja, das stimmt. Das war auch gerade
4: Pullover kann man auch machen, ne?
7: Ja.
4: Und Socken stricken.
6: Das ist wie ein Friseur.
4: Ja.
7: Ja.
4: So, und jetzt gucken wir mal zu den Gewächshäusern, ja? Das wollte ich immer sehen.
6: Ja. Guck mal, wie ich da reinkomme.
8: Das ist ja ein, auf gut Deutsch gesagt, ein Scheißwetter. Ein Regenwetter.
2: Aber wir lassen uns davon nicht die Laune verderben, oder?
8: Ich als Vampir schon mal gar nicht.
4: Man kann nicht mit unter dein Schirm.
9: Boah, das sind ja schöne Gewächshäuser. So groß.
4: Ja. So, hier seht ihr die Gewächshäuser.
7: Ja.
4: Und da könnt ihr auch mal reingucken. Da seht ihr das Gemüse. Geht mal gucken, ob ihr was erkennt. Welches Gemüse seht ihr denn?
8: Kohl.
6: Kohl, oder?
4: Ja. Wo siehst du Kohl?
8: Das.
4: Da hinten, das ist der Mangold.
8: Ah.
4: Das ist der Mangold. Hier sind die Rübchen.
7: Ja.
4: Hier ist die Petersilie.
7: Ja.
4: Und guck mal da drüben, da sind die Radieschen, die sind ganz groß.
5: Ja, das sind die Radieschen, die kennen wir auch. Radieschen. Die kennen wir auch, die Radieschen. Ja.
7: Wow.
4: Da ganz hinten, das sind die Möhren.
7: Möhren. Ja.
4: Da, wo das grüne Kraut rausguckt.
7: Ja.
4: Hier haben wir ganz kleine Tomatenpflanzen. Auberginenpflanzen und Paprika. Ah, die müssen noch wachsen, die sind noch zu klein.
9: Hier gibt es noch eine Frage.
5: Ja, gibt es hier eine Frage? Wenn ihr mal beheizt die Gewächshäuser? Wo sind das im Winter?
4: Nee, wir können die leider nicht beheizen. Die Technik funktioniert nicht.
7: Oh.
5: Mhm. Ja, gibt es so Gewächshäuser als Thermo?
4: Ja.
5: Wenn ihr das auch kennt.
4: Ja.
5: Die warm halten.
4: Das wäre gut, das brauchen wir noch.
7: Ja. Mhm.
5: Die ist zwar teurer, kann man sagen.
4: Ja, aber man kann dann auch noch ernten im Winter, ne? Das wäre
5: ja,
4: toll.
5: Ja, wenn du so Gewächshäuser hast, die werden wir sein können.
4: Ja, jetzt zeige ich euch unseren Garten. Kommt mal mit.
9: Ah, hier sind jetzt die Draußenbeete wahrscheinlich.
4: Genau, hier ist unser Garten. So, komm her, unter den Schirm. Ja, unsere Hühner, die haben sie alle rein. Dann ist es zu nass da draußen. Da kann man die kaum sehen. Sollen wir mal gucken, ob wir die noch erwischen. Hier ist unser Garten. Da haben wir ganz viel angebaut. Der Salat steht schon schön. Der Brokkoli kommt. Mangold steht auch ganz gut. Ein paar Kräuter sind schon da. Das andere ist alles noch sehr klein. Hier vorne, das ist Weißkohl. Aber die sind alles noch Jungpflanzen. Ist ja Frühling gerade, ne?
9: Viel Löwenzahn auf dem Wasser.
4: Genau, also wir lassen immer über den Winter hier alles wachsen.
7: Ja.
4: Weil die Insekten brauchen auch immer Platz, wo sie überwintern können.
7: Ja, ja.
4: Und erst im Frühling, so nach und nach, machen wir die Beete wieder frei von den Beikräutern. Mhm. Aber so lange darf das alles stehen.
5: Mhm. Mhm. Das sind die Hochbeete, wa? Das sind die Hochbeete.
4: Da hinten sind die Hochbeete, ja.
5: Ah, ja.
4: Wir gehen da jetzt mal hin und dann gucken wir mal, ob wir die Hühner sehen können.
5: Ja. Hochbeete.
4: Ja, ja. Das ist schön mit den Hochbeeten. Da haben wir Kräuter drin.
7: Ja.
4: Ja, hier sind die Hochbeete mit unseren Kräutern. Und daneben ist die Obstwiese. Ja, da haben wir junge Obstbäume, aber die tragen schon. Wir haben schon. Wir haben alles Mögliche. Äpfel, Birnen, Pflaumen, Kirschen, Aprikosen, Feigen. Wächst hier alles. Ja, unsere Hühner, die sehen jetzt ein bisschen nass aus. Guck mal, sind die Hühner.
2: Ja. Siehst du die Hühner?
4: Ja, wir haben verschiedene bunte Hühnerrassen hier.
2: Extra kleinen Regenschutz hier auch.
8: Ich habe gerade das Hühnchen gesehen.
9: Ja, die sehen ähnlich aus wie wir, so ein bisschen
4: ja.
9: Durchnässt.
4: Ja.
9: Es gibt auch so Hühner mit so Federn an den Füßen und so ganz lustigen Frisuren.
4: Ja, also wir haben jetzt ja auch die, die unter diesem kleinen Dach sind. Das sind die Lachshühner, die haben auch ein bisschen Federn an den Beinen.
9: Lachshühner?
4: Lachshühner ist auch so eine alte Rasse. Das ist so eine Fleischhuhnrasse. Die wurden gezüchtet, weil sie sehr viel Muskelfleisch ansetzen. Und genau, die Weißen, das sind Legehennen. Und dann haben wir noch so eine Schwarz-Weißen, das sind Sachsenhühner. Okay. Und die sind so eine Zweinutzungsrasse.
9: Ja. Aber ihr nutzt die nur zum wegen der Eier? Oder?
4: Wir nutzen die eigentlich nur als soziale Nutztiere. Ne? Also das sind Anschauungstiere, die dürfen ganz lange leben. Mhm. Die werden bei uns nicht geschlachtet und wir versorgen die auch, wenn sie Probleme haben. Mhm. Genau. Und für die Kinder ist es ganz wichtig, auch zu erfahren, dass die, dass das Lebewesen sind, die auch neugierig sind und die Gefühle haben, die auch ein Sozialverhalten haben miteinander. Und dann haben sie auch eine andere Beziehung dazu, wenn sie dann eben Hühnerfleisch essen oder die Eier. Dann verstehen die das auch besser, warum man eben auch da auf die Haltung achten sollte. Und das kann man eben hier live erleben.
9: Ja, schön. Das auch mal so vor Augen zu führen, wo das Fleisch eben herkommt und nicht dann nur so eine Hühnchenbrust auf dem Teller liegen zu haben.
4: Genau, also es gibt tatsächlich immer wieder Kinder, denen das gar nicht bewusst ist, dass Fleisch ein Tier war. Die das zwar irgendwie zwar wissen, aber es ist einfach nicht auf dem Schirm. Also es ist irgendwie völlig abstrakt. Und ja, ich finde das wichtig, dass man das weiß und dass man das auch entsprechend wertschätzt, ja, wenn man schon die Tiere tötet zur Ernährung. Dann auch mit ein bisschen Respekt. Ja.
9: Auf jeden Fall. Ja, danke fürs Zeigen.
4: So, jetzt gehen wir zum Kaninchen.
5: Oh, zum Kaninchen.
7: Gut.
5: Soll ich dir helfen beim Schieben? Dann geht's.
4: Ja, die Kaninchen haben sich auch alle unter das Dach verdrückt. Ne?
5: Ja. Die Kaninchen, da wird nass. Ja. Die armen Kaninchen.
4: Gehen wir noch mal kurz unter das Dach.
9: Ja. Oh. Marc, da bist du jetzt komplett in die Pfütze reingetreten. Komm, lass uns mal unter das Dach gehen. Ist dir auch kalt schon?
5: Ja.
9: Das ist sehr lieb. Aber noch nasser geht, glaube ich, auch nicht mehr. Nee.
4: Wir haben den nächsten Termin eigentlich. Ich habe gar nicht gedacht, dass schon so viel Zeit rum ist.
9: Hallo.
4: Geht das, dass ich euch an Albert übergebe?
9: Das geht
4: Albert ist unser Praktikant hier. Und dann muss ich jetzt ganz schnell los, damit ich den Termin noch schaffe.
9: Ja.
8: Ja, danke schön. Schönen Dank. Und schöne Grüße an Ronja.
4: Mach ich.
8: Ja, und an die Kinder, die hierher kommen.
4: Ja, danke schön.
5: War schön heute.
4: Ja.
8: War schön.
4: Wir müssen jetzt leider los. Alles klar.
9: Danke. Ganz vielen Dank.
1: Ja, hallo, ich bin Albert. Ich bin Praktikant hier, erst auch gerade frisch angefangen auf dem Kinderbauernhof. Und unterstützt ein bisschen die Gartenarbeit und die pädagogische Arbeit.
2: Wie machen wir das jetzt am besten? Eigentlich wollten wir gerne die Hängebauchschweine noch sehen, aber es ist jetzt gar nicht so einfach, über die Wiese mit dem hohen Gras zu kommen, mit dem Rollstuhl, ne?
3: Oder wollt ihr gar nicht mehr ins Klasse?
9: Können wir mal Hängebauchschweine angucken?
3: Du möchtest? Ulrich, du Hängebauchschweine oder nicht?
8: Andermal.
5: Ich will lieber zurück.
3: Du willst zurück?
5: Ja.
2: Ist jetzt kalt, ne?
5: Sehr ja, wir schon langsam.
2: Ja, du hast auch ganz nasse Füße, ne? Gut, okay, nee, dann wird das jetzt nichts mehr mit den Hängebauchschweinen. Dann müsst ihr hier mal irgendwann zum Fest herkommen vielleicht, ja? Oder könnt ihr euch die Hängebauchschweine dann nochmal angucken? Sind jetzt alle ganz durchgeweicht und frieren und ich glaube, wir müssen jetzt zurück in den Bus. Sind die nächsten hier erkältet in den nächsten Tagen. Ja, aber danke dir für das Angebot.
1: Ja, danke für den Besuch.
2: So, na dann.
9: Wunderbar.
2: Wieder zurück zum Haus. Welcher ist der einfachste Weg jetzt für einen Rollstuhl? Welcher ist am wenigsten?
1: Da musst du nur vielleicht den Regenschirm einklappen.
9: Genau, macht mal die Regenschirme zu. Weil wir jetzt hier durch die Tür durchpassen müssen. Genau, sehr gut. Okay.

0: war schön und hat mir sehr gefallen. Alles eigentlich.
1: Würdest du wieder herkommen?
0: Ja, zum Seil würde ich mal gerne.
1: Du wolltest den Tanzsaal noch sehen, ne?
0: Ja.
2: Also, mir hat es sehr gut gefallen. Alles ein Lied, Gewächshäuser auch und ja. Und was man erfahren hat, ja. Ich würde gerne mal wieder herkommen, ja.
3: Guck mal, wenn wir her könnten, Sommer, wenn Sie bitte, was Juli ist, an wann war das hier? An 7.
4: Der 4. Juli.
3: Gute 4. Könnten wir mal noch mal herkommen mit Radio 8.
4: Oder einfach so, wer Lust hat.
1: Einfach so zum Feiern vom Hoffest.
3: Kann man auch machen, ja.
5: Mhm. Tschüss an die Zuschauer, wir sind sehr froh, dass Sie mit zugehört haben. Bis zum nächsten Mal.
2: Drei Mächte voller Lauf, das Erdreich decke seinen Staub.

0: Mahlzeit.
1: Mahlzeit.
2: Mahlzeit.
1: Mahlzeit.
0: Mahlzeit. Ja, was gibt's denn heute?
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4: Ja, wunderschönen guten Mittag in der Sendung Mittagspause am Freitag, dem 5. Juni. Wir haben es genau um 12 Uhr und ich bin glücklicherweise wieder nicht alleine. Hallo, wie geht's?
5: Hallo, mein Name ist Tim, ich bin hier der...
4: Oh, wir haben den falschen... Oh. Oh, die haben das verdreht. Na, das ist natürlich tückisch.
6: Ja, hallo, mein Name ist Tim, ich bin der neue Radio-Bufti und ich freue mich sehr, hier zu sein.
4: Ich bin Hilmar und übernehme auch ein paar Dinge in der Moderation heute. Und wir haben auch ganz schöne Dinge fürs Wochenende herausgesucht, denn am Wochenende ist ein Übermaß an Veranstaltungen, das wir beinahe kaum unterbringen können. Bist du so ein eifriger Veranstaltungsgeher, Konzerte, Festivals, Stadtfest?
6: Ja, ich nehme eigentlich immer alles mit und ich mache das am liebsten auch nicht allein. Und um jetzt ganz unprofessionell diese Situation mal auszunutzen, muss ich sagen, liebe Grüße an Mia, die heute Geburtstag hat. Hallo.
4: Ja, liebe Grüße an Mia. Hallo. Genau, wir haben verschiedene Veranstaltungen auch jetzt hier drin. Nämlich unter anderem wird da die Linie Ost-Tour sein, die am Wochenende stattfindet. Über die wird in einem Gespräch mit Thomas von der IG Fortuna berichtet, aus dem Leipziger Osten. Dann gibt es noch ein Gespräch zur Global Space Odyssey, die wird am Samstag stattfinden. Hast du die schon mal mitbekommen oder interessierst du dich nicht für Clubkultur etwa?
6: Ich muss zugeben, das letzte Mal war ich in dem Club, da war das IFZ noch offen, aber ich habe Space Odyssey im Weltraum schon mal gesehen.
4: Okay, das ist schon mal eine Top-Qualifikation, um mitreden zu können. Ja, dann über die werden wir ein Gespräch hören. Außerdem geht es noch um die Urban Sorbian Sounds. Warst du schon mal in den sorbischsprachigen Gebieten in Sachsen?
6: Tatsächlich ja. Als ich nach Dresden damals noch mit einer Mitfahrgelegenheit fuhr und einschlief und wieder aufwachte, um mich herum war es dunkel und Nebel und die Verkehrszeichen waren in dieser fremden, mir fremden Sprache. Und ich war doch etwas verunsichert, sage ich mal.
4: Ich war auch vor einer Woche in Großhennersdorf. Das liegt auch da nördlich von Zittau, also auch genau in diesen Gebieten. Aber sorbischsprachige Menschen habe ich da auch nicht getroffen, obwohl da sorbischsprachige Filme gezeigt wurden bei diesem Filmfestival. Aber die habe ich leider verpasst. Naja, ja, interessante Sprache auf jeden Fall. Und da ist, wie gesagt, im Zimt ein Treffen von MusikerInnen und interdisziplinären KünstlerInnen mit Bezug zum Sorbischen. Auch ein sorbisches Musiknetzwerk wird sich da treffen und da erfahren wir auch alles drüber. Außerdem geht es noch um das Klaus of Sautopia Noise Fest. Das findet schon seit 2009 in Leipzig statt. Und mit Krach und Lärm. Bist du ein Fan von Krach und Lärm?
6: Von Ausbildungswegen her ja, weil ich habe Medienkunst mal irgendwie studiert. Aber jetzt so privat, muss ich gestehen, bin ich doch eher so auf der 80er Playlist.
4: Ja, okay. Ja, dann, da gab es ja auch schon Krach und Lärm.
6: Ja, genau.
4: Ja, wir werden mal gucken und dann sind natürlich noch mehr Veranstaltungen am Wochenende, die wir nicht abgedeckt haben in Gesprächsform. Aber damit beginnen wir jetzt auch erstmal mit einem Konzerttipp, nämlich am morgigen Samstag, nämlich auch die Art Volkmarsdorf. Hast du von der schon mal gehört?
6: Nein, obwohl ich da wohne.
4: Dann, ja, Schande über dich. Die haben nämlich ihr Sommerfest im Rabetpark am Samstag ab 14 Uhr und da werden Torte La Bûche, Pizza 3 Euro, DBR und Katscha spielen und noch ein spezieller Gast. Und von DBR haben wir jetzt zu Beginn ein Lied. Und zwar den Song Cars, den ich rausgesucht habe, der klingt so. Hören wir mal rein. Die spielen, wie gesagt, dann irgendwann am Sonnabend im Rabet und das sind natürlich ganz interessante musikalische Dinge, die da geschehen werden, die sich ungefähr so klingen.

0: Ja, wir beginnen mit etwas, das heute am Freitag schon losgeht, glaube ich, nämlich die Linie Ost-Radtour. Und das sind schon heute, glaube ich, Sachen. Wir hören jetzt erstmal ein Gespräch mit Thomas von der IG Fortuna zur Linie Ost, was das sich dahinter verbirgt. Das hat Gabi geführt und von ihr haben wir das übernommen. Vielen Dank dafür auf jeden Fall. Und ja, was sich dahinter verbirgt, ist das Folgende.
1: Ja, ich sitze jetzt hier und spreche mit Thomas von der IG Fortuna über die Linie Ost und wir wollen ein bisschen Werbung machen, oder? Denn am Wochenende fahrt ihr ja wieder. Am Freitag geht's los, da ist die Bustour um 14.30 Uhr, glaube ich, ne?
2: Ja, also wir starten pünktlich um 15 Uhr, aber 14.30 Uhr da sein ist besser.
1: An der IG Fortuna, der IG im Leipziger Osten, Eisenbahnstraße.
2: 162.
1: Aber es gibt noch etwas Besonderes. Nämlich eine Premiere am Sonntag darauf, gibt es dieselbe Tour nochmal mit dem Fahrrad. Magst du dazu noch etwas erzählen?
2: Gern, kann ich machen. Also wir starten am darauffolgenden Sonntag, das ist der 7.6. um 11 Uhr schon, auch vom Fortuna mit Fahrrädern und machen die gleiche Radtour durch grüne Orte im Leipziger Osten. Und ja, wir hatten die Bustour ja ursprünglich so angelegt, dass sie inklusiv sein sollte, auch Rollstühle mitnehmen kann oder Menschen mit Rollator oder so. Und jetzt gibt es ja seit einer Weile das Angebot, Rikschas zu nutzen von der Initiative Radeln ohne Alter. Und mit denen haben wir uns zusammengeschlossen, haben eine Kooperation und deswegen können wir jetzt sozusagen die Linie Ost auch inklusiv als Radtour anbieten, nicht mehr nur als Bustour.
1: Was gibt's denn da alles zu entdecken?
2: Oh ja, dieses Mal, was gibt's zu entdecken? Wir haben als allererstes gucken wir uns nochmal den Parkbogen an. Parkbogen, wer es nicht weiß, das ist vor allem die stillgelegte S-Bahn-Trasse. Die hat ja jetzt ein bisschen Schwung bekommen. Die wird uns erklärt von René Zieprich von der Stadt Leipzig, der das Projekt betreut. Danach fahren wir ins Rosental, dort treffen wir den Stadtwaldranger. Dann geht's auf zum Goase e.V. Das ist ein Haus und vor allem ein kulturelles Projekt in einem denkmalgeschützten Garten in Gohlis. Und dann geht's noch weiter zum Buddehaus, zu deren schönen Kunstgarten.
1: Wie lange gibt's denn die IG Fortuna eigentlich schon und wer steckt denn da eigentlich so dahinter?
2: Oh ja, gute Frage. Ich glaube, wir haben uns 2015 gegründet, um das Kino damals vor dem Verfall zu retten. Und ist gegründet worden so als, also es ist ein bisschen aus dem Ostpassagetheater hervorgegangen, weil wir auf Raumsuche waren, weil wir Angst hatten, dass es mit unserem Raum nicht klappt. Und sind relativ schnell zu ein paar NachbarInnen gekommen, die dort um das Fortuna drumherum wohnen und die auch ein Interesse daran hatten an dem Kino. Wir haben gemerkt, dass es sich für ein Theater nicht lohnt, weil der Bauaufwand viel zu groß war, das konnten wir nicht stemmen. Haben aber gesehen, dass es ein relativ bedeutendes Kulturdenkmal hier im Leipziger Osten ist und ein möglicher großer Kultursaal und haben uns dann gedacht, wir retten es erstmal vor dem Verfall. Das haben wir dann mit einer großen Unterschriftenaktion geschafft.
1: Ja, wie lange fahrt ihr denn schon? Wie viele Tour ist denn das jetzt?
2: Die Linie Ost fuhr das erste Mal 2022, damals initiiert vom Quartiersmanagement Leipziger Osten. Liebe Grüße an Fatima. Die hatte damals die Idee, das als Kooperation mit anderen Projekten zusammenzumachen.

0: Seit 2023 machen wir jährlich jeweils 2 Touren.
1: Diese Fahrradtour, die ihr jetzt anbietet, wird es die auch bei der nächsten Tour geben? Und man muss auch noch mal kurz dazu sagen, es sind ja unterschiedliche Touren. Es gibt die grüne Tour und die Kulturtour. Wird es das da auch geben mit der Fahrradtour? Das ist jetzt erstmal so ein Experiment und mal gucken.
0: Also es ist zwar ein Experiment, aber wir machen das natürlich bei beiden Touren. Genau, also die Fahrradtour wird es jetzt am Sonntag nach der Bustour geben und im September, das ist dann am 13. September, zufällig zum Tag des offenen Denkmals, wird es die auch nochmal geben zur kulturellen Tour. Die Stationen dafür stehen auch sogar schon fest. Das wird zuerst die Gedächtnispyramide in der, die Begräbnispyramide in der Gedächtniskirche Schönefeld. Da steht so eine alte Pyramide, das erklären wir dann alles ganz genau. Oder lassen wir uns erklären. Danach fahren wir auch wieder Richtung Gohlis und besuchen einmal den Kulturhof Gohlis, der sich dort vor ein paar Jahren etabliert hat und Verschiedenstes beherbergt. Dann gucken wir uns auch wieder das Buddehaus an, nur diesmal nicht den Kunstgarten, sondern das soziokulturelle Zentrum an sich. Und danach, ganz zum Schluss, fahren wir noch in die Friedenskirche, die Pax Kult, also die kulturelle Kirche.
1: Weil du gerade gesagt hast, das gibt es seit 2023, frage ich mich, so viele Touren, die ihr da schon gefahren seid, wie groß ist denn der Leipziger Osten? Gibt es da überhaupt noch irgendwas neu zu entdecken?
0: Ja, ich muss zugeben, wir stoßen mit unseren Touren jetzt so langsam an die Grenzen. Also zumindest mit der grünen Tour, weil wir uns schon vorgenommen hatten, immer wieder neue Orte zu besuchen und nicht die gleichen wieder. Und wir müssen natürlich Orte auswählen, die auch mit so einem riesen Bus, wir haben nämlich so einen Doppeldecker von den Leipziger Stadtrundfahrten, also wo wir mit dem großen Bus irgendwie ranfahren können, das ist gar nicht so einfach. Deswegen stoßen wir da langsam an unsere Grenzen und deswegen schwärmen wir auch dieses Jahr aus nach Richtung Gohlis, um da auch mal was zu entdecken. Genau, aber im Prinzip könnten wir eigentlich nächstes Jahr wieder von vorn anfangen, weil einige Projekte sind neu entstanden, andere haben sich einfach nur verändert. Könnte man auch machen.
1: Das heißt, es wäre vielleicht auch mal möglich, mal andere Stadtteile außer Gohlis und den Leipziger Osten vielleicht mal zu erkunden?
0: Prinzipiell ja. Die Idee stand auch schon im Raum, aus der Linie Ost sozusagen auch mal eine Linie Nord, eine Linie Süd und eine Linie West zu machen. Ja, aber das sind nur Überlegungen geblieben, mehr kann ich dazu noch nicht sagen.
1: Gab es irgendwelche Momente, die dir noch so in Erinnerung geblieben sind? Irgendwelche Orte, die dich noch so nachhaltig beeindruckt haben?
0: Auf jeden Fall. Einige. Das war vor allem, waren es so Orte wie das IFZ, das Institut für Zukunft. Da sind wir eben mit einem SeniorInnenanteil von ca. 50% rein und vor allem die älteren Leute waren sehr begeistert, was das IFZ so macht. Bisschen traurig war es, weil das kurz danach schließen musste. Und ansonsten haben wir wirklich so Kleinode entdeckt, wie den Waldgarten Wald und Wiese im letzten Jahr. Der absolut ist in Paunsdorf am Grünen Bogen gelegen, war absolut großartig. Und wir haben letztes Jahr auch das Vinylpresswerk von Randmusik besucht, was für alle, glaube ich, ein Riesenerlebnis war. Da hätten wir eigentlich die ganzen 5 Stunden bleiben können.
1: Ich weiß, ich war ja auch mit dabei. Ich fand es auch mega. Wie ist es da mit der Barrierefreiheit? Machst du da auch noch mal was kurz dazu zu sagen?
0: Ja, also wir bemühen uns um die Barrierefreiheit, also während der Fahrt vor allem die herzustellen. Das schaffen wir, indem wir den Bus haben mit 2 Rollstuhlplätzen und in der Fahrradtour eben durch die Kooperation mit den Rikschas. Bei den Stationen ist es dann immer so lala. Wir können leider nicht nur Stationen nehmen, die komplett barrierefrei sind, dann bleiben halt echt zu wenig übrig. Deswegen schreiben wir es deutlich ins Programm, was wo geht, also wo vor allem physisch barrierefrei das für einen Rollstuhl erreichbar ist und wo es eine Toilette gibt und so weiter. Es klappt dieses Mal wieder so halb. Im Rosenthal zum Beispiel ist an sich barrierefrei, aber da haben wir wieder gar keine Toilette. Das Buddehaus beispielsweise für die September-Tour ist dann leider noch nicht barrierefrei, sondern da kommt man nur ins Erdgeschoss gerade so rein. Die arbeiten dran. Ja, also es ist durchmischt, würde ich sagen. Aber wir bemühen uns.
1: Ja, wo kann man sich bei euch noch anmelden?
0: Anmelden am besten direkt über die Homepage. Das ist ig-fortuna.de/Linie Ost. Da findet man alles Wichtige. Oder direkt eine E-Mail schreiben an bustour@ig-fortuna.de. Ja, das wird das Beste sein. Also es gibt noch Plätze. Wir sind noch nicht ausgebucht, auch wenn der Bus definitiv voll wird. Bei der Radtour, da können wir noch ein paar Leute vertragen.
1: Mhm. Also ja. Man kann sich noch bei beiden Touren anmelden.
0: So ist es, genau.
1: Dann danke ich dir erstmal und freue mich aufs Wochenende.
2: Also das klingt doch ganz interessant. Im Leipziger Osten, wenn man da wohnt natürlich, dann ist das natürlich auch naheliegend. Wenn man es aber noch nicht kennt, vielleicht auch, dann sieht man mal was. Ja,

0: Jetzt machen wir weiter und gehen in den Leipziger Süden, nämlich ins Zorro. Genau gesagt, da wird am heutigen Abend das Claus auf Sauertopia, ein neues Fest, stattfinden. Warst du schon mal da? Das gibt es schon seit ein paar Jahren.
1: Also nicht bei dem neues Festival, aber ich war schon oft im Zorro, ja.
0: Okay, na, das ist ja schon mal eine Qualifikation. Und ja, das geht jetzt 2 Tage dann, am Freitag und am Samstag wird das stattfinden. Wir hören dann auch noch Musik daraus. Erstmal habe ich mich aber auch mit Daniel und mit Ralf über die Anfänge dieses Claus auf Sauertopia unterhalten, wie das so entstanden ist und was so die Einflüsse waren, wieso das zustande gekommen ist. Das Claus auf Sauertopia, ein neues Fest. Ja, Ralf war von Anfang an mit dabei. Wie ist denn das so entstanden damals und was waren so vielleicht die Gründe, so ein neues Fest zu initiieren?
2: Ja, ist, glaube ich, eine recht persönliche Geschichte. Also das erste neues Fest gab es 2009, was ich gemeinsam mit einer Freundin, mit Mia, irgendwie ins Leben gerufen habe und einfach die Idee kam mir, nachdem ich ein paar Monate in Frankreich, in Bordeaux gewohnt habe und dort ein paar so sehr schräge, interessante, experimentelle französische Bands gesehen habe und extrem begeistert war. Zu einer Zeit, als ich auch gerade so Sonic Youth zum Beispiel sehr entdeckt habe und bin dann nach Leipzig gezogen und dachte, sowas muss es hier auch geben. Gab es aber nicht. Zumindest hatte ich da nicht so richtig den Eindruck. Also das ist so eine breite Vielfalt an interessanten Bands irgendwie gehabt, die so genresprengend eigentlich sind. Ich glaube, das war so für mich so dieser Hauptpunkt und hab mit Mia irgendwie angefangen, über Musik zu sprechen. Ich kam eher so mehr aus diesem gitarrenlastigen Noise Rock Ecke und Mia hatte dann noch sehr viele tolle Ideen zu so experimenteller elektronischer Musik und das haben wir einfach so die Ideen zusammengeschmissen und dachten, wir machen jetzt einfach mal ein Festival. Sehr blauäugig, mit keiner Idee, wie viele Menschen das hier so interessiert in dieser Stadt.
0: Auch Daniel war relativ von Anfang an schon mit interessiert. Auf jeden Fall, wann hast du angefangen, dich dafür zu interessieren und was waren bei dir so die Hintergründe?
3: Ja, na gut, das hat sich auch so ergeben. Ich meine, Ralf und ich haben damals auch in einer ganzen Band zusammengespielt. Von daher hatten wir auch viel Gelegenheit, uns über Musik auszutauschen. Und ja, ich meine, ich selbst war dann auch schon interessiert an neues Musik, Gitarren, neues Rock oder auch elektronischer Musik. Genau, und das hat sich dann so angeboten. Nach dem Ende der Band hat dann Ralf dann dieses Festival gemacht und dann habe ich das immer wieder unterstützt. Damals hat es eher so Plakate geklebt und beim ersten neues Fest dann mit ein paar Leuten noch im Keller improvisiert und Musik gemacht. Und jetzt eigentlich 2018 bin ich dann auch fest im Orga-Team mit dabei.
2: Und ich glaube aber so im Rahmen vom neues Fest und der Gründung gab es auch am Anfang mal eine kleine Konzertgruppe, die auch Claus auf Sauertopia hieß und wir dann auch angefangen haben, so vereinzelte Konzerte zu machen zwischen den Festivals.
0: Wie seid ihr überhaupt auf diesen Namen gekommen? Klauen des Sauertopiums? Nee, wie übersetzt sich das überhaupt?
2: Keine Ahnung. Ist auf Mias Mist gewachsen. Also es ist auch, glaube ich, eher so was randommäßig. Das Thema, was sich aber durchzieht über die Plakate, sind Dinosaurier. Aber es gibt eigentlich nicht wirklich einen direkten Bezug. Also es war Mias Idee und ich fand, das klingt super, so richtig weird und so, dass man nicht unbedingt sofort weiß, um was es da geht.
0: Ich saß heute schon zusammen mit Christian von der Gruppe Don Vito, die auch schon seit 2004 oder 2005, glaube ich, hier in Leipzig existieren und auch so einem verwandten Genre, also auch diesem Neues so ein bisschen zuzuordnen sind, dann auch viel auf Tour waren in Frankreich und eben auch mit Bands gemeinsam gespielt haben, die eben auch so diese Musik machen. Das war auch so ein bisschen bestimmt dann für die ersten Festivals, so 2009, 2010, 2011, so diese Szene in Frankreich insbesondere. Wie erinnert ihr euch an diese Zeit? War das dann schon so, dass das so eine ganz bestimmte Szene war, die ihr abgebildet habt, also diese französische Szene, oder war dann auch schnell der Gedanke, das zu erweitern?
2: Also der Gedanke, das zu erweitern, den gab es immer, aber es war manchmal schwierig, irgendwie auch was zu finden, also gerade in Deutschland hatte ich den Eindruck, hat sich das auf so sehr wenige Bands beschränkt, was vielleicht nicht stimmt. Also ich hatte aber diesen französischen Blick, weil ich über die Bands in Bordeaux ein Label kennengelernt habe, Les Potagers Nature oder aus Paris Émoncule, c'est du tofu. Das waren sehr umtriebige so DIY-Labels und Menschen und darüber habe ich einfach eine ganz große Affinität zu diesem französischen Genre, wenn man das überhaupt so nennen kann, also weil das alles auch sehr unterschiedliche Bands waren, aber mit sehr viel Energie und einfach spannenden Konzepten so gespielt haben.
3: Genau, also ich meine, diese französische Szene, die war jetzt auch in den Nullerjahren auch sehr aktiv, sehr spannend, dass es eben dann in einigen Städten immer jeweils so eine Clique von Leuten gab, von 10, 20 Leuten, die dann miteinander nochmal sich vermischt haben und dann jeweils in 10 Bands gespielt haben. Genau, das ist jetzt ein bisschen auch eingeschlafen jetzt oder hat sich ein bisschen abgemildert, dass die Szene nicht mehr so aktiv ist, weil die Leute älter werden und Beruf haben und Kinder kriegen und sowas. Genau, aber ich würde auch sagen, das Noisefest war jetzt, hatte schon so ein Drall so von deutsch-französischem Kulturaustausch, könnte man sagen, aber es war auch immer schon international aufgestellt. Also zum Beispiel für Kurs aus Polen haben da jetzt schon ziemlich früh gespielt beim ersten oder zweiten Noisefest und waren dann auch immer wieder da.
0: So viel also zur Herkunft dieses Noisefest. Das war jetzt auch ein Rückblick so ein bisschen auf die vergangenen Ausgaben. Das gibt es ja immerhin auch schon ziemlich lange. Und ja, tatsächlich französische Künstler, Künstlerinnen sind eigentlich gar nicht so viele mehr dabei. Bösenberg, der war früher bei Elektrik, der hat auch in Leipzig dann mal gespielt. Aber es gibt so eine Tendenz, glaube ich, dass diese Gruppen immer kleiner werden so und auch mehr mit elektronischer Musik was machen und dann eher so allein oder zu zweit auf der Bühne stehen und in irgendwelchen Knöpfchen rumdrehen. Also ist häufiger als früher waren es doch mehr auch so richtige Rockbands, Gitarre, Bass, Schlagzeug und Gesang häufiger und hat sich ein bisschen geändert auf jeden Fall. Und wir hören jetzt auch was, nämlich aus Italien kommt ein interessanter Künstler, ich kann das überhaupt nochmal vorstellen, was heute so ist, Murder Murder aus San Francisco, sehr schöner Gruppenname, die werden heute Abend spielen und sind schon noch am ehesten so ein konventionelles Line-up mit, ja, dann spielt das Juclodo, von denen hören wir auch was aus Italien gleich, Bösenberg, das ist eher so elektronisch ein bisschen, Jens Vetter ist aus Österreich da und noch Mudaki and Krickel, Krackel und Molto und Ford Escort. Das ist das Line-up für heute Abend. Und von dem Juclodo hören wir jetzt das Stück Fire Liberation.

0: Ja, so viel zum Thema Neues. Neues kann auf jeden Fall vieles sein. Das Neues beginnt heute im Zorro und geht morgen dann weiter. Es sind auch Workshops und sowas, wo man lernt, wie man irgendwie so ein Kracherzeugungsgerät zusammenlötet, um seine Nachbarn zu nerven. Klingt doch vielversprechend.
1: Ja, ich höre gern Neues, vor allem zum Einschlafen.
0: Zum Frühstück natürlich auch manchmal gerne. Ja, wir machen jetzt weiter mit den Urban Sorbian Sounds. Da muss man so ein bisschen üben, um das auszusprechen. Jolon hat sich nämlich mit Jakob unterhalten, das ist einer der Organisatoren des Programms Urban Sorbian Sounds. Am Samstag Nachmittag und Abend findet das statt im Zimt, im Leipziger Osten. Warst du schon mal im Zimt?
1: Ja, ich glaube, das ist so gegenüber von Lidl.
0: Gegenüber von Lidl, genau da, Torgauer Straße oder wie die Straße heißt, da, ja, die ja, so rausgeht, da irgendwie dann rechts rein, in der Nähe der Bahngleise irgendwie. Ja, und da trifft sich ein sorbisches Musiknetzwerk am Samstag und es gibt auch verschiedene Konzerte eben und ja, es wird auch wahrscheinlich ein bisschen eingeführt in das, was die sorbische Kultur und diese modernere, urbane Musik vielleicht ausmacht, die vielleicht nicht so klingt wie die folkloristische sorbische Musikkultur. Auf jeden Fall ganz interessant, sich dem anzunähern. Verschiedene Konzerte, das können wir später nochmal durchsagen, was im Einzelnen da stattfindet. Wir hören jetzt erstmal das Gespräch, das Jolon für uns aufgenommen hat.

0: Hallo, ich bin Jolon und ich bin mit Jakob, einer Organisator von Urban Sorbian Sounds. Willkommen bei Radio Blau.
1: Hallo.
0: Wie ist dein Fokus auf die sorbische Kultur entstanden?
1: Ich bin selbst sorbisch aufgewachsen in einer sorbischen Familie und habe die ganze Schulzeit in einer sorbischen Schule verbracht und bin nach der Schule aber dann über eine Station in Dresden nach Leipzig gegangen und bin jetzt seit 20 Jahren in Leipzig, also eigentlich fast genauso viel Zeit wie mehr als die Zeit, die ich damals in der sorbischsprachigen Lausitz sozusagen verbracht habe, bin ich jetzt in Leipzig. Und in den letzten Jahren ist aber das Sorbische auch immer wieder präsenter geworden.
0: Danke. Es gibt viele Veranstaltungen am Samstag. Konntest du uns einen kurzen Überblick darüber geben, was passiert?
1: Urban Sorbian Sounds meint die Verbindung von Leuten mit sorbischen Bezügen zu dem urbanen Sound. Und das meint Soundscapes, das meint Ambient, das meint elektronische Musik. Und in den letzten Jahren sind auch immer mehr Leute mit sorbischen Bezügen präsenter geworden in Leipzig, auch im Bereich von elektronischer Musik. Und es gibt immer mehr Berührungspunkte auch mit experimentellen Orten und auch die Möglichkeiten, etwas Neues auszuprobieren. Und auch bei den Sorbinnen und Sorben, wo eigentlich man denkt, das ist vielleicht ein bisschen konservativ, gibt es immer mehr Leute, die offen sind für Neues. Und wir möchten explizit auch Leute einladen, hierher zu kommen und auch zeitgenössische sorbische Kultur kennenzulernen.
0: Ich sehe, dass es zwei Workshops gibt. Eine mit Friederike Moormann und die andere mit Srpska Reja. Worum geht es in den Workshops und für wen sind diese Workshops?
1: Friederike Moormann beschäftigt sich viel mit experimentellem Radio und verbindet künstlerische Arbeit mit journalistischer Arbeit und hat schon viele Radio-Features gemacht für Deutschland Radio Kultur oder Deutschlandfunk. Und sie ist zurzeit an einem sorbischen Thema dran, zusammen auch mit Walburga Walde, die an dem Abend auch spielt. Und in dem Workshop stellt sie vor, wie man so ein Radio-Feature macht.
0: Und was geht mit Srpska Reja?
1: Srpska Reja ist eine Folkband, die alte sorbische Noten aus dem Archiv reaktiviert hat. Also Noten, die vorher keiner gespielt hat, gewusst hat, wie man die in Folkweise interpretiert. Und die haben die sozusagen revitalisiert und diese ganz alte Musik mit Noten von vor über 200 Jahren wieder lebendig gemacht. Und dazu gibt es nicht nur die Musik, sondern auch Tänze, die damals halt auch getanzt wurden. Und Theresa Jakobs, die den Workshop auch mitleitet, ist Tanzwissenschaftlerin hier, hat hier in Leipzig auch studiert und stellt eben diese alten traditionellen Tänze vor.
0: Super. Am Abend ist das Konzert. Wie interpretieren die verschiedenen Handlungen der sorbischen Kultur neu?
1: Der Konzertabend beginnt mit Walburga Vaujic und Isabella Kodinska und sie verbinden Vokalmusik und Geige mit Loopstation und elektronischen Sound und es ist sehr episch und wir freuen uns, das hier auf diesem großen Soundsystem im ZIM zu haben mit sehr viel Weite in dem Raum. Wir haben ja hier über 32 Lautsprecher und der Abend geht weiter mit Knüttel, ist eine junge sorbische Künstlerin, die viel im Bereich Elektronik, Techno macht und neuerdings auch sorbische Vocals mit einbindet. Und das letzte Konzert spiele ich selber. Ich habe die letzten zwei Jahre an einer sorbischen EP gearbeitet, wo ich ganz viele sorbische Vocals auch mit meiner elektronischen Musik verbinde.
0: Kannst du uns ein bisschen mehr erklären über deine Arbeit? Zum Beispiel, wie hängt die Musik und die Poesie oder die Gedichte zusammen?
1: Die EP hat das Thema Die Nacht und das geht zurück auf ein Gedicht von Mina Wiedgolds. Das ist, war vor über 100 Jahren, sage ich mal, eine der ersten sorbischen Aktivistinnen. Sie hat sehr viel geschrieben, aber war auch sehr politisch aktiv und journalistisch. Und sie hat sehr viel Gedichte geschrieben und ich bringe auch ihren Originalsound, der 1975 mal aufgenommen wurde, in die Musik mit rein und das habe ich so ein bisschen restauriert. Da gibt es ja mittlerweile ein paar ganz gute Tools und man hört tatsächlich auch wieder ihre originale Stimme raus. Und in dem Gedicht geht es halt um die Beziehung von ihr, der Dichterin und einem Nachtfalter. Und sie haben wie so ein Zwiegespräch innerhalb der Nacht und dieses Motiv führt sich dann fort, auch in die anderen Tracks. Da geht es um Träume, wo man gerne drin versinken will, weil man halt eigentlich, wenn man wach ist, gar nicht so richtig diese Realität ertragen kann. Da geht es aber auch um Freisein und Tanzen und durch die Nacht tanzen. Da geht es aber auch um das beklemmende Gefühl, wenn man nachts alleine unterwegs ist. Ja, also diese verschiedenen Arten von Nacht werden da aufgegriffen. Aber es geht halt eigentlich auch um metaphorisch, bei zum Beispiel Uta Schwedjic geht es metaphorisch um die geistige Nacht, die Deutschland eigentlich umfasst. Mit zunehmenden Wahlergebnissen und Umfrageergebnissen von AfD. Und das wird dann auch tatsächlich weitergeführt. Und von MC Anka mit einer Interpretation von Mina Wiedgolds Gedicht Vnoce in der Nacht, wo es darum geht, dass man eigentlich nachts nicht mehr rausgehen kann wegen den SA-Truppen, die draußen unterwegs sind. Das Gedicht ist von 1932.
0: Kannst du uns ein paar Worte auf Sorbisch sprechen?
1: Rade, vitajte, jasem Jakub, J-Cube, ja vas povitam tu v centrume za imersivne medije hučboa technologiju v Lipsku, a bosa veselio des pšinjice sobotu tu na Jovanički a koncerte.
0: Das war wunderschön, danke für die Interview.
1: Butrobne Jack, dankeschön.
0: Und auf Wiederhören.

Ja, das war ein Klangbeispiel für die Urban Sorbian Sounds. Klang doch ganz interessant. Im Zimp wird das stattfinden am morgigen Samstag. Ich habe auch nochmal das genaue Line-Up hier herausgesucht. Ab 16 Uhr gibt es einen Workshop. Das, ja, genau. Der ist 2 Stunden lang. Dann gibt es um 19 Uhr ein Konzert mit Walburga Walde und Isabella Kaldunska. Da hören wir gleich auch noch Musik. Die werden ihre neue Veröffentlichung Samino nämlich vorstellen, die eben der Dichterin Mina Witkoit, wie wir schon gehört haben, gewidmet ist. Dann um 20 Uhr ist das Konzert mit Knittel. Das ist auch ein Live-Set, elektronische Musik mit Text und Gesang. Und um 21 Uhr Equibe, das ist auch elektronisch ein bisschen mit lyrischen Anklängen auch. Ja, auch ein bisschen elektronisches mit lyrischen Dingen aus der sorbischen Sprache vermischt. Und Näheres auf der Seite des Zimt, zimt.net. Und wir hören jetzt nochmal ein Stück von Walburga Walde und Isabella Kaldunska, die da ab 19 Uhr da sein werden. Ja, Isabella spielt, glaube ich, auch bei der Leipziger Gruppe Herr Jemine mit da. Das ist auch ganz interessante Musik. Und klingen tut es so, das Stück Ve Sichej Noći oder so ähnlich, ist halt sorbisch.

0: Ja, das war Isabella Kaldunska und Waldeburger Walde oder so ähnlich, live beim Urban Sorbian Sounds im Zimt, morgen Abend oder morgen Nachmittag, um 19 Uhr jedenfalls. Jetzt geht's weiter mit den lokalen Kurznachrichten. Am Samstag, dem 6. Juni, zieht die Global Space Odyssey, die GSO, wieder durch Leipzig. Unter dem Motto Räume für Träume, Reclaim the Space, rufen der Verein und der Nachtrat Leipzig dazu auf, für den Erhalt kultureller Freiräume auf die Straße zu gehen. Start ist um 13 Uhr am Konwitzer Kreuz. Die Route führt dann über die Karl-Liebknecht-Straße. Dann geht es auf der linken Seite um den Ring. Am Johannesplatz ist eine Zwischenkundgebung geplant. Der Demo-Ausklang ist dann ab 18 Uhr im Wilhelm-Külz-Park. Danach geht es weiter in der Distillery ab 22 Uhr und im Elipa Manuka ab 23.59 Uhr. Die Global Space Odyssey ist keine klassische Demonstration, eher so ein Kulturzug mit Musikwagen, DJs und künstlerischen Beiträgen wird da durch die Stadt gezogen. Clubs, Live-Musikspielstätten, Kollektive und Kulturinitiativen sind daran beteiligt, um die Vielfalt der Szene sichtbar zu machen. Organisiert wird die Demonstration vom Global Space Odyssey e.V., dem Nachtrat Leipzig und zahlreichen ehrenamtlichen HelferInnen und Helfern aus der Leipziger Szene. Die 18 Wagen werden von verschiedenen Vereinen und Kollektiven bespielt. Mit dabei sind unter anderem Sachsen Trance sowie das Werk 2 und Leipzig nimmt Platz.
1: Der Sächsische Flüchtlingsrat e.V. und der Ausländerrat Dresden e.V. haben eine gemeinsame Stellungnahme zum Entwurf des sächsischen Gewalthilfegesetzes vorgelegt. Darin fordern sie, die besonderen Bedarfe von Frauen mit Flucht- und Migrationserfahrung stärker zu berücksichtigen. Frauen mit Flucht- und Migrationserfahrung seien häufig von mehrfachen Diskriminierungen betroffen und stoßen beim Zugang zu Schutz- und Beratungsangeboten auf zusätzliche Hürden, etwa durch Sprachbarrieren, einen unsicheren Aufenthaltsstatus oder fehlende Informationen über Hilfsangebote. Die beiden Vereine fordern deshalb einen diskriminierungsfreien Zugang zu Frauenschutzhäusern, Beratungsangeboten und weiteren Gewalthilfestrukturen, unabhängig vom Aufenthaltsstatus oder Sozialleistungsbezug. Zudem müssten spezialisierte Angebote für migrantische und geflüchtete Frauen dauerhaft in Planung, Finanzierung und Anerkennung des Hilfesystems einbezogen werden.
0: Am 11. Juni 2026 sind alle SkaterInnen und Skater sowie interessierte Leipziger und LeipzigerInnen zu einem Workshop ins Stadtbüro am Burgplatz eingeladen. Gefragt sind da Ideen, Wünsche und Anregungen zur Gestaltung der künftigen Skateanlage auf dem Wilhelm-Leuschner-Platz. Auch konkrete Hinweise zu Nutzungsanforderungen und Ausstattungsmerkmalen sind sehr willkommen. Mit dem Entwurf Ökotopia hatte das Berliner Planungsbüro Atelier Leudel im Jahr 2024 den Realisierungswettbewerb zur Freiflächengestaltung des Wilhelm-Leuschner-Platzes gewonnen. Die geplante Skateanlage ist im Siegerentwurf nördlich der City-Tunnelstation vorgesehen und als integraler Bestandteil des Platzes auf einer Fläche von ungefähr 325 Quadratmetern angelegt. Beteiligung an der Planung ist auch gewünscht. Diese Idee soll jetzt gemeinsam nämlich mit künftigen NutzerInnen und Nutzern weiterentwickelt werden. Das Amt für Stadtgrün und Gewässer sowie das Stadtplanungsamt laden am Donnerstag, dem 11. Juni, zu einem ca. 2,5-stündigen Planungsworkshop ein. Das ist dann 17.30 Uhr bis 19.30 Uhr eben am Burgplatz 1.
1: Sachsens Finanzminister Christian Piwarz, CDU, ist zuversichtlich, dass der Doppelhaushalt im Land Sachsen wie geplant Anfang Juli beschlossen werden kann. Sachsens Staatsregierung hatte sich bereits auf den Abbau von mehr als 8.700 Stellen bei Staatsbediensteten bis 2040 verständigt, um die Finanzlage des Freistaats zu verbessern. Kündigungen soll es dabei nicht geben. Realisiert werden soll der Abbau durch Altersabgänge. Die Anzahl der Stellen soll auf rund 80.000 bis 2040 sinken. Hintergrund ist ein Finanzloch von aktuell rund 2,3 Milliarden Euro für die kommenden beiden Jahre sowie steigende Ausgaben und sinkende Handlungsspielräume in den kommenden Jahren. Zusätzlich plant die Landesregierung in den kommenden beiden Jahren neue Schulden in Höhe von 1,4 Milliarden Euro.
0: Die israelitische Religionsgemeinde zu Leipzig und das Arjowitsch-Haus feiern am Sonntag das 25-jährige Bestehen des Fördervereins Synagoge und Begegnungszentrum Leipzig. Der Förderverein unterstützt die Holocaust-Gedenkstätte Yad Vashem dabei, eine Außenstelle des neu geplanten Bildungszentrums im Arjowitsch-Haus zu realisieren. Mit dem Fokus auf Erinnerungskultur ergänzt Yad Vashem die bisherige Arbeit im Arjowitsch-Haus, die sich insbesondere dem jüdischen Leben heute und der Prävention von Antisemitismus widmet. Das Jubiläum wird am Sonntag mit rund 100 geladenen Gästen begangen. Die Festrede wird Mark Dainoff, Vizepräsident des Zentralrats der Juden in Deutschland, halten. Musikalisch begleitet wird die Veranstaltung vom Trio Ruschinkes.
1: Heute startet das 33. Stadtfest Leipzig. Zwischen Markt, Augustusplatz, Burgplatz, Nikolaikirchhof und Wilhelm-Leuschner-Platz eröffnet wird das Stadtfest am heutigen Abend auf dem Markt. Dort treten unter anderem Veloclub, Levent Geiger sowie Steffen Lukas mit dem Plattenbauorchester auf. Parallel dazu wird der Augustusplatz mit Rap, House und elektronischer Musik gefüllt. Auf der Bühne stehen dort Hexer, Hey BK und Emmy Fleming. Außerdem gibt es das irische Dorf am Nikolaikirchhof mit Live-Musik. Nach der Amokfahrt in der Leipziger Innenstadt am 4. Mai wurde das Sicherheitskonzept für das Stadtfest überarbeitet. Ein 33-jähriger Autofahrer fuhr vom Bereich Augustusplatz in die Fußgängerzone der Grimmaischen Straße ein und legte dort mehrere hundert Meter zurück, bevor das Fahrzeug gestoppt wurde. Dabei wurden zwei Menschen getötet und weitere verletzt. Verschiedenste Sicherungsmaßnahmen sollen ein ähnliches Eindringen in Veranstaltungsorte verhindern.
0: Ja, das waren die lokalen Kurznachrichten vom heutigen Freitag. Und wir hören noch mal ganz kurz Musik, ehe es auch gleich weitergeht mit der Global Space Odyssey. Da haben wir noch einen Beitrag vorbereitet. Aber ehe wir den spielen, hören wir noch mal ein Stück Musik von einer Gruppe, die beim Neues Fest. Ach nee, wir spielen was von der Gruppe Pluton. Die spielen nämlich heute Abend in der Livi im Leipziger Süden in der Stöckhardtstraße und zusammen mit Wendy Sachs und auf Krampf. Und von Pluton hören wir das Stück, das heißt auch Pluton. Das klingt so.

0: Das war die Gruppe Plutin heute Abend in der Livy. Jetzt geht es weiter mit der Global Space Odyssey. Die hatten wir ja schon angekündigt. Am morgigen Samstag findet die statt. Und Cornelius hat sich mit Anne von der Global Space Odyssey drüber unterhalten, was da so läuft.
1: Am kommenden Samstag, den 6.6., findet die Global Space Odyssey statt. Eine kulturpolitische Demonstration in Form einer Art Mini-Love-Parade, die es seit 2008 in Leipzig gibt. Und ich habe jetzt Anne in der Leitung aus dem Organisatorinnen-Team der diesjährigen GSO. Hallo Anne.
2: Hallo.
1: Wir beide wissen, was die GSO ist, doch davon ausgehend, dass es auch Hörende gibt, die noch nie von der Global Space Odyssey gehört haben, kannst du für diese Menschen ein paar Sätzen zusammenfassen, was die GSO ist und vielleicht auch ausmacht?
2: Gerne. Die Global Space Odyssey ist eine kulturpolitische Demonstration, die, wie du schon gesagt hast, ja schon eine Weile in Leipzig existiert. Und die wird vor allem aus der Kollektivszene Leipzigs getragen. Das heißt, wir haben dieses Jahr 17 Kollektive dabei, die von Trabi über Lastenrad, über LKW mit 40 Tonnen bunt gestaltete Wagen quasi anbieten. Und wir fahren eine Route durch die Stadt, um darauf aufmerksam zu machen, dass wir ganz, ganz viele tolle, kreative, musikalische Menschen in unserer Stadt haben. Und aber, dass eben auf der anderen Seite die Räume für diese Menschen immer weniger werden, immer teurer werden, immer prekärer werden. Deswegen ziehen wir lautstark und quasi kritisch durch die Stadt, um darauf aufmerksam zu machen.
1: Genau, das Ganze, wie gesagt, jedes Jahr und mit sehr, sehr viel ehrenamtlichen Helferinnen und sozusagen auch eine Szene, die zusammenkommt, hauptsächlich aus der Clubkultur. Kannst du vielleicht irgendwie kurz mal ein paar Gruppen nennen, die sich vielleicht um bestimmte Spielstätten auch tummeln oder eigene Kollektive oder auch Vereine gegründet haben, die dabei sind?
2: Genau, also wir haben da zum Beispiel das Kein-Kollektiv dabei, wir haben Sachsen-Trans mit dabei, das Femme-Fark ist mit dabei, wir haben die Push-Gang mit dabei, Feldsalat e.V., wir haben aber auch beispielsweise den Kopfsalat e.V. mit dabei, der eine Küfer organisieren wird beim Demo-Ausklang, die Omas gegen Rechts sind auch mit dabei, der Zebra-Verein, also es ist wirklich eine ganz, ganz bunte Mischung an Menschen, die hier wirklich, wie du auch schon sagst, ehrenamtlich da ganz viel Energie und auch Geld reinstecken, weil so ein Wagen zu mieten ist nicht günstig, um das Ganze auf die Beine zu stellen.
1: Und welche Genres werden dann vertreten sein? Also ich weiß, dass immer elektronische Musik natürlich irgendwie dabei ist, aber wenn du jetzt so aufzählst, wer alles dabei ist, dann könnte das ja doch auch durchaus eine gewisse Diversität auch in der Musik darstellen.
2: Ja, definitiv. Also da ist von hausigeren Wegen, wo es ein bisschen vielleicht musikalisch, sage ich mal, bunter, würde ich mal sagen, bis über ganz zu Trance, Hard Techno ist irgendwie mit dabei. Also alle möglichen Genres, die wir in der elektronischen Musik haben, ist abgebildet. Mit dem Zebra e.V. haben wir eben auch Afro-Beats mit dabei, diesmal, das sehr cool ist. Wir haben auch eine Rapperin mit auf einem Wagen. Also ist auch Hip-Hop ein bisschen mit abgedeckt. Da ist auf jeden Fall, glaube ich, für jeden Musikgeschmack irgendwas mit dabei.
1: Genau, und ihr habt ja auch die Chance, während der Demonstration, die ja schon über einige Stunden läuft, einfach mal stehen zu bleiben an der Route und dann beim nächsten Wagen wieder mit einzusteigen in den Block Menschen, der sozusagen hinter den Wegen tanzt. Vielleicht sagst du uns mal grob die Route, sodass die Menschen, die jetzt zuhören, irgendwie wissen, wo sie am Samstag da zu euch dazustoßen können.
2: Sehr gerne. Wir starten 13 Uhr am Konnewitzer Kreuz, also so vorm Werk 2 geht's los. Dann laufen wir einmal die Karli runter bis zum Wilhelm-Leuschner-Platz. Da biegen wir links ab und laufen quasi um den Ring, um die Innenstadt. Kommen dann, wenn wir am Görlerring vorbeigelaufen sind, am Hauptbahnhof vorbei, dann kommen wir zum Augustusplatz hoch und biegen dann zum Johannesplatz ab. Dort findet eine erste Zwischenkundgebung statt, wo ein paar Redebeiträge gehalten werden, um noch eine andere Rapperin mit am Start ist. Und dann fahren wir über den Täubchenweg, Gerichtsweg, Riebeckstraße, Pragerstraße zum Wilhelm-Kühls-Park, wo dann der Demo-Ausklang stattfindet bis 22 Uhr, wo auch nochmal zwei Kollektive ganz viel Energie reingesteckt haben. Da werden DJs spielen, da gibt es Redebeiträge, eine Küfer, ihr könnt mit Siebdruck euch Beutel oder T-Shirts bedrucken. Genau, und da ist dann bis 22 Uhr noch Party und danach wenn ich das schon ankündigen darf, geht es in der Distillery weiter. Da ist eine Aftershow-Party und in Eli Pamaloka.
1: Genau, du darfst es sehr gerne ankündigen. Das wäre das gewesen, was ich als nächstes gefragt hätte. Einfach so, wie der Tag am Samstag verlaufen wird, verläuft auch dieses Interview chronologisch vom Anfang der Demonstration bis ins Nachtleben. Genau, die GSO und die Route und die Wegen, die alle mitfahren, könnt ihr auch nochmal näher betrachten unter gso-le.de. Und dort gibt es auch die Route nochmal zu sehen, aber Fakt ist auf jeden Fall, um 13 Uhr ist erstmal Start am Kreuz. Aber was würdest du sagen, wann ist mit euch zu rechnen dann am Külzpark, also die Ankunft, mit wie viel Zeit rechnet ihr da?
2: Wir wollen 18 Uhr am Külzpark ankommen.
1: Okay, dann wissen die Menschen zwischen 13 und 18 Uhr, genau. Route anschauen auf der Webseite und dann dazustoßen oder einfach die ganze Zeit dabei sein. Ich kann es auf jeden Fall empfehlen.
2: Genau.
1: Genau.
2: Und ich kann auf jeden Fall auch wirklich nochmal auf die Aftershow-Partys verweisen, weil die Einnahmen dieser Aftershow-Partys, die fließen quasi wieder in die Kollektive, die diese Wagen organisieren, weil wie gesagt, es ist ganz schön teuer, so einen LKW zu mieten und damit wir wenigstens ein bisschen was refinanzieren können, machen wir die Aftershow-Partys, um viel Spaß zu haben und natürlich aber auch leider müssen wir ein bisschen Geld verdienen. Deswegen kommt alle in die Tille oder ins Edi.
1: Genau. Okay, Anne, dann wünsche ich euch gutes Gelingen für die GSO, für die Zeit im Külzpark und auch für die Aftershow-Partys und natürlich das passende Wetter zu einer kulturpolitischen Demonstration hier in Leipzig. Vielen Dank, super. Anne.
2: Dankeschön.
0: Ja, nichts wie hin da in den Külzpark, aber vorher natürlich auch schon zum Straßenumzug. Jetzt haben wir schon 12.58 Uhr, ihr hört immer noch die Mittagspause bei Radio Klau. Du hast noch ein Lied rausgesucht für Mia.
3: Ja, genau. Und zwar mit einer wunderbaren Melodie, ziemlich am Anfang, die ich heute denken musste auf dem Weg hierher auf dem Fahrrad.
0: Dann schönen Tag noch euch.
3: Viel Spaß.

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3: Wer von uns mag die Musik nicht? Und auch mit der Musik alle verbundenen Sachen im Leben. Das ist schon eine Sache seit der Kindheit, wo man oder woran man sich ein bisschen hängt.
2: هالشي طبعا مو جديد بعصرنا. هالشي مبلش معنا تقريبا من بداية التاريخ, وكل عصر كان له وسائله لخلق هالشي الحلو بحياتنا.
3: Das gilt nicht nur in unserer Zeit, sondern die Musik ist eine Sache schon seit dem Beginn der Geschichte. Und in jeder Zeit gab es auch bestimmte Instrumente, bestimmte Musikarten.
2: اليوم حلقتنا أعزائي المستمعين خاصة وغير مألوفة شوي, لأنه حيكون محوها الأدوات الموسيقية الغير مألوفة.
3: Heute haben wir für euch eine besondere, ganz besondere und außergewöhnliche Sendung, weil wir beschäftigen uns mit vielen außergewöhnlichen Musikinstrumenten.
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3: Mikrofon heute als Moderator ist Bashar und heißt auch seine Gäste im Studio hier willkommen. Anet, Abir, Rim, ich, Ayman und Helen.
2: ضيفتنا اليوم هيلين خبيرة بالأدوات الموسيقية ومع كتير أدوات. هم تخيلوا الأدوات اللي عنا هون بالاستوديو يا جماعة, كتير أنا ما عارفيني هون ومعرفة كبيرة طبعا فيهم. ونسألها طبعا شو الشغف اللي خلاك دفعك لهالشي إنه تجمع هالأدوات تكوني خبيرة فيه.
3: Unser Gast Helen heute im Studio kennt sich wahnsinnig gut mit Musikinstrumente aus, hat auch für uns heute so viel außergewöhnliche Musikinstrumente ins Studio mitgebracht, und wir wollen auch gerne wissen, was ist dann deine Leidenschaft dran, Helen?
4: Hallöchen, ich bin schon dran. Schön, vielen Dank, dass ich da sein kann und ein bisschen von tatsächlich meiner kleinen Leidenschaft, nämlich den Musikinstrumenten, mit euch teilen kann. Genau, also was, warum? Ich weiß gar nicht so genau. Also ich bin irgendwie auch mit Musik aufgewachsen und habe halt begonnen, auch so ein bisschen durch die Welt zu fahren. Und dann habe ich unterwegs immer Musikinstrumente. Also das war eigentlich fast das Einzige neben Büchern, die ich gekauft habe. Und dann so kam das, dass ich wirklich angefangen habe, so ja, ganz viel Freude dran zu finden, diese unterschiedlichen Klänge zu mir nach Hause zu holen und das hin und wieder auch mit Menschen zu teilen. So. Und vielleicht auch diese Begeisterung mit euch zu teilen darüber, dass man so viele Sounds auf der Welt finden kann und mit Gegenständen herstellen kann.
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3: So, Helen, was verrätst du uns heute über die Musikinstrumente, die du dabei hast? Was wirst du uns darüber erzählen?
4: Ich glaube, wo ich Lust drauf hätte, ist, ich würde sie euch ein bisschen beschreiben. So, wo, also vielleicht Bashar, kannst du auch nachher immer so ein bisschen wählen, was du gerne so ein bisschen genauer sehen und hören möchtest und was wir den Leuten, die jetzt zuhören, auch ein bisschen genauer erklären können und vorspielen. Ich würde sehr gerne ein bisschen probieren, mit euch die Sachen zu mixen. Wir sind jetzt tatsächlich hier 6, 7 Leute im Studio und haben genug Instrumente für alle. Vieles davon, was wir hier haben, sind so Effektinstrumente. Und es sind auch natürlich so ein paar Sachen dabei, mit denen man, Melodieinstrumente haben wir auch, Flöten und eine Zither. Und meine Idee wäre, zu gucken, wonach uns so der Sinn steht und die Hörenden da draußen mitzunehmen.
2: فكرة حلوة. برأيي إنه كل واحد مثل ما قلت ناخذ آلة ونشوف شو الترتيب, نشوف شو بيطلع الأصوات, يعني نعطي الجمهور إنه خلفية شو هي الأصوات, شو هي الأدوات اللي عم نحكي عنها اليوم.
3: Cool Idee. Also lass uns loslegen und dann wissen wir, was da rauskommt.

0: Da war alles dabei.
1: مثل ما شفتوا مستمعينا معنا اكثر من 13 او 14 آلة ما حدا فيكم او قلال فيكم اللي سمعانين فيهم او اللي بيعرفوهم.
2: So, meine liebe Zuhörerinnen und Zuhörer, wir haben hier wahrscheinlich ungefähr 13 Musikinstrumente dabei. Wahrscheinlich hört ihr auch die meisten davon schon zum ersten Mal.
1: Ich habe eine Frage, Helena. Helena, hey, alle, die Dame, kriegt ihr Interesse? Fickt ihr ein bisschen an?
2: Helena, ich finde das gerade das Musikinstrument vor dir ganz, ganz interessant. Vielleicht beschreibst du das auch ein bisschen für uns.
0: Ja, also es ist ein Saiteninstrument, was wir hier hergestellt haben. Und es ist im Grunde eine Zither, eine Form einer Zither. Die hat eigentlich nur zwei Töne, aber sie hat mehrere Saiten, weil manche Töne doppelt belegt sind. Also ich spiele das einfach mal an. Und die Zither ist ein Instrument, also diese hier, die muss man sich vorstellen, eigentlich wie ein langer Kasten. Der ist so einen halben Meter lang, vielleicht 60 Zentimeter lang und maximal 10 Zentimeter breit und auch etwa 10 Zentimeter hoch. Das heißt, wenn man das Instrument rumdreht, dann ist es innen leer, damit ein Schallraum da ist, damit es schwingen kann, die Saiten, damit es also so schön nachhallt, wie wir das hier hören. Und das ist, ja, es ist eigentlich so ein ganz einfaches Instrument, mit dem man in Ungarn spielt. Ich habe eine relativ kleine Form. Es gibt halt auch noch größere Instrumente, die so ähnlich aufgebaut sind, die halt verlänger sind oder sogar auch ein paar mehr Saiten haben. Und ja, es ist eigentlich so ein Hausmusikinstrument.
1: Und kann man das selber machen, also herstellen oder so?
0: Also ich habe auch überlegt, ich glaube, so schwer ist es gar nicht. Man muss eigentlich nur so einen Hohlkörper schaffen, also einen Kasten. Mhm. Aus Holz und darauf Saiten spannen. Vielleicht das Komplizierte wird sicher sein. Also die Saiten, vielleicht hat man das gehört, die sind aus Stahl. Und das Komplizierte daran wird sicher sein, die also quasi die Saitenhalterungen festzumachen im Holz, sodass sie eben nicht, dass sie sich nicht bewegen, weil da sehr viel Kraft drauf liegt auf diesen einzelnen Saiten, dass sie so gespannt sind wie die. Und es gibt halt auch noch, also das sieht man hier, so Resonanzlöcher. Genau, damit das eben schön klingen kann. Ich kann mal was drauf spielen, damit man es alleine hört.
1: Ja, okay.

0: So gibt es einfach auf der ganzen Welt. Ich habe auch, wenn wir Schallplatte hören wollen, ich habe auch chinesische Zither mit, weil das, also Zittern tatsächlich auch so ein, also haben auch mein Herz so erfreut, weil es gibt verschiedene auf der Welt und wir haben sozusagen hier in der Region, also in Bayern, Österreich und im südlichen Sachsen, also Erzgebirge, gibt es halt die Konzertzittern, so seit Ende des 19. Jahrhunderts. Ich habe keine mitgebracht jetzt, es ist tatsächlich auch viel komplizierter zu spielen, aber es ist quasi ein traditionelles Musikinstrument hier aus der Region. Und dann gibt es die eben auch auf der Welt verteilt. Also ich weiß, im Nahen Osten gibt es Zittern, in Asien gibt es Zittern. Und ja, es macht mir total Freude, die zu hören. Es sind ganz elegante Instrumente. Und die werden zum Teil, kommen sie eben, sind sie in der Volksmusik. Und es gibt eben auch welche, die so gerade in China in der klassischen chinesischen Musik verankert sind.
1: Wow. Und wie lange braucht man Zeit, um das zu richtig lernen? Also wie du jetzt?
0: Also das, was ich gespielt habe,
1: Ja.
0: das kannst du auch quasi fast gleich spielen. Also das ist nicht so schwer.
1: Mhm.
0: Also weil im Grunde ist das wie eine Klaviatur. Also wer schon mal so ein bisschen Klavier kennengelernt hat, kann sich ganz schnell hier drauf orientieren. Das ist auch so, dass ihr habt schon gehört. Also man kann das halt mit auf einem Ton, mit einer Tonart spielen. Und man muss nicht so viel mit Harmonien wechseln, sondern du spielst eben eine Melodie eben mit diesen Tönen, die dir, also oder verschiedene Melodien, aber mit den Tönen, die da sind. Das Material ist also relativ begrenzt, was man darauf machen kann, aber man kann total schön rhythmisch spielen. Und ich, also mir geht es halt so, ich finde, also ich bin niemand, die sehr, sehr lange an einem Instrument üben kann. Ich bin ein ungeduldiger Mensch. Das hat, ja, vielleicht hat das auch die Ursache, dass ich deswegen vielleicht auch immer schnell neue Sachen suche und deswegen schnell ein anderes Instrument in die Hand nehme. Aber ich finde das ganz wichtig, weil man muss ein Musikinstrument nicht ewig lange erst üben, bevor man damit nicht Freude haben kann, weil das ist so etwas, das will ich immer gerne allen Menschen sagen. Also jeder von uns kann das Instrument hier spielen und sich damit beschäftigen und Klänge rausbringen, die schön sind, so. Und deswegen, genau, und das ist ein schönes Anfängerinstrument. Also so eine Konzertzither, so eine deutsche, die ist komplizierter, die ist wie im Grunde ist das ein Gitarrengriffbrett und plus Basssaiten. Also es ist so eine Kombination aus Bass und Gitarre, die auf dem Tisch liegt. Und sowas wie ein Klavier halt, ja, so ein
1: Oh.
0: Tischklavier. Und das ist schon komplizierter.
1: Ich habe echt interessant daran. Also, wie kann man das kaufen? Also, wo kann man das kaufen? Oder ist das teuer? Oder wie kann man das? Also, kann man auf eBay das kaufen?
0: Ich
1: Oder
0: habe noch nie geguckt.
1: ja.
0: Also wir könnten mal schauen. Also das zum Beispiel, das habe ich auf einem Festival gekauft. Und das hat, damals war dieser ungarische Zitherbauer, der war da. Also das. Der hatte einfach ein paar von seinen Instrumenten mit und hat die da verkauft. Und ich habe damals, glaube ich, so 100 Euro oder so dafür bezahlt. Und also ja, und er hatte auch große und noch größere Instrumente. Das war eines der kleineren und die kann man sich auch so über die Schulter hängen. Also wenn du magst, gucken wir einfach mal, ob wir sowas nochmal herbekommen. Ist total schön, oder? Ja,
1: Ja, das
0: genau.
1: klingt echt schon.
0: Ja.
1: Und was haben wir auch wie, also diese Kalimba, afrikanische Kalimba, oder?
0: Genau, wir können ja über die Kalimba kurz sprechen, weil du hast auch eine mit.
1: Ja, ich habe
0: Ja.
1: aber chinesische Kalimba, denke ich, aber
0: Ja.
1: ja.
0: Also ich habe hier eine. Also das sieht man, das ist wirklich eine Kalebasse, also wirklich eine Frucht. Also ein Teil einer Frucht, die getrocknet ist und ausgehöhlt. Ich kann nicht sagen, was es für eine ist, aber das ist, wenn man die so anguckt, dann ist es halt kein Fabrikat aus einer Fabrik oder so, sondern es hat halt jemand gebaut irgendwo
2: Das war ein
0: mit.
1: Das sieht so aus.
0: Flaschenkürbis, ja, genau. Annette hat gerade gesagt, Flaschenkürbis, ja, wir haben noch so was Ähnliches. Und da aus diesem Flaschenkürbis ist halt ein Rhythmusinstrument gebaut worden.
1: Ja.
0: Und naja, und dann spannt man da einfach Metalllamellen drauf.
1: Aha.
0: Und man hört es dem Instrument schon an, aber ich liebe das auch sehr, dass es nicht gestimmt, ne? Schnarrt wie verrückt.

0: aber ja, es ist halt trotzdem, also man sieht auch, man kann diese Sachen selbst bauen. Also ich, ja, man kann sowas auch selbst bauen.
1: Und man will damit sofort ein Hörspiel vertonen.
0: Oh ja. Aber wir können ja, wenn du magst, magst du deine Kalimba mal spielen? Weil die klingt
2: zusammen mal
0: schöner. Also ich glaube, zusammen wird nicht so gut klingen, aber versuch erstmal nur deine hörbar zu machen. Das ist eine richtige.

0: Oh, sie, das klingt wie, also anders aus, die Beite bei uns. Also meine klingt anders als
1: Ganz
0: dein,
1: anders, ja.
0: ja.
1: Ja, aber schau, guck, diese Lamellen zum Beispiel, die sind ja wirklich ganz krumm und schief und schön verrostet. Also das ist halt sehr authentisch, sage ich mal. Ja, das ist aus irgendeinem afrikanischen Land. Das hat eine Bekannte mir mal mitgebracht. Und deine ist halt gestimmt. So, mit
0: Ja.
1: der kann man, also, ja,
0: Wenn man
1: also
0: auch,
1: man kann man,
0: also
1: ja.
0: das, was interessant in Kalimba ist, kann man auch also nicht so das machen, sondern also weiß nicht,
1: Ja.
0: was heißt das auf Deutsch, aber
1: Das ist ein Wawa. Ich
0: Wawa.
1: weiß nicht, also ist im Grunde das Schall auch immer auf und zu machen, ne? Genau, ja.
0: Wow. Es
1: Wo
0: ist.
1: hast du deine Kalimba her?
0: Ich habe das von. Ach so, von Wish gekauft eigentlich.
1: Ja.
0: Ja, also von
1: Und
0: China.
1: kanntest du Kalimba vorher schon oder warum hast du gerade das Instrument gekauft?
0: Also, ich habe dieselbe Interesse wie du, also an die komische Instrument, an außergewöhnliche
1: Mhm.
0: Instrument. Deswegen habe ich ein paar Dinge gekauft. Und die war eine von denen.
1: Und
0: Ja.
1: ausprobiert.
0: Ja, genau. Die Ziel davor ist also die Mischung mit Beatbox. Deswegen habe ich das gekauft.
1: Aha.
0: Ja,
1: Magst du
0: also.
1: das mal machen?
0: Ja, natürlich.

0: Yay, cool. Danke. Waschau, toll. Das passt total super.
1: Ja, danke. Aber ja, wie du, also ich finde das, also ich kenne nicht so viel lange Zeit um ein Instrument. Sehr, das wird mir langweilig, deswegen entwickle ich von einer zu einer. Mhm. Ja, und also diese Eier, das passt die Kalimba, oder? Wenn man spielt das mit
0: Kalimba. Das passt, ja, das passt.
1: Kannst du ein bisschen darüber erzählen? Also,
0: über das Ei. Ja, ja, ich erzähle gerne über das Ei. Das ist ein total schönes Schüttelei. Mhm. Und
1: also, kommt das aus Mexiko oder so?
0: Ich weiß gar nicht so genau. Es ist eigentlich nur eine Form von einer Rassel. Mhm. Und die ist halt, das ist ja nun wirklich eine sehr süße Form, weil die passt halt in die Hand. Ja. Dann kann man sie umschließen.
1: Sehr klar, ja.
0: Und sie haben wahrscheinlich auch Steine oder kleine Körnchen drin, die sehr gleichmäßig schütteln. Mhm. Und dann kann man die Hand öffnen und schließen. Mhm. Und dann hat man halt zwei Sounds. Aha. Und ja, und wenn du jetzt zum Beispiel mit deiner Kalimba spielen würdest, ich versuche das mal zu begleiten, ja.
1: Vielleicht mit deiner ist besser, denke ich. Lass mich das.

0: Aber die passen. Auf jeden Fall passen die auch zu Beatbox. Also dieses kleine Schüttelei, wir können ja dann auch noch diese schöne andere Kalebasse. Annette, magst du die mal vorführen? Das andere Schüttelinstrument.
1: Okay, ja.
2: Ist das Mikrofon?
3: Ja.
2: Ja. Ja. Hier haben wir so einen schönen, runden, kleinen Flaschenkürbis mit einem langen Hals, das man gut festhalten kann. Und drumherum ist ein Netz gespannt und da hängen nochmal kleine, ich weiß nicht, was das ist, vielleicht kleine Holzstückchen.
0: Ja, oder Samen oder so, ne?
2: Samen, ja. Die gibt es in verschiedenen Formen. Also es gibt es auch mit so kleinen, runden Samen. Ja, das ist ja so eine klassisch afrikanische Variante. In Brasilien findet man die dann auch ganz viel mit so Plastikperlen, schönen bunten Plastikperlen. Und dann sind das auch riesig große Kürbisse von, ja, bestimmt 30 cm Durchmesser oder noch mehr. Genau, die werden dann als Rhythmusinstrumente benutzt. Ganz viel auch in so, ich glaube ursprünglich in so zeremoniellen Handlungen, wo der... So ein ganz, wie sagt man denn, ein kleines Versetzen, ein ganz stampfender Beat irgendwie gemacht. Das war so der Grundrhythmus. Und dann gibt es verschiedene Trommelinstrumente noch dazu und Gesang. Und genau, wurde ich weiß jetzt gar nicht, wie man das nennt, aber in so Zeremonien halt benutzt. Und in Brasilien wird es dann auch ganz viel im Samba und Maracatu, ja, mit ganz wilden Choreografien auch zusammen gemacht. Also da gibt es dann die Ladies, die dann diese Kugeln halb durch die Luft werfen. Oft alle ganz, ganz gleichmäßig im selben Rhythmus, sodass das auch sehr schick anzuschauen ist. Genau.

0: Genau, ich kann das jetzt nicht so schön und auch nicht so schnell. Das wird teilweise auch in einem irren Tempo gespielt.
1: Wow, ja.
0: Ja, ich mag die sehr gerne. Man kann auch zwischendurch einfach mal dramatisch rasseln.
2: Ist das auch ein afrikanischer Instrument, Helen?
1: Das ist noch eine Rassel, genau, ja.
2: Ja.
1: Und ich weiß es ehrlich gesagt nicht genau. Also ich glaube, es ist afrikanisch.
2: Afrikanisch, oder?
1: Also
2: das klingt afrikanisch aus.
1: Und so. Also das ist, wie kann man das beschreiben? Das sieht eigentlich aus wie eine Matte. Also das so diese Tischmatten, die man beim Essen hinlegt, nur nicht ganz so hoch. Und es ist halt, so sieht es, aber so ist etwa das Material und innen, also von beiden Seiten ist das dann zugemacht und innen sind auch irgendwelche Kugeln drin und ich habe gesehen, ich habe irgendwo vor Jahren mal ein Video gesehen, da spielen die Leute das, die schwenken das so in Afrika, also ich glaube, dass es ein afrikanisches Land war und nehmen aber ihre Finger noch mit dazu und rascheln nicht nur, sondern spielen auch eine Percussion und dann fliegt eben dieses Brett, es ist eigentlich wie ein Brett, einfach immer in die Luft.
2: Wow.
1: Aber das ist ganz präzise gespielt. Ich habe überhaupt keine Ahnung, wie man das hinbekommt. Das hat, glaube ich, wirklich was mit viel Übung zu tun.
2: Spielt das man alleine oder mit der anderen Instrument?
1: Ja, es ist eigentlich ein Percussion-Instrument. Das kann man auch kombinieren.
2: Genau. Oh,
1: wow. Klingt wie ein Regenmacher, so ähnlich.

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1: Du hast auch so ein Glucke dabei. Was ist das denn?
2: Ach, das freut mich, dass du das fragst. Weil, also, weil das ist tatsächlich, das sind wahrscheinlich die Glöckchen von einer kleinen Herde. Mhm. Also es ist so, dass hier sind insgesamt 1, 2, 3, 4, 5, 6, 6 Glöckchen dran. Man hört das auch. Also unterschiedlich groß sind die. Und es gibt die ganz kleine hier oben, nicht wahr? Und die ganz große hier unten, die man sowieso immer hört. Und also ich vermute, also es ist ein Geschenk, das hat mir Tim von Korax geschenkt, dieses schöne Glockenspiel. Und ich glaube, es sind Tierglocken und die wurden halt den Tierchen um den Hals gehangen. Weil normalerweise, wenn die Schäfer, Schäferinnen oder Menschen, die halt mit den Tieren draußen waren, dann haben sie ihren Tieren diese Glocken gegeben und konnten so gut hören, dass eben, wenn ein Ton gefehlt hat, sie wussten, dass sie noch ein Schaf suchen mussten. Und das ist ganz faszinierend, weil diese Menschen wirklich richtig gut Ohren gehabt haben müssen. Also ich weiß, in Griechenland ist das, gibt es das auf einigen Inseln noch, dass Menschen das wirklich, also Schäfer genau so auch arbeiten bis heute. Und man kennt das auch natürlich von der Alp in der Schweiz und so. Aber es ist mittlerweile natürlich in der Dimension, eine ganz andere Dimension, aber vor einiger Zeit hat man das so tatsächlich noch gewusst, ob ein Tier fehlt, ohne es zu zählen, weil man hat es gehört. So. Ja. Und diese Glocken, das sind halt nicht keine gegossenen Glocken, sondern man sieht halt hier, die sind geschlagen. Also das ist im Grunde ein Stück Metall gewesen, das haben die rund geklopft und dann einen Nagel reingemacht. Und innen ist es auch nur ein ganz, ganz einfacher Glockenstängel drin. Aus so wie Nagel eigentlich, mehr nicht. Also es ist total einfach. Die sind auch völlig verbogen und hängen hier alle zusammen an einer Kordel. Ja.
0: Interessant. Und ist das hier arabisch? Weil wir haben das auch in unserer Kultur.
2: Ja, vielleicht.
0: Was denkst du?
2: Asiatisch, ich würde vielleicht indisch sagen. Oder guck, da sind sogar auch, Figuren drauf, die könnten ägyptisch sein.
0: Ja, also. Ja.
2: Also genau zum Tanz, also Abir zeigt mir gerade an, die werden zum Tanz halt gespielt, die nimmt man so zwischen die Finger und dann kann man tanzen, vielleicht kann Abir das einfach mal ausprobieren.
3: Okay.
2: So kleine Zimpeln.

0: Bisschen schwer groß, zu handeln, nee, ja, nee, ja.
1: Das ist sehr groß für meine Finger.
0: Ja. Ist schon ausgeleiert, der Gummi ist ausgeleiert.
1: Ja.
0: Ja. Genau, genau. Schön.
2: Und dann spielt man das während man tanzt?
0: Ja.
1: Ja. Mhm. Die Tanze.
3: Ja, die orientalische Tanze, denke ich. Muss das immer haben.
0: Also wenn ihr Lust habt, weil wir gerade bei den Schäfern waren auch, mit den Glocken. Es gibt ein Instrument, das habe ich nicht mit, aber das finde ich auch ganz faszinierend, nämlich die Fujara. Mhm. Und vielleicht, wenn du magst, könnten wir da was hören und dann kurz...
3: Ja, auf jeden.
0: Ein bisschen.
3: Können wir das jetzt? Ja,
0: ja, klar. Ja. Also wenn Riem zum Beispiel uns jetzt die erste CD abspielt, dann hören wir die Fujara aus der Slowakei.

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1: So, hier sind wieder da. Common Voices bei Radio Korax. Und jetzt haben wir nun noch eine Frage an Helene. Was war dann das Musikinstrument, was wir gehört haben, Helene? Was ist das? Vielleicht ein bisschen halt über die Geschichte. Ja.
2: Genau, eine Fujara haben wir gehört. Es ist eine Flöte aus der Slowakei. Und die wurde quasi traditionell auch von Hirten gespielt, also von den Schafhirten. Mhm. Und die spannende Geschichte daran ist, dass vor einiger Zeit, also vor über 100 Jahren zum Beispiel, als dieses Instrument auch schon gab, haben die Schäfer, die hatten so verschiedene Hierarchien. Es gab sozusagen die helfenden Schäfer, also die Assistenten, und es gab die Chefs unter den Schäfern. Und dann haben die Leute, es haben ja draußen auch übernachtet bei den Herden und haben abends, um sich die Zeit zu vertreiben, diese Instrumente gespielt. Und sozusagen die Leitung, also die Leitenden, die Chefs dieser Herden, ja, diese Hirten, die großen Hirten, die haben die größten Fujaras gespielt. Und diese Instrumente sind durchschnittlich 1,70 Meter lang. Das heißt, man muss sich das so vorstellen, was wir jetzt gerade gehört haben, das überragt auch ausgewachsene Menschen etwa einen halben Meter oder wenigstens 40 Zentimeter über den Kopf. Und geht nach unten so weit bis zu den Knien etwa.
0: Wow.
2: Und dieses Instrument hat halt drei Löcher, Grifflöcher, an denen man die Töne variieren kann. Und da muss man seine Arme richtig nach unten strecken, um da ranzukommen. So, das heißt, es ist also, man steht sehr aufrecht, das Instrument überragt einen und man hält die Hände bis ganz nach unten, so streckt sie aus. Und von den Instrumenten gibt es verschiedene Größen natürlich, weil man kann sich das vorstellen. Grundsätzlich sehen die alle ähnlich aus, sind also alle relativ groß, aber man hat sie in unterschiedlicher Höhe gebaut. Es gibt auch 1,20 Meter lange oder eben sogar 1,90 Meter große Instrumente, die vielleicht auch einen breiteren Durchmesser haben. Und genau, und die etwas kleineren wurden dann sozusagen von den Assistenten oder Gehilfen gespielt in den Herden. Und die Großen waren eben den leitenden Hirten vorbehalten. Und in jener Zeit muss es auch so gewesen sein, dass sehr viele Leute quasi als Räuber gelebt haben, dort in dieser zentraltschechischen, slowakischen Republik, wo dieses Instrument gespielt wird. Und man sagt halt, dass also Leute, die außerhalb der Dörfer gelebt haben, Räuber, wenn man so möchte, Tagelöhner, Landstreicher, die haben auch angefangen, die Instrumente zu spielen, weil sie natürlich früher eben außerhalb dieser Lande, also der Ortschaften gelebt haben. Genau. Ich kann jetzt natürlich noch einen langen Monolog halten. Ich weiß nicht, soll ich kurz innehalten?
0: Ja,
2: ich monologisiere. Also vielleicht noch was, diese Fujaras, so wie die heißen, die sind relativ unbekannt. Sie haben eigentlich erst 2005, also selbst in der Slowakei, wieder mehr Aufmerksamkeit gefunden, als die UNESCO diese Instrumente zum Weltkulturerbe erklärt hat. Und das ist eine sehr spezielle Tradition, die vor allem eben in diesem Zentral, in der Podpolanie gespielt wird, so heißt diese Region in der Slowakei, um Detva, also die Leute, die das hören und denen das was sagt, die können vielleicht das ein bisschen einordnen. Und das Spannende ist, dass es nicht nur um diesen Flötenbau geht, sondern auch vor allem um die Verzierung auf den Instrumenten. Und ich habe jetzt für die Leute hier im Studio auch so ein Buch mit, wo man das so ein bisschen sieht. Also das sind im Grunde Musikinstrumente, aber es sind auch Volkskunstobjekte. Also das heißt, diese Instrumentenbauer haben die Instrumente auch verziert. Also zum einen sind die zum Teil beschnitzt so, und mit Ornamenten so richtig reingeschnitzt. Und oft sind es Blumenmuster. Mhm. In ganz unterschiedlicher Art und Weise. Man weiß auch, dass jeder Instrumentenbauer seine Handschrift hatte, logischerweise. Und es gibt auch welche, die sind so geschnitzt, dass da richtig Formen in das Holz geschnitzt wurden, in diese großen Flöten. Und es ist so, dass überwiegend Männer spielen bis heute und das tatsächlich auch ist aber mittlerweile zu sowas wie einem Nationalinstrument in der Slowakei geworden ist. Also das bedeutet, dass einige Regionalpolitiker und auch der ehemalige Präsident dieses Landes haben eben Fujara gespielt, um, und das ist vielleicht so auch ein Wermutstropfen, das hat sozusagen rechtsorientierte Kräfte, also sehr national orientierte Kräfte, die haben das für sich auch gefunden, das Instrument, und haben damit letzten Endes auch ja, ihre Traditions- und Heimatverbundenheit ausgedrückt. Und in der Zwischenzeit hat es aber lange schon, also mindestens seit 2005, aber auch schon eher den Weg über die Grenzen gefunden. Das heißt, es gibt auch Musiker in Belgien, in der Schweiz, in den USA oder in Deutschland, die eben auch Fujara spielen. Und ich würde sehr gerne ein Musikstück mit euch hören, wo mehrere dieser Instrumente zusammenspielen. Und das ist diesmal kein traditionelles Stück, wie wir es am Anfang gehört haben, also solistisch gespielt, sondern das, was wir jetzt hören, das ist etwas, eine Komposition. Ich helfe mal mit zu suchen, wo die ist. Ich glaube, das ist gleich das erste. Eine Komposition und da spielen mehrere dieser Instrumente zusammen. Oh. Genau. Der Komponist heißt Marco Trochelmann und kommt hier aus Deutschland. Das braucht ein Momentchen. Genau, das Internet muss hoch. Ah, ja.

0: Vielleicht als Abschlusssatz, also Marco Trochelmann ist der Komponist von diesem Stück Musik. Es gab vor einiger Zeit, vor wenigen Jahren, gab es internationale Fujara-Festivals in der Slowakei. Die sind aber auf Eigeninitiative von einzelnen Musikern entstanden und zurzeit, glaube ich, gibt es das nicht. Die Instrumente kann man aber sehen, wer Lust hat, da mal nachzuschauen im Internet. Und man kann sie auch übers Internet kaufen. Oder halt, man fährt in die Slowakei, da findet man in der Zentralregion sicherlich auch Leute, die die herstellen. Und oft sind die Leute auch total fröhlich und froh, wenn sich Leute von außen interessieren und nachfragen. Genau, Fujara. Also es ist meine Entdeckung, würde ich sagen, des bisherigen Jahres.
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2: Also die Flöte ist normalerweise teuer, weil es wird, also sag ich mal so manuell hergestellt, wovon du jetzt da uns schon mal erzählt hast, wird auch so manuell hergestellt oder wird auch so industriell, also gibt es da schon mal Maschinen dafür?
0: Diese Flöten jetzt, die großen Flöten, ja. Also ich glaube, die werden überwiegend werden die per Hand hergestellt. Und es gibt vielleicht einige Teile, die gedrechselt werden in der Zwischenzeit. Aber überwiegend ist das Handarbeit, soweit ich das weiß. Mhm. Also weil es ist keine Massenfabrikation. Und es gibt halt ganz unterschiedliche Anforderungen auch an die Instrumente. Man hat es vielleicht gehört, das sind Obertoninstrumente. Das heißt, man überbläst diese Instrumente. Also was ich damit, kann man so eine, wenn du mir so eine Flöte gibst, kann man das vielleicht mal demonstrieren. Man hat einen Grundton. Und man kann den überblasen. Und da ändere ich eigentlich nichts an dem Griff oder so, sondern nur durch die Luftzufuhr. Und das ist das System, wie diese Instrumente, die wir jetzt gehört haben, diese Fujaras funktionieren. Also eigentlich nur durch die Regulierung des Luftstroms und man hat drei Löcher und man kann durch Überblasen verschiedene Töne herstellen. Und es gibt Instrumentenbauer, die können das sehr, sehr gut. Also die sind die... Da ist die Intonation so, dass man auch mit anderen Instrumenten spielen kann, wie man das hier gehört hat. Und manche Instrumente haben wirklich einen ganz eigenen Charakter und die werden vielleicht eher solistisch gespielt, aber es klingt halt einfach wahnsinnig warm. Das hört man ja auch, wie tief. Das sind ja sehr tiefe, sehr voluminöse Klänge, die man aus diesen Fujaras herausbringen kann. Also es gibt da so verschiedene Arten, diese Fujaras zu bauen auch. Ja.
1: Mhm. Bما انه هلا نحن عم نحكي على الفلوت بشكل عام. في معي هلا انا فلوت كمان هون من بيرو بس هذا هحاول اعزف شوي فيه بس قبل ما اشرح لكم عنه
2: Wo wir gerade über Flöten reden, Bashar hat auch in der Hand jetzt eine Flöte aus Büro, wird gerne auch so ein Stückchen spielen für uns.
0: Ist eine Panflöte eigentlich, das kann man ja verraten.
1: Ja.
0: Na?

0: Das war eine Beatbox-Samponja.
1: Genau so.
0: War schon toll.
1: Also nicht nur Samponja, sondern Beatbox mit Samponja.
0: Ja.
1: Weil ich nicht so, ich kann nicht so gut spielen mit Samponja, also wie die professionell oder so. Deswegen habe ich gedacht, ich kann das mit Beatbox mischen und ja, das war so.
0: Total schön. Und wie hast du die Samponja gefunden? Was gefällt dir an dem Instrument?
1: Ich habe auch ein paar Videos gesehen auf YouTube und dachte ich mich, also ich habe Beatbox gelernt und ich wollte gerne also mit anderen Instrumenten das gemischt und ich habe zu viel Beatbox mit Flute, mit normaler Flute gesehen und dachte ich mich, also warum mache ich das mit Samponja nicht und so. Ja, und das war...
0: und wie hast du das Beatboxen gelernt?
1: Auf YouTube auch.
0: Mhm.
1: Ja, seit 2 Jahren. Ja, und ja.
0: Und ist das schwer?
1: Ja, also die erste Phase ist ja schon schwer, weil ich mache so sinnlose Laute und alle Leute denken also, was ist passiert?
0: Was ist mit Bashar los?
1: Ja. Also,
0: wie fängt man denn an? Also was ist denn so eine erste Übung, wenn man versucht, Beatbox zu machen?
1: Also die basic 3 Laute, die man muss lernen, ist die T und T, genau, und K.
0: Nee, wie machst du das?
1: Also Luft rein mache und, oh, das ist schwer zu
0: sagen. Rein und K, also K kann man, aber
1: wie? Du kannst K sagen, ja. Also das ist die K, K, K.
0: Hm?
1: Aber ich, also die manche Leute machen das K, also die Luft rein. Und die dritte ist. Oh! Wir haben hier Beatbox auch.
0: Ja, so gut wie.
1: Ja.
0: Ja, das
1: und
0: geht.
1: Und im Mix schon ein bisschen.
0: Fehlt nur noch die Snare-Drum. Der Klick. Na gut.
1: Ja.
0: Toll, Bascha. Also, du empfiehlst einfach YouTube gucken und das sich dort lernen. Also, dort
1: ja,
0: auf YouTube.
1: Das ist einfach.
0: Ja.
1: Also,
0: ja,
1: das,
0: ja, ja.
1: Das braucht nur also einen Monat und ja. Alles kann daran gefunden.
0: Cool.
1: Ja.
0: Das würde ich auch sehr gern können.
1: Ja.
0: Ja.
1: Warum nicht?
0: Ja, warum nicht? Also, ich werde das versuchen.
1: Ja.
0: Vielleicht können wir das dann mal zusammen machen.
1: Ja.
0: Mal übrigens, ja. Beatbox und Maultrommel, weil wir gerade bei Hirteninstrumenten waren. Die Samponja ist ja auch eins. Beatbox und Maultrommel passt auch gut zusammen. Ich bin mir nur nicht sicher. Wollen wir noch? Ich habe dir noch ein Stück von so diesen Panflöten mitgebracht, wie die in Peru gespielt werden, und habe mich gefragt, ob wir das kurz spielen wollen.
1: Ja.
0: Ja. Das ist auch im Internet. Und das ist quasi so eine auch traditionellere Art und Weise, das zu spielen, aber mit ganz vielen von diesen Flöten, wie du sie hast. Ja.
1: Wow.

0: Ja, man hört, dass es live ist. Also eine von den vielen Festen in Peru. In Puno ist die Aufnahme entstanden. Und das sind halt so ganz viele unterschiedlich große von diesen tollen Panflöten.
1: Das war echt schön, ja. Und alle spielen zusammen und das passt also.
0: Ja, und die tanzen auf der Straße und so. Und also und das Schöne war, also das können wir nur beschreiben. Also wir hatten das Video hier mit gesehen im Studio und es ist so, dass jeder von diesen Flötenspielern hat eine große Trommel umhängen, quasi um die Schulter hängen. Und in der einen Hand halten die diese Flöte und spielen die Flötenmelodie, in der anderen schlagen sie den Rhythmus in der großen Trommel. So. Und tanzen halt und gehen durch die Straße und das sind ja vielleicht, weiß ich nicht, 25 Leute mindestens, die das so spielen. Ja.
1: Und zurück zu Zambonia. Lass uns ein bisschen erzählen. Zambonia, die meine ich hier, hier Flut. Die Flut نوع من أنواع الفلوت والفلوت هي تسمية بشكل عام جاي من الإله اليوناني بان إله الطبيعة عند اليونانيين.
2: سامبونيا was Bashar in der Hand hat ist die Art Flöte. Flöte, also die Benennung kommt aus dem Griechischen und zwar das aus dem Hirtengott.
1: وبالأساطير اليونانية تحولت سيرنكس حورية الغابة لعود قصب بأثناء محاولتها من الهروب من محبة الإله الطبيعة.
2: Also in den griechischen Legenden steht, dass ist Circes. Circes, die Wildfee, ist zu einer Rohrstock geworden, als sie versucht hat, vom Hirtengott zu fliehen.
1: وبعدها قام الإله بان بقص عود القصب اللي صارت هي تحولت له.
2: Danach hat der Hirtengott dieses Rohrstock doch geschnitten und hat dann die zwei Teile nebeneinander parallel gestellt oder dann hat die zwei Teile aneinander gebunden.
1: وربطها مشان يصنع آلة موسيقية لتضل ذكراها عنده وصارت هالآلة كتير مشهورة عند اليونانيين وصاروا يعزفوا فيها بالحفلات والمهرجانات وحتى الجنائز.
2: Das zielt daraus, dass der Hirtengott wollte aus den zwei Teilen ein Musikinstrument machen, dass das in Erinnerung bleibt, halt von seiner Geliebten Circus kann es mal. Ja. Und man spielte immer dieses Instrument bei verschiedenen Anlässen bei den Festivals, Konzerte und Beerdigung.
1: والآلة اللي معي هلا اللي اسمها سيمبونيا هي أصلا من جبال الأنديز وتحديدا من بيرو.
2: هي من
1: سيمبونيا.
2: Also, und dieses Musikinstrument Zambonia kommt ursprünglich aus den Indiesbergen, aus Peru.
1: Oh, das Meter jai min kelmat Symphonie.
2: Und das Wort stammt ist aus dem Wort Symphonie.
1: وهي آلة موسيقية مكونة من صفين أصب وأغلب أصب بامبو بيكون.
2: Also das ist nochmal eine Beschreibung für dieses Instrument. Dieses Instrument besteht aus zwei Reihen von Rohrstocken. Die aneinander gebunden sind.
1: كل صف تقريبا بيجي في قصبات خشب وأطوالها بتختلف بحسب الصوت اللي بيصدر منه.
2: Also jede Reihe besteht dann aus verschiedenen Stocken und je nachdem also die Linge macht ja also je Linge macht dann einen unterschiedlichen Ton.
1: Okay. Und jetzt Helene?
0: Die kann man auch schön selbst bauen übrigens.
1: Ja.
0: Also das
1: ich denke schon.
0: Ja, da also man braucht im Grunde sowas wie Bambus.
1: Bambus, ja. Bambus. Oder ich habe auch gehört, kann man auch mit Plastik. Aber das ist nicht richtig.
0: Plastik geht schon auch. Also da, kann man Plastik. Und ja. Dann schneidet man die Röhrchen quasi in unterschiedliche Länge. Mhm. Und es, natürlich weiß man, also man, je nachdem wie groß der Durchmesser ist, desto länger muss man sie schneiden, damit sie zueinander passen. Das ist dann wieder ein bisschen spezieller, aber an sich ist es halt möglich, einfach ein Rohr zu nehmen und das muss man oben so ein bisschen abschneiden, ne, wie das hier auch gemacht ist.
1: Ja.
0: Nee, das ist sogar, das ist ganz, also manche, die sind auch, wenn man die ein bisschen abrundet, dann lassen die sich ein bisschen leichter einspielen.
1: Ja.
0: Das ist auch total schön. Ja. Vielleicht sollten wir das mal machen, Bascha.
1: Schade, dass ich hier in Deutschland das nicht gefunden habe. Ich habe das auch von Amerika gestellt.
0: Ja.
1: Ja.
0: Klar.
1: Deswegen.
0: Ja.
1: Also ja, hier also, kann man das nicht einfach kaufen.
0: Richtig, ich habe ja noch so eine Schallplatte mitgebracht. Riem, kannst du die kurz nochmal hochhalten? Und zwar gibt es hier in Bulgarien, soweit ich weiß, auch noch eine ganz große Panflötentradition, genau. Und da sieht man den Georgi Zamfir, der hat, wir haben eine Schallplatte von dem hier, der war ja tatsächlich, es gab so eine Zeit, da wurde ganz viel, diese Panflöte, ist ja bis heute auch noch so, diese sehr schnulzige Panflötenmusik gespielt und dieses Einreich und das kennen, glaube ich, viele Leute, aber...
1: Aber das ist nicht Sambo, das ist normale Panflöte.
0: Panflöte, genau. Ja. Also die ist nicht doppelreich, die ist halt, aber von der vom System her ist die ja, klingt ja auch sehr ähnlich. Ich bin mir nicht sicher, ob wir das hören müssen. Also wir, Riem, du kannst das ja einfach mal hochziehen, dann wissen die Leute, worüber wir kurz gesprochen haben und dann können wir das auch wieder abblenden. So das, was man so klassischerweise als, läuft manchmal so in asiatischen Restaurants auch.
1: Wow, ja, das klingt
0: Fahrstuhl.
1: Das bringt Appetit, denke ich.
0: Ja.

0: Jetzt haben wahrscheinlich einige Leute ausgeschalten. Aber wir sprechen über Flöten. Bashar, ich habe eine Tin Whistle noch dabei, weil ich dachte, du hast sowas schon mal, du hast mir so davon erzählt, dass du sowas auch hast.
1: Ja, das ist irische Flöte, oder? Mhm,
0: ja.
1: Ja, also ich habe das als Geschenk bekommen, aber ich wusste gar nicht, wie das funktioniert.
0: Ja.
1: Und ja, also ich behalte das in meinem Zimmer und habe das nicht probiert.
0: Ja.
1: Und die Ziel auch, das war die Mixung mit Beatbox.
0: Kannst
1: du das machen?
0: Ach nee, das kann ich nicht. Ich kann ja nicht mal Beatboxen. Also ich kann jetzt mal diese Flöte anspielen.
1: Ja?
0: Das ist schon, ich warne vor die Menschen. Also ich gehe extra ein bisschen weg vom Mikrofon. Das ist schon eher so eine brutalere Form des Klanges. So. Das war's noch nicht. Das war das Mikrofon. Moment mal. Ah, geht einfach weg. So, okay. Also ich versuche hier mal was darzubieten auf diesem Instrument.

0: Also ich verschone alle Menschen, die Refrain nochmal zu wiederholen. Das Spannende, also wir haben ja, ich hoffe, es hat niemand von der Folkmusikschule zugehört, weil hier in Halle gibt es nämlich eine Folkmusikschule und da wird auch Tin Whistle unterrichtet. Die Leute können das um einiges besser, wenn da jetzt gerade jemand zuhört, meldet euch mal. Ich fände das total klasse, auch wenn das jemand gelernt hat von den Hörerinnen. Wenn ihr Lust habt, kommt mal vorbei. Würde ich sehr gerne was im Radio mal darüber machen, über dieses kleine, schöne Instrument. Es gab auch jemanden, der hier in Halle gelebt hat, Alan Doherty. Ich weiß nicht, ob der immer noch da ist. Der hat damals, glaube ich, die Musik eingespielt auf diesem kleinen Instrument für Herr der Ringe. Und er hat diese Musikschule mitgegründet. Das ist also so diese kleine Anekdote auch zu dieser Tin Whistle. Die ist mini klein, die ist 30 Zentimeter lang, sehr schmal und ist eher so Militärmusikinstrument, würde ich sagen. Ohne mich da jetzt zu vergreifen. Aber die, man hat es schon gehört, sehr durchdringend, sehr laut, sehr hoch. Aber Teil der irischen Musik und die Leute, die sie wirklich spielen können, also die... Das macht natürlich total Spaß, wenn man die dann zusammen mit Gitarre und die, also zum Beispiel jemand, der wirklich Tin Whistle spielt, der hat ja wirklich unendlich viele Melodien im Kopf und ist auch wahnsinnig schnell mit den Fingern und sehr präzise und das ist also quasi nochmal was, also es hat weniger so was Ruhendes, was so in die Töne sich reinfühlt und das ist eher sehr rau.
1: Ja. Und du hast gesagt, das ist ein militärisches Instrument.
0: Vermute ich, also weil es einfach wirklich sehr laut und sehr durchdringend und so klein ist. Kann ich jetzt aber gar nicht so sagen. Also das ist auch ja aus Metall gebaut zum Beispiel, deswegen klingt das auch so ein bisschen.
1: Und die läuft ein bisschen stark, vielleicht deswegen.
0: Stark, genau. Ja. Aber Flöte, also wir haben ja noch mehr Flöten mit, ne?
1: Ja, und so viel.
0: Ja, wir haben noch ein...
1: Glaube ich.
0: Genau, also es gibt noch eine viel sanftmütigere Flöte, nämlich eine aus Bali, eine Suling. Und das ist eine Kena, die ist aus Peru auch, die ist aus Plastik gebaut. Mhm. Und bei der Suling, die ist halt schon viel anschmiegsamer zum Beispiel.

0: Bambus, genau, und
1: Bambus, ja.
0: genau, und diese, das ist halt auch so, genau, eher so ein sehr
1: Ja.
0: schönes, naturnahes Instrument. Genau. Ja, das ist Flöte, also das ist, kann auch großes Ärgernis hervorrufen. Flöte ist ja nun nicht ein Instrument, oder? Wie hörst du Flöte gern?
1: Ja, natürlich. Also ich höre das, wenn ich meditiere oder wenn ich in Ruhe, also möchte oder bleibe in Ruhe oder so. Das höre ich gerne. Also das hilft mir mit dem Relaxen und so. Ja.
0: Ja, genau, also genau die, es ist ja Blockflöte beispielsweise, ist so ein verhasstes Instrument. Blockflöte kann ja eigentlich jeder spielen, und aber sie klingt halt meistens gar nicht so wirklich schön. Und dann dabei unterschätzt man, dass man eben auch diese Blockflöten, ich habe jetzt keine hier, aber das sind die Instrumente, die im Kindergarten oft auch den Kindern gegeben werden. Das sind so sehr allgemeine Flöten. Und die sind eben auch eher so härter im Klang und auch sehr laut. Und das ist was, das kann auch sehr ärgerlich sein und nerven. Aber es gibt richtig auch klassische Musikstücke für Blockflöte und so, für Altblockflöte. Also es gibt ja auch unterschiedliche Größen.
1: Ist das die gleiche, die ich als Kind, also
0: Vielleicht, ja.
1: von das steht aus Süßigkeiten manchmal. Man da, kann man das
0: Ah,
1: aus
0: ja.
1: Süßigkeiten
0: Ja, so als Lolli oder so,
1: aus
0: ne?
1: Dolly
0: Genau,
1: sagen.
0: ja, kann
1: Ja.
0: sein, ja.
1: Das ist echt nervig.
0: Ja, siehst du? Also Musik ist, ja, hat halt total viele Funktionen, das ist auch das Schöne dran. Kann man als Effekt ja gut einsetzen. Es gibt ja auch so ein paar Rockmusik und so,
1: Ja.
0: die Leute, die eben auch die Blockflöte, so ganz diese als banales, ganz banales Klanginstrument einsetzen, aber das richtig gut machen.
1: Ja, und was ist gut in diesem Instrument? Also kann man das selbst bauen, aber man braucht also einen Tischler oder so, um das zu bauen. Und das ja, also nicht so kompliziert wie Gitarre
0: Nein, ja.
1: oder
0: Wahrscheinlich nicht. Also ich habe eine Flöte noch nie gebaut selber. Hast du mal ein Instrument selber gebaut?
1: Nee, aber ich habe so viele Videos geguckt
0: Aha.
1: auf YouTube, also man braucht nur, also geht zum Tischler und sagt ihm die Anleitung und ja, das wäre schon, denke
0: Der muss wissen, wo er die Löcher bohrt, ne?
1: ich.
0: So,
1: Ja.
0: ja, klar, doch, damit das einigermaßen stimmt. Ja. Aber du hast, also du würdest schon gern auch ein Instrument bauen, oder?
1: Ja, aber ich weiß nicht, welches Instrument ist einfach zum Bauen. Hast du eine Idee, also welches Instrument ist, kann man das einfacher bauen oder so?
0: Oh ja, Annette zeigt mir gerade auf was. Das stimmt. Also ich bin nicht sicher, ob Bashar das meint, aber wir haben ein Instrument hier, das ist quasi aus Schrott gebaut. Und das ist, ich weiß gar nicht, wie nennt man denn das? Ist das sowas wie, also die LKWs? Also LKWs haben ja, wie? Wie sagt man?
2: Das hat sie auf Arabisch gesagt.
0: Ah, aber Ayman, kannst du es
1: Nee.
0: eigentlich nennen? Das ist wie, also es gibt ja Mercedes, die haben vorne diesen Mercedes-Stern, und dann bei den LKWs sind das wie große Hauben. Die sind so rund, sag mal, 30 cm Durchmesser etwa, und da steht dann vorne noch am besten das Label von der Automarke drauf,
1: Ja.
0: und das sind wie Hauben, und die werden vorne dran gesetzt, so gelabelt, die Autos. Und so eine Haube ist es, die ich hier in der Hand halte, mit einer Feder, die hinten reingespannt ist, und das macht halt einen auch urigen Lärm. Das kann man leicht bauen. Warte mal, ich führe das mal vor, wenn ich
3: Ist das hier?

0: Und hat einen schönen Nachhall. Ist eigentlich eine Ratsche, ne? Mhm. Halt nur zu sehr. Ich weiß nicht, da kann man ein bisschen rumziehen. Aber Bashar, wir könnten mal auf den Schrottplatz fahren und gucken, was wir da so finden.
1: Ja. Wow. Jetzt eigentlich habe ich eine außergewöhnliche Frage.
0: Ja, jetzt kommt's.
1: Mit dem außergewöhnlichen Instrument. Ja, aber die erste ist, لما يكون عندك إمكانية بس آلة واحدة تضل معك طول الحياة تتعلم عليها وتعزف عليها شو حيكون خيارك؟
2: Wenn du die Möglichkeit hättest, ein bestimmtes Musikinstrument das ganze Leben zu behalten und nur halt dieses Instrument

0: zu spielen. Was wäre dann dieses Instrument für dich?
1: Ich müsste mich für eins entscheiden. Ein
2: Ja, nur
1: einziges?
2: ein.
1: Gute Frage. Also wahrscheinlich mein Baritonsaxophon. Es gibt so Saxophone, die sind so eine etwas größeren,
2: Ja.
1: klingen so wie Schiffshörner, so. Und also das ist, glaube ich, mit dem würde ich, das würde ich gerne behalten, glaube ich.
2: Ja.
1: Was, wie geht's denn dir? Welches würdest du denn mitnehmen?
2: Also, was ich jetzt gut finde, ist die Handbahn. Also, ich wollte einen kaufen, aber das ist sehr teuer.
1: Ja.
2: Aber ja, ich kann mich vorstellen, dass ich meine ganze Leben das spielen kann.
1: Kannst du mal erklären, was das ist, eine Handpan?
2: Handbahn eigentlich, das ist eine. Wie weiß ich, das ist ein neues Instrument, das ist in die letzten 20 Jahre oder so. Und ich denke, das ist teuer, weil gibt es nur 100 Mann, die kann das bauen. Ja, das habe ich gelesen. Und ja, sonst weiß ich nicht so viel, aber das klingt echt gut. Also,
1: Man spielt es mit den Händen, ne?
2: ja, mit den Händen.
1: Wollen wir mal gucken, ob wir sowas finden und das
2: Ja.
1: einfach mal anspielen. Das ist,
2: Ja, das ist echt
1: ja?
2: Krass.
1: Wir gucken mal nach einer Handpan. Also vielleicht kannst du das Video einfach, was wir da haben, überspielen und mal nach Handpan suchen. Das gibt es bestimmt auch viel Musik drauf, ne? So,
2: Ja.
1: ja. Genau. No.

0: Handpan.
1: Handpan.
0: Gibt es ja auch eine Geschichte zu. Annette hat sofort gesagt, das ist doch.
2: Ja, ich habe nämlich mal jemanden getroffen, der war in Österreich. Oder von lauter Aufregung steht hier noch im Studio. Ich habe mal jemanden getroffen, der war in Österreich oder in der Schweiz wandern und hatte so ganz sphärische Klänge gehört. Er hat sich gedacht, oh, was ist denn das? Und hat dann die Leute getroffen, die dieses Gerät erfunden haben. Hang nennt man das dann dort. Mhm. Das waren so Musikinstrumentenbauer, auch Instrumentenliebhaber, die haben ganz viele Instrumente gehabt und haben die aber auch immer versucht weiterzuentwickeln, neue zu erfinden. Und die mochten so sehr gerne diese Steel Drums, die man aus der Karibik kennt. Wenn man sich jetzt diese karibischen Karnevalsumzüge vorstellt, da gab es immer diese großen alten Ölfässer, die nach so innen ausgeschlagen wurden. Und die wurden mit kleinen Klöppeln geschlagen und die ergeben auch ganz tolle Töne. Und sowas wollten sie halt auch machen, ein bisschen kleiner, ein bisschen handlicher und was man mit den Händen spielen kann. Und dann haben sie lange rumexperimentiert und haben dann so eine UFO-ähnliche Form erfunden, die man heutzutage weltweit bei ganz vielen Straßenmusikanten beobachten kann, ne?
0: Ja. Das sind auch schöne Instrumente. Und das, was daneben dir steht, Annette, das ist ja im Grunde auch eine Form davon.
1: Ja, genau. Das ist auch,
0: auch so ein UFO.
1: Was kleiner.
0: Genau, die sind ein bisschen kleiner. Man schlägt da vielleicht, du kannst ja nochmal mit den Stöcken draufschlagen. Also das sind wie Lamellen, die in den Metallkörper eingelassen sind.

0: schön, genau.
1: Das Schöne bei den Instrumenten ist, man muss sonst nichts weiter über Musik wissen. Die Töne klingen immer schön zusammen, ne?
0: Ja, genau.
1: Ein bisschen rhythmisches Grundverständnis hilft, aber die Töne klingen immer gut zusammen.
0: Ja, auf jeden Fall. So, jetzt bin ich neugierig. Bascha, du hast noch mehr verrückte Fragen.
2: Ja, ich habe noch zwei eigentlich.
0: Zwei.
2: إذا رجعت بآلة الزمن لألف سنة لورا شو الآلة الموسيقية اللي ممكن تأخذيها معك لتخلي الناس ينبهروا فيكي أو حتى يقدسوكي؟
3: Wenn du 1000 Jahre zurück in die Vergangenheit reisen würdest, welches Musikinstrument würdest du mitnehmen, um die Leute da in der Vergangenheit zu begeistern?
0: Auf jeden Fall Maultrommel. Auf alle Fälle Maultrommel. Absolut zweifelsfrei, weil diese Instrumente gibt es schon ganz lange und ich glaube, wenn man mit so einem Ding wie sie, also vielleicht eine moderne russische Maultrommel würde ich mitnehmen, weil es gibt in Russland mittlerweile Maultrommelschmiede, die absolut total abgefahrene Instrumente bauen. Die sehen ganz richtig spacig aus, es sind richtige Kunstwerke, Metallkunstwerke und ich glaube, so eine würde ich mitnehmen. Also weil die Leute würden das kennen und dann wäre das wirklich so ein Geschenk aus der Zukunft.
2: Also und für die Leute, die das nicht kennen, wir haben jetzt in unserem Studio jetzt 4, oder?
0: 4. Ja, ich glaube 4 sind da.
2: Ja, wir können ein bisschen spielen.
0: Ja.
2: Wenn du willst. Also
0: hast du Maultrommel kennen ja wahrscheinlich das kleine Hosentascheninstrument, was man so an die Zähne hält und Sounds und dann eigentlich nur ja mit der Mundhöhle Sounds macht, ne? Und wir haben beide eine, Mascha und ich.
2: Jupp.

0: Wow, das war echt experimentell.
1: Ja.
0: Ja, ich habe ein paar Sachen über diese, wenn ich das stelle, so.
1: Mhm.
0: Also diese, كلنا سمعنا عن هالآلة الموسيقية من قبل, بس ما حدا بيعرف إنه هالآلة الموسيقية, إنه هي آلة موسيقية.
2: Also ein, wir haben immer oder wir haben alle fast einen Ton von diesem musikalischen Instrument, sagt man ins Maul?
1: Maultrommel,
2: genau.
1: Ja, Maultrommel.
2: Wir haben alle, also uns alle ist ja halt so ein Ton auch schon bekannt, ja halt von diesem Musikinstrument, Maultrommel.
0: طبعا كلكم تعرفوا الصوت من توم اند جيري لما توم يتفاجأ او ينضرب.
2: Und dieser Ton, wir meinen den Ton von der Kinderserie Tom und Jerry. Wenn Tom überrascht ist.
0: وهي موجودة تقريبا بكل أنحاء العالم وبالأخص بأوروبا وآسيا.
2: Und dieses kleine Musikinstrument gibt es überall auf der Welt, vor allem auch in Asien und Europa.
0: وبالحقيقة في إلها أكثر من 1500 اسم. من 1500 سنة هي موجودة.
2: Okay. Und das Musikinstrument gibt es schon 1500 Jahre.
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1: سنوبي hat auch Maultrommel gespielt
0: Snoopy
1: hat auch Maultrommel gespielt
0: aha ich wusste das nicht dann gibt es andere Cartoon also
1: ja diese Snoopy Cartoon genau und dann es gibt noch so ein ganz bekanntes die Sesamstraße zum Beispiel wer, wie, was, der, die, das, dü. Und die hatten halt auch eine Maultrommel. Bong, da, da, bong, da, da, bong, da, bong, da, bong, da. Genau, und das wow. War so Rhythmusinstrument. Also, weil du so gesagt hast, genau.
0: Ja. Ja. Also, wir haben das zu viel.
1: Ein Kinderinstrument, ne?
0: Ja, Kinder. Mhm. Aber das ist ein Instrument. Also, manche Leute denken, das ist ein Spiel oder so, aber das ist ein richtiges Instrument.
1: Mhm.
0: Und das ist schon 1500 Jahre.
1: Ja.
0: Schon her.
1: Ja.
0: Ja, also das ist was ist cool in diesem Instrument, also der Mann selber ist die Instrument, also انه الشخص لما يلعب فيها تمه حيكون مثل انه محور الآلة
2: بقى هو ganz besonderes an diesem Instrument, dass der Spieler selber auch so ein Teil dieses Instruments ist, sogar durch seine Mundhöhle. Weil die Mundhöhle spielt auch da die Rolle der, wie heißt denn dann, also des Luftkanals, aha, sag ich mal genau. So, im Musikinstrument.
0: والشيء الحلو فيها كمان انه هي من المعدن ومن الخشب حتى احيانا البلاستيك بتنصنع.
2: Schön, dass man auch dieses Instrument aus verschiedenen, also man kann es ja halt aus Metall, aus Holz und sogar auch aus Plastik herstellen.
0: كمان من الكريدتكارت احيانا.
2: Und aus Kreditkarten, also aus gebrauchten Kreditkarten.
1: Das wäre vielleicht was man mal probieren könnte.
0: Ja. Ja, alles kann, hat Kreditkarte und aber das ist gefährlich, aber ja.
4: Ausweis nicht.
1: Auch Gummi zum Beispiel geht auch, so Schnipsgummi. Mhm. Damit kann man auch, ja, so ein Schnipsgummi, weißt du, so einen, wo man manchmal Tüten zumacht eigentlich, diese Gummis, dann kann man baum, baum, baum, baum, baum.
0: Ach so,
1: ja.
0: Das kann auch.
1: Das geht auch, ja, geht auch, ja.
0: Also das ist
1: kann man spielen mit.
0: Ja, eine von die leichte, das naja,
2: leicht herstellen, also man kann es halt leicht herstellen.
1: Ja.
0: Leicht herstellen, ja.
1: Ja. Also was echt cool ist, ist Beatboxen mit Maultrommel und Didgeridoo.
0: Mhm.
1: Also wir könnten das mal probieren, willst du?
0: Ja.
1: Gut. Du machst die Beatbox, ich versuche die Maultrommel zu spielen.
0: Okay.

0: Oh. Das war schon.
1: Ja, genau. Maultrommel. Toll. Ja. Also freut mich total, noch einen Maultrommel-Fan gefunden zu haben.
0: Das passt einander gut, ja.
1: Das passt doch ganz gut, oder nicht?
0: Ja. Ja, ich habe auch viele Leute gesehen, die das zusammen machen. Mhm. Aber ich weiß nicht, wie das funktioniert. Also ich brauche meine Liebe, um das zu machen.
1: Ah, ja, ja.
0: Und ja, das ist einfach schwierig für mich.
1: Beides auf einmal.
0: Ja.
1: Ja, ja, stark. Ja. Gibt es noch eine dritte aufregende Frage?
0: Ja, das war auch... Ach so.
1: Ich bin neugierig. Ich denke mir nachher auch noch eine aus.
0: إذا كانوا الفضائيين موجودين وقرروا يجوا على كوكبنا ويعطونا فرصة واحدة لنفرجيهم آلة موسيقية ونخليهم ما يبيدوا كوكبنا. شو لازم تكون الآلة برأيك؟
2: Wir stellen uns vor, die Außerirdischen kommen zu uns und wollen unsere schöne Planet zerstören, geben uns aber doch die Möglichkeit, ein Musikinstrument denen vorzustellen. Und wenn es denen gefallen würde, dann würden wir mit unserem Planet doch überleben. Mit welches Musikinstrument würdest du denen dann vorstellen?
1: Ganz klar einen Gong. Also einen großen, großen indonesischen Gong würde ich denen vorstellen. Das sind so, die sind so anderthalb Meter Durchmesser, richtig groß, aus Bronze gegossen. Das, also wie bei uns die Glocken, aber in Indonesien sind das Gongs und die werden richtig auch in Musikensembles gespielt. Und das finde ich ist so mit eines der imposantesten Musikinstrumente, die es so gibt.
0: Aber warum das? Ist das die, also die Instrument, die du...
1: Weil ich den am eindrucksvollsten finde. Also diese großen Gongs sind halt mit Hand gemacht. Mhm. Also die Leute machen den wirklich in der Erde, werden diese Gongs gegossen und dann noch ausgehämmert. Mhm. Das ist richtige harte Handarbeit. Und das ist auch vom Metall her ein ganz, ganz hochwertiges Metall und ist so kollektiv angefertigt und es wird auch kollektiv sozusagen gespielt. Und wie dieses Instrument gebaut wird, in welchem Kontext es gespielt wird und wie es klingt, das ist halt was, wo ich so sage, dass deswegen würde ich sagen, dass, wenn das die Außerirdischen hören würden, dann wäre alles in Ordnung. Wenn alle Gamelan-Orchester spielen würden, alle Menschen, dann hätten wir wesentlich weniger Probleme. Wollen wir mal Gamelan-Orchester hören?
0: Gamelan.
1: Mal ganz kurz noch ein Gamelan-Orchester. Ja. Also Riem, könntest du vielleicht einfach Gamelan eingeben oder soll ich dir helfen, Gamelan zu finden?
0: Gamelan. Ich hab was drin.
1: Gamelan. Es sind Gong-Orchester. In Indonesien. Gibt es in Asien. Guck mal, was da rauskommt bei. Was haben wir da?
0: Indonesien.
1: Ja, gut. Das ist gut.
2: So.

0: So, meine lieben Leute, das war ein Musikstück vom Didgeridoo.
1: Wer es zuerst sagt.
0: Genau. Und Lilian, kannst du uns jetzt wahrscheinlich auch darüber was erzählen?
1: Ich glaube, das ist ganz populär eigentlich, dieses Instrument. Ne? Didgeridoo hat irgendwie einen riesen Hype erfahren, auch in den letzten Jahrzehnten. Australien, ne? Aborigine-Instrument, ausgehöhlter Stamm und wird mit Zirkulatmung gespielt, deswegen hört man da keine Unterbrechungen. Ein Mensch sitzt am einem Ende eines langen Rohres aus Holz und bläst rein. Und ohne Unterbrechung können die Leute eben so eine verrückten Sachen machen, wie hier gerade gehört.
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3: طيب ممكن اقطعك بشار؟
2: اتفضل يا عبير.
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0: Also gerade hat Abil uns hier unterbrochen und sie ist gerade neugierig, um zu wissen, was das eine Musikinstrument im Studio hier ist. Das ist so ein Ding aus Metall, hat zwei Kugeln und die schlagen sich einfach nur gegenseitig. Und die, ja, vielleicht...
3: Schuss mal.
0: Wie heißt das, Helen?
1: Ist ein Angstmacher.
4: Was machst du?
1: Das ist ein Effektinstrument, ne?
4: Ja. Ist das auch gehört, Elian? Wir haben auch Elian-Instrumente, oder? Diese.
3: Elian,
4: kann das hier?
3: Andere Sache.
5: Möchtest du das nochmal machen?
1: Das Windinstrument. Annette, führ uns das doch nochmal vor.
4: Genau das.
5: Ja. Man braucht nämlich Platz. Ich stehe hier gerade am günstigsten.
3: Elian kommt.
4: Oh. Oh, und hier kommt die Elians.
1: Ja, genau.
4: Oh, das ist ein Cymbal-Instrument, also nur große Schlau. Mhm. Ja, und... Was man macht mit das?
1: Ja, man dreht damit. Also klar, wie Annette jetzt einfach Kreise, ne? Was macht man damit?
5: Ja, einfach nur durch die Luft schleudern. Man braucht halt Platz, damit man niemanden haut.
1: Über den Kopf kann man das auch machen. Ja.
4: Und ich habe eigentlich einmal ein Video auf Straße gesehen. Für die Salam Biosef an
0: Bashar hat auch so ein Video gesehen, das war ganz interessant. Da ist ein Typ, der spielt auf diese, also Röhrchen, die normalen Röhrchen, die man ja halt beim Aufbauen benutzt, ne? Also die, wie heißt denn das? Also
5: ich, ganz normale
0: die, ja, die ganz normale Röhre, ne? Man spielt einfach nur damit auf der Straße.
6: Techno, also man kann auch verschiedene Geräusche machen. Und das ist wie ein Techno-Instrument.
4: Mhm. Ja.
3: Techno-Instrument.
4: Die letzte.

0: tolles Röhreninstrument. Auch das wäre was, was wir mal bauen könnten, Mascha. Mhm. Ja, ich habe auch noch eine Frage, weil ich habe mich gefragt, also bei den Common Voices, da bist jetzt du und Abu Khalil und ich glaube, es sind noch mehr Musiker unterwegs. Annette ist ja auch Musikerin. Ich habe mich gefragt, ob wir nicht mal alle zusammen was spielen wollen und so ein kleines internationales Korax-Orchester gründen.
1: Wow, ja. Also gerne, ja. Von mir aus.
0: Ich hätte auch total Lust da drauf. Also ich glaube, weil wenn jeder so ein, zwei Melodien mitbringt und die Instrumente, auf denen er sich wohlfühlt, dann...
1: Ja, das wäre sehr, sehr schön.
0: Wäre das doch ganz, ja, ganz schön. Vielleicht kann man ja die Rellstraße fragen, wo man sich da mal treffen kann, um laut zu sein oder auch in Neustadt draußen.
1: Mhm. Meinst du hier ein Radio oder?
0: Nee, ich meinte schon zum Musik machen und weniger zum Radio machen. Was dann dabei rauskommt, kann man ja dann tatsächlich hier mal ins Studio tragen. Aber dass man sich wirklich in einer Gruppe mit Leuten mal trifft, die und zusammenspielt. Also weil wir haben jetzt auch Abu Khalil schon oft gehört und vielleicht hat er Lust, tatsächlich noch mit dir zusammenzukommen. Ich hätte auch super große Lust, mit euch was zu machen. Und ja, und genau, und jetzt, wenn du jetzt ja sagst, dann haben wir irgendwie uns vor den Leuten, die uns zuhören, verpflichtet, das auch tatsächlich mal zu probieren.
1: Ja, von mir gerne aus. Also ja, Radio Band.
0: Oh, Radio Band.
1: Radio Band. Das werde ich.
0: Ja.
1: Ja.
0: Ja, cool. Und dann guck mal, was rauskommt.
1: Mhm. Ja. Natürlich.
0: Ja.
1: Und ja, also wo die Frage? Habe ich keine. Oh, ich habe nur eine Frage an Sie. Andi.
0: Andida!
1: Andida! Was ist dein Lieblingsinstrument zwischen
0: all denen hier? Zwischen all denen hier?
1: Ja.
0: Also ich mag tatsächlich meine Glockensammlung sehr, aber vielleicht ist es doch die Zither, die ich ganz am Anfang hatte. Mhm. Das ist schon was Schönes, ja.
1: Ja.
0: Ja, die ungarische.
1: Okay.
0: Das war, glaube ich, das Signal, dass wir Adieu sagen müssen.
1: Ja, genau so.
0: Es hat mir Spaß gemacht. Danke, Bascha. Und auch danke an alle im Studio.
2: So, danke meine liebe Zuhörerinnen und Zuhörer. Wir hoffen, dass es euch heute gefallen hat. Danke auch an Helene, auch für die zahlreichen Infos heute an die fantastischen Musikinstrumente, die du dabei hast. Wie immer, unsere Sendung ist natürlich bei uns im Blog zu hören, nachzuhören.
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2: und auch uns auf Facebook immer zu folgen ja und noch schönen Abend.
0: Adieu.
4: Tschüss.
5: السلام عليكم.
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0: Am Samstag, dem 6. Juni, zieht die Global Space Odyssey, die GSO, wieder durch Leipzig. Unter dem Motto Räume für Träume, Reclaim the Space, rufen der Verein und der Nachtrat Leipzig dazu auf, für den Erhalt kultureller Freiräume auf die Straße zu gehen. Start ist um 13 Uhr am Konwitzer Kreuz. Die Route führt dann über die Karl-Liebknecht-Straße. Dann geht es auf der linken Seite um den Ring. Am Johannesplatz ist eine Zwischenkundgebung geplant. Der Demo-Ausklang ist dann ab 18 Uhr im Wilhelm-Külz-Park. Danach geht es weiter in der Distillery ab 22 Uhr und im Elipa Manuka ab 23.59 Uhr. Die Global Space Odyssey ist keine klassische Demonstration, eher so ein Kulturzug mit Musikwagen, DJs und künstlerischen Beiträgen. Wird da durch die Stadt gezogen. Clubs, Live-Musikspielstätten, Kollektive und Kulturinitiativen sind daran beteiligt, um die Vielfalt der Szene sichtbar zu machen. Organisiert wird die Demonstration vom Global Space Odyssey e.V., dem Nachtrat Leipzig und zahlreichen ehrenamtlichen HelferInnen und Helfern aus der Leipziger Szene. Die 18 Wagen werden von verschiedenen Vereinen und Kollektiven bespielt. Mit dabei sind unter anderem Sachsen Trance sowie das Werk 2 und Leipzig nimmt Platz.
1: Der Sächsische Flüchtlingsrat e.V. und der Ausländerrat Dresden e.V. haben eine gemeinsame Stellungnahme zum Entwurf des sächsischen Gewalthilfegesetzes vorgelegt. Darin fordern sie, die besonderen Bedarfe von Frauen mit Flucht- und Migrationserfahrung stärker zu berücksichtigen. Frauen mit Flucht- und Migrationserfahrung seien häufig von mehrfachen Diskriminierungen betroffen und stoßen beim Zugang zu Schutz- und Beratungsangeboten auf zusätzliche Hürden, etwa durch Sprachbarrieren, einen unsicheren Aufenthaltsstatus oder fehlende Informationen über Hilfsangebote. Die beiden Vereine fordern deshalb einen diskriminierungsfreien Zugang zu Frauenschutzhäusern, Beratungsangeboten und weiteren Gewalthilfestrukturen, unabhängig vom Aufenthaltsstatus oder Sozialleistungsbezug. Zudem müssten spezialisierte Angebote für migrantische und geflüchtete Frauen dauerhaft in Planung, Finanzierung und Anerkennung des Hilfesystems einbezogen werden.
0: Am 11. Juni 2026 sind alle SkaterInnen und Skater sowie interessierte Leipziger und LeipzigerInnen zu einem Workshop ins Stadtbüro am Burgplatz eingeladen. Gefragt sind da Ideen, Wünsche und Anregungen zur Gestaltung der künftigen Skateanlage auf dem Wilhelm-Leuschner-Platz. Auch konkrete Hinweise zu Nutzungsanforderungen und Ausstattungsmerkmalen sind sehr willkommen. Mit dem Entwurf Ökotopia hatte das Berliner Planungsbüro Atelier Leudel im Jahr 2024 den Realisierungswettbewerb zur Freiflächengestaltung des Wilhelm-Leuschner-Platzes gewonnen. Die geplante Skateanlage ist im Siegerentwurf nördlich der City-Tunnelstation vorgesehen und als integraler Bestandteil des Platzes auf einer Fläche von ungefähr 325 Quadratmetern angelegt. Beteiligung an der Planung ist auch gewünscht. Diese Idee soll jetzt gemeinsam nämlich mit künftigen NutzerInnen und Nutzern weiterentwickelt werden. Das Amt für Stadtgrün und Gewässer sowie das Stadtplanungsamt laden am Donnerstag, dem 11. Juni, zu einem ca. 2,5-stündigen Planungsworkshop ein. Das ist dann 17.30 Uhr bis 19.30 Uhr eben am Burgplatz 1.
1: Sachsens Finanzminister Christian Piwarz, CDU, ist zuversichtlich, dass der Doppelhaushalt im Land Sachsen wie geplant Anfang Juli beschlossen werden kann. Sachsens Staatsregierung hatte sich bereits auf den Abbau von mehr als 8.700 Stellen bei Staatsbediensteten bis 2040 verständigt, um die Finanzlage des Freistaats zu verbessern. Kündigungen soll es dabei nicht geben. Realisiert werden soll der Abbau durch Altersabgänge. Die Anzahl der Stellen soll auf rund 80.000 bis 2040 sinken. Hintergrund ist ein Finanzloch von aktuell rund 2,3 Milliarden Euro für die kommenden beiden Jahre sowie steigende Ausgaben und sinkende Handlungsspielräume in den kommenden Jahren. Zusätzlich plant die Landesregierung in den kommenden beiden Jahren neue Schulden in Höhe von 1,4 Milliarden Euro.
0: Die die israelitische Religionsgemeinde zu Leipzig und das Arjowitsch-Haus feiern am Sonntag das 25-jährige Bestehen des Fördervereins Synagoge und Begegnungszentrum Leipzig. Der Förderverein unterstützt die Holocaust-Gedenkstätte Yad Vashem dabei, eine Außenstelle des neu geplanten Bildungszentrums im Arjowitsch-Haus zu realisieren. Mit dem Fokus auf Erinnerungskultur ergänzt Yad Vashem die bisherige Arbeit im Arjowitsch-Haus, die sich insbesondere dem jüdischen Leben heute und der Prävention von Antisemitismus widmet. Das Jubiläum wird am Sonntag mit rund 100 geladenen Gästen begangen. Die Festrede wird Mark Deinoff, Vizepräsident des Zentralrats der Juden in Deutschland, halten. Musikalisch begleitet wird die Veranstaltung vom Trio Ruschinkes.
1: Heute startet das 33. Stadtfest Leipzig. Zwischen Markt-Augustus-Platz, Burgplatz, Nikolai-Kirchhof und Wilhelm-Leuschner-Platz eröffnet wird das Stadtfest am heutigen Abend auf dem Markt. Dort treten unter anderem Veloclub, Levent Geiger sowie Steffen Lukas mit dem Plattenbauorchester auf. Parallel dazu wird der Augustusplatz mit Rap, House und elektronischer Musik gefüllt. Auf der Bühne stehen dort Hexer, Hey BK und Emmy Fleming. Außerdem gibt es das irische Dorf am Nikolaikirchhof mit Live-Musik. Nach der Amokfahrt in der Leipziger Innenstadt am 4. Mai wurde das Sicherheitskonzept für das Stadtfest überarbeitet. Ein 33-jähriger Autofahrer fuhr vom Bereich Augustusplatz in die Fußgängerzone der Grimmaischen Straße ein und legte dort mehrere hundert Meter zurück, bevor das Fahrzeug gestoppt wurde. Dabei wurden zwei Menschen getötet und weitere verletzt. Verschiedenste Sicherungsmaßnahmen sollen ein ähnliches Eindringen in Veranstaltungsorte verhindern.
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Die Erde stirbt. Die Menschheit steht vor ihrem Ende. Der Neoliberalismus hat die menschliche Spezies in egomane Zombies verwandelt. Der Homo sapiens ist unfähig geworden, kooperativ zusammenzuarbeiten. Es gibt keinen Fortschritt mehr, kein Wachstum, keinen Progress. Vor 377 Tagen entsandte das Citizen Kane-Kollektiv eine Mission, um der Erde zu entkommen und neue Formen des Zusammenarbeitens zu finden. Vor 377 Tagen habe ich, Jürgen Kercher, mit einer vierköpfigen Crew die in Egoismus, Streit und Krieg erstarrte Erde verlassen. Unser Auftrag? Neue Kollaboration erzeugen. 5 Menschen in einem Raumschiff. Meinem Raumschiff. Willkommen in der Sphäre.

0: Tag 1, Logbuchsphäre, Jürgen, Captain. Alle Systeme in bestem Zustand. Haben unseren geplanten Kurs eingeschlagen. Die Stimmung im Team ist sehr gut und professionell. Keine besonderen Vorkommnisse.
1: Tag 2. Logbuch, Sphäre. Nina, Wissenschaftlerin. Hallo. Ich hatte mal eine Ameisenkolonie. Daran musste ich heute denken. Es war faszinierend zu sehen, wie sie zusammenarbeiten. Wie sie kleine Steinchen von einem Ort zum anderen bringen, exakt aufeinander abgestimmt. Von hier oben stelle ich mir die Menschheit wie Ameisen vor, die da unten herumwurzeln.
2: Tag 3. Tag 4. Tag 5.
3: Hey, sagt man da was Bestimmtes am Anfang? Das ist eine bestimmte Form? Logbuch, Sphäre, Simon, Navigator. Wir sind unterwegs. Das Ziel ist klar, wenn auch unbekannt. Eigentlich kann nichts schiefgehen. Wird schon. Over and out.
1: Tag 8.
4: Logbuch. Sphäre. Sicherheitschef Christian. Alle Abwehrsysteme intakt und in Bereitschaft. Falls uns irgendwas zu nahe kommt, habe ich es auf dem Schirm und kann reagieren. Uns kann nichts passieren. Wir haben die modernste Abwehrtechnik. Wir sind für alles gewappnet. Und ich hab Bock.
1: Tag 13.
5: Logbuch. Sphäre. Max. Raumpfleger. Also, ja, mit dem Bambus hab die Wurzelsperre vergessen. Ich lass mir was einfallen. Solange alles läuft, beschwert sich ja auch niemand. Und ein paar Pflanzen haben jetzt auch schon neue Plätze gefunden. Die Sphäre wird richtig heimelig. Und die Lichteinstellungen passen auch immer besser. Und ich wette, Jürgen freut sich über die Pflanze.
6: Tag 15, 16, 17, 18, 19, 20, 21, 22, 23, 24.

alles, was übersteht, was bremst, was nicht stromlinienförmig ist, wird angeglichen.

begradigt, wird abgerundet. 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

24, Tag 25, Tag 26, 26, 27, 28, 29, Tag 30, 31, 32, 33, Tag 32, Tag 33.

0: Wie viel Zeit noch bis zum Start?
1: Du fliegst schon, Jürgen.
0: Komisch. Ich dachte, ich wäre nur kurz eingeschlafen. Ich habe geträumt. Ich war noch in der Vorbereitung auf die Mission und dann habe gerade das Team kennengelernt und... ach ja, egal. Okay, Sphäre, check die Systeme.
2: Systemcheck. Systemcheck bereit.
0: Welcher Tag ist heute?
2: Tag 377.
0: Herzfrequenz?
2: 68 Schläge pro Minute.
0: Blutdruck?
2: 120 zu 80.
0: Danke. Körpertemperatur?
2: 36,9 Grad.
0: Raumtemperatur?
2: 22 Grad.
0: Luftfeuchtigkeit?
2: 47%.
0: Sauerstoffgehalt der Luft?
2: 21%.
0: CO2-Gehalt?
2: 0,04%.
0: Danke.
3: Gerne.
0: Okay. Na dann. Habe ich Ninas Programm verpasst?
2: Self-Care-Programm bereits durchgeführt.
0: Komisch. Mich hat niemand abgeholt. Naja. Ich bin mal gespannt, was es heute zu essen gibt. Sind wir auf Kurs? 700 die Sterne im Blick.
2: Kurs wird gehalten. Aktueller Stand: Erkundung.
0: Ja. Alles klar. Eine Ameise. Hey, wie kommst denn du hier rein? Kannst du überhaupt allein existieren?
2: Traumabfrage. Was hast du letzte Nacht geträumt?
0: Ach so, ja. Das war was Schönes. Das war mal auf jeden Fall kein Albtraum. Ich glaube, ich habe vom

0: laut nebenher noch. Und dann sind Freunde vorbeigekommen und wir haben uns super gut unterhalten. Wir haben gelacht und getrunken und so. Und dann ist es irgendwie so einem Gartenfest geworden und wir haben gegrillt und getanzt und so und uns spontan neue Lieder erfunden und es war alles total super. Es war total entspannt. Und wir waren so super kreativ, wir haben super Musik gemacht. Und dann wussten wir einfach, dass es uns gerade super extrem gut geht. Also wir hatten irgendwie so das Bewusstsein, dass es jetzt auf der Erde allen Menschen gut geht. Irgendwie so, das war totaler Frieden. Und das war so das reine Glück. Kennst du das? Nicht? Aber, oh ja, und dann hat so ein Glöckchen geklingelt und dann bin ich aufgewacht. Aber mit so einem richtig warmen Gefühl, so. Mein Gesicht hat geglüht. Glaubst du, sowas kann's geben? Stell dir das mal vor. Also auf der Erde sicher nicht, aber. Aber ja, aber vielleicht hier. Also vielleicht kann das Paradies ja hier Wirklichkeit werden. Glaubst du das?
1: Danke. Traum archiviert.
0: Aua, Mann, scheiß Ding da. Ich muss dem Max sagen, dass er die Pflanze woanders hinstellen soll. Die fällt hier immer um. Kriegt ja auch gar kein Licht. Max! Max! Sphäre, spiel mir doch noch mal ein paar Logbücher von früher vor.
2: Tag 34, Logbuch. Die Kleinen entwickeln sich prächtig. Wir haben inzwischen die dritte Generation eingepflanzt. Ich weiß langsam gar nicht mehr, wohin mit ihnen. Sauerstoff haben wir auf jeden Fall genug.
3: Tag 35.
4: Tag
3: 36.
4: Tag 51. Tag 55. Hallo Erde. Ich kann nicht glauben, wie lange wir schon weg sind. Die Zeit vergeht absurd schnell hier oben. Aber irgendwie auch nicht. Als wäre es ein Raum außerhalb der Zeit. Hier gibt es keine Tage, die verstreichen. Nur die Lichtsimulation. Aber die ist ganz gut. Wie viel Zeit ist bei euch vergangen? Was habt ihr erlebt?
3: Tag 75.
5: Tag 89. Keine Zwischenfälle. Keine besonderen Vorkommnisse. Was ist das für ein Leben? Wem oder was jagen wir eigentlich hinterher? Nur um sagen zu können, ich hab's versucht. Ich glaube, ich mag die anderen. Wir könnten eine Band sein. Nina erinnert mich in manchen Momenten an jemanden von früher.
4: Tag 93.
6: Tag 103. Keine Gefahren in Sicht. Ich muss fast aufpassen, dass mir hier nicht langweilig wird. Ich überlege, was ich sonst noch so machen könnte, wenn hier nichts Aufregendes passiert. Ich habe schon Ideen.
4: Tag 121.
3: Tag
6: 123. Super spannend hier draußen. Ich glaube, es gibt mega viel zu entdecken. Schade eigentlich, dass wir so wenig Zeit haben, um alles anzuschauen. Ich würde gerne jeden Zentimeter und jeden dunklen Flecken erkunden. Man weiß ja nie, was man findet. Vielleicht was Schönes.
3: Tag 124. Tag 125.
4: Tag 149.
0: Protokoll vom Teammeeting. Es war eine super Stimmung. Alle waren super drauf, muss ich sagen. Das mit dem Toilettenpapier war ein Thema.

0: wie beim vorletzten Mal, aber bei allen läuft es eigentlich wieder ganz gut. Wir haben immer noch das Problem, dass der Max Sachen umstellen will und jetzt hat er mir die Pflanze reingestellt. Ich habe ihm gesagt, das ist nicht ideal, die bekommt nicht genug Licht und die fällt auch dauernd um. Das ist ein bisschen nervig. Ja, aber das sind nur so kleine Reibereien unter Freunden. Schließlich haben wir das Projekt Sphäre ja alle gemeinsam geschaffen. Und das, also im Rückblick erfüllt mich das total mit Stolz. So ganz nah zusammen zu sein, das ist ja auch unsere Grundidee. Und natürlich die unterschiedlichen Lebensentwürfe. Aber halt eine Vision, ne? Über all die Jahre. Klar haben wir auch mal Ängste und Zweifel, aber da holen wir uns gemeinsam wieder raus. Also wir vertrauen uns blind. Nina kann es wahrscheinlich kaum erwarten, irgendwo zu landen und Bodenproben zu entnehmen. Bisher konnte sie ja bloß versuchen, Staub aus irgendwelchen Atmosphären abzugreifen.
1: Keine weiteren Proben.
0: Aha. Ich stelle mich in deinen Brennpunkt und dann konzentrierst du deine ganze Liebe auf mich.
1: Du stehst in unserem Brennpunkt und wir konzentrieren unsere ganze Liebe auf dich. Jürgen, wir lieben dich.
0: Ja, ich weiß. Ich muss dir nichts beweisen. Ich muss nichts sagen. Du weißt, wie es mir geht. Du weißt doch alles, oder? Du spürst es ja. Du kennst mich doch in- und auswendig. Nach so vielen Jahren. Oder? Ich liebe dich so. Du bleibst doch bei mir.
1: Leg dich hin. Halt dich fest. Ruh dich aus.
0: Die Nacht ist die beste Zeit hier. Sie erinnert mich irgendwie an die Erde. Nachts klingt der Vorhang wie das Rauschen der Blätter. Eine Erfindung von Nina. Einfach wie alles Geniale. Simon hat es sofort übernommen. Christian hat sich zuerst über uns lustig gemacht, aber er hat auch sowas. Steckt es im Schrank.
2: 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Um den Kern zu begreifen, musst du die Ferne erreichen. Wir können nicht bleiben, wir können nur sein.

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0: 132. Das Warnsystem hat heute Morgen gesponnen. Nicht weiter schlimm, aber ist vielleicht gut, das im Auge zu behalten. Als ich den anderen davon erzählt habe, haben sie mich angeschaut, als wäre das mein Fehler. Klar, ich fühle mich auch verantwortlich, aber Technik kann immer ausfallen. Auf dem Gang in der Schleuse ist seit ein paar Tagen so ein komischer Geruch, kann aber nicht feststellen, woran es liegt. Also an mir liegt es nicht.
1: Tag 187. Irgendwas ist gestern passiert. Also, wir hatten unsere Aufgaben für den Tag abgeschlossen. Der letzte Rundgang verlief eigentlich in Ordnung. Aber dann kam es von so einer kleinen Meinungsverschiedenheit irgendwie zum offenen Streit. Es ging irgendwie um Pünktlichkeit und dann aber auch über Gestank auf dem Gang. Keine Ahnung. Wir haben es gestern auch nicht mehr klären können und sind dann einfach ins Bett. Also ich werde darüber auch nicht berichten. Ist wichtiger, dass ich die Kontrolle behalte. So ein Ausrutscher, den kann ich mir gar nicht erlauben. Ach so, ja, Systeme, okay. Also nichts, was wir nicht in den Griff kriegen. Gemeinsam. Obwohl ich jetzt nicht weiß, ob wir gerade noch alles so gemeinsam machen.
2: Tag 201. Eigentlich war ja alles super, aber irgendein Pilz hat den Bambus befallen und ich habe echt schon alles versucht. Aber er geht nicht weg. Jetzt breiten sich also Pilz und Bambus unkontrolliert aus. So langsam wächst mir das alles ziemlich über den Kopf.
3: Tag 220. Hallo Erde. Ich glaube, das wird wieder. Gestern Abend hatten wir einen Durchbruchmoment. Wir haben gemeinsam Vereinbarungen getroffen, die unklaren Aufgaben besser verteilt, die Bereiche genauer definiert und Rücksicht, Zeiten und Zeichen vereinbart. Es läuft nicht mehr alles rund. Aber das muss es ja auch nicht. Wir stehen das zusammen durch. Wir kriegen das hin. Wir wissen, wo wir hinwollen und da muss man sich eben manchmal zusammenreißen, auch wenn es mal schwer ist. In der neuen Welt werde ich uns ganz neue Strukturen aufbauen können.
4: Tag 221. War gestern nicht beim Team-Meeting. Die anderen scheinen mehr zu wissen als ich. Ich habe das Gefühl, irgendwer verschweigt mir was. Ich weiß gar nicht, ob ich so richtig im Team drin bin. Es kommt mir vor, als würde ich nur Befehle ausführen. Wir fliegen durch einen Sternennebel und haben deswegen gestörten Empfang. Ich weiß nicht, warum ich hier bin.
5: Tag 222. Tag. Tag, hallo. Tag.
6: System im Check.
5: Tag.
6: 378.
5: Herzfrequenz.
6: 85 Schläge pro Minute.
5: Blutdruck.
6: 120:80.
5: Körpertemperatur.
6: 36,9 Grad.
5: Raumtemperatur.
6: 19 Grad.
5: Luftfeuchtigkeit.
6: 48%.
5: Sauerstoffgehalt der Luft.
6: 21%.
5: CO2-Gehalt.
6: 2,4%.
5: Wiederhole. CO2-Gehalt.
6: 2,4%.
5: Sphäre, Archiv, CO2-Gehalt gestern.
6: 0,04%.
5: So ein Scheißding. Irgendwelche Gefahren in Sicht? Oder anders gefragt, musste Christian uns eigentlich schon mal irgendwann verteidigen? Also wirklich irgendwas abwehren?
6: Abwehrsysteme aktiv. Keine Gefahr in Sicht.
5: Na siehste.
6: Was hast du letzte Nacht geträumt? Was hast du geträumt?
5: Ja, ich hab's verstanden. war ein japanischer Mönch. Ich musste so ein Ritual vollziehen, 3000 Tage lang. Soko Shinbutsu hieß das. Das habe ich mal auf Arte gesehen. Man mumifiziert sich selbst. Ich habe mich gar nicht dagegen gewehrt. 1000 Tage habe ich nur Nüsse und Samen gegessen und unter einem eiskalten Wasserfall gesessen, bis ich keinen Schmerz mehr gefühlt habe. Die Zeit, die floss so aus mir raus. Dann 1000 Tage nur Rinde und Wurzeln essen und giftigen Tee trinken, damit mein Körper auch giftig wird und die Maden mich nicht fressen. Dann wurde ich für 1000 Tage in eine Gruft eingeschlossen. Da konnte ich dann nur durch so einen schmalen Strohhalm atmen. Da war nur ich und das Glöckchen. Und das Glöckchen habe ich einmal am Tag geläutet und das hieß dann, ich lebe noch. Und als ich dann gegangen war, wurde die Gruft geöffnet und alle waren entzückt über meinen frischen Teint. Soko Shinbutsu.
6: Traum archiviert.
5: Protokoll der letzten Teamsitzung. Also, ich bin dafür, dass die Teamsitzung nach vorne verschoben wird. Ich war um 10 Uhr da und ich habe keinen Bock mehr, eine Viertelstunde zu warten, bis die anderen so nach und nach eintrudeln. Meine Zeit ist Geld. Die Punkte sind offen geblieben, die beim letzten Mal schon offen geblieben sind. Ich habe auf die Liste geschaut, da war nichts abgearbeitet. Ich habe hochgescrollt, da war nichts abgearbeitet. Da scheint sich niemand verantwortlich zu fühlen. Die Mails, die ich geschrieben habe, die wurden gar nicht gelesen. Simon war wieder nicht da, unentschuldigt. Es war eine ganz komische Stimmung im Raum. Keiner hat was gesagt. Ich bin kurz raus, einen Kaffee holen. Und als ich zurückgekommen bin, war das Licht aus. Da wurde offensichtlich die Sitzung beendet. Ohne mich. Innerhalb von 4 Minuten. Okay. Ich habe versucht, die anderen zu erreichen, aber es hat sich niemand gemeldet. Es ist jetzt offenbar üblich, sich gar nicht mehr zu melden. Heute Morgen war der CO2-Gehalt bei 2,4%. Das ist 60 Mal höher als normal. Ich habe Kopfschmerzen. Bei 2,4 hat man Kopfschmerzen. Warum haben wir 2,4? Es ist doch klar, wer für die Filter verantwortlich ist. Das war ich. Aber meine Filter sind sauber und werden von mir regelmäßig gewartet und ausgetauscht. Wegen mir haben wir keine 2,4%. Diese Sphäre, die zerfällt langsam. Die Schleuse hängt voll schief. Das ist ein Sicherheitsrisiko. Es ist ganz klar geregelt, wer dafür zuständig ist. Ich habe da schon ein paar Mal bemängelt und auf die Liste geschrieben. Aber da passiert einfach nichts. Max? Max? Max? Hol diese scheiß Pflanze ab! Die fällt mir hier dauernd um, diese scheiß Pflanze! Das Ding hat überhaupt keinen Halt hier! Das war von Anfang an eine scheiß Idee! Ich blick das sowieso nicht! Das war deine Aufgabe! Hol die Pflanze wieder ab! Die stört hier, die stört mich total! Das war ein Gefallen, den ich dir getan habe, aber jetzt... So ein Scheiß ist das! Max, melde dich, ja? Ah, übrigens, du hast noch mein Ladekabel. Und wo ist eigentlich mein Blättervorhang? Christian? Christian? Jürgen an Christian? Christian, repariert diese scheiß Schleuse! Das kotzt mich an! Hier ist dauernd Druckabfall! Ich krieg dauernd Kopfschmerzen wegen dieser scheiß Schleuse! Die hängt seit Monaten schief drin! Ich kann seit Monaten den Reißverschluss nicht richtig zumachen! Simon? Simon? Simon? Gib mir meinen Blättervorhang zurück. Ich weiß genau, du warst es mit meinem Blättervorhang. Bastel dir selber ein. Ich habe keine Lust mehr, jedes Mal meine Innovation geklaut zu sehen. Bastelt euch in Zukunft eure Innovation selber. Scheiße. Scheißpflanze, Scheißschleuse, Scheißblättervorhang. Mann. Nina. Nina, sag doch auch mal was. Max. Max. Hey Max, das rote Licht in der Schleuse, das nervt total. Kann man das nachts nicht ausstellen? Mensch, ich kann nicht pennen. Das erinnert mich an Blut. Das sieht aus wie Blut. Willst du mich umbringen? Soll ich durch die Schleuse gehen? Das kommt alles runter gerade. Hey, hey.
7: Hey Leute! Hey Leute, macht die Musik aus, Mensch! Mensch, Bandprobe ist aus Mittwoch! Hallo! Hey, ich hab hier Druckabfall!
8: Sobald ich die Schleuse aufmache, kommen die Schadstoffe rein. Keine frische Luft und die Straße ist laut. Obwohl ich so einsam bin, ist so viel los. So viel Stress. Stress im Kopf, Stress in der Immenhofer.

0: diesen Sommer wohl auch High Heels tragen soll. Dann denke ich an die Rückenschmerzen und denke, nee.
1: Hey, Christian! Hey, Christian, ich hab Druckabfall! Die Schleuse kommt runter! Hey, mach doch die Musik, Simon! Simon, sag dir, Christian, ich hab Druckabfall!

0: Scheiße ist kaputt. Ich hab Druckabfall. Hallo. Leute.
1: Ich versuche zu schlafen. Dann fällt mir wieder die Einsamkeit ein. Warum bin ich denn so einsam? Ich muss was machen. Nägel lackieren, schminken, Lippenstift. Nein, ich will mich noch mehr verkriechen. Mittlerweile ist mein Bett ja ganz kuschelig. Auch wenn ich die meiste

zu wachsen in der Einsamkeit. Und gleichzeitig schrumpfe ich. Ich versuch's nochmal mit einer Sprachnachricht. Auch wenn ich mir damit Feinde mache. Einsam sein. Sagte nicht Hesse, im Nebel sind alle allein? Oder sowas in der Art? Hallo!

0: Tag
1: 379.
0: Herzfrequenz
1: 72 Schläge pro Minute.
0: Blutdruck
1: 123:87.
0: Luftfeuchtigkeit
1: 74%.
0: Sauerstoffgehalt
1: 21%.
0: CO2-Gehalt
1: 0,04%.
0: Gut.
2: Sauerstoffgehalt?
0: Das hab ich schon abgefragt, Jürgen.
2: Was? Simon? Das kann nicht sein. Simon? Was machst du hier? Wie kommst du hierher? Was machst denn du in der Schleuse? Man geht in die Schleuse, man kann nicht aus der Schleuse kommen. Sag mal, wo warst du?
0: Hier.
2: Wenn du jetzt hier bist, warum sind denn deine Aufgaben nicht erledigt? Warum warst du nicht beim letzten Meeting? Warum muss ich diesen ganzen Scheiß alleine machen, Mann? Seit Wochen.
0: Ich bin hier, um dich zu beruhigen.
2: Beruhigen? Beruhigen? Ich war mal ruhig, früher. Mensch, weißt du noch? Uns konnte doch keiner was. Das war doch geil. Mensch, mir fehlt das. Wir waren doch glücklich. Also ich war glücklich. Und du doch auch, oder?
0: Ja.
2: Aber ihr habt einfach immer weitergemacht. Du und die anderen. Keine Pause. Nicht mal stehen bleiben. Nicht das Glück genießen. Nicht ausruhen. Und schon plötzlich gibt's jetzt 3 Gitarren, dafür kein Keyboard, oder? Naja, aber das ist doch nicht dasselbe. Mensch, alle weg.
0: Und jetzt?
2: Mann, ich hab halt auch weitergemacht. Muss ja irgendwie gehen. Jetzt bin ich in der Sphäre. Manche Sachen muss man auch einfach hinter sich lassen. Aber hey, irgendwie freue ich mich auch, dich zu sehen. Echt? Sag mal, wie spät ist es eigentlich?
0: Kurz vor 5. 4.48 Uhr. Die Pflanze ist ganz schön trocken. Lange nicht mehr gegossen?
2: Die darf man nicht gießen. Die braucht nur Luftfeuchtigkeit.
1: Luftfeuchtigkeit 74%.
0: Vielleicht kann da ja was Neues draus wachsen.
2: Ja, vielleicht. Nee, das ist ja eine Pflanze. Pflanze bleibt Pflanze. Sag mal, hast du mir meinen Blättervorhang geklaut?
0: Hier, ein Blättervorhang für dich habe ich dir mitgebracht, als Geschenk.
1: Was hast du letzte Nacht geträumt?
2: Ich sitze im Cockpit.
0: Nicht allein.
2: Mein Team ist da.
0: 10, 9, 8,
2: Funkensprühen,
0: 7, 6, 5,
2: Triebwerke starten,
0: 4, 3, 2, 1,
2: Zündung, Liftoff, wir heben ab, beschleunigen.
0: Es sieht majestätisch aus, ist aber ein gewaltiger Ritt.
2: Unglaubliche Kräfte wirken auf unsere Körper.
3: Feel that mother go.
2: Wir werden in den Sitz gedrückt. Wir warten auf die Schwerelosigkeit.
0: Aber das dauert noch.
2: Wir sind eine Expeditionsflotte. Irgendwo hingehen, wo noch nie jemand war.
0: Nicht müde werden. Nicht aufhören. Weitermachen.
2: Oh, oh. Plötzlich nicht die Schwerelosigkeit, sondern ein Ruck, eine gewaltige Explosion. Obviously a major malfunction.
0: Wir steigen nicht mehr. Wir stürzen ab.
2: Der unendliche blaue Ozean unter mir.
0: Unter uns.
2: Kollision.
0: In Blau.

0: Woher kommst du?
1: Ich komme aus der Schleuse.
0: Wer hat dich geschickt?
1: Die Sphäre.
0: Warum bist du hier?
1: Ich bin hier, um dich zu beunruhigen.
2: Sie will dir helfen.
0: Ich brauche keine Hilfe.
3: Okay.
0: Was ist mit der Pflanze?
1: Welche Pflanze?
0: Max! Was ist mit der Pflanze? Max! Hier ist nichts außer mir. Ich bin allein hier. Ich bin hier. Ich bin allein. Ich bin Jürgen.
3: Ich bin Jürgen.
0: Ich bin die Pflanze.
3: Ich bin, die Pflanze.
0: Ich bin mein Körper. Ich bin mein Verstand. Ich bin meine Gefühle.
3: Ich bin meine Gefühle.
0: Du bist ich.
3: Du bist ich.
0: Und du bist ich.
3: Und ich bin ich.
0: Nein, nein, nein, nein, nein, nein.
3: Du bist nicht da.
0: Du bist nicht da.
3: Da.
0: Und du bist nicht da. Ich bin da. Ich bin alles. Ich bin die Pflanze. Ich bin Jürgen. Schnauze! Das ist ein Traum. Ich bin aufgewacht. Ich hab den Systemcheck vergessen. Das ist mir noch nie passiert. Das ist ein schlechter Traum.
4: Jürgen, was hast du letzte Nacht geträumt?
1: Was hast du letzte Nacht geträumt?
0: Ich bin aufgewacht. Ich hab sehr gut geschlafen. Irgendwas stimmt nicht. Der Simon schaut mich an. Und da ist noch jemand. Ich glaube, das ist die Nina. Die erinnert mich an jemanden von früher. Sie ist jemand aus meinem alten Team. Ich hab mich verliebt in sie und das war die Katastrophe. Scheiße! Bei mir stimmt irgendwas nicht. Ich will allein sein. Das passiert alles nur in meinem Kopf. Ihr seid nur in meinem Kopf. Ihr seid eine Illusion. Das liegt wahrscheinlich am hohen CO2-Gehalt. Ihr seid nicht da. Ihr seid nur Gedanken. Ihr seid nicht echt.
2: Aber wir können echt werden.
1: Wir sind dein Wunschtraum. Eine Illusion, die wahr werden kann.
2: Du spürst uns doch. Wir fassen dich an.
1: Wir können dich berühren.
0: Nein, nein, nein, nein.
1: Wenn du nicht an uns glaubst, kannst du auch gleich in die Schleuse gehen.
2: Ja, geh in die Schleuse. Da wirst du alle treffen, die nicht mehr hier sind.
1: Du musst raus aus der Sphäre. Du kannst hier nicht bleiben. Du musst rein in die Schleuse.
2: Da draußen ist eine wunderschöne Gitarre für dich. Nur da draußen bist du echt. Das ist der Weg.
1: Du musst sofort durch die Schleuse gehen. Überlegst dir nicht nochmal. Los!
0: Scheiße! Sag doch mal ruhig jetzt. Ich will kein Wort hören.
2: Aber das ist der Weg. Komm zu uns. Nach draußen.
1: Komm durch die Schleuse.
0: Nein, nein, nein. Ich will nicht. Ich kann da nicht raus. Nein. Ich muss schlafen. Ich muss schlafen.
3: Irgendwas stimmt nicht. Ich habe schlecht geträumt.
1: Was denn?
3: Du warst auch da.
1: Ich bin immer da.
3: Ich habe geträumt, wir übernehmen die Sache hier, die Sphäre. Als Wissenschaftlerin und Navigator, ein professionelles Führungsduo.
1: Das war dein Albtraum. Klingt doch eigentlich ganz gut.
3: Und im Traum haben wir so ganz intensiv zusammengearbeitet und es war aufreibend und ich habe mich in dich verliebt.
1: Okay.
3: Gegen Gefühle kann man nichts machen.
1: Doch. Wir können das einfach wissenschaftlich betrachten. Das sind eigentlich nur chemische Prozesse in unseren Köpfen. Testosteron und Östrogen machen, dass wir uns begehren. Durch Dopamin, Noradrenalin, Serotonin fühlen wir uns voneinander angezogen und Oxytocin und Vasopressin wollen, dass wir uns binden. Wenn wir das kontrollieren und ausschalten könnten, würden alle Menschen konfliktlos zusammenarbeiten. Verliebtsein ist ein bisschen wie eine Zwangsstörung.
3: Ich habe einen Plan. Wir fangen nochmal an. Wir übernehmen die Sache hier und dann sehe ich dich jeden Tag und wir sind ein Team, ein unschlagbares Team und unsere Gedanken verschmelzen und wir sind erfolgreich als Team und dann sieht man uns als Einheit und wir sind eine Einheit und verstehen uns blind und ich denke deine Gedanken...
1: Und ich beende deine Sätze.
3: Genau. Und wir verlieben uns einfach nicht.
1: Ja, wir verlieben uns nicht.
3: Ich bin perfekt für mich, du bist perfekt für dich.
1: Und wir verlieben uns nicht.
3: Wir haben uns im Griff. Wir steuern unsere chemischen Reaktionen. Wir sind das kleinste denkbare Kollektiv.
1: Wir sind nur eine berechenbare, eine stabile, eine starke Verbindung.
3: Der Raum zwischen uns ist klar definiert. Es darf nie zu einer Kollision kommen.
1: Arbeiten ohne Fühlen. Ich bin mir sicher, dass das gut geht. Doppelspitzen sind eh im Kommen, oder? Oder?
5: 361. Ey, wo auch immer das ankommen mag, wer auch immer du sein magst, vergiss es. Du wirst vergessen. Auch wenn du denkst, du bist es nicht, du bist allein. ist es egal, bei wem du dich meldest, wen du versuchst zu erreichen, welche Ziele du dir vornimmst.
4: 359,
5: du kommst 360, niemals 361, irgendwo 302, oder bei irgendwem
4: 363, 364.
6: 365. Das Warnsystem hat nicht gesponnen. Ich habe die Warnzeichen einfach falsch interpretiert. Hätte nie gedacht, dass unsere gesamte Struktur so schnell und so komplett zerfällt. Vom einen auf den anderen Tag sind wir in einer komplett neuen Realität aufgewacht.
7: 369. Ich glaube, ich bin jetzt bereit, aufzugeben. Hab mich lang genug angestrengt. Meine ganze Energie in die Sache gesteckt, bis ich fast selber nicht mehr da war.
4: Tag
6: 371. Ich war fest davon überzeugt, wenn wir gut genug bewaffnet sind und die, die uns zu nahe kommen, abschrecken, haben wir nichts zu befürchten. Ich hätte mir nie vorstellen können, dass wir unsere Waffen auf uns selbst richten und wirklich abdrücken.
7: 373. Aber was bleibt noch, wenn die kollektive Intelligenz gescheitert ist? Jetzt sind wir nur noch ein zerfallener Schwarm.
5: 374. Ich dring nicht mehr durch. Alles komplett zugewuchert. Irgendwie auch schön. Ich habe auf jeden Fall genug Sauerstoff. Für mich. Schaut ihr mal, wie ihr ohne klarkommt.
4: 368.
7: 375. Vielleicht waren wir nie mehr als ich.
5: 376. Manchmal sind wir für eine Zeit lang mit ein paar wenigen in der gleichen Richtung unterwegs. Uns ganz nah. Aber es geht vorbei.
0: Das Kollektiv ist tot. Und das ist gut so. Das war doch eh nur eine Lüge. Eine Marketingerfindung der Kreativindustrie. Im Team kann man nicht denken, nichts entscheiden, nichts erreichen. Da wird nur geredet und geredet und geredet. Und dieses ewige Reden kotzt mich an. Das Team als Kollektiv ist eine Illusion. Ohne Hierarchien arbeiten zu wollen, ist eine Illusion. Keine Sau braucht Kollektive. Ich bin damit durch.
8: Wir müssen zusammenarbeiten.
2: Quatsch.
8: Wenn die Menschheit nicht zusammengearbeitet hätte, dann wären wir ausgestorben. Wir funktionieren nur im Kollektiv. Nicht die Stärksten haben überlebt,
1: sondern die Freundlichsten.
8: Der Mensch ist im Grunde gut.
0: Einer gibt mir 10.000, falls er der Beste ist. Das Kollektiv ist immer schwächer als das allein aus sich schaffende, autonome Individuum. Das Genie, der einsame Wolf, der Captain. Im Kollektiv ist er nur so schnell wie der Langsamste.
8: Das Kollektiv ist nicht schneller, es ist mehr. Wir müssen das Ich auflösen, um kollektiv zu werden. Vom Ich zum Wir.
0: Ja, eher vom Wir zum Bier.
8: Das Kollektiv ist die Arbeitsform der Zukunft.
0: Das ist Kitsch, Work-Life-Kitsch.
2: Du kannst gerne Solo-Gitarre spielen.
8: Aber das macht noch kein Konzert.
0: Ja, aber dann bin ich doch kein Kollektiv. Dann bin ich eine Band. Und das ist was ganz anderes.
8: Und,
6: Jürgen, wir wissen nicht, wie wir es dir sagen sollen.
8: Du bist raus aus der Band.
0: Was?
8: Eine Band ist ein Kollektiv. Ein Team ist ein Kollektiv. Du bist ein Kollektiv.
0: Quatsch. Ich höre Stimmen in meinem Kopf, aber das ist kein Kollektiv. Das ist ein Zeichen dafür, dass ich durchdrehe. Ich bin allein. Selbst wenn ich wollte, mit wem soll ich denn hier ein Kollektiv aufmachen? Und ich will nicht. Das Weltall ist leer. Das Weltall ist zerbrechlich. Ich bin zerbrechlich. Scheiße.
8: Du hörst Stimmen in deinem Kopf. Du denkst, du drehst durch.
6: Warum wohl?
8: Weil niemand mit dir spricht.
1: Komm zu uns.
8: Wir sprechen immer miteinander.
0: Bla, bla, bla, bla. Keine gemeinsamen Ziele, kein gemeinsamer Weg, keine Transparenz. Kommunikationsprobleme, emotionale Verletzungen und spätestens beim Geld hört der Spaß auf. Trotzdem, Das Kollektiv denkt immer, dass es genial ist.
9: Ja. Ja.
0: Alle Kollektive denken, sie sind genial.
8: Ja.
0: Kollektive machen, was noch nie jemand gemacht hat.
8: Ja. Ja. Ja. Wir kommen dorthin, wo noch niemand war. Jürgen, wo siehst du dich in 5 Jahren?
0: Allein auf einem Campingplatz am Rande der Galaxis.

Vor 380 Tagen bin ich, Jürgen Kercher, aufgebrochen, um neue Formen der Kollaboration zu suchen. Was habe ich gefunden? Ich hatte doch gar nicht die Absicht, das Weltall für mich zu erobern. Ich wollte nur meine Welt ausweiten bis an die Grenzen. Ich weiß nicht, was ich anfangen sollte mit anderen Welten außer meiner eigenen. Ich weiß nicht, was ich anfangen würde mit anderen außer mir. Ich brauche sie auch nicht. Weder die Welten noch die anderen. Ich brauche einen Spiegel. Mein Name ist Jürgen Kercher und ich melde mich ab.

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3: Ja, wunderschönen guten Abend im UKW-Programm von Radio Blau an diesem Freitag, dem 5. Juni. 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Und da seht ihr auch das heutige Programm, das beginnt nämlich jetzt heute mit einer Sendung, einem Feature zum Kipppunkt Ost mit politischen Themen aus dem Osten der Republik. Dann geht es weiter um 19 Uhr mit Aktuell, heute mit der Global Space Odyssey, mit einem Gespräch und mit weiteren Gesprächen mit dem Förder- und Freundeskreis Radio Coax e.V. zum Beispiel, die ein bisschen bedroht sind, und dann noch weitere Gespräche, die sich auch aufs Wochenende beziehen. Und danach kommt das linksdrehende Radio, wie immer auch mit aktuellen Gästen dann wahrscheinlich am Abend, und dann noch danach die Dub Night Radio Show und die Maximum Rock'n'Roll Radio Show. Dann geht es weiter im Nachtprogramm. Jetzt erstmal Kipppunkt Ost.
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12: Hallo, hallo, hallo. Willkommen bei Kipppunkt Ost, Kipppunkt mit 3P. Ich bin Katharina Bader und wir machen diesen Podcast begleitend zu den diesjährigen Landtagswahlen in Mecklenburg-Vorpommern und Sachsen-Anhalt.
13: Mein Name ist Julie Katz und ich habe gelernt, man sagt hier Moin zur Begrüßung, und ich moinse auch euch ab hier in Mecklenburg-Vorpommern. Ihr seid extra heute hier hingekommen, damit wir die erste Folge gemeinsam aufnehmen können. Mecklenburg-Vorpommern hat sich den Slogan gegeben, Land zum Leben, beziehungsweise MV tut gut. Und das sind ja nicht die schlechtesten Voraussetzungen erstmal, um sich irgendwo aufzuhalten.
14: Auf gar keinen Fall. Ich mache mal mit einem Slogan weiter, den ich immer zwiespältig finde, wenn ich ihn an den Autobahnen auf dem Weg nach Sachsen-Anhalt gesehen habe, nämlich Sachsen-Anhalt, das Land der FrühaufsteherInnen. Ich bin Heike Kleffner und ich freue mich darauf, mit euch und möglichst vielen Menschen, die uns hoffentlich hören werden, diesen Podcast vor den doch alles entscheidenden Landtagswahlen zu machen. Denn es entscheidet sich unter Umständen, ob die Berliner Republik, so wie wir sie kennen seit 1990, nach dem September ein Ende hat.
13: In Sachsen-Anhalt finden die Landtagswahlen am 6. September statt und in Mecklenburg-Vorpommern am 20. September. Und vor allem das Wahlergebnis in Sachsen-Anhalt könnte der Kipppunkt für die Demokratie darstellen.
14: Ja, und genau deshalb machen wir diesen Podcast. Wir wollen nämlich wissen, ob es dazu kommt, wenn ja, warum und wie es dazu kommt, oder hopefully, warum nicht. Und vor allem aber, weil wir diejenigen stärken wollen, die sich einer rechtsextremen Regierungsübernahme entgegenstellen. Manche machen das sehr aktiv, schon lange oder jetzt erst recht. Und die allermeisten tatsächlich mit einer paradoxen Zuversicht, und die teilen wir ja, auf die demokratische Mehrheit und Widerstandsfähigkeit.
12: Kurzum, die demokratische Mehrheit ist eigentlich wie in allen Bundesländern, bloß mit einem Unterschied, dass hier sich für viele die Frage stellt, gehen oder bleiben? War es richtig zu gehen, jetzt gehen oder doch etwas bleiben, oder eben wie jetzt bei den Wahlen gerade jetzt bleiben?
15: Hier muss man auch wegziehen als junger Mensch.
16: Ich bleibe hier, weil es irgendwie so selbstverständlich
17: ist. Ich hatte schon öfter Gedanken, von hier wegzuziehen, vor allem, weil es.
18: Aber solange mein Freundeskreis größtenteils noch hier ist und ich meine Arbeitssituation.
14: Gehen oder bleiben, das ist ja genau auch das Thema dieser ersten Episode. Und Katharina, ich glaube, diese Frage begleitet dich schon dein ganzes Leben lang, oder?
12: Ja, total. Gehen oder bleiben ist so ein bisschen meine Lebensfrage. Ich bin in Sachsen-Anhalt geboren, in Wernigerode. Und ich erzähle gleich mehr dazu, aber ich würde gerne mal wissen, wisst ihr was zu Sachsen-Anhalt? Denn ich mache immer wieder die Erfahrung, die meisten wissen nichts über Sachsen-Anhalt, gar nichts. Ich habe das Gefühl, das ist das Bundesland, was so ein bisschen im Schatten liegt und über das niemand etwas weiß. Was wisst ihr über Sachsen-Anhalt?
13: Ich habe irgendwie eine Nudelverbindung zu Sachsen-Anhalt.
12: Riesa ist woanders, Sachsen.
13: Das ist, da fängt schon an.
12: Ja. Ich habe jetzt natürlich auch nicht alle Statistiken hier zu Sachsen-Anhalt rausgesucht. Das würde eine eigene Podcast-Folge sein. Aber ich wollte so ein paar Fun-Facts teilen oder so ein paar bezeichnende Facts. Ich bin ja in Wernigerode geboren. Und als ich geboren wurde, war das noch nicht Sachsen-Anhalt, sondern es war in der DDR und damit Bezirk Magdeburg. Und Sachsen-Anhalt wurde tatsächlich zweimal gegründet. Einmal 1945 und dann 7 Jahre später in der DDR wurde Sachsen-Anhalt aufgeteilt und eben in diese zwei Bezirke Magdeburg und Halle geteilt. Und dann zur Wiedervereinigung 1990 hatte man tatsächlich recht lange noch überlegt, ob man Sachsen-Anhalt überhaupt als Bundesland wieder aufruft. Also ob es überhaupt ein Bundesland werden soll oder es wahrscheinlich einfach dann an die anderen Bundesländer aufteilt. Und natürlich hatte man auch nicht die Leute dazu befragt, die in Sachsen-Anhalt tatsächlich leben, sondern so ein bisschen das über den Kopf hinweg der Menschen in Sachsen-Anhalt entschieden. Und ich finde, das ist so ein bisschen bezeichnend dafür, wo wir heute stehen.
14: Ja, genau. Und die Frage ist, wäre das gut oder schlecht, Katharina?
12: Das ist ketzerisch und das werde ich auf gar keinen Fall beantworten. Aber ich hatte immer eine recht schwierige Beziehung zu Sachsen-Anhalt tatsächlich. Also ich bin sehr früh gegangen im Sinne davon, so schnell ich konnte. Ich bin 85 geboren und dann nach meinem Studium, zum Studium 2005 ausgezogen. Und ich weiß noch, dass ich sehr früh als Kind den Entschluss gefasst habe zu gehen. Also wirklich als Kind und dann auch wirklich die Tage gezählt habe. In meinem Kopf habe ich mir damals ausgemalt, mit 18 geht man und dann habe ich immer die Jahre gezählt, bis ich gehen kann. Und das lag aber einfach daran, ich bin als schwarze Person in Wernigerode aufgewachsen und als Kind in die 90er Jahre und die rassistische Gewalt der 90er Jahre reingerutscht. Und damit war es für mich die absolute Hölle, in Wernigerode aufzuwachsen. Wernigerode ist, oder ich würde auch sagen, der ganze Harz ist auch so ein bisschen Magnet für Neonazis gewesen und auch immer noch. Und Wernigerode ist klein, ein bisschen konservativ. Aber es war auf jeden Fall in den 90ern und frühen 2000ern für mich sehr, sehr schwer. Ich weiß noch, dass ich selbst als kleinstes Kind in der Grundschule auf dem Weg nach Hause angegriffen wurde von Jugendlichen, von so Berufsschülerinnen, mit Steinen beworfen wurde, beschimpft wurde. Und das wurde so ein bisschen, solche Angriffe haben mich mein Leben lang da begleitet. Deswegen war klar, mit 20, schau, ich gehe, ich verlasse Sachsen-Anhalt. So ganz hat mich dann aber auch nicht losgelassen. Also mit meiner Idee war immer so, ich habe jetzt hier nichts mehr mit Sachsen-Anhalt zu tun und habe dann aber schnell gemerkt, ich kriege das auch nicht los im Kopf und ich möchte gerne da dazu, also ich bleibe damit einfach verbunden und habe dann angefangen zu arbeiten zu Sachsen-Anhalt, zu Ostdeutschland, zu marginalisierten Perspektiven, zu Rassismus, zu den 90ern, ein bisschen zu Klassismus und auch ein bisschen zu Punk, weil ich früher Punk war und dass ich das auch als wichtigen Protest angesehen habe. Und bin dann so 2016 habe ich angefangen mit meinem Projekt Dunkeldeutschland und woraus ganz viele andere Projekte gekommen sind, wieder zu Sachsen-Anhalt zu arbeiten. Und ich freue mich jetzt auch einfach irgendwie zurück zu sein, also so meinen Frieden mit Sachsen-Anhalt gefunden zu haben und bin jetzt auch wieder mit einem Wohnsitz in Sachsen-Anhalt und damit auch Wählerin im September.
14: Und man muss, glaube ich, auch wirklich sagen, du hast einige der Standardtexte über Rassismus in Ostdeutschland und in Sachsen-Anhalt veröffentlicht. Die sind natürlich auch in den Shownotes zu finden. Und du bist Wählerin in Sachsen-Anhalt und Juli, du bist auch noch Wählerin in Mecklenburg-Vorpommern, oder?
13: So ist es. Ich bin Wählerin in Mecklenburg-Vorpommern. Meine Geschichte mit dem Bundesland ist nicht ganz so lang, nur 7 Jahre, wobei das schon der größte Zeitblock ist, wo ich jemals irgendwo gewohnt habe. Aber hier an verschiedenen Orten, also ich war eher urban unterwegs in Greifswald. Ich war 2,5 Jahre hier auf dem Dorf und jetzt bin ich hier an der Seenplatte. Also ich habe verschiedene Sachen mitbekommen von diesem Bundesland und habe eigentlich einen relativ unkonventionellen Weg gemacht. Ich bin nämlich zum Arbeiten nach MV gekommen, was ja nicht so vielen Menschen passiert. Können wir später auch nochmal drüber quatschen. Und genau, so gehen, kommen, bleiben ist für mich extrem nah an mir dran auf verschiedenen Ebenen und hat mich als Fragestellung auch in den letzten Monaten und Jahren sehr begleitet. Vor allem deswegen auf einer beruflichen Ebene, weil ich letztes Jahr das Glück hatte, mit dem Auto ganz viel durchs Bundesland zu fahren und in den ländlichen Raum. So, und wenn ihr mich nach dem Grund fragt, hey, wieso bist du eigentlich immer noch hier, dann kann ich sagen, na, ich bin mit großer Wahrscheinlichkeit verliebt in den ländlichen Raum. Ich finde das genial. Letztes Jahr war ich in Kulturbörsen, Kulturscheunen, ich war an Schulen und man spricht ja häufig über diese Bundesländer so als so sehr düster und gleichzeitig habe ich aber auf dieser Reise viele Leute kennengelernt, die mich auch nochmal sehr in meinem Denken geprägt haben, nämlich Leute, die sich bewusst entscheiden, diese Orte aufrechtzuerhalten, die sich bewusst entscheiden, da zu bleiben, die sich, freundlich ausgedrückt, sämtliches aufreißen, manchmal auch komplett unterfinanziert und aus eigener Energie und aus eigener Kraft Orte zu schaffen, wo sich Menschen begegnen können. Und das hat genießt meinen höchsten Respekt und dafür bin ich extrem dankbar für diese Erfahrung. Und das beschäftigt mich sehr und ich glaube, das ist auch etwas, was ich so von mir mitbringe. Also ich bin auch im ländlichen Raum aufgewachsen, in MV, aber kenne das quasi. Ich kenne das auch, kein Auge zu haben und so weiter und so fort und möchte in diesem Podcast genau diese Menschen, die auch häufig in der Berichterstattung übersehen werden, mit in unseren Podcast holen, weil ich weiß nicht, ob euch auf eurer Reise nach MV ein Medienhaus begegnet ist. Die Wahrscheinlichkeit ist relativ gering. Darüber können wir dann nochmal in der Medienfolge sprechen. Aber genau, um die Einstiegsfrage zu beantworten, also es gibt verschiedene Elemente in mir, die sich mit Kommen, Gehen und Bleiben beschäftigen. Und deswegen finde ich das total toll, mit diesem Thema auch in diesen Podcast einzusteigen. So, Heike, aber wie ist das denn bei dir? Bist du da geordnete unterwegs?
14: Naja, ich habe gerade gedacht, als du das Wort Medienhaus gesagt hast, wir sollten mal an dieser Stelle der Transparenz halber und überhaupt sagen, hier sitzen eine Soziologin, Katharina,
6: ja,
14: und mit Juli und mir zwei Journalistinnen. Und ich muss sagen, ich bin immer nur in Anführungsstrichen gekommen, um zu arbeiten als Journalistin. Und ich kenne halt sowohl Sachsen-Anhalt als auch Mecklenburg-Vorpommern durch meine Arbeit. Also Mecklenburg

0: narzisstische, aufgepeitschte Menge. Und der Kollege sagte, ah, okay, so also hört sich Faschismus an. Und das war für mich so auch die Entscheidung, ich will zu dem Thema Rechtsextremismus, rassistische Gewalt und auch Rechtsterrorismus weiterarbeiten. Weil schon damals war klar, es ist eigentlich ein Nischenthema. Und dass, wenn man aber in Mecklenburg-Vorpommern oder Sachsen-Anhalt unterwegs war, dann war es eben kein Nischenthema, sondern das bestimmt den Alltag von sehr, sehr vielen Menschen seit mehr als 30 Jahren.
1: Kann ich hier dir, also nimmst du es immer noch als Nischenthema wahr?
0: Ich würde inzwischen sagen, es gibt so eine hohe Gewöhnung und so eine Normalisierung, dass es kein Nischenthema mehr ist, sondern die Gefahr liegt in der Gewöhnung und in der Normalisierung. Aber da werden wir ja auch in der nächsten Episode nochmal genau drüber sprechen.
2: Genau, wir werden in der nächsten Episode darüber sprechen. Da geht es um Rechtsextremismus. Ich finde auch, die Gefahr ist nicht nur, dass es so nischig ist, sondern dass es zu dem Ostthema immer gemacht wird. Also das passiert im Osten und es ist total wichtig, dass wir da hingucken. Aber wenn wir sagen, ach, das geht uns nichts an, das ist da drüben im Osten, dann lässt man die Leute damit auch ganz schön allein und ändert vor allem nichts. Und darüber müssen wir unbedingt mehr sprechen. Und das, finde ich, hat ein bisschen aufgehört, aber nicht wirklich und auch nicht genug. Und die Folgen sehen wir ja bis heute.
0: Ja, und deswegen heißt unser Podcast ja auch Kipppunkt Ost, weil die Entscheidungen bei den Landtagswahlen werden die gesamte Republik betreffen und eben nicht nur in Anführungsstrichen Mecklenburg-Vorpommern und Sachsen-Anhalt. Und ich sage jetzt mal noch kurz was zu meinen beruflichen Bezügen nach Sachsen-Anhalt. Ich bin Mitte der 2000er Jahre tatsächlich nach Magdeburg gezogen und habe mit Kolleginnen zusammen die mobile Opferberatung da aufgebaut. Dann sind mir auch sofort so viele Menschen vor Augen, die ich in beiden Bundesländern kenne, vor denen ich wirklich mega Hochachtung habe und wo ich mir wünschen würde, dass die viel, viel mehr Beachtung und ihr Engagement viel mehr Beachtung finden.
2: Ich teile da total euren Respekt vor denen, die geblieben sind und richtig, richtig was leisten. Und ich würde auch sagen, dass die Demokratie in den Ländern nicht nur verteidigen, sondern auch irgendwie erhalten. Denn sonst würde das schon ganz, ganz anders aussehen. Ich bin damals gegangen und das macht für mich auch total Sinn. Aber ich finde es interessant, weil bevor ich gegangen bin, also so in den 90ern, frühen 2000ern, haben wir ganz anders über die gesprochen, die bleiben. Nämlich nicht mit dem Respekt so, hey, die verteidigen hier richtig was, sondern bei uns war immer so das Statement, ja, wer bleibt, bleibt hängen. Also wer bleibt, ist ein totaler Loser, um was aus sich zu machen, muss man gehen.
0: Naja, also die Zahlen sind ja auch total dramatisch. Sowohl Sachsen-Anhalt als auch Mecklenburg-Vorpommern haben zwischen 1990 und jetzt nahezu ein Fünftel ihrer Bevölkerung verloren durch Abwanderung. Ja. Und das sind jetzt die beiden Bundesländer, wo Mecklenburg-Vorpommern, muss man sagen, das am dünnsten besiedelte Bundesland der Republik ist. Und Sachsen-Anhalt, das am drittdünnsten besiedelte. Also es gibt auch total viel Platz.
2: Das sind starke Zahlen. Und ich würde sogar in meiner These noch einen Schritt weitergehen. Ich glaube, dass nicht zufällig ist, wer gegangen ist. Also auch wenn ich mir das von früher angucke, das ist vielleicht mehr eine Wahrnehmung, als dass ich das beweisen kann. Aber ich habe das Gefühl, es sind bestimmte Leute vorrangig gegangen. Nicht nur, aber tendenziell. Vorrangig sind viele Leute gegangen, die betroffen sind von rechter Gewalt. Also mit den Erfahrungen, die ich in den 90ern gemacht habe, aber auch viele, viele andere sind einfach die, die rechte Gewalt erfahren haben oder Feindbilder von Rechten sind gegangen. Und es sind dementsprechend aber auch tendenziell offensichtlich nicht nur die geblieben, die damit weniger ein Problem haben oder die bereit sind, richtig zu kämpfen. Aber ich glaube, dadurch hat sich eine gewisse Auswahl, eine bestimmte Zusammensetzung in den Bundesländern geschaffen, die sich in den Wahlergebnissen widerspiegeln. Und das sind die hohen Wahlergebnisse hinsichtlich rechter Parteien, die wir heute sehen. Das ist meine These. Juli, du hast dich wissenschaftlich damit beschäftigt, beziehungsweise mit wissenschaftlichen Studien. Würdest du sagen, dass da was dran ist oder ist das einfach Wahrnehmung?
1: Ja. Was? Kurzer Schmerz.

0: Ja, du hast recht. Ja, ich habe mir verschiedene Umfragen angeguckt, ich habe mir Studien angeguckt, einzelne Forscherinnen haben sich auch frühere Wahlen angeguckt und daraus abgeleitet, wo wird eigentlich wie gewählt? Und man kann sagen, naja, natürlich wählen nicht alle im ländlichen Raum die AfD. Das ist eine Verallgemeinerung und faktisch falsch. Aber in vielen ländlichen Gebieten, vor allem in Ostdeutschland, erreicht die AfD oft deutlich höhere Zweitstimmenanteile als in Großstädten. Ja, ich glaube, es liegt auch daran, also das hat auch Katja Salomo, die ich euch gleich vorstellen möchte, herausgefunden, dass so die Ost- und die westdeutsche Gesellschaft, die haben einen unterschiedlichen Bezug zum ländlichen Raum, weil es auch die Frage ist, wer wohnt wo. Sie hat sogar Zahlen mir genannt, ich habe die mal interviewt. In Westdeutschland wohnen 26% der Bevölkerung im ländlichen Raum und in Ostdeutschland, ratet doch mal, wie viele.
1: Oh, ich finde ja, ich komme aus der Kleinstadt, aber irgendwie vom Land und ich habe das Gefühl, Sachsen-Anhalt ist fast nur Land. Insofern 60%.
0: Heike, du?
2: Na, ich kann ja nur höher gehen als du, Katharina. Und ich würde jetzt mal sagen, 75.
0: Also es stimmt, es ist deutlich mehr, es sind 55%, aber es sind über die Hälfte der Bevölkerung, die im ländlichen Raum wohnen, was man so in Westdeutschland natürlich nicht hat, also was ein ganz anderes Phänomen ist. Und Katja Salomo, die sich als Soziologin vor allem mit Demografie beschäftigt hat, also die Wissenschaft, die vor allem über Bevölkerung was herausfinden möchte, sagt eben gerade auch dieses, wo die Leute wohnen und wie sich das verteilt, ist ausschlaggebend dafür, wie, ja, aber hat einfach bestimmte Konsequenzen.
1: Und welche sind das? Das ist jetzt total spannend. Welche sind das?
0: Ja, also sie sagt zum Beispiel, dass es für Ostdeutschland ist wie so eine kleine Insel, so ein eigenes kleines Land, weil hier so viele Faktoren zusammentreffen, die du in keinem anderen Land der Welt hast. Das sind beispielsweise Überalterung, die Menschen sind sehr alt, bekommen sehr wenig Kinder, es gibt einen Männerüberschuss, weil vor allem Frauen abwandern und dann wohnen eben auch noch sau viele Menschen im ländlichen Raum. So, und das schafft dann bestimmte Vorkehrungen, die ja, Auswirkungen haben.
1: Auswirkungen auf die Wahlergebnisse nehme ich an.
0: So kausal sagt sie das natürlich nicht, aber also wenn wir jetzt zum Beispiel auf das Frauenthema gehen, es gibt mehrere große Abwanderungswellen und witzigerweise hat sie so einen ähnlichen Satz gesagt wie du, Katharina, nämlich, wenn man bleibt, ist man wie ein Verlierer. Also sie hat auch einen ostdeutschen Hintergrund und hat genau dasselbe wie du gesagt. Und also es gibt drei große Abwanderungswellen, natürlich aus unterschiedlichen Gründen. Du hast irgendwie Massenarbeitslosigkeit, dann bist du aber irgendwie auch das Kind von Eltern, die Massenarbeitslosigkeit erfahren haben. Und dann hast du irgendwie die Schule gemacht und dann heißt es so, naja, wenn du was aus dir machen willst, dann zack, geh mal in die Stadt oder geh mal in den Westen oder mach was. Und vor allem für Frauen ist das besonders, weil wenn ihr euch mal Mecklenburg-Vorpommern anguckt, oben an der Küste gibt es mega viel Tourismus. Das heißt, hier ist viel dichter besiedelt als hier unten an der Seenplatte, wo wir sind, weil hier ist ja, also gibt es weniger Städte und hier ist auch noch super viel Brachland und das wunderschöne Land der 1000 Seen. Aber deswegen, weil Frauen häufiger im Tourismus arbeiten, rein statistisch, und dann vielleicht auch hier nicht die Jobs finden, die sie finden wollen, gehen sie halt dann woanders hin.
1: Man spricht ja oft über Frauen, die Frauen, die aus dem Osten gegangen sind. Und du hattest das jetzt gerade erklärt, wie das so funktioniert und was das für Gründe hat. Ich finde das total spannend. Ich wüsste gerne noch mehr, was hat das für Konsequenzen? Aber auch, wer ist noch geblieben oder gegangen?
0: Ja, also Katja Salomo zufolge, die sagt zum Beispiel, dass Hauptgründe waren jetzt Massenarbeitslosigkeit, haben wir schon besprochen, Jobsuche, welche Bildungsangebote sind vor Ort und will ich vielleicht einfach mehr Cash verdienen? Also auch das ist eine relativ relevante Frage.
1: Fair enough, ja.
0: Und auf dem Land hast du natürlich Nachteile. Also Frauen haben der Statistik zufolge zum Beispiel selten einen Führerschein. Wenn du jetzt aber wie ich auf dem Dorf wohnst mit 136 Einwohnern und du hast einen Bienenstich und musst zum Arzt fahren, dann musste ich jemanden fragen, hey, kannst du mich dahin fahren? Es ist eine ganz andere Abhängigkeit da vorhanden, die du halt in diesem kleinen Netzwerk Dorf haben musst, als wenn du hier, was weiß ich, in einem Vorort von Hamburg wohnst, in so einem kleinen Kaff vor Hamburg, wo es am besten Fall irgendwie noch eine S-Bahn gibt, die dich halt sofort zum Arzt fährt, wo du unabhängiger bist von anderen Menschen. Also so, genau, Fortbewegung, Mobilität ist ein riesiges Thema. Dann natürlich auch das kulturelle Angebot. Wenn wir uns mal angucken, so Hofcafés, toll, wer betreibt die? Und wenn die Leute weggehen, die die betreiben, brechen diese Orte zusammen. In der Soziologie nennt man das ja diese dritten Orte, also die neben der Arbeit und dem Privatleben wie so eine Orte sind, wo sich Menschen einfach treffen und austauschen können, wo Begegnung überhaupt stattfinden darf. Und wenn die wegbrechen und nicht mehr vorhanden sind, das macht natürlich auch was mit meiner Qualität, die ich verspüre an einem Ort, an dem ich lebe. So, und solche Orte verschwinden natürlich immer mehr, was auch ein Witz ist, weil einerseits sagt man, okay Leute, macht alle Ehrenamt, erhaltet diese Orte, am besten noch nach 40 Stunden Vollzeitarbeit und nachdem ihr dann noch 3 Stunden gependelt seid am Tag. Danke für euer Engagement. Wisst ihr, wie ich meine?
2: Ja, genau. Und die wenigen Orte, die dann im Moment noch über Bundesmittel finanziert werden, denen droht halt der Kollaps oder das Aus, weil Demokratie leben, das Bundesprogramm umgestrickt wird und verrückterweise jetzt die Kommunen darüber entscheiden sollen, ob sie diese Orte fördern oder nicht.
0: Ja, und auch die Frage halt, mit welchem Geld und mit welchem Aufwand dann wieder irgendwelche Förderanträge gestellt werden müssen und inwiefern diese Kapazitäten überhaupt in diesem Dorf vorhanden sind. Aber ich habe noch eine Sache nicht beantwortet, die Katharina mich vorher gefragt hat. Wer bleibt zurück? Mhm. Und das sind Katja Salomo zufolge, ich zitiere, formal niedrig gebildete Männer am häufigsten und auch ältere Menschen, die vor Ort sind und vielleicht noch fit genug sind, dass sie ja nicht diese Abhängigkeiten zum Beispiel zum Arzt oder gefahren werden müssen oder so noch nicht haben oder wo es Strukturen gibt, die sowas auffangen.
1: Ihr hattet jetzt eine ganze Reihe an Verschiebungen genannt und Konsequenzen. Ich würde gerne mal in die Wahlprognosen schauen, denn wir haben ja im September Landtagswahlen. Wie sind denn da die Prognosen? Wie wirkt sich da denn so eine Verschiebung aus?
2: Also die Prognosen sind, das muss man tatsächlich sagen, ziemlich dramatisch. Und wir gucken ja bewusst nur auf die Zahlen von seriösen Umfrageinstituten. Und wenn man aber Infratest DIMAP nimmt, da kommt die AfD auf 35%. Und die demokratischen Parteien sortieren sich da. Also da haben wir diesen Schwesig-Faktor. Da ist die SPD bei wundersamen 25%. Ist immer noch ein totaler Verlust im Vergleich zu den letzten Wahlen im Landtag in Mecklenburg-Vorpommern. Aber da ist es offen, ja, viel offener, wie am Ende die Landesregierung sich zusammensetzen wird und wie sich die Mehrheiten im Landtag in Schwerin auch verteilen werden. So. In Sachsen-Anhalt ist die AfD, da war die AfD bei 39%. Es gibt andere Umfragen, die sehen die im Moment so irgendwo zwischen 37-38%. Aber das würde, wenn man sich die schlechten Werte für die demokratischen Parteien anschaut, ja, reichen, dass die die Landesregierung stellen können. Und ich würde an der Stelle wirklich nochmal sagen, wenn wir über die AfD als eine rechtsextreme, völkische, nationalistische und rassistische Partei reden, dann stützen wir uns auf die Definitionen von PolitikwissenschaftlerInnen. Und da ist es auch total wichtig zu sagen, politikwissenschaftliche Definitionen sind die Definitionen, nach denen wir Parteien beurteilen sollten und nicht die Definitionen des Verfassungsschutzes.
1: Dem würde ich mich total anschließen. Ich möchte bloß auch was Positives einwerfen. Wir haben mit zwei Politikern gesprochen, die sich in Sachsen-Anhalt für die demokratischen Parteien einsetzen. Einer davon ist Dennis Kreuzadler, mit dem habe ich gesprochen.
3: Dennis Kreuzadler, geboren in Berlin-Kreuzberg, aufgewachsen im schönen Britz. Im Unterbezirk von Neukölln. Ich lebe jetzt seit 2009 in Tangermünde und Vater von 3 Kindern. Seit 2014 bin ich in der Kommunalpolitik aktiv und als Stadtrat ebenso natürlich auch im Landkreis Stendal in der Kreispolitik.
1: Er tritt für die Linke an in Tangermünde, Sachsen-Anhalt. Und das ist tatsächlich der spannendste Wahlkampf, den wir bei dieser Wahl beobachten werden.
3: Ja, na, ich trete halt direkt als Spitzenkandidat der Linken im Wahlkreis 5 an für die tollen Städte Tangerhütte, Tangermünde, Genthin, Elbe-Parey und Jericho. Es ist auch der Wahlbezirk des Direktkandidaten der AfD und das wird natürlich es ist eine gute Herausforderung. Ja, die AfD in Sachsen-Anhalt, wissen wir alle, ist ziemlich stark. Für mich ist es natürlich wichtig, ich schaue gar nicht so extrem auf die AfD. Es geht um unsere Themen, die sind viel wichtiger. Wir stehen halt für eine solidarische Politik. Genau das Gegenteil. Ja, und davon müssen wir natürlich die Leute, die hier wohnen, jetzt auch endlich überzeugen, weil so kann es nicht weitergehen. Wir dürfen diesen Rechtsdruck auf gar keinen Fall gewinnen lassen.
0: Ich habe Hochachtung für seine Position und gleichzeitig kriege ich manchmal Gänsehaut, wenn ich das Wort Rechtsruck höre. Weil es manchmal so tut, als ob es so was Neues wäre, was so plötzlich auftaucht und jetzt sind wir alle komplett geschockt und denken so, oh, wo kommt das plötzlich her? Und gleichzeitig beobachtet man ja auch hier, vor allem in Mecklenburg-Vorpommern, wie krass sich Strukturen festigen können, wie manchmal auch keine demokratischen Lösungen gefunden werden, wie manchmal Gelder wegbrechen, wie manchmal Gelder entzogen werden und was es alles braucht. Also das sind Strukturen, die wachsen und die sind nicht erst gestern aufgekommen.
1: Ich sehe das da sehr ähnlich wie du. Ich benutze das Wort auch. Ich glaube, einfach weil es geläufig ist und jeder damit was anfangen kann und es tatsächlich endlich angekommen ist. Ich habe eher das Gefühl, das Wort Rechtsruck ist endlich angekommen. Den Rechtsruck gibt es schon sehr, sehr lange.
2: Ich denke gerade daran, an die Medienfolge, wo Juli darüber sprechen wird, wie sozusagen die großen Medienhäuser für ein paar Monate mal Korrespondenten und Korrespondentinnen nach Sachsen-Anhalt und Mecklenburg-Vorpommern schicken werden, um sie danach wieder abzuziehen. Aber ich wollte dich noch was fragen zu Dennis Kreuzadler, Katharina. Naja, das ist so eine verrückte Bewegung von Berlin-Kreuzberg nach Tangermünde. Wie spricht Dennis denn darüber?
1: Ich fand das gerade deshalb schön, weil ich glaube, es gibt so mal ganz viele Klischees, die man übers Land hat und dann Sachsen-Anhalt und vielleicht nicht gerade als Berliner, aber auch als Berliner. Und er greift das total schön auf und sagt so, spricht so für sich als Berliner, wie er zum Tangermünder geworden ist. Und lasst mal da reinhören.
3: Also ich weiß noch, als ich das erste Mal nach Tangermünde gekommen bin, ja, ich sag jetzt mal, als Berliner, der ja nur Berlin und sein Speckgürtel kennt, habe ich natürlich erst gedacht, Angermünde bei Berlin so, und dann fuhr ich immer weiter, auf einmal im Land der Frühaufsteher, und ich so, wo bin ich jetzt gelandet? Und ja, aber dann kommt man in diese Altstadt rein. Tangermünde ist ja eine mittelalterliche Stadt so und direkt an der Elbe. Man merkt sofort, wenn man aus Berlin rauskommt, ich sage immer wieder, Berlin hat 3,5 Millionen Einwohner, ganz Sachsen-Anhalt hat 2 Millionen. Wir haben Platz, wir haben Luft, so, ja, es ist entschleunigt, ja. Also wir wissen selbst, wie es in Berlin ist, ja, man hechtet von A nach B. Hier kannst du nicht hechten, weil der Bus fährt nicht so häufig. Da musst du eher warten. Ja, aber also es lebt sich schon sehr angenehm hier. Aber halt mal fest, bei den steigenden Mieten im Speckgürtel, also auch hier ziehen natürlich immer mehr aus dem Berliner Raum her. Das ist natürlich auch, aber das ist auch positiv, ja. Es ist positiv, weil dadurch wird es hier auch belebt, so, ja. Wir haben halt auch einen Rückgang, ja, der Demografiewandel ist hier ja auch ganz klar. Wir brauchen auch Leute. Und hier macht eine gute Mischung, macht es eigentlich dann auch aus. Aber genau deshalb brauchen wir ja auch. Wir brauchen Arbeitsplätze, wir brauchen ein ÖPNV, damit die Leute zur Arbeit kommen, wir brauchen Schulen, wir brauchen Kitas, das alles brauchen wir, ja. Und natürlich Vereine, ganz wichtig, ja. Wir brauchen auch die Vereine, ja. Wir brauchen halt auch Orte, wo die Leute hingehen können, sich treffen können, was machen können, so, ja. Wir wollen ja nicht, dass jeder praktisch hierher zieht und dann für sich zu Hause bleibt, so, davon haben wir nichts, ja. Wir brauchen öffentliches Leben, keine Ausgrenzung.
1: Genau, Sachsen-Anhalt braucht Strukturen, Sachsen-Anhalt braucht aber auch Leute. Noch einer, der gekommen ist, Mamad Mohammed, mit dem hast du gesprochen, Heike.
2: Ja, genau. Ich habe mit Mamad Mohammed, den vielleicht einige als Geschäftsführer des Landesnetzwerks der Migrantenorganisationen in Sachsen-Anhalt kennen, die nennen sich kurz LAMSA,
4: gesprochen, und zwar auch über die Frage, wie ist er überhaupt nach Sachsen-Anhalt gekommen. Und Mamat hat mir erzählt, dass er mit 16 Jahren 1996, also mitten in den Baseballschlägerjahren, als junger, politisch aktiver Jugendlicher alleine vor der Repression des Assad-Regimes gegen Kurdinnen und gegen Jesidinnen nach Deutschland geflohen ist. Und damals wie heute wurde der Aufenthaltsort während eines Asylverfahrens durch die Behörden bestimmt. Und Mamat hat eben einen Asylantrag gestellt und ist erstmal nach Halberstadt verteilt worden und dann nach Halle. Und er sagt ganz klar, die Frage unseres Podcasts, nämlich gehen oder bleiben, die bewegt ihn seit 30 Jahren. Und das hören wir gleich mal von ihm.
5: Also die ersten 4 Jahre könnte ich ja nicht weg. Das muss man auch dazu sagen. Mit ihrer Familie, also es war schon ein Weg, wo man dann später meine Kinder, also es ist immer so ein Prozess der Verwurzelung. Man wächst immer mehr in Land ein. Und das war so ein bisschen mein Prozess, die ich jetzt immer natürlich mit der Frage gehen oder bleiben, wie gesagt, die ersten Jahre war sehr stark, aber ich könnte nicht. Und später war das eben diese Frage, okay, jetzt hast du Familie, jetzt hast du Freunde, jetzt hast du irgendwie Netzwerke, was mich später natürlich auch mit der Frage, wir hatten ja schon in Halle Bündnis der Migrantenorganisation schon mal gegründet, 2005 schon. Und dann haben wir gesagt, okay, also irgendwie, das heißt, landesweit fehlt uns diese Struktur. Deswegen haben wir 2008 dann Landesnetzwerk der Migrantenorganisation Sachsen-Anhalt gegründet.
4: Für Mamat war und ist die Frage der Teilhabe eigentlich von allen, die in Sachsen-Anhalt leben, und wie Menschen mit Flucht- und Migrationsbiografien sich in Sachsen-Anhalt und überhaupt in Ostdeutschland in der politischen Repräsentanz wiederfinden. Das Lebensthema, würde ich sagen. Und vielleicht auch nochmal an der Stelle der statistische Hinweis, dass circa 7% der EinwohnerInnen in Sachsen-Anhalt eine andere Staatsangehörigkeit als die Deutsche haben. Mamat steht ja für sehr viele Menschen, die aus sehr guten Gründen in Deutschland politisches Asyl beantragen. Und man muss ja auch nochmal so klar sagen, das Recht auf Asyl ist im Grundgesetz verankert. Und die AfD möchte das Grundgesetz an der Stelle und nicht nur an der Stelle ändern und das Recht auf Asyl komplett abschaffen. In diesem Regierungsprogramm sprechen sie da beschönigen von einem Gnadenrecht. Und es ist einfach ein Menschenrecht. Ja? Ich könnte mich da ziemlich drüber aufregen, tue es aber nicht, um auf einen anderen Punkt aufmerksam zu machen, wo ich wirklich dachte, es kann einfach gar nicht wahr sein, dass es bisher offensichtlich auch ganz schön vielen entgangen ist, nämlich in diesen AfD-Regierungsprogramm und in dem Entwurf auf Seite 38 spricht die AfD-Landtagsfraktion tatsächlich davon, dass sie in ihrem sogenannten alternativen Haushalt für die Jahre 2025 und 2026 einen Betrag in Höhe von 100 Millionen Euro zur Einleitung einer Abschiebeoffensive für ausreisepflichtige Ausländer einstellen. In Anführungsstrichen. Ja, also Zitat Ende. Und die AfD-Landesregierung würde diese Abschiebeoffensive praktisch umsetzen. Ich frage mich zum einen, 100 Millionen Euro, ja, das ist ungefähr die Hälfte des gesamten Kulturhaushaltes des Landes Sachsen-Anhalt. Zum anderen ist damit natürlich eine krasse Drohung verbunden. Ja.
6: Absolut. Es sind einfach einschüchternde Zahlen. Vor allem, wenn man sich anschaut, wie viele wären denn davon wirklich betroffen? Also was wäre denn, wenn man jetzt ganz rational, kalt drüber spricht, was wäre denn der Mehrwert davon? Und dann gleichzeitig ist die Zahl so hoch. Sachsen-Anhalt ist ein Land, was nicht viele Ressourcen hat im Vergleich zu anderen Bundesländern, wo es dringend mehr Strukturen braucht, wo es dringend viele Dinge braucht, die für das Geld wahnsinnig gut wäre. Und 100 Millionen Euro anzudrohen, in die Abschiebung von Menschen zu stecken, in einem Bundesland, was auch noch mehr Menschen braucht, halte ich auf allen Ebenen für katastrophal.
5: 2024 war Kommunalwahlen in Sachsen-Anhalt und da hatten wir nächste Kampagne gestartet, haben wir gesagt, wir wollen 7%, was mir hinter mir ist, wir wollen auch Vertretung Menschen sein in Stadträten und Kreistage. Wir sind 7%, wir wollen 7% auch die Mandatsträger sein. Am Ende hat nur eine einzige Person geschafft, von 18. Und das hat mich wirklich am Ende zu einem Punkt gesagt, okay, es wird uns immer von Parteien erklärt, ja, ihr müsst euch anfangen auf kommunaler Ebene, in Kreisverband, in Ortsverband. Ne? Also diese Struktur eines Partei wird uns jedes Mal erklärt, ja, da müssen eure Leute hingehen und mitmachen. Und ich habe gesagt, die Leute machen mit und die gehen hin, aber trotzdem werden nicht gewählt. So. Das heißt, es fehlt auch in der Partei auch eine Strategie. Also es gibt keine Idee, wie man Menschen mit Migrationsgeschichte in der Parlamente bringt. So, ne? Und das ist sozusagen auch mit Vielfaltsmerkmalen und so weiter. Das ist ja das Problem. Nicht nur wir, sondern viele Menschen, die Vielfaltsmerkmale haben, sind auch im Landtag nicht vertreten.
6: Vielfalt ist ja in verschiedenster Sicht total wichtig. Und mit Mamad Mohammad würde eine Migrationsperspektive reinkommen, auch eine Asylperspektive und jemand, der einfach seit vielen, vielen Jahren politisch arbeitet in Sachsen-Anhalt. Eine weitere Perspektive würde auch mit Dennis Kreuzadler reinkommen, nämlich eine schwarze Stimme im Landtag. Dennis Kreuzadler hat keine direkte Migrationsgeschichte, aber seine Mutter ist aus Ghana. Er selbst ist schwarz oder halbschwarz, wie er sagt. Und darüber haben wir auch gesprochen. Denn mich hat die Frage interessiert, gerade auch als schwarze Person, die gegangen ist aus Sachsen-Anhalt und dann erst sehr viel später zurückgekommen ist. Wie ist es eigentlich als schwarze Person, sich so sichtbar öffentlich politisch zu engagieren? Und dazu habe ich ihn gefragt.
3: Für mich persönlich hat es bis jetzt noch keine Konsequenzen gehabt, da jetzt der direkte Spitzenkandidat gegen die AfD zu sein. Aber meine Tochter hat es zum Beispiel schon erwischt, ja, nachdem sie nur in der Schule das erwähnt hat, ja, ist sie jetzt schon häufiger praktisch mit sowas konfrontiert worden, ja, wie nee, oder zum Glück seid ihr dann alle weg, ja, wenn die AfD gewinnt. Da heißt es natürlich auch ganz klar Kante zeigen, ja. Also ich viele Gespräche auch mit den Lehrern, ja. Also die Lehrer sind zum Glück auch offen und reagieren auch drauf. Bei mir ist es so, bis jetzt traut sich wahrscheinlich niemand.
0: Alter, ist das brutal.
4: Mhm. Ja. Mhm. Auch Mama spricht über diesen offenen Rassismus und während ich Dennis Kreuzadler in dem Gespräch mit dir zugehört habe, musste ich nochmal an Karamba Diaby denken, den schwarzen SPD-Bundestagsabgeordneten, der sehr, also wirklich auch sehr harte rassistische Anfeindungen und Bedrohungen erlebt hat. So.
5: Ich habe das Gefühl, die letzten 30 Jahre laufe ich in der Stadt mit so Radars, so ne? Also sie rechts und links, vorne, hinten bewegen. Das heißt, man bewegt sich nicht, man bewegt immer mit der Gefahr, das könnte was passieren. Und diese Gefahr, die ist jetzt tatsächlich in den letzten 30 Jahren bei mir nicht weniger geworden, sondern mehr geworden. Und das hat, das beeinträchtigt auch schon das Zusammenleben, dass man ständig ein Gefühl hat, man muss aufpassen, wenn man unterwegs ist. Ich würde gerne bestimmte Regionen im Land Sachsen-Anhalt kennenlernen oder auch in Sachsen, aber ehrlich zu sein, traue ich mich nicht hinzugehen.
6: Das ist schon hart, ne? Aber das ist halt auch Realität und ich finde das so wichtig, dass das angesprochen wird, dass das ausgesprochen wird. Und natürlich ist rechte Gewalt nicht nur Rassismus, sondern noch sehr, sehr viel mehr. Also Rechte kennen wahnsinnig viele Feindbilder und das hat einen enormen Einfluss auch für andere auf das alltägliche Leben. Ich habe auch mit Dennis darüber gesprochen, er hat mir noch ein anderes Beispiel genannt, woran er gerade gearbeitet hat.
3: Also gestern hatten wir auch wieder so einen Fall gehabt, da hatten wir eine Aktion gehabt, für die AWO, also die Arbeiterwohlfahrt, da soll jetzt Gelder am liebsten von der AfD gestrichen werden, Fördergelder. Und Ja, da hat man auch versucht, uns daran zu hindern, ja, diese Aktion zu machen, ja, obwohl wir auf öffentlichem Grund und Boden waren. Da müssen wir einfach standhaft bleiben, standhaft und dagegen kämpfen.
6: So, wenn man das alles hört, dann habe ich Dennis gefragt, was er denn machen würde, wenn die AfD gewinnt. Also gehen oder bleiben. Und das ist seine Antwort.
3: Ich bin hierher gekommen, um zu bleiben. So, und wenn die AfD wirklich gewinnt, dann bin ich der Erste, der jeden Tag gegen sie kämpfen wird.
6: Stark.
2: Naja, Mama sagt so was ganz Ähnliches.
5: Wir lassen uns da jetzt nicht einschüchtern, wir lassen uns nicht entmutigen, sondern wir müssen jetzt auf der Straße, wir müssen das jetzt nochmal kämpfen. Und das heißt, wir müssen für unser Mandat, für unser Dasein auch kämpfen. Und wir wollen auch die Mandats in den Parteien, also in den am Ende in, zu sagen, in den Landtag haben. Und deswegen habe ich entschieden, okay, ich würde es, und ich muss sagen, ich war gestern bei einer Ausstellungseröffnung. Meine Entscheidung zu sagen, zu kandidieren, gibt gerade den Menschen Mut. Das erlebe ich gerade wirklich auch so. Gestern war so eine Frau, sagte, wenn du reinkommst und du wirst reinkommen, so war so, wir kommen alle zum Landtag. So. Also ich glaube, das ist so ein wichtig, also mir geht es wirklich Kraft und Energie. Ich merke, meine Entscheidung zu kandidieren, meine Entscheidung zu sagen, ich will, wir wollen zum Landtag. Also ich sage, besonders, ich nutze wirklich das Wir, weil es ist auch so, es ist eine Mission für mich geworden, dass wir ein Netzwerk von Menschen mit Migrationsgeschichte in den Landtag wollen. Und nicht nur ich. Also es geht nicht um meine Person, sondern es geht um wir. Wir kämpfen zusammen. Ich brauche eure Hilfe. Ohne eure Hilfe schaffe ich das nicht. Das sage ich ganz klar und deutlich.
6: Ich finde das mega, mega stark und ich habe da enormen Respekt vor. Und ich finde auch, unsere Folge geht ja um gehen oder bleiben. Und beide bleiben. Und bleiben klingt eigentlich immer so passiv, als würde man sich nicht bewegen oder wie man halt früher gesagt hat, ja, der bleibt, verliert, das sind die, die nicht vorwärts kommen. Und wenn ich den beiden zuhöre, merke ich, bleiben kann so aktiv sein und ist so hart erkämpft. Ich habe da einfach nur Respekt vor und würde gerne mehr zum Bleiben wissen. Und ich weiß, Juli, du hast dich auch nochmal mit einer Studie beschäftigt, in der es eben genau um Bleiben als aktives Bleiben geht.
0: Voll. Und das finde ich total toll, weil Bleiben ist häufig übersehen. Also man hat häufig eben vorher bei der Einleitung haben wir über Demografie gesprochen, über Menschen, die weggehen. Und wir haben auch darüber gesprochen, manchmal kommen dann so Rückkehrerinnen zurück und dann bringen die irgendwie Projekte mit und so weiter. Aber dass Bleiben auch ein aktiver Prozess sein kann und dass der Fokus mal auf den Leuten liegt, die die ganze Zeit vor Ort sind, das ist irgendwie auch schön und ein bisschen entgegen dieser Demografie, die wichtig ist und die wir vorher besprochen haben, aber die, glaube ich, nochmal ganz viel verschluckt von den Leuten, die diese Transformation ja seit mehreren Jahrzehnten auch gestalten, die hier vor allem in den ostdeutschen Bundesländern geschieht. Und da habe ich wieder eine Soziologin für euch in petto. Dieses Mal heißt sie Melanie Rümling, und sie interessiert sich total für den ländlichen Raum und hat sich viele Wohnbiografien angeguckt und Geschlechterforschung und hat mit ganz vielen Frauen hier in Mecklenburg-Vorpommern gesprochen und die gefragt, wieso bleibt ihr eigentlich? Was macht ihr eigentlich hier?
6: Das finde ich total gut, denn wir hatten das vorher, und das ist ein wichtiger Punkt. Und das wird ja auch immer wieder kritisiert oder benannt, die Frauen, die gehen. Aber was sage ich mit den Frauen, die bleiben? Und was sagt sie dazu?
0: Voll. Also es gibt ja dieses Bild von Frauen, die leiden, dass sie irgendwie so voll die Hinterwäldlerinnen wären und dass sie es einfach nicht geschafft haben und dass sie irgendwie so. Und da, sie räumt damit auf. Also sie hat ganz viel mit verschiedenen Frauen gesprochen und verschiedene Bleibetypen quasi rausgefunden. Es gibt natürlich Leute, die eigentlich keinen oder Frauen, die strukturell benachteiligt sind und nie die Möglichkeit bekommen haben zu gehen, zum Beispiel, weil sie in strukturelle Familienverhältnisse eingebunden sind, die das nicht zulassen oder weil sie durch Familie, Partner oder Pflegepflichten gezwungen sind zu bleiben und das eigentlich total blöd finden und frustriert sind und eigentlich lieber weg möchten. Und es gibt aber auch die sogenannten kritisch positiven Bleiberinnen, die total Bock haben, im ländlichen Raum zu bleiben, trotz aller Herausforderungen. Und die dann aktiv positiv gestalten, die Projekte initiieren, die sich häufig in Vereinen engagieren und so weiter. Und die tief sozial eingebunden sind, und hier das Leben im ländlichen Raum gestalten. Und bei manchen, ein weiterer Typ, den Frau Rümling herausgefunden hat, das sind die sogenannten selbstverständlichen Bleiberinnen.
7: Bei denen ist das gar nicht so, also die hinterfragen das gar nicht so doll. Die sind halt hier wahrscheinlich geboren, haben familiäre Strukturen hier und haben sich jetzt 100 Jahre reflektiert, könnte ich noch woanders sein und könnte mein Leben ganz anders aussehen? Ja, möglicherweise, aber das ist so eine Fragestellung, spielt bei ihnen eher keine Rolle. Und deswegen bedeutet der ländliche Raum für diesen Typus der selbstverständlichen Bleiberin vor allem Selbstverständlichkeit und hat viel mit Familie und Alltagsroutinen zu tun. Und ich finde diese Forschung extrem gut, weil sie nochmal uns zeigt, wie viele verschiedene Menschen, über wie viele verschiedene Menschen ja eigentlich sprechen und wie viele verschiedene Motivationen es gibt, sich an bestimmten Orten zu bewegen, sich dafür zu engagieren und gleichzeitig aber halt nicht auch die Probleme verschweigt, die ja durchaus im ländlichen Raum vorhanden sind.
4: Ich finde es total spannend, weil genau diese Frauen werden ja aber auch politisch gerne übersehen. Dabei sind sie es, die sozusagen die ganzen Vereine am Laufen halten, ja, und die ja auch dafür sorgen, dass Dörfer und kleine Kommunen wirklich lebenswert sind.
6: Ich würde gerne mal was von einer Frau hören, die geblieben ist. Denn ich finde, genau solche Geschichten und auch die Expertise, die dahinter steckt, kann total Mut machen. Nicht nur mir, sondern vielleicht auch anderen. Und wir haben eine Kategorie in unserem Podcast, die in jeder Episode jetzt sein wird: Mutmacherinnen.
7: Ich stelle euch Katja Tiede vor. Katja Tiede engagiert sich in Neustrelitz. Sie, eine Person, die gegangen ist, aber sich entschieden hat, wieder zurückzukommen und hier selber Ideen hatte, den Ort neu zu gestalten. Das erzählt sie euch jetzt selbst.
8: Ich bin hier in Neustrelitz in der Mecklenburgischen Seenplatte und wir haben hier vor anderthalb Jahren den Ping-Pong-Salon gegründet. Das ist ein Begegnungsort hier in der Stadt, in einer ehemaligen Leerstandsfläche. Da war früher ein Friseursalon drin und wir haben im Prinzip dort zwei Tischtennisplatten reingestellt und das so ein bisschen wohnzimmermäßig gestaltet und die Tür aufgemacht. Und seitdem können Menschen dort hinkommen, können Tischtennis spielen oder auch Brettspiele. Es gibt Raum für Veranstaltungen. Wir machen jede Menge eigene Veranstaltungen, die immer auch irgendeinen Ping-Pong-Bezug haben oder auf eine Weise irgendwie ungewöhnlich und kreativ sind und Welten zusammenführen, die jetzt vielleicht erstmal auf den ersten Blick so ein bisschen ungewöhnlich sind. Lesungen an der Platte haben wir schon gemacht und Puzzleabende an der Platte. Wir haben Ping-Pong-Yoga als neue Sportart erfunden. lassen uns eigentlich immer wieder irgendwas Neues einfallen. Ping-Pong für Introvertierte war auch schon dabei, Ping-Pong für Singles. All das. Gucken wir mal, was die Menschen sich so wünschen und was vielleicht mal witzig wäre auszuprobieren. Und dann testen wir das einfach aus. Und die Idee dahinter ist, dass wir denken, dass die Tischtennisplatte für viele Menschen so eine Art kleinster gemeinsamer Nenner ist. Etwas, auf das sich sehr viele Menschen einigen können. Und die Platte ist daher für uns sowas wie der kleinste gemeinsame Begegnungsraum. Das heißt, Menschen, die ganz unterschiedlich sind, oft sehr unterschiedliche Geschichten haben, auch aus politisch sehr unterschiedlichen Richtungen kommen, finden an der Platte zusammen, spielen miteinander, teilen sich diesen Raum, haben eine gute Zeit miteinander und nehmen einander dann bewusst oder unbewusst auch ganz anders und wohlwollender war. Und das ist auch genau der Effekt, den wir damit letztendlich erzielen wollen. Also so ein bisschen Demokratiebildung durch die Hintertür, weil man auf einmal merkt, dass Menschen sich eben nicht so einfach in Schubladen stecken lassen und beim näheren Hinsehen oder beim zweiten Ping-Pong-Match auf einmal Seiten sichtbar werden, die man so vielleicht gar nicht erwartet hätte. Und auf einmal begegnet man sich mit so einem warmen Gefühl oder grüßt sich auf der Straße oder quatscht mal kurz an der Lidl-Kasse, was man vorher sonst nie gemacht hätte. Und das ist ein sehr schöner Effekt, der zeigt, dass es funktionieren kann.
7: Ja, so eine Projekte sind total toll und gleichzeitig muss man dann auch darüber nachdenken, in welchen Strukturen die eigentlich stattfinden und in welchen Kontexten die sich überhaupt etablieren.
4: Strukturen, Juli, ist genau das Stichwort für die nächste Rubrik in diesem Podcast, nämlich das Brennglas. Und mit dem Brennglas schauen wir auf die Verwandten- und Vetternwirtschaftsaffäre der AfD. Und dafür haben wir einen Experten befragt ist Konrad Littgo, Redakteur bei der Taz, seit langen Jahren Experte zu Rechtsextremismus im Investigativressort. Der Ausgangspunkt der Verwandtschaftsaffäre ist ja auch in Sachsen-Anhalt gewesen, oder?
9: Absolut, das ist sozusagen das Epizentrum, denn dort hatte der frühere Generalsekretär Jan Wenzel Schmidt schon Ende letzten Jahres angedeutet, dass er ein Fass aufmachen wird, nämlich indem er in einer innerparteilichen Fehde einen Giftschrank öffnen wird, wo er anderen aus seiner Partei dort Verfehlungen vorwerfen wird. Und er hatte das erst nur angedroht und dann hatte er das tatsächlich auch in die Tat umgesetzt und ist dann immer konkreter geworden. Und da ging es um eben genau das, worüber wir jetzt sprechen, nämlich Vetternwirtschaft, Minijobs, die da nach Gefälligkeit verteilt werden, wo Angestellte aus Verwandten bestehen, wo Partner dann bei anderen Abgeordneten plötzlich beschäftigt sind. Und man stellte fest, das ist doch ein weit verbreitetes Netz. Und dazu kamen dann eigene Recherchen, auch von uns, aber auch von vielen anderen Medien, die geschaut haben, nicht nur in Sachsen-Anhalt, sondern auch plötzlich tauchten Fälle in Niedersachsen auf, bis hoch zu Bundeschef Tino Chrupalla, bis zum Spitzenkandidaten in Baden-Württemberg, Frohnmeier, wo man feststellte, okay, das hat ein gewisses System, dass man über Kreuz Verwandte bei anderen Abgeordneten einstellt. Aber ein Fall, und das war tatsächlich auch augenfällig in der Recherche, war, dass es immer wieder Fälle in Sachsen-Anhalt gab.
4: Und ich wollte dann von Konrad natürlich die Dimension dieser Affäre erfahren. Und die Taz hatte schon rausgefunden, dass auf 23 Abgeordnete, die im Moment die AfD-Landtagsfraktion im Sachsen-Anhalt im Landtag stellen, 162 Mitarbeiter bekommen. Also 162 Leute werden von 23 Abgeordneten beschäftigt. Das sind im Schnitt pro Abgeordneter 8 Personen. Und ich habe Konrad auch gefragt, ist es eigentlich üblich? Also wie sieht es im Vergleich mit anderen demokratischen Parteien aus? Und welche Rolle hat in dem Ganzen eigentlich Ulrich Siegmund, der Spitzenkandidat der AfD und ja der Gegenkandidat gegen Dennis Kreuzer?
9: Ne? Ja, auch da steht Sachsen-Anhalt an der Spitze mit dieser Anzahl der Mitarbeitenden. Im Vergleich, wir haben uns das angeguckt, natürlich auch für die anderen Fraktionen, haben die ungefähr 2 bis 3 Mitarbeitende. Die Sachsen-Anhalt hat die Spitzenreiterin bundesweit, Nadine Kopehel, die hat 16 Mitarbeitende. Und dann haben wir geschaut, aber hat auch die Lokalpresse geschaut, ist mal zum Parteibüro gefahren, haben festgestellt, das ist völlig tote Hose, obwohl in diesem Büro auch noch eine andere Abgeordnete saß, obwohl in diesem Büro auch noch eine Lokalfraktion angeblich ihre Mitarbeitenden hat. Also eine Vielzahl an Mitarbeitenden, die dort keiner gesehen hat. Und das zeigte sich auch bei anderen Mitarbeitenden. Auch Siegmund als Spitzenkandidat hat 10 Mitarbeitende angeblich beschäftigt und beziehungsweise nicht nur angeblich, sondern tatsächlich laut Landtagsverwaltung. Die Frage ist nur, was machen diese ganzen Leute? Und wir haben den Fall Tobias Rausch, auch eine zentrale Figur der AfD in Sachsen-Anhalt, wo dann Recherchen ergaben, dass da 4 Fußballkumpels eingestellt waren. Und dann stellt sich schon sehr dringend die Frage, ist das wirklich alles Arbeit für Parlamentstätigkeiten, die diese Menschen leisten, oder sind die aus anderen Gründen eingestellt? Und dann steht die große Frage Scheinbeschäftigung im Raum.
6: Wie viel kostet das denn, diese vielleicht Scheinbeschäftigung?
9: Also es gibt ja tatsächlich eine fixe Kostenpauschale, das sind 5.490 Euro. Die bekommen alle Mitarbeitenden in Sachsen-Anhalt, aber auch in anderen Bundesländern ist es ähnlich, die sie einsetzen können. Und da gibt es kein Limit, wie viel man damit beschäftigt. Aber wenn man da sagt, für diese Summe beschäftigt man 16 Mitarbeitende, dann ist natürlich schon die Frage, wie koordiniert man das? Was machen die wirklich? Ist das Arbeit, die sich allein auf den Parlamentsbetrieb fokussiert?
6: Ich finde das ja total spannend. Erstmal ist Sachsen-Anhalt mal wieder negativ Spitzenreiter. Dann gibt es diese vielen Angestellten, wo nicht ganz klar ist, braucht es das? Und dann würde ich gerne wissen, okay, aber sind die jetzt auch miteinander verwandt oder was steckt eigentlich hinter dieser Vetternwirtschaft-Affäre?
4: Ich würde dann noch anschließen, naja, genau, einmal diese Verwandtschaftsgrade, die sich da oder die verwandten Netzwerke, die sich da zeigen und gegenseitig die Jobs zuschieben in der AfD. Und zum anderen habe ich natürlich Konrad auch gefragt, wie denn die Landtagsverwaltung und die anderen demokratischen Parteien darauf reagieren. Ja, geht es jetzt einfach so weiter? Und seine Antwort hat mich nicht so richtig beruhigt.
9: In NRW beispielsweise gab es den Fall, da hatte ein Abgeordneter der AfD eine 85-jährige Frau eingestellt, wo die Frage war, kann die überhaupt noch real Arbeit leisten? Das wurde geprüft von der Landtagsverwaltung. Anderes heißt es, es brauche konkrete Hinweise. Aber tatsächlich in Sachsen-Anhalt wird auch diskutiert unter den anderen Fraktionen, dort einen Riegel vorzuschieben, und zwar in dem Punkt der Überkreuzanstellung, also wo eben tatsächlich Verwandte, Partner von Abgeordneten bei anderen Abgeordneten angestellt sind. Das ist in manchen Landtagen jetzt schon untersagt, in Sachsen-Anhalt ist es nicht. Und da diskutiert man, und auch im Bundestag, wo auch die AfD vorne liegt mit den Mitarbeitenden, auch da gibt es Fälle, dass dort bis zur Hälfte der Bundestagsfraktion solche Überkreuzanstellungen praktizieren soll. Also jedenfalls aber in der größeren Größenordnung, und auch da gibt es Überlegungen, da jetzt rechtlich nachzuschärfen.
4: Der prominenteste AfD-Mitarbeiter im Bundestag ist ja der Vater von Ulrich Siegmund. Der ist auch Mitarbeiter beim AfD-Bundestagsabgeordneten. Und ich habe Konrad Wittko gefragt, ob die den da eigentlich gefunden oder gesucht haben.
9: Auch ein so ein Beispiel, was es sehr markant gemacht hat, wo man sieht, also okay, das ist auch der Spitzenkandidat selbst, der in dieses System involviert ist. Der Vater, wir hatten Leute gehört, die gesagt haben, wir haben den Vater hier noch nie im Bundestag gesehen. Also die Frage ist auch da, was macht der da eigentlich? Dieser Bundestagsabgeordnete, der den Vater anstellt, dem wurde von anderen Medien, wurden mal Fotos seiner angeblichen Mitarbeiter oder eines angeblichen Mitarbeiters vorgelegt, den hat er gar nicht darauf erkannt. Das ist ein Fall, wo wir auch recherchiert haben, dass die Bundestagsverwaltung sich das dann auch anguckt und gesagt hat, okay, das ist eine Grenze, wo wir einen konkreten Hinweis haben und das prüfen. Aber das zeigt so, wie dieses System läuft und wie kurios diese Praxis ist.
4: Also die Frage, die man sich natürlich danach stellen muss, ist, hat es der AfD geschadet oder nicht? Und erstmal hat es nur einer Person geschadet, nämlich dem Nestbeschmutzer. Der ist von der AfD-Bundestagsfraktion aus der Fraktion geschmissen worden, hat jetzt angekündigt, sein Giftschrank ist noch weit geöffnet. Mal schauen, was das bedeutet. Die WählerInnen in Rheinland-Pfalz und Baden-Württemberg hat es in keinster Weise abgeschreckt. Da konnte die AfD bei den Landtagswahlen ihre Stimmenanteile im Vergleich zur Wahl davor erheblich steigern. Und wahrscheinlich müssen wir einfach davon ausgehen, dass die WählerInnen der AfD genauso ticken wie die Partei selbst. Nämlich, die sehen den Staat als Beute und das, was man mitnehmen kann, das nimmt man mit.
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13: Ja, wunderschönen guten Abend in der Sendung Aktuell am heutigen Freitag, dem 15. Juni. Wir haben es genau um 7. Heute auch wieder mit vielen Dingen, denn am Wochenende ist auch viel los. Zum Beispiel ist da eben die Global Space Odyssey am morgigen Samstag. Die wird durch die Straßen ziehen. Als Global Space Odyssey Nachtrat Leipzig-Demo durch ja, eine Reihe von Straßen auf jeden Fall. Und da haben wir auch ein Gespräch geführt. Und dann haben wir noch ein Gespräch geführt mit Valentin vom Vorstand des Förder- und Freundeskreises Radio Korax e.V. Da wurde nämlich die 959-FreundInnen-Kampagne gestartet bei Radio Korax, um finanziell unabhängiger zu werden. Es könnte nämlich ja in Sachsen-Anhalt zu einer AfD-Regierung kommen, wie wir vielleicht alle schon mutmaßen, denn die Prognosen sind ebenso. Und ja, Punkt 2 im Wahlprogramm der AfD unter Punkt Medien lautet Radio Korax den Geldhahn zu drehen. Ja, das ist natürlich nicht so erfreulich, die unabhängigen Medien da einzuschränken. Und dann hören wir noch ein Gespräch über die Urban Sorbian Sounds im Rahmen der Initiative SESH. Sorbisches Musiknetzwerk findet nämlich am Sonnabend ebenfalls im ZIMT im Leipziger Osten ein Treffen von MusikerInnen und interdisziplinären KünstlerInnen mit Bezug zum Sorbischen statt. Und dann noch ein Kurzgespräch mit dem Klaus auf Sauertopia Noise Fest und vielleicht noch ein Gespräch mit Thomas von der IG Fortuna zur neuen Linie Ost Tour, die auch am Wochenende stattfindet. Also ziemlich viel, und außerdem noch die Filmriss-Filmtipps. Und Musik natürlich auch. Da beginnen wir auch erstmal mit, ja, Bezug nehmend auf das Neues Fest, hören wir kurz rein in die Gruppe Murder to Death. Die spielen nämlich heute Abend, kommen aus San Francisco und klingen dann wohl so.

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1: Bei der Macht von Grayskull, hier sind die Filmstarts der Woche von der Filmrissredaktion, die euch wie gewohnt am Samstag, also morgen schon, die aktuellen Kinostarts in aller Ausführlichkeit serviert und ausdiskutiert. Das heißt, wir wissen, was läuft und wir wissen auch, ob es sich lohnt und ihr danach auch. Also morgen einschalten ab 12, wenn ihr Filme mögt. Zum Beispiel den guinea-bissauischen Dao, der ab dieser Woche in den Kinos läuft, von Alain Gomi. Der lief in diesem Jahr auf der Berlinale im Wettbewerb und ist ein 185-minütiges Stück Kino, das wirklich sperrig ist und unzugänglich ist, sehr experimentellen Ansatz hat, also Menschen eigentlich mehr oder weniger Laien von der Straße weg gecastet für eine Geschichte einer Familie einspannt, die allerdings auch so lose erzählt ist und mit so viel Musik und Tanz, dass es auch schwer ist, da irgendwie eine Handlung zu finden, die einen dann auch 185 Minuten lang durch den Film trägt. Es ist wirklich mehr Stimmung. Es ist auf der einen Seite ein Begräbnis, eine Bestattung in Guinea-Bissau, auf der anderen Seite eine Hochzeit in Frankreich mit den gleichen Figuren, Hauptfiguren zumindest, eine Familiengeschichte, die allerdings wenig Geschichte ist und mehr halt wirklich, so Zustandsbeschreibung, möchte ich fast sagen. Schon stark gespielt auf jeden Fall und nicht uninteressant. Und natürlich geht es hier ganz klar um die Diaspora, es geht ganz klar um Migration und das sich zurechtfinden. Aber das ist schon ganz schön fordernd in dieser Länge. Dao ist ab dieser Woche in den Passage-Kinos zu sehen, vereinzelt. Müsst ihr mal schauen, wenn ihr wollt, dass ihr eine Vorstellung erwischt. Good Boy läuft dagegen schon weitaus breiter, nämlich in den Passage-Kinos im Regina und auch in der Schauburg. Und Good Boy ist der neue Film von Jan Komasa. Der hatte Corpus Christi vor einigen Jahren gemacht und dafür ziemlich viel Aufsehen und Lorbeeren gekriegt. Hier jetzt als englischsprachiges Debüt eigentlich. Stephen Graham, Andrea Riseborough in den Hauptrollen und die spielen die Eltern in einer Familie, die beschließt, einen Delinquenten von den Straßen aufzulesen und den zurechtzuweisen, zu züchtigen, zu Hause einzuketten quasi und als Good Boy quasi zu erziehen. Schon ziemlich ätzendes Sozialdrama, Satire auch sicherlich. Macht euch selber ein Bild. Wir werden morgen darüber sprechen. Flo hat ihn gesehen und bin mal gespannt, was er zu sagen hat. Ich kann euch auf jeden Fall noch sagen, dass sich Masters of the Universe, und da schließt sich halt eben der Kreis zum eingängig erwähnten By the Power of Grayskull, nicht so richtig lohnt. Travis Knight hat es gemacht, den mag ich eigentlich gerne. Der hat unter anderem Kubo gemacht, den Samurai, einen tollen Stop-Animationsfilm. Hier jetzt mal wieder als Realfilm-Adaption das ganze Neuauflage Masters of the Universe, He-Man, muss ich euch, glaube ich, nicht mehr viel zu sagen, ist ja doch eine Ikone der 80er Jahre. Wer das damals mochte, wird sich sicherlich auch hier wiederfinden. Der Film ist auf jeden Fall was für Fans, würde ich mal sagen. Ich war das nie so richtig, ich war nicht so richtig begeistert, muss ich sagen. Dafür war es mir dann doch zu flach und von der Handlung her zu vorhersehbar, beziehungsweise schon alles irgendwie da gewesen. Ja, Masters of the Universe. Flo war begeistert. Mal gucken, was er dazu gegenzuhalten hat morgen ab 12 hier bei Filmriss. Läuft natürlich in allen Multiplex-Kinos ab dieser Woche an. Genauso wie auch Scary Movie 6. Der läuft ebenfalls diese Woche. Auch nicht unbedingt mein Humor, aber Aki hat ihn gesehen und Olli, die werden berichten. Sommer auf Asphalt ist eine Romanverfilmung eines Leipziger Verlages. Kleines Buch, Pedal Ritter 02 oder so heißt es. Sommer auf Asphalt, jetzt also mit Christoph Maria Herbst und Marla Emde in den Hauptrollen. Eine Vater-Tochter-Geschichte ist in den Passage-Kinos zu sehen und im Cinestar. Und außerdem auch in den Kinos ab dieser Woche zu sehen ist Ein Sommer in Paris, der wirklich ein sehr gelungener Film ist und zu sehen in der Cinemathek erzählt hier die Geschichte einer Frau und einen sehr chaotischen Tag vor dem Hintergrund der Olympischen Sommerspiele in Paris. Also Cinemathek dahin und dann gucken und selber ein Bild machen und morgen einschalten ab 12 Uhr bei Filmriss, dem Kinomagazin. Ich freue mich auf euch und ich freue mich auf das Reden über Film. Dafür sind wir hier. Und das machen wir gerne. Und wer es auch gerne mal machen möchte, kann natürlich auch gerne mitmachen bei uns. Also wir sind eine offene Redaktion. Wenn ihr Bock habt, über Film zu quatschen, schreibt uns einfach. filmriss@popculture.de ist die Adresse. Und wir freuen uns immer über neue Stimmen, neue Meinungen, neue Perspektiven in unserer schönen Sendung. Bis dahin wünsche ich euch allen viel Spaß im Programm hier und schaltet ein auf filmriss-leipzig.de. Da findet ihr nämlich diese letzten Sendungen auch alle zum Nachhören. Bis dahin. Tschüss.
0: Ja, und am Wochenende ist sehr viel los. Zum Beispiel eben die Global Space Odyssey und Cornelius hat sich mit jemandem von der GSO unterhalten. Das hören wir jetzt als nächstes.
2: Am kommenden Samstag, den 6.6., findet die Global Space Odyssey statt. Eine kulturpolitische Demonstration in Form einer Art Mini-Love-Parade, die es seit 2008 in Leipzig gibt. Und ich habe jetzt Anne in der Leitung aus dem Organisatorinnen-Team der diesjährigen GSO. Hallo Anne.
3: Hallo.
2: Wir beide wissen, was die GSO ist, doch davon ausgehend, dass es auch Hörende gibt, die noch nie von der Global Space Odyssey gehört haben, kannst du für diese Menschen ein paar Sätzen zusammenfassen, was die GSO ist und vielleicht auch ausmacht?
3: Gerne. Die Global Space Odyssey ist eine kulturpolitische Demonstration, die, wie du schon gesagt hast, ja schon eine Weile in Leipzig existiert. Und die wird vor allem aus der Kollektivszene Leipzigs getragen. Das heißt, wir haben dieses Jahr 17 Kollektive dabei, die von Trabi über Lastenrad, über LKW mit 40 Tonnen bunt gestaltete Wagen quasi anbieten. Und wir fahren eine Route durch die Stadt, um darauf aufmerksam zu machen, dass wir ganz, ganz viele tolle, kreative, musikalische Menschen in unserer Stadt haben. Und aber, dass eben auf der anderen Seite die Räume für diese Menschen immer weniger werden, immer teurer werden, immer prekärer werden. Deswegen ziehen wir lautstark und quasi kritisch durch die Stadt, um darauf aufmerksam zu machen.
2: Genau, das Ganze, wie gesagt, jedes Jahr und mit sehr, sehr viel ehrenamtlichen Helferinnen und sozusagen auch eine

0: beispielsweise den Kopfsalat e.V. mit dabei, der eine Küfer organisieren wird beim Demo-Ausklang. Die Omas gegen Rechts sind auch mit dabei, der Zebra-Verein. Also es ist wirklich eine ganz, ganz bunte Mischung an Menschen, die hier wirklich, wie du auch schon sagst, ehrenamtlich da ganz viel Energie und auch Geld reinstecken, weil so ein Wagen zu mieten ist nicht günstig, um das Ganze auf die Beine zu stellen.
1: Und welche Genres werden dann vertreten sein? Also ich weiß, dass immer elektronische Musik natürlich irgendwie dabei ist, aber wenn du jetzt so aufzählst, wer alles dabei ist, dann könnte das ja doch auch durchaus eine gewisse Diversität auch in der Musik darstellen.
0: Ja, definitiv. Also da ist von hausigeren Wegen, wo es ein bisschen vielleicht musikalisch, sage ich mal, bunter, würde ich mal sagen, gesprochen, bis über ganz zu Trance, Hard Techno ist irgendwie mit dabei. Also alle möglichen Genres, die wir in der elektronischen Musik haben, ist abgebildet. Mit dem Zebra e.V. haben wir eben auch Afro-Beats mit dabei, diesmal, das sehr cool ist. Wir haben auch eine Rapperin mit auf einem Wagen, also ist auch Hip-Hop ein bisschen mit abgedeckt. Da ist auf jeden Fall, glaube ich, für jeden Musikgeschmack irgendwas mit dabei.
1: Genau, und ihr habt ja auch die Chance, während der Demonstration, die ja schon über einige Stunden läuft, einfach mal stehen zu bleiben an der Route und dann beim nächsten Wagen wieder mit einzusteigen in den Block Menschen, der sozusagen hinter den Wegen tanzt. Mhm. Vielleicht sagst du uns mal grob die Route, sodass die Menschen, die jetzt zuhören, irgendwie wissen, wo sie am Samstag da zu euch dazustoßen können.
0: Sehr gerne. Wir starten 13 Uhr am Konnewitzer Kreuz, also so vorm Berg 2 geht's los. Dann laufen wir einmal die Karli runter bis zum Wilhelm-Leuschner-Platz. Da biegen wir links ab und laufen quasi um den Ring, um die Innenstadt. Kommen dann, wenn wir am Görtlerring vorbeigelaufen sind, am Hauptbahnhof vorbei, dann kommen wir zum Augustusplatz hoch und biegen dann zum Johannesplatz ab. Dort findet eine erste Zwischenkundgebung statt, wo ein paar Redebeiträge gehalten werden, um noch eine andere Rapperin mit am Start ist. Und dann fahren wir über den Täubchenweg, Gerichtsweg, Riebeckstraße, Prager Straße zum Wilhelm-Kühls-Park, wo dann der Demo-Ausklang stattfindet bis 22 Uhr, wo auch nochmal zwei Kollektive ganz viel Energie reingesteckt haben. Da werden DJs spielen, da gibt es Redebeiträge, eine Küfer, ihr könnt mit Siebdruck euch Beutel oder T-Shirts bedrucken. Genau, und da ist dann bis 22 Uhr noch Party und danach, wenn ich das schon ankündigen darf, geht es in der Distillery weiter. Da ist eine Aftershow-Party und in Eli Pamanoka.
1: Genau, du darfst es sehr gerne ankündigen. Das wäre das gewesen, was ich als nächstes gefragt hätte. Einfach so, wie der Tag am Samstag verlaufen wird, verläuft auch dieses Interview chronologisch vom Anfang genau. Der Demonstration bis ins Nachtleben. Genau, die GSO und die Route und die Wegen, die alle mitfahren, könnt ihr auch nochmal näher betrachten unter gso-le.de. Und dort gibt es auch die Route nochmal zu sehen, aber Fakt ist auf jeden Fall, um 13 Uhr ist erstmal Start am Kreuz. Aber was würdest du sagen, wann ist mit euch zu rechnen dann am Kühls-Park, also die Ankunft, mit wie viel Zeit rechnet ihr da?
0: Wir wollen 18 Uhr am Kühls-Park ankommen.
1: Okay, dann wissen die Menschen zwischen 13 und 18 Uhr, genau. Route anschauen auf der Webseite und dann dazustoßen oder einfach die ganze Zeit dabei sein. Ich kann es auf jeden Fall empfehlen.
0: Genau.
1: Genau.
0: Und ich kann auf jeden Fall auch wirklich nochmal auf die Aftershow-Partys verweisen, weil die Einnahmen dieser Aftershow-Partys, die fließen quasi wieder in die Kollektive, die diese Wagen organisieren, weil wie gesagt, es ist ganz schön teuer, so einen LKW zu mieten und damit wir wenigstens denen ein bisschen was refinanzieren können, machen wir die Aftershow-Partys, um viel Spaß zu haben und natürlich aber auch leider müssen wir ein bisschen Geld verdienen. Deswegen kommt alle in die Tille oder ins Edi.
1: Genau. Okay, Anne, dann wünsche ich euch gutes Gelingen für die GSO, für die Zeit im Kühls-Park und auch für die Aftershow-Partys und natürlich das passende Wetter zu einer kulturpolitischen Demonstration hier in Leipzig. Vielen Dank,
0: super.
1: Anne.
0: Dankeschön.
2: Und heute Abend ist noch mehr los in der Livi. Spielen zum Beispiel die Band Pluten und noch weitere Gruppen, genau gesagt nämlich spielen dann noch Wendy Sachs und auf Krampf. Und von Pluten haben wir jetzt ein Stück, nämlich Fritten.

0: Ja, die Gruppe Pluten heute Abend natürlich in der Livi im Leipziger Süden, Stuttgartstraße. Jetzt geht's weiter. Wir hören jetzt ein Gespräch mit Radio Korax, mit Valentin vom Förder- und Freundeskreis habe ich mich unterhalten. Den Radio Korax soll es an den Kragen gehen, wenn es nach der AfD geht. Die haben in ihrem Wahlprogramm Korax ausführlich erwähnt, dass denen dieser Sender nicht passt und dass sie deswegen ihnen den Geldhahn abdrehen wollen. Und worum es da genau geht, haben wir im Gespräch. Jetzt unterhalte ich mich mit Valentin, der ist im Vorstand des Förder- und Freundeskreises Radio Korax e.V. Ihr habt nämlich die 959 FreundInnen-Kampagne gestartet, um finanziell unabhängiger zu werden. Zu Beginn die schwierige Frage, beschreib erstmal Radio Korax. Was bedeutet denn das Radio für dich?
1: Also für mich ist Korax der Grund, warum ich nach Halle gezogen bin und jetzt auch meine Arbeitsstelle, also auch da, wo ich mein Geld verdienen, aber vor allem irgendwie ein Ort, an dem Leute zusammenkommen, an dem ich persönlich Anschluss gefunden habe und wo ich irgendwie immer wieder neue Menschen treffe und so das Gefühl habe, Teil der Stadtgesellschaft zu sein und ja, also ein lebendiger Ort und auch ein Ort, an dem ich irgendwie Sachen umsetzen kann, die ich gut finde, an dem ich Radio machen kann und ja, also genau, das sind die Sachen, die Korax für mich sind. So, also von Freizeit und Freunden und irgendwie Kultur und Politik zu Arbeit. Das ist alles hier unter einem Dach vereint für mich.
0: Es soll um das neue Förderungsprogramm gehen, aber auch damit zusammenhängt das AfD-Wahlprogramm. Wir kennen vielleicht auch schon die Wahlprognosen für die Landtagswahl in Sachsen-Anhalt. Die soll ja am 6. September dieses Jahres stattfinden. Und wie es aussieht, könnte es auch zu einer AfD-Regierung kommen in Sachsen-Anhalt. Und die AfD hat auch besondere Pläne sich ausgedacht für Radio Korax. Nämlich, wenn man da im Wahlprogramm nachliest, Punkt 2 im Wahlprogramm der AfD unter Punkt Medien lautet, Radio Korax den Geldhahn zu drehen. Das wird dann auch begründet. Fühlt ihr euch geehrt, so mit Aufmerksamkeit bedacht zu werden?
1: Also ja, das hat uns, also mich hat auf jeden Fall ein bisschen gewundert, dass wir so prominent da vertreten sind und es gibt ja das Sprichwort viel Feind, viel Ehr und natürlich war es dann so ein bisschen so, okay, die ordnen uns ganz schön hoch ein in ihre Feindesliste, das heißt, wir müssen sie ganz schön stören und da haben wir uns geirrt gefühlt, aber es ist natürlich total düster, weil, also dass die AfD uns nicht leiden kann, das wissen wir schon lang und aus der Richtung gab es auch immer wieder Versuche, uns also durch Landtagsanfragen zum Beispiel uns zu schaden oder zumindest ein schlechtes Licht zu rücken und jetzt mit der Wahl im September ist es einfach ein Bedrohungsszenario und ist so ein bisschen hat man sich geirrt gefühlt, aber das heißt auch eine ganz konkrete Gefahr, die ja auch schon relativ nah ist zeitlich.
0: Die AfD hat auch so ein bisschen bei Donald Trump abgeschrieben, Antifaschismus wird als internationale Terrororganisation da betrachtet, also auch nicht sehr originell, ein bisschen abgekupfert würde ich sagen. Ja, Radio Korax wird ja derzeit unter anderem aus Mitteln der Landesmedienanstalt Sachsen-Anhalt gefördert. Wie einfach würde so eine Einflussnahme auf die Landesmedienanstalt durch dann eine AfD-Regierung eigentlich möglich sein? Habt ihr euch da ein bisschen kundig gemacht? Sind da Schutzmechanismen eingebaut, dass so eine Landesmedienanstalt dann doch ein bisschen, nicht so, dass es nicht so einfach geht, den Geldhahn zuzudrehen?
1: Also diese Schutzmechanismen, die gibt's und im Mediensystem in Deutschland, gerade im öffentlich-rechtlichen Mediensystem sind solche Schutzmechanismen vorgesehen und Radio Korax als Bürgermedium ist ja auch quasi im weiteren Sinne Teil von diesem öffentlich-rechtlichen System, also zumindest wird es aus den Rundfunkgebühren finanziert und es gibt die Landesmedienanstalt, die als unabhängige Behörde darüber, also dieses Geld verwaltet und über die Medien wacht quasi, aber auch quasi die Unabhängigkeit von der Politik überwacht. Also diese Schutzmechanismen, die gibt es, also einen direkten Einfluss von der Regierung oder von der Landesregierung auf die Medienanstalten ist nicht vorgesehen. Wie du hast gerade schon Donald Trump erwähnt, also wie man in den USA sehen kann und wie man auch in anderen europäischen Ländern schon sehen konnte, ist, wenn Rechtspopulistinnen regieren, das ist kein unbedingter Schutz, weil wo ein Wille ist, ist auch ein Weg. Und selbst wenn Regierungen ihre Kompetenzen überschreiten oder Entscheidungen treffen, die dann nicht, also sich im Nachhinein als nicht rechtens rausstellen, ist der Schaden ja dann oft schon angerichtet. Und deswegen ja, also stellen wir uns auf jeden Fall darauf ein, dass die also dass es Mittel und Wege gibt und also uns zu schaden, und deswegen haben wir auch diese Kampagne gestartet.
0: Ist es für euch auch interessanter geworden, sich so damit zu beschäftigen, wie so ein autoritärer Umbau eines vormals vielleicht unabhängigen Mediensystems ablaufen kann? Also glaubst du, dass man daraus lernen kann, wenn man so auf die Situation in Ungarn, Polen oder in den USA blickt? Ihr habt euch ja mit der Situation in Ungarn auch als Radio Korax schon länger eigentlich auch mit Beiträgen so beschäftigt. Ist das für euch jetzt interessanter geworden, wenn das so konkret wird?
1: Das ist interessanter geworden, also schon seit einiger Zeit, also eher so interessiert, solidarisch haben wir das beobachtet, und natürlich schauen wir uns jetzt ganz genau an, was da passiert ist und wie das Vorgehen war. Und ich glaube, für uns ist da, oder wenn ich da drauf gucke, dann zeigt sich ja, es gibt sehr viele verschiedene Wege, wie Regierungen Einfluss nehmen können oder ein Mediensystem nach ihrem Willen umbauen können. Und also auch im legalen Rahmen gibt es einfach viele Möglichkeiten. Und das schauen wir uns ganz genau an und versuchen vorbereitet zu sein auf alle möglichen Szenarien.
0: Ja, sollte die AfD in die Regierung kommen in Sachsen-Anhalt, wäre es auf jeden Fall wichtig, Radio Korax zu erhalten, wie auch überhaupt unabhängige Medien. Stell vielleicht deswegen jetzt mal die 959 FreundInnen-Kampagne vor.
1: Wir haben die Kampagne gestartet, um bis zur Landtagswahl 959 FreundInnen zu finden. Den Förder- und Freundeskreis von Radio Korax, den gibt es schon länger, weil finanziell unabhängig zu sein, um Projekte umzusetzen, die, für die wir keine Fördermittel haben, war schon länger wichtig. Und deswegen haben wir einen Förder- und Freundeskreis, wo schon einige Leute Mitglied sind. Und wir wollen aber eine größere Unabhängigkeit erreichen, weil wir einfach nicht wissen, was nach der Wahl passiert. Deswegen mobilisieren wir jetzt, nutzen auch die Aufmerksamkeit, die uns diese Erwähnung im Wahlprogramm beschert hat. Und Zielpunkt ist, 959 FreundInnen unterstützen.

0: wir auf jeden Fall nicht abrücken, dass wir auf vielen Beinen stehen. Und das wichtigste Bein ist, natürlich sind alle Leute, die sich hier ehrenamtlich engagieren und die bereit sind, Korax zu unterstützen, weil sie es gut finden und da quasi eine finanzielle Absicherung auch bereit sind zu geben.
1: Jetzt vielleicht nochmal ganz konkret, wie kann man sich nun fördernd mit Radio Korax anfreunden?
0: Wir haben eine Website vom Förder- und Freundeskreis, die findet man unter ffk.radiokorax.de und da gibt es nochmal Informationen zur Kampagne und auch ein Anmeldeformular, kann man sich ganz einfach online anmelden und dann ist man schon Mitglied. Wir schlagen so vor, also zwischen 10 Euro, 15 Euro im Monat sind ganz gut für uns. Man kann ab 2 Euro Mitglied werden und auch das hilft uns. Und mit 3 Klicks ist man dabei. Und was uns auf jeden Fall auch hilft, ist es weiterzuerzählen. Also wenn man Leute kennt, die Radio Korax hören oder die Freie Radios gut finden oder die die Situation in Sachsen-Anhalt beobachten und gerne ein Projekt hier unterstützen wollen, dann weitersagen, wir leben davon oder unsere Kampagne lebt auch und steht und fällt damit, dass es durch Mundpropaganda weitergegeben wird und wir freuen uns, wenn eben die Kunde von der Kampagne sich verbreitet.
1: Und natürlich unbedingt Radio Korax hören auf der 95,9 in Halle und natürlich auch im Internet und so kann man das auch hören. Dann bedanke ich mich sehr bei Valentin vom Förder- und Freundeskreis Radio Korax e.V. für das Gespräch und wünsche dann alles Gute und dass vielleicht dann im September doch die Dinge anders ablaufen, als sie nun geplant sind. Vielen Dank fürs Gespräch.
0: Das hoffe ich auch. Ja, danke auch fürs Interesse an der Kampagne.
1: Genau, guck mal auf der Seite von Radio Korax, da erfahrt ihr auch mehr. Und wir machen jetzt weiter und hören nochmal Musik, denn heute beginnt ja das Klaus auf Sauertopia Neues Fest, worum es dann auch gehen soll in einem kurzen Beitrag. Da werden nochmal die Anfänge so ein bisschen erläutert. Und wir hören aber erstmal Musik von der Gruppe, dem Juklo Duo. Die spielen heute Abend nämlich dort, die kommen aus Italien und klingen so Fire Liberation von dem Juklo Duo.

0: das Klaus auf Sauertopia Noise Fest. Ja, Ralf war von Anfang an mit dabei. Wie ist denn das so entstanden damals und was waren so vielleicht die Gründe, so ein Noise Fest zu initiieren?
1: Ja, ist, glaube ich, eine recht persönliche Geschichte. Also das erste Noise Fest gab es 2009, was ich gemeinsam mit einer Freundin, mit Mia, irgendwie ins Leben gerufen habe und einfach... Die Idee kam mir, nachdem ich ein paar Monate in Frankreich, in Bordeaux gewohnt habe und dort ein paar so sehr schräge, interessante, experimentelle französische Bands gesehen habe und extrem begeistert war. Zu einer Zeit, als ich auch gerade so Sonic Youth zum Beispiel sehr entdeckt habe und bin dann nach Leipzig gezogen und dachte, sowas muss es hier auch geben. Gab es aber nicht. Zumindest hatte ich da nicht so richtig den Eindruck. Also das ist so eine breite Vielfalt an interessanten Bands irgendwie gab, die so Genre sprengend eigentlich sind. Ich glaube, das war so für mich so dieser Hauptpunkt und hab mit Mia irgendwie angefangen, über Musik zu sprechen. Ich kam eher so mehr aus diesem gitarrenlastigen Noise-Rock-Ecke und Mia hatte dann noch sehr viele tolle Ideen zu so experimenteller elektronischer Musik und das haben wir einfach so die Ideen zusammengeschmissen und dachten, wir machen jetzt einfach mal ein Festival. Sehr blauäugig, mit keiner Idee, wie viele Menschen das hier so interessiert in dieser Stadt.
0: Auch Daniel war relativ von Anfang an schon mit Interessierten auf jeden Fall. Wann hast du angefangen, dich dafür zu interessieren und was waren bei dir so die Hintergründe?
2: Ja, na gut, das hat sich auch so ergeben. Ich meine, Ralf und ich haben damals auch in einer Band zusammengespielt

0: von daher hatten wir auch viel Gelegenheit, uns über Musik auszutauschen. Und ja, ich meine, ich selbst war dann auch schon interessiert an neues Musik, Gitarren, neues Rock oder auch elektronischer Musik. Genau, und das hat sich dann so angeboten. Nach dem Ende der Band hat dann Ralf dann dieses Festival gemacht und dann habe ich das immer wieder unterstützt. Damals hat es eher in so Plakate geklebt und beim ersten Noisefest dann mit ein paar Leuten noch im Keller improvisiert und Musik gemacht. Und jetzt eigentlich 2018 bin ich dann auch fest im Orga-Team mit dabei.
1: Und ich glaube aber so im Rahmen vom Noisefest und der Gründung gab es auch am Anfang mal eine kleine Konzertgruppe, die auch Close of Zootopia hieß und wir dann auch angefangen haben, so vereinzelte Konzerte zu machen zwischen den Festivals.
2: Wie seid ihr überhaupt auf diesen Namen gekommen? Klauen des Sauertopiums? Nee, wie übersetzt sich das überhaupt?
1: Keine Ahnung. Ist auf mir als Mist gewachsen. Also es ist auch, glaube ich, eher so was randommäßig. Das Thema, was sich aber durchzieht über die Plakate, sind Dinosaurier. Aber es gibt eigentlich nicht wirklich einen direkten Bezug. Also es war Mias Idee und ich fand, das klingt super, so richtig weird und so, dass man nicht unbedingt sofort weiß, um was es da geht.
2: Ich saß heute schon zusammen mit Christian von der Gruppe Don Vito, die auch schon seit 2004 oder 2005, glaube ich, hier in Leipzig existieren und auch so einem verwandten Genre, also auch diesem Neues so ein bisschen zuzuordnen sind, dann auch viel auf Tour waren in Frankreich und eben auch mit Bands gemeinsam gespielt haben, die eben auch so diese Musik machen. Das war auch so ein bisschen bestimmt dann für die ersten Festivals, so 2009, 2010, 2011, so diese Szene in Frankreich insbesondere. Wie erinnert ihr euch an diese Zeit? War das dann schon so, dass das so eine ganz bestimmte Szene war, die ihr abgebildet habt, also diese französische Szene, oder war dann auch schnell der Gedanke, das zu erweitern?
1: Also der Gedanke, das zu erweitern, den gab es immer, aber es war manchmal schwierig, irgendwie auch was zu finden. Also gerade in Deutschland hatte ich den Eindruck, hat sich das auf so sehr wenige Bands beschränkt, was vielleicht nicht stimmt. Also ich hatte aber diesen französischen Blick, weil ich über die Bands in Bordeaux ein Label kennengelernt habe, Les Potagers Nature oder aus Paris Emoncule, c'est du tofu. Das waren sehr umtriebige so DIY-Labels und Menschen und darüber habe ich einfach eine ganz große Affinität zu diesem französischen Genre, wenn man das überhaupt so nennen kann, also weil das alles auch sehr unterschiedliche Bands waren, aber mit sehr viel Energie und einfach spannenden Konzepten so gespielt haben.
0: Genau, also ich meine, diese französische Szene, die war jetzt auch in den Nullerjahren auch sehr aktiv, sehr spannend, dass es eben dann in einigen Städten immer jeweils so eine Clique von Leuten gab, von 10, 20 Leuten, die dann miteinander nochmal sich vermischt haben und dann jeweils in 10 Bands gespielt haben. Genau, das ist jetzt ein bisschen auch eingeschlafen jetzt oder hat sich ein bisschen abgemildert, dass die Szene nicht mehr so aktiv ist, weil die Leute älter werden und Beruf haben und Kinder kriegen und sowas. Genau, aber ich würde auch sagen, das Noisefest war jetzt, hatte schon so ein Drall so von deutsch-französischem Kulturaustausch, könnte man sagen, aber es war auch immer schon international aufgestellt. Also zum Beispiel für Kurs aus Polen haben da jetzt schon ziemlich früh gespielt beim ersten oder zweiten Noisefest und waren dann auch immer wieder da.
2: Ja, das Close of Zootopia Noisefest hat sich wirklich ausgeweitet. Jetzt französische Bands sind überhaupt nicht mehr so präsent. Aber dafür lohnt sich es immer noch. Heute und morgen Abend im Zorro im Leipziger Süden könnt ihr da viele Gruppen miterleben. Close of Zootopia, da gibt es auch eine Internetpräsenz, wo auch nochmal alles aufgelistet ist, ganz schön, wo man auch draufklicken kann. Dann kommen die Klänge da heraus. Das kann ich auch empfehlen. Close of Zootopia App muss man da einfach eingeben. Jetzt geht's weiter und zwar mit dem Zimt, da ist nämlich das Urban Sorbian Sounds Programm zu hören, am morgigen Samstag auch. Da haben wir auch ein Gespräch geführt über die Initiative SESH, auch das ein sorbisches Musiknetzwerk, das sich dort treffen wird und wo eben MusikerInnen und interdisziplinäre KünstlerInnen mit Bezügen zum Sorbischen präsent sein werden. Das sind eben auch Konzerte und alles darüber, aber im Gespräch, das Jolon geführt hat mit Elias zusammen.

0: Ich bin Jolon und ich bin mit Jakob, einer Organisator von Urban Sorbian Sounds. Willkommen bei Radio Blau.
1: Hallo.
0: Wie ist dein Fokus auf die sorbische Kultur entstanden?
1: Ich bin selbst sorbisch aufgewachsen in einer sorbischen Familie und habe die ganze Schulzeit in einer sorbischen Schule verbracht und bin nach der Schule aber dann über eine Station in Dresden nach Leipzig gegangen und bin jetzt seit 20 Jahren in Leipzig, also eigentlich fast genauso viel Zeit wie mehr als die Zeit, die ich damals in der sorbischsprachigen Lausitz sozusagen verbracht habe, bin ich jetzt in Leipzig. Und in den letzten Jahren ist aber das Sorbische auch immer wieder präsenter geworden.
0: Danke. Es gibt viele Veranstaltungen am Samstag. Konntest du uns einen kurzen Überblick darüber geben, was passiert?
1: Urban Sorbian Sounds meint die Verbindung von Leuten mit sorbischen Bezügen zu dem urbanen Sound. Und das meint Soundscapes, das meint Ambient, das meint elektronische Musik. Und in den letzten Jahren sind auch immer mehr Leute mit sorbischen Bezügen präsenter geworden in Leipzig, auch im Bereich von elektronischer Musik. Und es gibt immer mehr Berührungspunkte auch mit experimentellen Orten und auch die Möglichkeiten, etwas Neues auszuprobieren. Und auch bei den Sorbinnen und Sorben, wo eigentlich man denkt, das ist vielleicht ein bisschen konservativ, gibt es immer mehr Leute, die offen sind für Neues. Und wir möchten explizit auch Leute einladen, hierher zu kommen und auch zeitgenössische sorbische Kultur kennenzulernen.
0: Ich sehe, dass es zwei Workshops gibt. Einer mit Federica Moormann und die andere mit Srpska Reja. Worum geht es in den Workshops und für wen sind diese Workshops?
1: Friederike Moormann beschäftigt sich viel mit experimentellem Radio und verbindet künstlerische Arbeit mit journalistischer Arbeit und hat schon viele Radio-Features gemacht für Deutschland Radio Kultur oder Deutschlandfunk. Und sie ist zurzeit an einem sorbischen Thema dran, zusammen auch mit Walburga Walde, die an dem Abend auch spielt. Und in dem Workshop stellt sie vor, wie man so ein Radio-Feature macht.
0: Und was geht mit Srpska Reja?
1: Srpska Reja ist eine Folkband, die alte sorbische Noten aus dem Archiv reaktiviert hat. Also Noten, die vorher keiner gespielt hat, gewusst hat, wie man die in Folkweise interpretiert. Und die haben die sozusagen revitalisiert und diese ganz alte Musik mit Noten von vor über 200 Jahren wieder lebendig gemacht. Und dazu gibt es nicht nur die Musik, sondern auch Tänze, die damals halt auch getanzt wurden. Und Theresa Jacobs, die den Workshop auch mitleitet, ist Tanzwissenschaftlerin hier, hat hier in Leipzig auch studiert und stellt eben diese alten traditionellen Tänze vor.
0: Super. Am Abend ist das Konzert. Wie interpretieren die verschiedenen Handlungen der sorbischen Kultur neu?
1: Der Konzertabend beginnt mit Walburga Vaujic und Isabella Kodinska und sie verbinden Vokalmusik und Geige mit Loopstation und elektronischen Sound und es ist sehr episch und wir freuen uns, das hier auf diesem großen Soundsystem im ZIM zu haben mit sehr viel Weite in dem Raum. Wir haben ja hier über 32 Lautsprecher und der Abend geht weiter mit Knüttel, ist eine junge sorbische Künstlerin, die viel im Bereich Elektronik, Techno macht und neuerdings auch sorbische Vocals mit einbindet. Und das letzte Konzert spiele ich selber. Ich habe die letzten zwei Jahre an einer sorbischen EP gearbeitet, wo ich ganz viele sorbische Vocals auch mit meiner elektronischen Musik verbinde.
0: Kannst du uns ein bisschen mehr erklären über deine Arbeit? Zum Beispiel, wie hängt die Musik und die Poesie oder die Gedichte zusammen?
1: Die Pia hat das Thema Die Nacht und das geht zurück auf ein Gedicht von Mina Wittgolz. Das ist, war vor über 100 Jahren, sage ich mal, eine der ersten sorbischen Aktivistinnen. Sie hat sehr viel geschrieben, aber war auch sehr politisch aktiv und journalistisch. Und sie hat sehr viel Gedichte geschrieben und ich bringe auch ihren Originalsound, der 1975 mal aufgenommen wurde, in die Musik mit rein und das habe ich so ein bisschen restauriert. Da gibt es ja mittlerweile ein paar ganz gute Tools und man hört tatsächlich auch wieder ihre originale Stimme raus. Und in dem Gedicht geht es halt um die Beziehung von ihr, der Dichterin und einem Nachtfalter. Und sie haben wie so ein Zwiegespräch innerhalb der Nacht und dieses Motiv führt sich dann fort, auch in die anderen Tracks. Da geht es um Träume, wo man gerne drin versinken will, weil man halt eigentlich, wenn man wach ist, gar nicht so richtig diese Realität ertragen kann. Da geht es aber auch um Freisein und Tanzen und durch die Nacht tanzen. Da geht es aber auch um das beklemmende Gefühl, wenn man nachts alleine unterwegs ist. Und ja, also diese verschiedenen Arten von Nacht werden da aufgegriffen. Aber es geht halt eigentlich auch um metaphorisch, bei zum Beispiel Uta Schwedjic geht es metaphorisch um die geistige Nacht, die Deutschland eigentlich umfasst. Mit zunehmenden Wahlergebnissen und Umfrageergebnissen von AfD. Und das wird dann auch tatsächlich weitergeführt. Und von MC Anka mit einer Interpretation von Mina Wittgolds Gedicht Vnoce in der Nacht, wo es darum geht, dass man eigentlich nachts nicht mehr rausgehen kann wegen den SA-Truppen, die draußen unterwegs sind. Das Gedicht ist von 1932.
0: Kannst du uns ein paar Worte auf Sorbisch sprechen?
1: Gerade Vitece, Jasim Jakub, J-Cube, ja, was Bovitam, du, Zentrum, sei mir siebene Medie, Hutspur, Technologie, Velipsku, Abusa Veselio, des Pschindice, Sobotu, du, na, Jovanitschki, a Konzerte.
0: Das war wunderschön. Danke für die Interview.
1: Butrobne Jack, Dankeschön.
0: Und auf Wiederhören.

Ja, das war das Gespräch mit Jakob zu den Urban Sorbian Sounds im Zimt. Näheres auch auf der Seite des Zimt, zimt.net. Und ich kann das nochmal kurz durchsagen. Wie gesagt, um 19 Uhr ist das Konzert mit Walburga Walde und Isabella Kaldunska. Ich glaube, die sind auch bei Herr Jemini oder Isabella ist bei Herr Jemini auch aktiv hier in Leipziger Gruppe. Dann um 13.30 Uhr schon ein Workshop mit Friederike Moormann und dann nochmal ein weiterer Workshop um 16 Uhr. Und dann noch ein Konzert mit Knittel um 20 Uhr und Jukube um 21 Uhr, alles im Zimt. Und wir hören jetzt auch nochmal Musik von Walburga Walde und Isabella Kaldunska, die, wie gesagt, diese neue Veröffentlichung zu Ehren der Dichterin Mina Witkoit aufgenommen haben. Davon hören wir ein Stück, nämlich das Stück We Sichei Nochi oder so ähnlich.

Ja, weil Burga Wald und Isabella Kaldunska, die beim Zimt im Zimt zum den Urban Sorbian Sounds auftreten werden. Jetzt geht's weiter mit noch einem Konzert, was auch heute Abend stattfinden wird, nämlich heute Abend spielen auch die Gruppe Wendy Sachs in der Livi, nämlich im Leipziger Süden. Und sie haben das Stück Have Hope, das klingt so, das ist auch gar nicht so schlecht.

Wendy Sachs aus Leipzig spielt am 21. November im Stadtkultur aus Borna, aber heute Abend schon in der Livi im Leipziger Süden. Und wir machen jetzt weiter, hören nur noch ein Lied, dann kommt nämlich das linksdrehende Radio. Und wir haben aber noch etwas vom Neues-Fest vom Klaus auf Sautopia, das heute ja auch beginnt, herausgesucht. Die Gruppe Earth, Log of the Common aus Berlin und klingen wie folgt. Damit verabschiede ich mich auch aus dieser Sendung. Ja,

0: Da hätten wir beim linksdrehenden Radio fast einen Anfang verpasst.
1: Weil wir diskutiert haben.
2: Über wichtige Sachen.
1: Über gestreckte Getränke.
0: Mhm. Und andere wichtige Dinge.
2: In der Prohibition wurde auch viel gestreckt.
0: Mhm.
1: In der Prohibition wurde doch eher konzentriert, dachte ich.
2: Naja, je nach Sichtweise.
1: Okay.
0: Na, erst konzentriert und dann gestreckt bei der Ausgabe.
1: Okay, ja.
0: Hallo, so. Jule.
1: Hallo, Krex.
2: Hallo, Jens.
0: Hallo.
1: Hallo.
0: Wir freuen uns, euch an den Radiogeräten begrüßen zu dürfen zum Linksdrehen Radio. Es herrscht der 5.6. und es ist kurz nach 8.
1: So ist das. Und wir sind alle in Leipzig.
2: Ja.
1: Das tut nichts zur Sache, ne?
0: Aber es ist ja auch mal schön.
2: Es ist ja einfach eine korrekte Aussage. Das ist ja auch mal schön.
1: Ist ja auch mal schön. Sonst sind wir alle über die Welt verstreut und diesmal.
0: Ausgabe 539.
1: Ist das korrekt?
2: Nee, Ausgabe 544.
0: Aha.
1: Wieso?
0: Wieso habe ich mir 538 gemacht? Ich habe 539 gesagt.
1: Vielleicht hast du vor 3 Monaten zuletzt auf die Website geguckt.
0: Oder ja, das kann sein.
1: Vielleicht hast du auch Striche zu Hause vergessen. An der Wand.
0: Ja, ich mache Striche bei mir an der Wand für jede Sendung.
1: Schön.
0: Ist eben schwer zu überblicken dann irgendwann.
2: Deswegen hilft man sich ja, indem man dann mit römischen, weißt du, weitermacht.
0: Ja, stimmt. Das ist eine gute Idee eigentlich.
2: Ja,
1: ja. Mhm.
0: Man könnte auch die Sendung immer auf eine Website laden. Dann denken allerdings Leute, das wäre ein Podcast. Deswegen machen wir das nicht.
2: Ja, aber nicht mit
0: auf R. Auf linksdrehendes.de.
2: Nicht mit R.
1: Ist doch ein Podcast.
2: Ich gehe raus.
0: Ja, ist ja auch warm.
2: Ne? Es geht eigentlich.
1: Ich finde auch nicht, dass es warm ist.
2: Ja.
1: Ist einfach die Flaute. Und
2: 2 Jacken an.
1: Morgen geht's wieder los.
2: Womit?
1: Mit dem Wetter.
2: Ach so.
1: Heute ist ausgesetzt.
2: Mhm. Gut.
1: Interessant.
2: Ja.
1: Was tut sich denn so?
2: Der Stadthafen wurde eröffnet.
1: Da muss ich auch gerade dran denken. Das passt so ein bisschen zum Sommer. Aber es passt nicht zu Leipzig. Kennt ihr dieses Areal dort?
2: Ja.
1: Das ist irgendwie ein bisschen gruselig, oder? Es ist eine große Baustelle und es verbreitet so ein Flair wie so gewollt und nicht gekonnt.
2: Ja. Viel besser passt zu Leipzig 50 Jahre Grünau.
1: Ja, ich hätte fast hier das Grünass mitgebracht.
0: Ins Radio.
2: Wer es nicht kennt, das ist das altehrwürdige Stadtteilmagazin des Stadtteils Grünau.
1: Wunderschön, ja.
2: Wunderschön, ja.
1: Ich mag Grünau inzwischen.
2: Gut.
1: Man könnte auch eine Platte kaufen.
2: Das stimmt, ich habe mehrere Angebote für Platten gesehen. Die scheiße teuer sind die.
1: Echt?
2: Ja, 57.000 aufwärts.
1: Hier in Leipzig?
2: Nee.
1: Ui.
0: Warte mal. Eine Platte, meinst du eine Wohnung oder einen Aufgang oder?
2: Nee, eine ganze eine Platte ganze. Mit 3 Aufgängen oder so.
1: Ja.
0: 3 Aufgänge, 750.000.
1: In Hoyerswerda gibt es so Bürgerinitiativen, die wollen den Abriss von Platten verhindern, wegen baukulturellem Denkmal. Und hier so, ich kenne auch in Dresden Leute, die haben sich zum Beispiel für den Halt von so einer alten Robotron-Kantine eingesetzt. Kennt ihr das?
2: Ja.
1: Hier am Irgendwas-Park, wo immer die Pegida sich getroffen haben, an der Skateanlage.
2: Mhm.
1: Das hat schon einen gewissen Charme.
2: Ja, sicher. Und in Grünau wurde ja auch schon einfach extrem viel abgerissen.
1: Ja, das stimmt.
2: Das ist ja, das hat ja nichts mehr mit Grünau. Insofern ist das ja alles relativ mit 50 Jahre Grünau. Ich weiß nicht, ob man Grünau noch so geil fände, wenn das genauso aussehe wie vor 20 Jahren.
1: Aber ich habe gelernt, es ist das größte Plattenbaugebiet Deutschlands. 45.000 Menschen wohnen dort. Ich weiß gar nicht, ob da Grünau-Siedlung mit einbezogen ist.
2: Kann was ich mir eigentlich angesichts Marzahn und so nie vorstellen.
1: Vielleicht Sachsens.
2: Es gab, glaube ich, Pläne, diverse Pläne. Aber ich glaube, eigentlich sollte Halle Neustadt das größte, also Silberhöhe oder so, werden. Dann kam leider was dazwischen.
1: Ja, okay.
0: Man hat die Bauarbeiten erstmal unterbrochen.
2: Ja.
0: Und bis heute nicht fortgesetzt.
2: Mhm.
1: Okay.
2: Mhm. So war mir. Ansonsten, in Leipzig fährt am Bahnhof der erste Frecciarossa rum, italienische Bahn, zum Testen.
0: Okay. Wirklich?
2: Mhm.
0: Das ist ja interessant. Könnte man theoretisch durchfahren über einen Kerso-Trick?
2: Ja, es ist, glaube ich, im Moment halt noch Ausbildungs- und Erprobungsfahrten. Da kommt man nie rein.
1: Mhm. Ja, stimmt, das ist das größte Plattenbaugebiet Sachsens, aber das ist jetzt auch keine Kunst, ne?
2: Nee.
0: Naja.
1: Entschuldigung, Zug. Ja.
0: Also, Leipzig, Dresden waren jetzt von der Größe her nicht die irrelevantesten DDR-Städte, insofern schon, ne?
1: DDR.
2: Mhm. Ja. Und sonst ist eigentlich, kann man sagen,
1: Flaute.
2: In Leipzig und Umgebung oder wie?
1: Gut. Weiß es nicht.
0: Ministerpräsident Kretschmer muss Leipzig dermaßen gelobt haben bei seiner Eröffnungsrede zum Stadthafen, dass Leute angeblich gejubelt haben sollen. Das sind Dinge, die kann ich mir quasi gar nicht vorstellen.
1: Das ist dieser Move, dass Michael Kretschmer immer das erzählt, was die Leute hören wollen, wo er gerade ist.
2: Leipzig ist die coolste, die größte und die lebendigste Stadt Ostdeutschland.
1: Das stimmt ja auch.
0: Ja, aber dass er das sagt.
1: Wenn man Berlin rausrechnet.
2: Das sagt man doch nicht laut.
0: Das ist doch wie wenn...
1: Ja, das stimmt.
0: Wenn ein Rentner über deine Jugendmusik sagt, Mensch, das ist ja coole Musik.
2: Das geht aber schon nach vorn.
1: Geht nach vorn, ne? Vielleicht will er dem CDU-Bewerber...
0: Und ihr hört jetzt hier wieder diesen Hip-Hop?
1: Vielleicht will er dem CDU-Bewerber für das UBM-Amt, was ja hier bald, ne,
2: ja,
1: im Kessel ist, Rückenwind geben.
0: Den Bärendienst erweisen.
2: Aber hätte er dann nicht seinen Namen mal wenigstens sagen sollen?
1: Hm. Wie war
0: das? Hast du die ganze Rede gehört?
1: Wie hieß er? Hast du?
2: Nee.
1: Na, vor allem hat in der Mitte des Bildes stand ja der andere UBM.
2: Warum eigentlich? Gehört ihm das?
1: Der Dirk Therischen, der ist ja bekannt für seine Vergangenheit im Wachregiment als Konsumvorstand. DDR-Wachregiment, Felix Tschatschinski.
2: Ja, welches denn sonst?
1: Das war ein übler Stalinist, oder?
2: BRD-Wachregiment.
1: Also Felix Tschatschinski.
2: Ja, der Tschatschinski ist quasi der Gründer, Erfinder der
0: des Geheimdienstes
1: in der Sowjetunion. Genau. Und was wollte ich jetzt? Ja, genau. Hm. Ja? Und der hat irgendwas mit Sport und so immer mit so Projekten zu tun. Und ihm wird auch viel Negatives nachgesagt.
2: War der auch nicht schon bei der ersten Olympia-Bewerbung?
1: Ja, genau. Und da gibt es auch irgendwann, der ranken sich so Veruntreuungsverdächte um ihn. Ja. Aber im Stadthafen hat er auch seine Hände drin. Ich weiß nicht, das sind solche Menschen, die haben immer ihre Hände irgendwo drin.
2: Vorsicht, das ist jetzt ein schmaler Grat.
1: Oh.
2: Aber der will UB werden.
1: Piep, piep, ja.
2: Naja, gut.
1: Und zwar, meine Partei ist Leipzig. From the hell.
2: Das tut mir leid.
1: Und das stimmt inzwischen gar nicht mehr, weil die Freien Wähler ihn jetzt aufgestellt haben. Was nicht für ihn spricht.
2: Finde ich schon mal unangenehm.
1: Ja.
2: Mm-hmm. Naja. Gehen
0: wir dann noch die Kandidatinnenliste nochmal durch? Haben wir ja noch nicht gemacht. Es sind ja noch ein paar Dinge passiert, wa? Und die wir wieder alle verwechseln miteinander.
1: Genau, also, wir können das Thema mal aufrollen.
2: Ist Michael Panther?
1: Theobald Tiger.
0: Ja. Achso, na eben, Dirk Therischen, Dirk Panther. Das ist mit diesem Namen. Clemens Panther. Also, da soll doch mal einer durchsehen. Wir bringen für euch Licht ins Kandidatenwirrwarr.
2: Aber es ist auch fast noch ein Jahr hin, oder?
0: Nicht mehr.
1: Nein!
0: Ganz. März oder so?
2: Das ist ja fast ein Jahr.
1: Nein! Also, Februar!
2: Ja, gut.
1: Das fühlt sich schon anders an, oder?
2: Dreivierteljahr.
1: Ein halbes Jahr.
2: Was? 8 Monate. 6 Monate ist noch nicht Februar.
0: Aber in 8.
1: Aber fast.
2: So, wir senden ab jetzt Mono.
0: Wir müssen uns mal kurz zur Debatte zurückziehen.
1: Okay.
2: Auch fängt natürlich in Sachsen die CSD-Saison an.
1: Er hat's schon längst. Okay. Mensch.
2: Es ist ja auch ein Präsenssatz, nicht ein Futursatz.
1: Vor 2 Wochen war ich in Stolberg. In Stolberg im Erzgebirge, der erste CSD. Ach, das passt.
2: Auf EMA passt's.
1: Das fällt mir noch zu OBM ein. Wir haben ja jetzt sozusagen eine Reihe von spannenden OB-Wahlen in Sachsen gehabt. Letztes Wochenende hat der AfD-Faschopolizist, können Sie uns doch verklagen, wenn ich das sage, oder?
2: Deine Meinung.
0: Ich wollte gerade noch vorschlagen, keinen Namen zu sagen, aber.
1: Ach so. Knapp verloren, wobei
2: wenn er sich angesprochen fühlt.
0: Ja.
1: Hat knapp verloren gegen den CDU-Kandidaten. Das sah irgendwie über eine Stunde echt andersrum aus und dann kam die Briefwahl, was die AfD jetzt dazu bewegt, die Briefwahl
2: schaffen zu wollen. Der klügste Parteivorsitzende, wobei Kubicki jetzt natürlich da auch ein bisschen streitig macht, der klügste hat genau dann der Sächsischen Zeitung ins Mikro gesagt, man müsste halt, also dass er halt die Briefwahl abschaffen will, weil das ist ja offensichtlich, damit ist er auf einer Linie mit Trump und daher kommt das ja.
1: Ja, das stimmt, das triggert. Mhm. Genau, das ist jetzt abgehakt und jetzt am Sonntag kommt die Stichwahl Stefan Hartung. In Klammern Freie Sachsen.
2: Mhm. Ah ja.
1: Gegen Marco Hoffmann, glaube ich, CDU. Mhm. Und die AfD hat tatsächlich zurückgezogen. Tak, tak. Und darum passt es zum Erzgebirge. Und da war der erste CSD in Stolberg. Sorry.
2: Ja.
1: Langer naja. Reigen.
0: Ich finde, du hast einen schönen Kreis gebaut.
2: Wie war's denn?
0: Wann ist Sachsen-Anhalt?
1: Am 8. September?
2: Was, nee. Wahl oder CSD? 6. Wo seid ihr denn jetzt? 5.
1: 4.
0: Ich bin noch bei Wahl.
1: September.
2: Ich war bei CSD, ja, okay. Schön.
1: Na, das geht jetzt auch los in Sachsen-Anhalt.
0: Die Saison.
1: Beobachtet ihr das in der Presse, dass jetzt jedes Medium den AfD-Erfolg quasi schon beschreibt?
2: So, ja, ja. Was genau passieren wird? Ja, die machen, das ist ja einfacher Journalismus. Du nimmst das Wahlprogramm und schreibst dann, wie es wird.
1: Ja, und sozusagen schon am Himmel, wovor eigentlich David Begrich so ein bisschen warnt, dass man das immer weiter befeuert.
2: Ja, aber der Zug ist abgefahren, ne?
1: Der Zug ist richtig.
0: Oder angekommen.
1: Oder privatisiert oder aufgekauft.
2: Sicher, Marvin Thatcher. So, das
0: finde,
2: war
0: das ist
2: geheimnisvolle
0: Geräusch. Der Zug ist abgefahren.
1: Wir werden aber über eine andere Dimension von CSDs sprechen. Es gab einen kleinen Krimi um den CSD Dresden, der morgen stattfinden wird. Und das lassen wir uns jetzt alles gleich erklären von Jascha. Aus Dresden.
0: Das war das kürzeste Intro aller Zeiten.
2: Ja, nee, wir sind aber auch vor der Werbung.
1: Ja, ja, wir können das nochmal aus. Ja. Das irritiert mich ganz, dieses Korax-Label. Auf deinem Pulli. Also,
0: Jule spielt darauf an, dass ich mein Radio Korax T-Shirt heute anhabe, während wir hier bei Radio Blau stehen.
1: Sehr schön.
0: Aber wir sind ja for France.
1: Unterstützt Radio Korax, genau.
0: Das T-Shirt, ja, ja.
1: Nee, sag ich zu den Hörerinnen und Hörern.
2: Warum? Ja. Willst du jetzt hier schlechte Laune verbreiten, dass da irgendwas passieren könnte in Zukunft?
1: Nein.
0: Nö, aber so freie Radios können ja immer Support gebrauchen. Ach, und
1: ja.
0: Radio Korax ist ja in Halle.
2: Gut.
0: Ja. In einer Halle. Die senden aus einer Halle.
2: Ich spiele jetzt ein Lied, das heißt, hast du den Müll schon rausgebracht?
1: Okay.
0: Und wenn ja, wohin?
1: Warum?

0: So, hast du den Müll schon rausgebracht, hieß das Ganze und es war von Marv Potter, wer es nicht erkannt hat.
1: Marv Potter,
0: ja, ja.
1: Super. So. Okay, und das war jetzt, wie heißt das?
0: Was?
1: Handarbeit, Just in Time, Ach genau. So. Wir wollen sprechen über die CSD-Saison, die schon begonnen hat in Sachsen in Stolberg vor, ich glaube, 2 Wochen. Morgen wird in Dresden der offizielle CSD stattfinden, der... um den es jetzt seit Ende März doch heftigere Diskussionen gab. Das Oberverwaltungsgericht hat die Woche entschieden, dass auch das Straßenfest, was dort im Rahmen geplant ist, eine Versammlung ist. Wir wollen über diesen ganzen Kladderadatsch sprechen in Dresden, den der CSD Dresden umwoben hat und auch ein bisschen darauf blicken, wie gerade die Stimmung so bei den anderen CSDs, die auch in kleineren Städten wieder stattfinden werden, ist. Und wir haben Jascha am Hörer, mit dem wir auch schon letztes Jahr darüber gesprochen haben. Hi, erstmal.
2: Hallo, schönen guten Abend.
1: Genau, Jascha gehört zur Queer Pride Dresden. Vielleicht kommen wir da auch noch mal ein bisschen drauf zu sprechen, was vielleicht auch die Abgrenzung zum CSD in Dresden ist. Genau, und ich habe es gesagt, diese Woche hat das OVG, Oberverwaltungsgericht Dresden, die Versammlungseigenschaft für das Straßenfest des CSD Dresdens bejaht. Warst du darüber überrascht und sage ich das überhaupt richtig?
2: Es war das OVG in Bautzen, genau, das Verwaltungsgericht in Dresden hatte das ja erst noch anders gesehen. Und genau, das war jetzt so das Eilverfahren, um im Prinzip für die, was ja jetzt schon heute und auch die letzten, was gestern schon angefangen hat, dass man da einfach für das akut anstehende Straßenfest eine Entscheidung hat. Die grundsätzliche Entscheidung ist noch nicht gefällt, sondern das ist jetzt so eine vorläufige Abwägung, was quasi das größere Problem wäre, wenn sich am Ende rausstellt, das Ganze muss als Versammlung gewertet werden und man hat es aber nicht durchführen können. Oder wenn man am Ende feststellt, es war vielleicht doch irgendwie eine Veranstaltung, die nicht unter das Versammlungsrecht fällt und der Landeshauptstadt Dresden sind ein paar Gebühren irgendwie durch die Lappen gegangen. Genau, das war jetzt quasi die akute Entscheidung. Nee, in der Abwägung ist das Versammlungsrecht erstmal wichtiger und jetzt bleibt noch offen, ob dann im Hauptsacheverfahren die dann entschieden wird. Aber es ist zumindest erstmal ein gutes erstes Zeichen.
0: Und wie geht das weiter zeitlich? Also wenn du sagst, da kommt noch ein Hauptsacheverfahren?
2: Das hängt so ein bisschen davon ab.

0: CSD Dresden hat ja gesagt, im Zweifelsfall klagt man bis zum Bundesverfassungsgericht durch. Genau, ich gehe davon aus, dass es da ein großes Interesse gibt, weil das ja auch nicht nur den CSD Dresden betrifft, sondern darüber hinaus diese relevanten Fragen langfristig zu klären. Das heißt, das wird jetzt, ja, das kann ich nicht genau sagen. Da müssen wir mal jemanden, der juristisch da bewanderter ist. Aber das kann sich auch noch ein paar Monate oder auch noch bis nächstes Jahr hinziehen, weil ja jetzt wieder das Verwaltungsgericht Dresden sich das quasi in Ruhe und ganz genau anguckt und dann irgendwelche Schriftsätze ausgetauscht werden. Vielleicht guckt man sich im Nachhinein auch nochmal genau den Ablauf von diesem Straßentest und die, ja, was da so alles passiert an. Genau, das kann auch noch eine Weile dauern, bis da im Hauptsacheverfahren entschieden wird. Aber ich würde mal vermuten, dass man sich da schon ein bisschen, ja, das nicht ganz auf die lange Bank schiebt, damit man in der nächsten Saison da eine, zumindest in der ersten Instanz erstmal eine valide Entscheidung hat.
1: Genau, ich wollte jetzt auch die Vorgeschichte gar nicht so abschneiden, aber wir können ja nochmal zurückgehen. Es gab am 30.03., habe ich immer nachgelesen, von der Landesdirektion quasi eine Entscheidung über den Kopf der Landeshauptstadt Dresden hinweg, dass dieses Straßenfest eben nicht als Versammlung eingestuft wird, wie das in den Vorjahren immer wieder passiert ist. Da wurde auch mit verschiedenen Argumenten hantiert, was sozusagen den Charakter des Festes und so weiter betrifft. Dann gab es, du hast es gesagt, die Stadt Dresden war selber auch nicht zufrieden damit und es gab das Verwaltungsgericht, was im Sinne der LDS entschieden hat. Vielleicht kannst du das nochmal kurz zusammenfassen und vielleicht auch bewerten, was daran problematisch oder auch sozusagen so als Spiegelwirkung für andere CSDs, was da drin gesteckt hat eigentlich.
0: Ja, sehr gern. Vielleicht um das Bild noch ein kleines bisschen weiter aufzumachen. Mir das wichtig ist, das betrifft nicht nur den CSD in Dresden, sondern es gab auch schon vorher Eingriffe in das Versammlungsrecht bei queeren Versammlungen. Was ganz klar ist, ist, dass diese Entscheidung von der Landesdirektion aber eine neue Eskalationsstufe darstellt. Ich persönlich kann mich daran erinnern, schon 2021 bei der ersten Queer Pride in Dresden hat die Versammlungsbehörde ein paar Tage vorher versucht, die Abschlusskundgebung nicht als Versammlung zuzulassen, also das irgendwie zu trennen zwischen Parade und Abschlusskundgebung. Es gab 2023 in Stendal Schikane von der Versammlungsbehörde. Es gab letztes Jahr in Schönebeck der erste CSD des Jahres, wo das Ordnungsamt den vorzeitig abgebrochen hat. Es gab in Köthen ein absurd begründetes Verbot von Toiletten- und Stromversorgung beim CSD. Du hast das letztes Jahr ja auch mitbekommen in Borna beim ersten CSD dort. Da hat das Rathaus gesagt, ach, wir haben hier aber noch eine Messe und irgendwas anderes. Das wird uns zu voll in der Stadt. Können wir das nicht verbieten? Was auch nicht durchgegangen ist. Genau, und es ist auch dieses Jahr schon in Plauen beim Tag gegen Homofeindlichkeit. Da hat der Colorido so einen Rainbow Flash und Infostand gemacht und da hat auch plötzlich die Versammlungsbehörde gesagt, das ist ja, fällt ja nicht unter das Versammlungsgesetz nach ihrer Meinung. Genau, das heißt, die Versammlungen, die davon betroffen sind, von so einer behördlichen Einengung, die gehen weit über den CSD Dresden hinaus. Und beim CSD Dresden war es eben so, dass es schon vor 3 Jahren, Ende 2023, nach der CSD-Saison, damals vom Ordnungsamt selbst, so einen Versuch gab. Die haben gesagt, wir prüfen das mal, weil sie eben skeptisch waren, ob das Straßenfest wirklich als politische Versammlung gelten soll. Und da gab es dann aber viel politischen Druck. Und am Ende hat man sich dann 2024 von Seiten der Stadt dazu entschlossen, der Stadtverwaltung die bisherige Praxis beizubehalten. Und insofern finde ich das so ein bisschen vermessen, wenn sich jetzt der Oberbürgermeister in Dresden hinstellt und sagt, ja, wir stehen immer hinterm CSD, während vor 2 Jahren die Verwaltung da noch ganz anders unterwegs war. Genau, aber das ist vielleicht auch so ein bisschen dann politisches Pinkwashing, könnte man sagen. Genau, und jetzt war es so, 2026, Ende März, im April ist, glaube ich, so öffentlich geworden, dass die Landesdirektion, also die oberste Rechtsaufsicht für das ganze Versammlungsrecht, die ist als Behörde im Innenministerium angesiedelt, also untersteht dem CDU-Innenminister. Und die hat eine Weisung erteilt an die Stadt Dresden, an das Ordnungsamt und gesagt, ihr dürft dieses Straßenfest nicht mehr als Versammlung einstufen, sondern ihr müsst das zwangsläufig als Veranstaltung, ne, wie auch irgendeine kommerzielle Veranstaltung, behandeln. Was heißt, es muss genehmigt werden, es kommen zusätzliche Gebühren auf den Veranstalter drauf zu und auch die Verteilung, was so die Kosten für Terrorschutz, Straßenreinigung, Absicherung anbelangt. Da genau, kann es schärfere Auflagen geben und auch höhere Kosten. Und diese Weisung ist schon demokratietheoretisch oder auch rechtlich ganz interessant, weil normalerweise gibt es ja so einen Ermessensspielraum, wo eine Behörde das so oder so einschätzen kann und das so ein bisschen abwägen kann und sich da die Rechtsaufsicht eigentlich nur, also eigentlich nicht einmischt. Und mit dieser Weisung haben sie aber gesagt, das ist ein ziemlich scharfes Schwert, dass sie da überhaupt keinen Ermessensspielraum sehen, dass das aus Sicht der CDU-geführten Landesdirektion ganz eindeutig nicht unter den Schutz des sächsischen Versammlungsrechts fällt. Und das ist schon, auch wenn die Pressemitteilung gesagt hat, ja, das geht uns hier um Gleichbehandlung und so weiter, das hat schon einen, aus meiner Perspektive, einen deutlich politischen Einschlag und auch natürlich eine politische öffentliche Wirkung. Und ich würde auch sagen, ne, dass in Plauen jetzt die Versammlungsbehörde so eine ganz klare Lage wie ein Infostand zu einem politischen Tag den Schutz des Versammlungsrechts verwehrt, das kann man auch darauf zurückführen, dass man jetzt quasi da von der obersten Stelle, von der Fachaufsicht so eine Vorlage geliefert bekommen hat.
2: Und wenn man jetzt alle Anwesenden hier mal fragt, ist das jetzt mal wieder ein sächsisches Phänomen oder gar hat man das woanders schon beobachtet?
1: Ja.
2: Ja, auf die rote Frage, Jule.
1: Herr Jascher hatte ja schon auf verschiedene andere Städte, die nicht in Sachsen sind, verwiesen. Ne? So.
2: Ich weiß nicht, wo die ganzen Städte sind.
1: Ja.
0: Ich glaube, Sachsen-Anhalt war da mit dabei.
1: Ja, der Osten.
0: Das hängt aber auch so ein bisschen davon ab. Ne? Von Stadt zu Stadt ist das ja auch unterschiedlich, wie Kippheit, CSD, wie das mit so dem Begleitprogramm zur Parade oder zur Demonstration gehandelt wird. Ne? Es gibt andere große Städte. In Köln zum Beispiel ist das so, da sagen, oder auch in Pirna, da sagen die CSD-Vereine selbst so, wir machen das als das eine als Veranstaltung und einen anderen Teil des CSDs als Demonstration. Das kann man, ich würde das kritisch sehen, weil das so einer Kommerzialisierung und Entpolitisierung irgendwie möglicherweise Vorschub leistet. Aber das hat natürlich auch Vorteile, dass man irgendwie eine eigene Security einsetzen kann, dass man sowas, also ne, dass man StörerInnen leichter ausschließen kann. Aber der Punkt, den wir da als Queerflight immer ganz in den Mittelpunkt stellen, ist zu sagen, das ist eine Entscheidung aus der queeren Community, die kann auch kontrovers diskutiert werden, aber da hat sich jetzt nicht irgendeine CDU geführt oder auch andere Behörde einzumischen und zu sagen, so hat ein richtiger CSD auszusehen. Und das ist schon, glaube ich, ein Unterschied zu anderen Städten, wo man das gesagt hat, ne, vielleicht ist da ein bisschen Queerfeindlichkeit in irgendeinem Ordnungsamt, ne, da gibt es dann einzelne SachbearbeiterInnen, die da vielleicht irgendwie dem nicht so offen gegenüberstehen und da Steine in den Weg legen, aber es ist schon nochmal eine andere Dimension, und das von der obersten Rechtsaufsicht aufs Brot geschmiert zu bekommen, dass es da nur die eine Auslegungsmöglichkeit gibt.
1: Ich erinnere an, ich glaube, Michael Kretschmer oder und Armin Schuster, die, glaube ich, vor 2 Jahren zu dem CSD Bautzen dann auch kommentiert haben, dass es ja eine Party wäre. Ne? Und du hast Plauen erwähnt. In Plauen, glaube ich, sozusagen, wenn man so ein bisschen noch zurückblickt, die haben, glaube ich, eher so auch ein Problem mit so linkem zivilgesellschaftlichen Engagement, weil Colorido, der Verein aus Plauen, der das veranstaltet hatte, den Rainbow Flash, der hatte schon des Öfteren Probleme mit dieser Versammlungsbehörde. Ne? Das ist wahrscheinlich dann ein vogtländisches Problem. Genau.
0: Genau. Und eigentlich wünscht man sich ja dann, dass, ne, es heißt, wir haben ein neues Versammlungsgesetz, was jetzt Versammlungsfreiheitsgesetz heißt. Und eigentlich wünscht man sich ja von so einer Rechtsaufsichtsbehörde, dass sie eher diese engen Auslegungen und diese Einschränkungen kritisch beäugt und da vielleicht sagt so, nee, auch da gilt irgendwie das Versammlungsrecht. Und jetzt passiert eigentlich genau das Gegenteil von dem, was man sich aus einer geopolitischen Perspektive wünscht.
3: Und wenn man das nochmal so gesamt einordnen will, ich muss dann immer an das Versammlungsgeschehen von vor 10 Jahren denken. Also um nochmal zu untermauern, dass es hier eventuell politisch motiviert sein könnte, könnte man nochmal darauf verweisen, wie mit welcher Lockerheit vor 10 Jahren die Versammlungsbehörden unter anderem in Dresden mit asylfeindlichen Versammlungen umgegangen sind. Ne?
1: Das stimmt.
3: Ist eine Weile her, aber...
1: Nö, es sind genau 10 Jahre. Ne?
0: Ja, und im sächsischen Versammlungsgesetz hat man auch extra, das kann man auch durchaus positiv sehen, aber hat man auch extra nochmal die Möglichkeit von Eil- und Spontanversammlungen explizit jetzt aufgeführt, wo man sagen kann, das kommt natürlich auch diesen Spaziergängen und Corona-Aufmärschen, die es davor gab, auch entgegen. Aber jetzt sagt man, gerade bei vielen Versammlungen, das wirkt so ein bisschen komisch, das hat irgendwie ein anderes Format, als man das vielleicht gewöhnt ist. Das schränken wir mal jetzt ein.
1: Wollen wir noch nach diesem Blick sozusagen auf die Frage, wie eigentlich mit CSD-Demos umgegangen wird, wollen wir vielleicht noch einen Blick werfen auf die Situation im Land. Wie schätzt du das ein? Wir haben letztes Jahr intensiv über die rechten Bedrohungslagen gesprochen. Da muss man ehrlich sagen, die sind im letzten Jahr ein bisschen zurückgegangen, also so die reinen Mobilisierungen gegen die CSDs. Wie blickst du oder wie blickt ihr auch als Queer Pride auf die aktuelle Saison? Wie ist so die Stimmung vielleicht auch unter den Veranstalterinnen und Veranstaltern, wenn das so pauschal sagbar ist?
0: Ich denke, was sich schon relativ pauschal vermuten lässt, ich will mich da auch nicht festnageln lassen, ist, dass es eine Tendenz zu einer Abschwächung dieser Anti-CSD-Proteste gibt. Also, dass man auch sagen kann, die antifaschistische queere Soli-Arbeit 2025 hat richtig gut gefruchtet. Die hat dabei geholfen, so eine rechte Raumnahme einzugrenzen und solche Propaganda-Erfolge wie für die Elbland-Revolte oder auch im Bautzen 2024, das zu verhindern und da vielleicht auch so diesen Mobilisierungsaspekt von so, okay, da passiert irgendwas Aufregendes für so jüngere, queerfeindliches Klientel, das abzubauen. Allerdings ist auf der anderen Seite der Blick nach Sachsen-Anhalt, nach Mecklenburg-Vorpommern gerade so ein bisschen angespannt, weil es dort so eine ähnliche Ausgangslage gibt wie 2024 in Sachsen, also mit Landtagswahlen, mit viel Präsenz auch von der AfD, mit queerfeindlichen Positionen auch in den Wahlprogrammen. Und da ist so ein bisschen die Frage, ist diese Welle an tierfeindlicher Mobilisierung wirklich abgeschwächt oder hat die nur ein anderes Ziel gefunden? Und auch da würde ich aber auf der positiven Seite verbuchen, dass die Soli-Arbeit und der Erfahrungsaustausch auch dahin trägt. Es gibt von Pride Soli Ride aus Berlin und aus anderen Städten immer solidarische Anreisen und viel Wissenstransfer, Skillsharing, Austausch über Schutzkonzepte und wie man am besten irgendwie mit auch der Polizei irgendwie im Vorfeld kommuniziert. Dass es da eine gute Einschätzung der Gefahrenlage gibt. Genau. Und sonst, was so die Perspektive von auf die Versammlung selbst angeht, würde ich sagen, sind noch an vielen Stellen, gibt es weiter Motivationen in dieser Breite überall im Land, CSDs und Pride-Veranstaltungen. An der einen oder anderen Stelle merkt aber auch, dass die Arbeit und der ganze Druck der letzten Jahre an der Substanz gezerrt hat, dass da Leute sehr geschlaucht oder ausgebrannt sind. Und zum Beispiel wie in Bautzen, dass man gesagt hat, okay, dieses Jahr, wir ziehen das nicht wieder so groß auf, wir konzentrieren uns eher auf die Community-Arbeit. Wir machen dann später im Jahr was wir die letzten Jahre gar nicht machen konnten, nämlich eine Community-Veranstaltung mit so Kultur- und Konzertprogramm. Und ich glaube, ne, da sieht man an der einen oder anderen Stelle auch, was diese ganzen ehrenamtlichen Strukturen geleistet haben und dass das aber auch sehr schwer ist, sowas über lange Jahre durchzuhalten und dass es da Unterstützung von der Zivilgesellschaft auch stetig braucht.
1: Genau. Vielleicht ganz zum Schluss nur die kurze Frage. Die Queer Pride findet statt in Dresden am 20.06. habe ich jetzt ermittelt. Genau, vielleicht machst du noch einen kurzen Werbeblock und dann sagen wir Tschüss.
0: Genau. Die Queer Pride ist die linke, feministische, emanzipatorische, antifaschistische Pride in Dresden. Wir sind in 2 Wochen dann am Start, am 20.06. Haben auch internationale Gäste aus Polen und Tschechien dabei und ziehen dann auch wieder durch die Straßen und haben auch wieder eine sehr schöne After-Pride-Party im Objekt Klein A. Genau, wer da mehr zu wissen will, kann uns gerne auf unserer Webseite oder bei Instagram oder auf Blue Sky folgen. Jetzt aktuell laufen gerade noch unsere Queer Action Weeks, wo wir also immer zum Beginn der Pride-Saison so verschiedene Skill-Sharings, Podien. Heute gab es einen kleinen Sienen-Bastel-Workshop, genau, wo es so verschiedene Veranstaltungen noch gibt. Und dazu laden wir auch gerne ein.
1: Cool, vielen Dank. Jascha, vielleicht noch der Satz, ihr tragt schon auch dazu bei, sozusagen Skills zu sharen und solidarisch zu unterstützen. Danke dafür und danke für deine Einschätzung zur Versammlungsdebatte um CSDs und zur Stimmung in diesem Jahr. Liebe Grüße nach Dresden.
0: Danke, liebe Grüße zurück.
1: Ciao.
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0: im linksdrehenden Radio sind wir zurück nach dem Gespräch mit Jascha über die Situation der CSDs und gewissen verwaltungsrechtlichen Ränken um die Frage, ob die CSDs unter anderem der in Dresden eine Versammlung sind oder eine Veranstaltung. Nicht ganz irrelevant. Hm. Und mutmaßlich politisch motiviert. Hm.
1: Gibt es einen Unterschied zwischen diesem Straßenfest und was anderem oder ist jedes CSD ein Straßenfest?
2: Ja, du kannst ein Straßenfest als Kundgebung, als Versammlung anmelden. Das machen, glaube ich, auch die meisten, weil das einfach kostenfrei ist.
1: Ja.
2: Hat er erklärt. Und das habe ich neulich auch gehört. In Pirna ist das zum Beispiel einfach gar keine Demo. Die haben sich grundsätzlich entschieden, das als Veranstaltung zu machen. Also bezahlen dann halt eine Sondernutzung.
1: Okay.
2: Und Strom, Sicherheit und so. Hat aber dann auch so einen abgeschwächten politischen Charakter, ne? Weil eine Versammlung ist ja schon zur öffentlichen Meinungsbildung da und eine Veranstaltung ist halt eine Veranstaltung. Ich glaube, sonst sind alle in Sachsen Versammlungen. In Görlitz gab es jetzt einen ähnlichen Move wie in Dresden, dass die Versammlungsbehörde Görlitz gesagt hat, ihr seid keine Versammlung. Und die klagen aber. Und werden ja jetzt nach dem OVG-Urteil gute Karten haben möglicherweise. Weiß ich nicht. Das weiß ich auch nicht genau. Ja, es kann man ja vielleicht an der Stelle sagen, es ist jetzt nicht, also ist gut, dass das OVG das so entschieden hat, aber trotzdem mit dem Blick auf den CSD Dresden als Mega-Kommerzveranstaltung und mit so Standgebühren auch für dieses Straßenfest, die schon ziemlich hoch sind und Sponsoring durch, was weiß ich, große Bierfirmen, keine Ahnung, ich bin da auch ein bisschen gespalten.
1: Ah, jetzt weiß ich auch meine Verwirrung, ob ich nachgefragt habe, weil ein CSD ist für mich dieses sich Bewegende durch die Stadt und,
2: ja.
1: Und ein Stand und ein Straßenfest ist ja irgendwie...
2: Es geht nur um das Straßenfest in Bezug auf Dresden. Die Demo ist als Demo beschieden und es geht nur um das Straßenfest. In Leipzig ist das Konzept ähnlich. Es gibt die Demo und dann das Straßenfest. Wo dann noch von der Bühne irgendwelche Reden gehalten werden, Parteien, Initiativen, so Stände haben.
1: Okay, ich habe das in meinem Kopf einfach nie getrennt. Ich habe das dachte immer, das ist halt das Ende der Demo, also
2: ja,
1: Abschluss...
2: Genau.
1: Veranstaltung, dass das Straßenfest heißt, okay. Mhm.
2: Genau, so wird es genannt.
1: Na gut.
2: Na gut.
0: Ja, berührt er am Rande dann mindestens den Charakter des CSD. Ne? Viele kennen ja wahrscheinlich den Slogan Stonewall was a riot oder so, ne?
2: Ja.
0: Und kein Straßenfest. In Klammern.
2: Und ja. Nicht eine Parade, wo DHL und Springer irgendwie mitfahren oder so. Tü-düm, tü-düm. Tü-düm. Tü-düm.
1: Mach nur so weiter.
0: Wir informieren euch
2: über zur alles.
0: Aktuellen Lage auf dem Bürgermeisterinnen-Kandidatinnen-Markt.
2: Ja?
0: Nö. Hab ich jetzt nur so gesagt.
1: Ja, es ist auch wenig.
2: Es tritt irgendwie so eine Generation ab und es kommen irgendwie so Leute hinterher, oder?
1: Wie alt war denn Jung, als der angefangen hat? Das
2: Jung.
1: War vor 17 Jahren? Nee, was? Doch. Ja? Wie? Nee.
0: Jule hat einen Wortgag eingebaut.
2: Hast du gar nicht gemerkt, ne?
1: Nee.
2: Ist der zum dritten Mal OBM geworden? Ja. Oder zum zweiten?
1: Nein.
2: Dritten. Zum dritten?
0: Also
1: 3x7 oder was?
0: Nee.
2: Ja, der ist vorher Bürgermeister.
1: Für Jugend, Schule, Sport.
2: Ja, genau.
1: Ja.
0: Ist ja seit 21 Jahren Bürgermeister. Oder seit 20?
2: Das also gesagt? Es kann...
0: Heiliger Bim-Bam. Okay.
2: Ich glaube, Tiefensee ist nach Thüringen gegangen als Minister oder sogar als Bundesminister.
1: Ja, beides. Eins nach dem anderen.
2: Ja.
0: Aber erst Bund, dann Thüringen.
1: Ja. Ich, ne? Genau.
2: Ja, genau.
0: Genau, er hatte den Ruf aus Berlin.
1: Ereilt.
0: Wahrgenommen.
1: Richtig.
0: Und dann?
2: Seit 2006 ist Burkhard Jung... Ja, das stimmt. Also 21 Jahre. Es wird jetzt die dritte voll.
1: Ja.
0: Und dann war er ja in der 50, als er das erste Mal Bürgermeister ward. Richtig? Also jung.
2: Ja, er ist jetzt schon, ne?
1: Jetzt ist er ja schon.
2: 58 geboren?
0: Der ist jetzt schon 58 geboren.
2: Was bedeutet das jetzt?
1: Dass er 48 war.
2: Ach so, ja.
1: Gut. Naja, dann ist es halt doch vielleicht eher die gleiche Generation, oder? Je nachdem, wo man jetzt guckt.
2: Wie wer?
1: Wie die anderen Kandidaten. Ist da jemand wirklich sehr viel jünger als 48?
2: Ich glaube, Tom Rodisch ist nicht 48. Kennt ihr Tom Rodisch?
1: Aber das ist doch jetzt die Spaßpartei, oder?
2: Ja.
1: Okay.
2: Heißt die inzwischen die Spaßpartei?
0: Die Partei, die Partei.
1: Ja, die...
2: Der Stadtrat Kuno hat sich neulich von Martin Sonneborn im Stadtrat distanziert. Wegen des Antisemitismus, hat er gesagt.
1: Okay.
2: Mhm.
1: Ist ja in Ordnung, aber.
2: Okay, Tom Rodisch ist auf jeden Fall jünger und gut. Michael Weikert von der CDU ist, glaube ich, auch noch ein bisschen jünger. Mhm. Anfang 40 vielleicht.
1: Ja, gut, aber dann ist er zu jung. Also aber man kann ja einfach so eine Stadt.
2: Ne? Dirk Panther ist wahrscheinlich auch so Ende 40.
0: Skady Jennecke ist ja ziemlich genau in dem Alter mit 49.
2: Ist sie 49?
0: Hm. Hab ich letztens in der Zeitung gelesen.
1: War das eine Springer-Zeitung?
0: Das war eine LVZ-Zeitung, glaube ich.
2: Okay. Hm. Die Grünen sind noch nicht um die Ecke gekommen.
1: Ach, immer noch nicht.
2: Die Kandidatin, die sie vorgesehen hat, hat abgesagt aus Krankheitsgründen, Erkrankungsgründen, herzliche Genesungswünsche. An Vicky Feldhaus.
1: Mhm.
2: Mhm. Das BSW, den Namen will ich nicht sagen, weil das wirklich, da würde ich zerbröseln vor. Abgestoßen sein.
1: Toll, muss ich dann googeln also.
2: AfD hat doch nicht nominiert.
1: Ja gut. Also laut LVZ will die CDU unbedingt ins Rathaus. Dementsprechend muss man jetzt ja ihre Wahl auf Michael Weikert als ihr Joker werten.
2: Das ist ja wirklich
1: das Beste, was gibt, wo es gibt.
2: Ach, wir haben vergessen, Dirk Therischen als parteiunabhängiger Kandidat wurde auch gehandelt als potenzieller CDU-Kandidat. Die CDU war aber in der Frage seiner DDR-Vergangenheit gespalten.
0: Das werden viele nicht mehr wissen. Dirk Therischen, bekannt in Leipzig durch die Olympia-Bewerbung damals für 2012 wäre das gewesen, ne? Also
2: ja,
0: so Anfang der 2000er war der.
2: Einmal nicht geklappt hat.
0: Hieß diese Bude in dieser Olympia-Bewerbungs GmbH aktiv, ne?
2: Hm. Und hat er auch, ich lieber nichts
0: Justiziables
2: hier sagen. Hm?
0: Es gab Vorwürfe der Veruntreuung, würde ich sagen, gegen die GmbH.
2: Hm. Und es ist ja auch nicht geworden, ne? Mit Olympia.
0: Ja, aber dann seitdem haben wir einen City-Tunnel.
2: Ach, einen City-Tunnel?
0: Nur freilich.
1: Hab schon nie benutzt.
2: Nee.
1: Nee, was soll ich damit?
2: S-Bahn fahren kannst du gut mit dem Rad zum Beispiel.
1: Mit dem Rad soll ich S-Bahn fahren?
2: Viel besser als Straßenbahn, finde ich.
1: Aber sie fährt ja halt nicht dahin, wo ich hin will.
2: Aber das neue Olympia wird uns neue Verkehrsverbindungen bringen.
1: Ja, zum Beispiel autonomes Fahren auf der B2.
2: Genau.
0: Eine eigene Spur.
2: Und die Südtangente, die den da oben mit da unten verbindet.
1: Norden mit dem Süden.
2: Also so schleusiger Wegmäßig.
1: Ja.
0: Stark.
1: Also solange es in Leipzig nicht irgendwann sowas gibt wie eine West-Süd-Verbindung, kann ich nichts ernst nehmen.
2: Das ist ja eine West-Süd-Verbindung. Ich meine Schleusiger Weg ist doch eine West-Süd-Verbindung.
1: Ja, aber halt in den Osten eigentlich. Es ist ja eine Ost-West-Verbindung.
2: Ach so. Hm. Über Süd?
1: Nee, ohne Süd. Ich muss halt umsteigen.
2: Südvorstadt.
0: Du meinst schon der öffentliche Verkehrsmittel jetzt?
1: Ja, was wovon redet ihr?
0: Julia meint, glaube ich, eine Tangente hier, so eine Straße quasi, die gebaut werden soll.
1: Das interessiert mich ja noch weniger,
2: dass eine
1: Straße gebaut wird.
2: Ja. Doch, der Schleusiger Weg soll wirklich durch eine Straßenbahn erschlossen werden, aber halt erst in 20 Jahren. Und wenn Olympia kommt, wird alles viel schneller gehen.
1: Ja, ja, klar.
2: Ich weil
1: Planfeststellungsverfahren und dieser ganze Scheiß.
2: Ich bin ja auch nicht für...
0: Wir einen unzufriedenen Bürger sitzen.
2: Ja. Ich bin ja auch keine Olympia-Verfechterin, überhaupt nicht. Aber wir haben den Ausflug gemacht, Dirk Therischen.
1: Ja.
2: Ist es nicht geworden für die CDU?
1: Nee.
2: Will sich jetzt von den Freien Wählern aufstellen lassen? Keine Ahnung. Ich habe so gar kein Gefühl für diese ganzen Kandidierenden. Also nicht für alle, aber das sage ich jetzt nicht.
0: Ich glaube,
2: aber
0: ein gewisses Gefühl könnten wir vielleicht teilen, nämlich, dass die Kandidaten der CDU und SPD so ein bisschen, dass wir das Gefühl haben, dass die niemand so dolle kennt erstmal.
2: Ja,
0: dass
2: das die ist jetzt erstmal diplomatisch gut gesagt.
0: Ohne Bekanntheitsbonus in die Bewerbung starten und man deswegen so ein bisschen das Gefühl bekommt, dass so richtig... Wollen die vielleicht gar nicht gewinnen oder so? Oder
2: ja.
0: Klopfen von Anfang an nicht so richtig dran.
1: Auf der anderen Seite, als Jung damals kandidiert hat, hat ihn ja auch niemand gekannt, oder? Er war halt Beigeordneter für Jugendschule Sport, aber
0: ja, was, aber was ich glaube, das? der wurde so ein bisschen vorbereitet und eingeführt von seinem Vorgänger und ich glaube, das wird jetzt Jung hervorgeworfen, dass der keine richtige Nachwuchsarbeit gemacht hat in der SPD, also niemand, wie sagt man, ich weiß, aufgebaut wurde, was auch immer das bedeutet für einen zukünftigen OPM.
2: Ja, das stimmt auch. Also wirklich, jetzt kein Bashing betreiben oder doch. Die SPD irgendwie so personalmäßig liegt einfach da nieder.
1: Was ist eigentlich mit Professor Fabian?
2: Der ist schon in Rente.
1: Ach so.
0: Ach so, und dann darf er ja nicht mehr sich als OBM bewerben. Ne?
2: Ja.
0: Da gibt es so eine Altersgrenze.
2: Genau. Okay. Ja, viel zu alt. Mhm. Jung dürfte auch nicht nochmal, ne?
1: Aber in Bayern dürfte er, glaube ich.
2: Ach so?
1: Ja.
2: Da darf man dann bis zur Barre.
1: Ja. Oh. Oh, ein gewisser Gauleiter hat in der Zeit, oder nee, in der Welt, Gauland hat neulich hier CSU, einen Gastbeitrag geschrieben,
2: Gauweiler,
1: dass Merz Peter Thiel nach Leipzig, nach Deutschland holen soll. Das ist auch so eine richtig geile Idee.
2: Was, Gauweiler.
1: So, was habe ich gesagt?
2: Gauland.
0: Gauleiter.
2: Erst Gauleiter, dann Gauland. Und der Gauland ist doch nicht mehr in der AfD, oder? Ist der nicht abtrünnig geworden, Gauland?
1: Das weiß ich gar nicht. Keine Ahnung. Ich meine diesen CSU-Typen, Gau.
2: Ja, Gauweiler hat auch mit Sarah Wagenknecht Dinge gemacht. Der hat, glaube ich, so mit Sarah Wagenknecht irgendwie gegen die EU geschossen irgendwie vor Gericht und irgendwas. Das ist wirklich ekelhaft. Also, sorry.
1: Ja. Genau, naja, der hat jedenfalls vorgeschlagen, dass man Peter Thiel zurück nach Deutschland holt. Wer den nicht kennt, das ist unter anderem der Typ, der mit an diesem Projekt 2025 bei Trump mit vielen Milliarden dahinter sitzt und jetzt, glaube ich, nach Mexiko geflohen ist. Keine Ahnung, weil ist ja schon wieder zu Vogue in den USA. Ach, was weiß ich. Hat mich jedenfalls sehr, auf was für Ideen Leute kommen.
2: PayPal, oder?
1: PayPal, genau. Christian Lindner hat ja auch vorgeschlagen, dass man mehr Musk wagen muss. Kurz danach hat er, glaube ich, diesen Hitlergruß gezeigt auf der Bühne.
2: Naja. Ja.
1: Alles Gute. Wie findet ihr die Wahl von Kubicki, den jungen Wilden?
2: Ominös.
1: Gut.
2: Aber für mich ist die FDP gar nicht mehr so.
1: Steht jetzt wieder in Umfragen bei 5%.
2: Hat auch einen OBM-Kandidaten. Was, hier stehen wieder bei 5%?
1: Ja, na, vermutlich wegen den Berichterstattungen über die Parteivorsitzendenwahl. Das ist ja immer...
2: Ja, ein bisschen verfälschend.
0: Wir erinnern sich, Leute, dass es die FDP gab.
2: Ach.
1: Ja. Hm. Naja.
2: Man kann anknüpfend an Palantir, an Peter Thiel und Musk noch sagen, dass Sachsen...
1: Peter Thiel, Palantir passt, ja.
2: Sachsen die Beschlussfassung über das Polizeigesetz bevorsteht.
0: Beschlussfassung
2: am 24. und 25. Juni.
1: Ja.
2: Und das eine ganz schöne Hängepartie war, weil das BSW, also weil Grüne und Linke das nicht mitmachen, die CDU-SPD-Regierung braucht 10 Stimmen. Es geht vor allem um die Einführung von KI-Möglichkeiten neben der Einführung von oder Verbreiterung des Einsatzes von Elektroimpulsgeräten.
1: Das sind ganz normale Excel-Tabellen, Jule.
2: Genau, es geht um Datenanalyse, intelligente Videoüberwachung. Es geht um biometrische Interneterkennung von Menschen. Und jetzt hat das BSW irgendwie doch einen Kompromiss mit CDU und SPD gefunden und glaubt quasi zum Beispiel Palantir-Nutzung ausschließen zu können. Ob das wirklich so aufgeht, I don't know. Ihr hattet ja drüber, ne?
0: Wir hatten schon mal drüber.
2: Also es sieht so aus, als wenn das jetzt eine Mehrheit findet. Ich weiß nicht, wie das BSW sowas dann vertreten kann mit ihrem, ein politisches Chamäleon, ne?
1: Ja.
2: Oh. Mhm.
1: Wo jetzt doch Frau Wagenknecht auch nochmal für Sachsen-Anhalt betont hat, wie schön das wäre, wenn das BSW zum Königsmacher der AfD wird. Mhm.
2: Genau, das ist so ihre Rolle, glaube ich.
0: Ja. Sie befindet sich mal wieder in einer schweren Aufmerksamkeitsschlacht, hatte ich mehrfach gelesen.
2: Ja, da muss ja irgendwie, ne?
0: Alles versuchen, um aufmerksam, aber ja, das ist wirklich, also was denken denn Leute wie Lutz Richter, wenn die Parteivorsitzende sowas erzählt? Das ist wirklich da.
2: Jetzt musst du aber auch noch erklären, wer Lutz Richter ist. Falle ich vom
0: Stuhl. Lutz Richter, Lutz Richter war früher in der Linken Landtagsabgeordneter eine Weile für Pirna und ist zum BSW gegangen und ist in Pirna auch in zivilgesellschaftlichen Initiativen, die sich antifaschistisch nennen, aktiv gewesen.
2: Corona-Schaden, sorry. Im Landtag jetzt, im Schlepptau mit anderen, die von der Linkspartei kamen und früher große Antifaschisten, haben die kein Problem mit der AfD zu stimmen. So, ne?
0: Alles weg, ne?
2: Und sogar Mehrheiten sozusagen zu versuchen, sozusagen so taktisch, ne? Tabubrüche zu produzieren.
1: Guten Tag.
2: Guten Tag.
0: Ja. Schön. Also ich bin da wütend.
2: Ja, aber ich glaube, das ist einfach verloren, ne? Und klar, strategisch ist das total logisch. Das BSW versucht sich über Wasser zu halten, als die sozusagen die Brücke, das ist die strategische Rolle, Mehrheiten zu generieren mit der AfD, ne? So, das ist scheinbar das, was geblieben ist von dem, wie sagt man?
0: Projekt.
2: Wie geflogen als irgendwas und gelandet als
1: Bettvorleger.
0: Geflogen als Tiger?
2: Ja.
0: Ne? Tiger fliegen ja so
2: die
0: gut.
2: Die fliegen durch Schreuditz.
1: Der ist tot.
0: Oh, nee. Ist ja eine Runde geflogen vorher.
1: Das ist zu warm.
2: Doch. Nee, es ist nicht zu warm. Du hast einfach ein schwaches Nervenkostüm, oder?
1: Ja.
0: Unterwerbe.
2: Was machen wir denn da? Hast du mit Rauchen aufgehört? Fly.
1: Reden wir nicht drüber.
0: Ich wollte auch nochmal ein Geräusch machen.
1: Ja.
2: Morgen ist CSD in Dresden, aber auch GSO in Leipzig. Muss man darüber reden?
1: Doch, hätte gar nicht gedacht, dass die noch gibt.
2: Global Space Odyssey ist wieder aus der Kiste.
1: Ach, die war weg.
0: Gehüpft,
2: ja. Die war länger weg, aber ich glaube...
0: Wurde reanimiert.
2: Wurde irgendwie so reanimiert. Keine Ahnung, ich habe da kein Gefühl dafür, aber wir machen einen Werbeblock.
1: Ja.
2: Morgen.
1: Ja. Könnt aber auch Radio Blau hören, da wird live gesendet.
2: Echt?
1: Ja.
2: Cool. Bum, bum, bum, bum.
1: 14 Uhr, bum. Live von der GSO. Du, du, du,
0: da. Der Kampf um Freiräume ist ausgekämpft, sagen wir Alten vielleicht.
2: Nein.
0: In Leipzig, aber das ist ja vielleicht nicht das, was die Jugend denkt und hofft und will.
2: Gar nie.
0: Ne? Deswegen ist vielleicht gut, wenn die GSO sich reanimieren tut.
2: Darüber sprechen wir unter anderem in 2 Wochen im Linkstränenradio.
1: Es sterben ja kaum Clubs.
0: Nö.
2: Nee?
1: Nö?
0: Boom. Gibt ja kaum noch welche.
2: Was? Also.
0: Macht's gut. Tschüss, Radio.

Ein freudiges Hallo aus dem Planet Earth Studio. Wir sind mal wieder auf Radio Blau. Dub Night mit Dub Herz, Jimmy Aimose, Aldub, David und meiner einer, Mr. Glue. So, das war Chris Hinze, was wir gehört haben. Eine fantastische LP. Chris Hinze, Ward, Sound and Power. Ein toller Flötenspieler.

0: Yes, der wunderbare Chris Hinze, einer der besten Querflötenspieler. Er kennt zwar nicht so viel, aber der ist im Jazz sehr angesagt gewesen. Das war eine Platte von 1980 mit Sly and Robbie, Peter Tosh und anderen. Und jetzt kommen wir zu unserem Special, ein Perry Scratch Special. Aber sagen wir mal so, der soll sich mal selber vorspielen. Vorstellen.
1: The Night Radio Show.
0: Genau, auf geht's.

Yes, Leroy Sippels und die Upsetters. Und jetzt Upsetters. Yeah. Yeah.

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0: Roots from the Congo. Lee Scratch Perry. Das ist eine sehr schöne Platte. Roots from the Congo. Here we go, Alter.
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0: Radio Blau, Dub Herz. Roots from the Congo,

Ich habe viele Väter und ich habe viele Mütter. 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Ich bin über 10.000 Jahre alt und mein Name ist Mensch. Yes.

0: Rumors of Tony Taff and Russ Shiloh. Next one.
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Ich sag mal, schön, dass ihr zugehört habt. Ihr wart auf Radio Blau in der Dub Night. Und hier ist der Dubherz. Mike normal mit Effekte. 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

0: Es ist wieder Teezeit. Das heißt, Wurstplatte bei Persona non grata ist ausgebrochen. Das heißt, die besten Neuerscheinungen, die nicht Platte des Monats geworden sind, wurden unterm Tisch zusammengekehrt und werden euch heute mit vollem Herzblut kredenzt.
1: Und das sind derer viele, die da unter dem Tisch rumliegen.
0: Ich begrüße im Studio den Herrn Jensor uns gegenüber und mir zur Rechten Don Bass.
2: Und wir grüßen zurück den Herrn Nauber an den Reglern heute Abend.
1: Wenn ich das so richtig auf dem Schirm habe, machen wir ja diesmal für den Sonntag eine richtige Tea Time, oder?
2: Genau. Ich dachte schon an den Marktführer Telekommunikation wegen Tea Time, aber wenn die das erfahren, die nutzen das sofort.
0: Weil die Sonne draußen hochsteht, gibt es Eistee.
1: Es ist einfach Teezeit.
2: Genau.
1: Und Musikzeit, wie gesagt, wir sind mit dir, sind wir vier. Nach diesem Motto haben wir jede Menge Musik mitgebracht und wir haben jetzt noch gar nicht Schnick, Schnack, Schnuck gemacht, wer anfangen darf.
0: Ich springe hier in die Bresche und sozusagen vor und habe etwas mitgebracht aus Bingley, West Yorkshire, ein Quintett um Becca McIntyre. Die Rede ist von den Marmosets. Deren drittes Album CO War Dot Dice ist bei Netzwerk erschienen, beziehungsweise ja doch erschienen am 22.05. Debüt 2014 und seitdem hat sich so einiges entwickelt. Ich habe hier rausgesucht A Kiss from a Mother und das klingt so. Die Marmosets.

0: Yeah.
1: Mom sets A Kiss from a Mother vom Album CO.War.Dice bei Network Music Group erschienen.
0: Jo, da docke ich doch gleich mal an, glaube ich, würde
1: so
0: ich sagen.
1: So sieht's aus.
0: Yep, wir haben das Energielevel hochgelegt. Hin und wieder haben wir auch tatsächlich noch diverse Ausschläge. Ich mache weiter mit etwas, wo ich mich sehr gefreut habe, dass mich das Ganze erreicht hat. Gut, der Plattenname spielt jetzt nicht in der Liga von sowas wie Mommy's Little Monster, wie White Trash, White Light, White Heat oder wie Hard Times and Nursery Rhymes. Trotzdem, Born to Kill, die neue Platte von Social Distortion, hat mir einen Haufen Spaß gemacht, weil sie ganz schön fresh um die Ecke kommt mit genau den Dingen, die man an Social Distortion so mag. Diese Gleichzeitigkeit von Punk Spirits, von Country Feeling und Rock'n'Roll Attitude. Und tatsächlich ist die neue Platte der Band um Mike Ness fähig und in der Lage, einem klarzumachen, warum die eben mit dieser ganz eigenen Mischung, mit ihren eigenen Riffs, mit ihrer eigenen Erscheinungsform dann doch zu einer der einflussreichsten So-Call-Punk-Bands werden konnte. Ich habe mir No Way Out, ein schöner, ordentlicher Smasher, hinter die Ohren rausgesucht. Hier hören wir es, Social Distortion.

0: Ja, das macht einen Haufen Spaß. Die ganze Platte macht einen Haufen Spaß. Hört es euch mal an, wenn ihr auf so einem Sound steht. Irgendwie ist Mike Ness nicht älter geworden und das sage ich im positiven Sinne. Wir kommen zu was anderem.
1: Aber gut sieht er aus.
0: Ja, eine Kanone.
1: Er sieht echt fit aus, auch im Gesicht so clean, würde ich sagen.
0: Naja,
1: cool, jetzt, clean.
0: Er ist schon seit irgendwie, glaube ich, seit Jahrzehnten clean, ja, und trocken, genau. Aber jetzt halt auch wieder gesund.
1: Ja.
0: Er hatte ja schon eine Krebserkrankung.
1: Richtig. Ich hatte im Zuge der Veröffentlichung der neuen Platte und der Aussage, dass es halt seit 15 Jahren, 10 Jahren, 10 Jahren, ne? Seit 2015 war die letzte Platte.
0: 11.
1: Oder 11, noch länger her. Dass es jetzt die erste Platte wieder ist, in der oder nach der Langzeit. Und hatte mal geschaut, 2011, und das sah deutlich fertiger aus, sagen wir mal so. Und jetzt sieht er wirklich richtig gut aus, gesund, sportlich und so weiter. Ja, hat einen ganz schönen Makeover hinter sich.
0: Sehr schön. Sehr cool. Sehr schön, dass er immer noch da ist. Die Family scheint ihm auch die Kraft zu geben.
1: Ja, da hat er Probleme gehabt. Bisschen.
0: Jetzt aber.
1: Jetzt ist alles wieder gut.
0: Ist alles.
1: Wir bleiben in den Vereinigten Staaten und kommen zu Avalon Emerson, die in San Francisco geboren ist ursprünglich und später dann als Produzentin und Softwareentwicklerin gearbeitet hat und auch eine bekannte DJ ist. Die ist 2014 nach Berlin gegangen und hat da im Berghain teilweise 11 Stunden aufgelegt, 11 Stunden Sets gespielt. So wie ich es gehört habe, ist sie jetzt wieder zurück in den USA. Bekannt geworden ist sie durch den Tech-House-Track The Frontier und musikalisch geprägt worden ist sie von Synth-Pop, Industrial, so Bands wie Nine Inch Nails, Cocteau Twins und so. Ich glaube, ihre Eltern haben sie da ein bisschen daran geführt. Sie hat aber jetzt ein zweites Album aufgenommen, heißt Written Into Changes, und das klingt ganz anders als das, was man von ihr gewöhnt ist. Also es gibt kein Techno, sondern es gibt düsteren, atmosphärischen Dreampop und Indie-Rock. Es gibt eine ganze Menge elektronische Einflüsse und textlich geht es eigentlich darum, also die große Klammer ums Album ist das kurze Intermezzo zwischen Geburt und Tod, also das, was wir Leben nennen, und was wir da reinpacken: Beziehungen, Sehnsüchte, Vergänglichkeit, Optimismus, Wärme, das Bewusstsein, dass schöne Momente nie von Dauer sind und so weiter. Ich habe einen Song rausgesucht, der das ein bisschen ganz gut verdeutlicht, hier vom Album. Happy Birthday heißt der Song, und den hören wir jetzt. Hier ist Avalon Emerson mit Happy Birthday.

0: Avalon Amazon aus San Francisco mit dem Stück Happy Birthday vom Album Written Into Changes. Und das ist ein kleiner Überhang aus dem März. Es sind viele Sachen liegen geblieben, die ich hier gerne gespielt hätte. Deswegen diesmal auch von Avalon Amazon noch ein Stück, obwohl es schon im Ende März erschienen ist.
1: Macht nichts. Nein. Trotzdem wert, hier erwähnt zu werden und vorgestellt.
0: Genau.
1: Wir kommen zu etwas, das ist am 3.4. erschienen. Und zwar die Debütplatte von Feline Sonny, Virginia Lake heißt die. Und obwohl der Name ganz woanders hinführt, ist die junge Dame aus Bochum. Das Ganze, also und heißt eigentlich Feline Bernsdorf. Das Ganze dreht sich natürlich Coming of Age. Wut gegen sich, die Gesellschaft und die Umgebung, Disillusion, also Ernüchterung und so weiter und so fort. Dem Ganzen vorangegangen ist bereits die Invader EP, die ist schon 2024 erschienen. Jetzt aber Virginia Lake, ebenfalls bei Netzwerk beziehungsweise selbst veröffentlicht. Ich habe den Song I Miss You herausgesucht. Hier ist Feline Sonny.

0: Ach so, Feline Sonny war das mit dem Song I Miss You vom Album Virginia Lake.
1: So, dann hole ich nochmal den Hammer raus und beschmiere euch vorher aber den Nachmittag oder den Tag mit einer schönen Information. Aus erster Hand ist an mich herangetragen worden, dass beim Metallica-Auftritten sich das Publikum von der Vorband Knocked Loose ein wenig überfordert gefühlt hat. Das kann ich mir gut vorstellen. Gut vorstellen kann ich mir auch, dass das Gleiche passiert wäre, wenn dort die wunderbare Band Roman Candle am Start gewesen wäre, die justament mit ihrem Debüt Unadulterated um die Ecke gekommen ist. Die Band um Frontfrau Piper Ferrari macht Dinge, die mir sehr, sehr gut gefallen, irgendwo so im Niemandsland zwischen Metalcore, Metal an sich, Extrem-Metal, Post-Hardcore, Math-Rock, Screamo ist auch alles mit drin und über allem liegt ein wunderschöner Hauch an Wut und Durchschlagsvermögen. Tolles Debüt, das mir die Band aus Las Vegas da vor die Füße geworfen hat, dass ich geradezu ein bisschen euphorisch geworden bin. I Can't Stop Winning ist der Track, den ich mir rausgesucht habe. Hier sind Roman Candle.

0: Yeah, Roman Candle, I Can't Stop Winning von Unadulterated, just erschienen via Sumerian. Hört mal rein, wenn ihr Spaß an so einer, an so einer Wucht und so einem, immer drauf habt. Wer kommt sowas an?
1: Wir bewegen uns etwas nördlich und kommen nach Montreal zur Band Atsuko Chiba. Die haben mit Atsuko Chiba, selbstbetitelten Album, ihr viertes Album jetzt auch veröffentlicht. Komisch, fängt man ja eigentlich mit dem ersten Album an, selbst zu betiteln, aber gut, dann lassen wir es hier mal das vierte sein. Das erste, was sie vollständig in Eigenregie eingespielt haben, ist ein Neuanfang, was die Band betrifft. Das ist ursprünglich nicht so gewesen. Die Songs sind aus freien Studio-Jams heraus entstanden. Und es ist ein konzentriertes und aber auch reduziertes Album entstanden, wie immer im Gevier zwischen experimentellen Rock, Krautrock, Postrock und elektronischen Elementen. Dazu kommt im Gegensatz zu den vergangenen Alben ein stärkerer Einsatz von Gesang und verfremdeten Vocals. Die Einflüsse der Bands, die sind bei der Band Can, bei Talk Talk und auch bei Protoset zu verorten. Was man diesmal gemacht hat, man hat weniger Ausuferung gesetzt wie in den vergangenen Zeiten, sondern hat jetzt mehr auf präzise gesetzte musikalische Momente gesetzt, auf Atmosphäre und Reduktion. Und das Stück, was wir jetzt gleich hören werden, Future Ways, das entwickelt sich über einen Spaßlauf, über dem ab und an Synthesizer und Gitarren aufleuchten. Mittendrin gibt es einen Bruch und das wird alles auf eine einzige Klangspur reduziert und dann kehrt man aber zum Rhythmus zurück. So viel zur Erklärung, wo das alles klingt. Das hören wir jetzt. Atsuko Chiba mit Future Ways, und erschienen ist das Ganze auf Morphland.

0: Atsugu Chiba vom aktuellen Album, vom vierten der Band, Atsugu Chiba genannt, mit dem Stück Future Ways.
1: Wir kommen zu einem Quartett aus London, rundherum, also das Quartett schart sich um Sophie Harris. Die Rede ist von der Band Modern Women. Deren erste Lebenszeichen war eine Single von 2021 und jetzt ist das Debütalbum Johnny's Dreamworld erschienen und zwar am 1. Mai bei One Little Independent und ich habe den Titelsong rausgesucht, Johnny's Dreamworld. Hier sind Modern Women.

0: Modern Women, Johnny's Dreamworld war das.
1: Jo, und ich übernehme und habe auch wieder eine kleine Geschichte zum folgenden Interpreten, zu Alex Atkins. Denn da kann ich mich sehr, sehr genau daran erinnern, dass er mir eines der herausragenden NATO-Konzerte damals beschert hat. Das ist schon so lange her. Damals allerdings noch mit seiner wunderbaren Band Metz, die ja jetzt so ein bisschen ruht. Weil aber Alex Atkins ein bisschen was machen möchte, hat er inzwischen sein Projekt Weird Nightmare ins Leben gerufen und mit Hoopla auf Sub Pop seine zweite Platte veröffentlicht. Die ist ein bisschen raus aus diesem Lo-Fi des Debüts, ist dafür sonnig, luftig, gar fein, melodietrunken, selig und Indie-Rock hörende Menschen wie mich abholend. Forever Elsewhere ist das Stück, das ich mir rausgesucht habe. Hier ist er, Alex Atkins.

0: Ja, ich habe schon ein bisschen überlegt, ob es da wohl Mecker vom Meister gibt, weil das atmet so von A bis Z, von vorne bis hinten, den Spirit von Dinosaur Junior, dass man sich, also ich fühle mich da wunderbar in den Arm genommen. Kommen wir zu was anderem.
1: Svenny Leiner.
2: Kommen wir zu Dina Sommer. Die hat, ist ja, also das ist ja ein Projekt um Dina selbst, ihrem Ehemann Max ist noch dabei am Start. Dina und Max zusammen sind ja auch Local Suicide. Und dazu kommt ja noch Kalippo aus Bayern. Und zu dritt, wie gesagt, sind sie Dina Sommer. Und wenn man sie so ein bisschen kennt, die sind ja sehr umtriebig und auch sehr fleißig, was den Output betrifft, dann hat man ja immer so diesen Italo-Pop, Electro-Wave-Aspekt gehabt. Jetzt bei der aktuellen Single, die da Fuel heißt, ist das alles ein bisschen anders. Es kommt ein bisschen düsterer her, ist sehr eindringlich, ist so im Grenzbereich zwischen Elektro und dem IBM der 90er Jahre verortet. Der Song beginnt mit der Textzeile Core Connection und den feuert dann Dina wie so einen Startschuss ab und dann setzt der Motorbass ein und dann geht der Rest aber auch richtig los. Ich finde es sehr interessant, dass Sie hier ein bisschen von Ihrem ursprünglichen Prinzip weggegangen sind und hier ein bisschen harscher werden und vielleicht auch nicht ganz so lieblich, eher ein bisschen kühler, motorischer, vielleicht könnte man das auch krautiger nennen, aber vielleicht ist das auch viel zu weit hergeholt. Mit so ein paar Disco-Punk und Electroclash-Anleihen hat man noch so ein bisschen so diesen Vibe von so einer dunklen Tanzfläche, nicht so diesen eher heiteren Italo-Disco-Aspekt. Aber hört selbst. Hier ist Dina Summer von ihrer aktuellen Fuel-Single mit dem Titelstück. Hier ist Fuel.

0: So klingt Dina Summer im Jahr 2026. Wer hätte das gedacht, nach all den lieblichen Melodien der vergangenen Jahre. Aber ich finde es trotzdem gut. Es macht, bringt mal einen anderen Aspekt in das Projekt rein. Sehr gut, finde ich gut.
1: So, wir nehmen jetzt mal wieder hier ein bisschen die Härte raus und kommen zu gar folkischen Singer-Songwriter-Weisen. Die Rede ist vom neuen Album von Aura Kugan. Deren Album ist zwar schon am 13.03. erschienen und heißt Hard-Hearted Woman, ihr mittlerweile 10. Album. Die Dame kommt aus Kanada, Salt Spring und ursprünglich und jetzt Vancouver. Ist also schon auch ein bisschen länger dabei. Debüt 2007 und als ich geguckt habe, ob wir da schon einen Song gespielt haben, habe ich eine Rätsel gefunden von mir von 2010. Yeah. Ja, wir sind schon lange dabei. Keiner hat es mitgekriegt. Wie soll ich sagen? Steh auf Menschen, immer senkrecht. Aura Kugan, ich habe den Song Bury Me herausgesucht. Hier kommt sie.

0: Aura Kugen, Bury Me vom zauberhaften Album Hard-Hearted Woman, 13.3. Sacred Bones Records.
1: Ich nehme euch jetzt mit ins Rohe, ins Unbehauene, in Dinge, die einfach so aufgenommen werden, die passieren, die eingespielt werden, zu einem unserer Lieblingsduos, die es da draußen gibt auf der Welt. Es gibt viele Duos, die wir mögen. Dan Auerbach und Patrick Carney, aka The Black Keys, mag ich auf jeden Fall auch ganz, ganz, ganz, ganz, ganz, ganz tolle, weil ich mir einfach keine schlechte Platte der beiden erinnerlich ist. Und mit Peaches, ihrer aktuellen Sammlung von Coverversionen docken sie da schön an. Wie gesagt, es ist alles sehr roh, sehr unbehauen, sehr in einem Stück eingespielt. Klar, wir gehen wieder zurück zu R.L. Burnside und solchen Leuten. Dort werden Stücke zum Zugehör gebracht, aber eben auch Leute wie Jesse May Brooks, von dem stammt nämlich Tell Me You Love Me, und das hören wir jetzt in der Black Keys Variante.

0: Ja, genau so zieht sich das schön durch, durch die ganze Platte. Peaches heißt die, von den wunderbaren schwarzen Schlüsseln von den Black Keys. Schon erschienen via Easy Eye Sound. Geht los und zieht euch diesen schönen Blues rein. Wir kommen zu was anderem.
1: Ja, wir kommen zu einem etwas ungewöhnlichen Duo, aber vielleicht ist es gar nicht so ungewöhnlich. Wir kommen zu einem dänischen Queer-Pop-Rebellen. Asbjørn Toftal oder kurz nur Asbjørn genannt und dem in Berlin beheimateten Produzenten La Boom Fatale mit bürgerlichem Namen Antonio Desprit. Die beiden haben sich vor über 10 Jahren gefunden. Da hatte La Boom Fatale suchte einen Sänger oder brauchte eine Stimme zum Samplen und ist da auf Asbjørn gestoßen, der zu der Zeit, denke ich, auch in Berlin lebte. Und seitdem sind sie sozusagen beste Freunde, machen des Öfteren gemeinsam Musik. Wie auch hier jetzt, ihre aktuelle EP gemeinsam heißt House Party, also so wie früher die in den 70er Jahren irgendeine 12-Inch mit Party-Mixen. Das war dann auch so eine Art House-Party. Und die Freundschaft, wie gesagt, reicht über ein Jahrzehnt zurück. 2014 ist es gewesen. Da hat Toni Asbjørn eingeladen, auf einem Track zu singen. No Tongue in Cheek hieß der und wurde zur Lead-Single von La Boom für das damaligen Album Holy Cram. Und danach war er fester Bestandteil von Asbjørns Live-Shows. Und das hat auch dazu geführt, dass La Boom Fatale mittlerweile Teil von Asbjørns Liveband selbst sind. Seitdem haben sie zusammen mehr als 400 gemeinsame Auftritte auf Festivals und in Clubs in ganz Europa und sogar bis China absolviert. Und mit der Zeit ist das aus der musikalischen Zusammenarbeit immer mehr Vertrauen gewachsen. Also man lässt sich blind freie Hand beim Tun. Die EP House Party ist eine Hommage an die Clubkultur, eine Einladung zum Tanzen und vor allen Dingen in Zeiten, wo Orte, die ja auch Erinnerungen geprägt haben, immer mehr an den Rand gedrängt werden bzw. verschwinden. Clubs schließen, weil die Mieten steigen und diese Rückzugsorte für ganze Generationen von Außenseitern in mitunter auch schwierigen Zeiten fällt weg. Und das sind gerade solche Rückzugsorte, die halt auch Schutz bieten. Und das wird quasi hier auch mit, obwohl alles eine Hausparty ja eigentlich eher was Positives ist, wird das hier im Subtext auch mit erwähnt. Was wir jetzt gleich hören werden, ist so eine kleine Schatzkiste für echte Clubgeeks. Wir hören UK Garage Beats, Reese Besser im Jungle Style und so weiter und so fort. Aber wir sind hier eine Musiksendung und deswegen hören wir jetzt Freak of All Freaks von Asbjørn und La Boom Fatale.

0: Nicht nur UK Garage Beats und Reese Bässe, auch das unvermeidliche Hauspiano und natürlich eine tödliche Hommage an Check Your Body. Ich weiß gar nicht mehr,
1: was gesungen hat.
0: Mirage hießen die?
1: Ja, von Mirage gab es auch den Checkmixer.
0: Okay. Check Your Body. Check Aspion und La Boom Fatale, please, bei Sinbus erschienen.
1: Wir kommen zu was ganz anderem. Und zwar zu Viktoria Skoglund. Die kennt der eine oder andere vielleicht als Mitglied von Audrey, Mirikai oder No Favors. Ja, jetzt allerdings solo unterwegs. Die junge Frau stammt aus Schweden. Ich glaube, es stand jetzt nicht direkt bei ihrem Solo-Projekt, wo sie ansässig ist, aber eine der genannten Vorgängerbands wurde in Malmö verortet. Jetzt, die erwähnten Vorgängerprojekte 2006 bis 2013 sozusagen. Unter anderem war sie aber auch an Platten von Boy Omega und Solander beteiligt. Das findet man auch noch bei Wikipedia. Jetzt aber Unravel Time, ihr Debütalbum, Solo-Debüt, auch schon im Februar erschienen. Der Lars würde mich jetzt wieder hier geißeln. Zum Glück ist er heute nicht da, sondern beim Oder-Neiße Film Festival. Ein Shoutout geht hier raus an die Ost, in den Osten, in den Fernen, genau. Also die Rede ist von Vic Woods, so nennt sich Viktoria Skoglund, wenn sie solo unterwegs ist. Und ich habe schon gesagt, das Album hieß Unravel Time und ich habe den Song Viljan herausgesucht. Das klingt so.

0: Wieg, Woods, Viljan, Victoria Skoglund vom Album Unravel Time.
1: Oh yeah, zur nächsten Platte oder beziehungsweise zur nächsten Band habe ich auch so ein bisschen was zu erzählen, nämlich darüber, wie man dann doch vor, boah, inzwischen auch schon 20 Jahren gefesselt vom CD-Player. Ja, sowas hat man mal gehabt und man hat früher CDs gehört um diese Zeit. So 2005, 2006 rum, Schallplatten, ja.
2: Ja.
1: Jedenfalls habe ich dort gesessen und Live It Out, die damals erschienene Platte von Metric, hoch und runter gehört, wie wir wahrscheinlich alle zusammengenommen. Danach habe ich sie tatsächlich ein bisschen aus dem Auge verloren. Jetzt sind sie wieder da, die Band, und Emily Haynes und Jimmy Shaw mit dem inzwischen 10. Album Romanticize the Dive heißt das gute Stück. Und irgendwie hat es mich, auch wenn es natürlich jetzt 20 Years Later und nicht mehr ganz so zündend durchschlagend und jugendlich über den Dancefloor hopsend. Aber es ist eine tolle Platte geworden. Macht mir ganz, ganz viel Spaß. Tremolo ist das Stück, das ich mir rausgesucht habe. Hier ist ein Metric.

0: und raus sind wir aus dem Tremolo von Metric. Romanticize the Dive, die neue Platte. Hört sie euch mal an, hört mal rein. Ein bisschen erwachsener geworden alles, aber es macht einen Haufen Spaß trotzdem. Wir kommen zu was maybe völlig anderem.
1: Wir kommen zu einer Band, die Themen hat wie: Eine Frau ist auf einem Kreuzfahrtschiff gefangen, ein Prediger beschließt, mit seiner Stadt unterzugehen, und ein Mann im Blumenladen verliert sich in der Bedeutung eines Arrangements. Die Rede ist von den New Pornographers. Die haben im März, also Ende März schon, über Merch Records ihr letztes Album veröffentlicht. The Former Side Of heißt das. Sind wieder wunderbare Songs rausgekommen. 10. Album im Übrigen. Die Band aus Vancouver besteht aus AC Newman, Nico Case, Catherine Calder, John Collins und Todd Fancy. Und überraschen uns immer wieder mit neuen Songs. Immer ein bisschen anders. Finde ich toll. Dieses Mal am Schlagzeug Charlie Drayton, der schon bei Keith Richards, den Rolling Stones, Bob Dylan, Fiona Apple und bei den Divinyls ausgeholfen hat als Schlagzeuger. Und das hat eigentlich einen relativ traurigen Hintergrund, weil der ursprüngliche New Pornographers-Drummer Joe Siders wurde von der Band letzten April gefeuert, weil man bei ihm Kinderpornografie gefunden hat. Und die Band hat damit daraufhin alle Verbindungen zu ihm gekappt. Und weite Teile des Albums, die schon eingespielt waren, besonders die Schlagzeugparts, mussten neu aufgenommen werden. So weit, so traurig, aber was wir jetzt gleich hören werden, ist die famose Single Votive, und die macht in ihren knappen zwei Minuten einen schön aufgestachelten Post-Punk daher, und darüber singen Newman und Keyboarderin Catherine Calder. Wunderbar, das Stück

0: The New Pornographers vom aktuellen Album The Former Side of erschienen am 27.03. Über Merch Records mit dem schönen Stück Votive.
1: Wir kommen zu was gar nicht so anderem, aber zumindest von einer Band zu einem mehr oder weniger Solo-Sänger. Und wir sind so aus dem, wie soll ich sagen, Folk-Pop zum Bedroom Singer-Songwriter-Pop unterwegs. Das künstlerische Projekt, was ihr jetzt gleich hören werdet, heißt Tofu Smell. Dahinter verbirgt sich Ray Chen. Der ist ursprünglich irgendwie aus Florida und dachte aber auch, da muss irgendwie eine geografische Veränderung her. Und natürlich kommt man von Florida, weil da ist einfach nicht toll, blauer Himmel, immer Sonne. Das ist einfach so doof. Da zieht man einfach nach Winnipeg, Manitoba. Das ist sozusagen an der südlichen Grenze von Kanada, kurz nördlich der Grenzen von North Dakota und Minnesota. Da gibt es bestimmt ordentlich Schneefall im Winter und nicht immer diese blöde Sonne, die einen Sonnenbrand auf der Stirn macht. Aber das muss Ray Chen mit sich ausmachen. Auf jeden Fall hat er ein Album jetzt draußen, All My Time heißt das, ist am 24.04. bei Hardly Art erschienen und ist, glaube ich, auch, ach nee, es ist seine zweite Platte, denn Don't Ask If I'm Okay ist 2021 erschienen und eine EP, Humor oder so ähnlich, ist 2023 erschienen. Von All My Time hören wir jetzt Dreams I've Had, Tofu Smell.

0: Tofu Schmell.
1: Yeah.
0: Dreams I've Had hörten wir soeben vom zauberhaften Album All My Time, Entschleunigung, D'accord. So, ja, genau, damit gebe ich ab.
1: Genau, zu was vollkommen anderem, weil jetzt geht es ein bisschen grabemäßig ab in Richtung Vergangenheit, zurück in die Vergangenheit oder vorwärts in die,
0: vorwärts immer, rückwärts nimmer. Genau.
1: Irgendwas in die Richtung. Kann sich irgendwer da draußen noch an die Puppet Masters erinnern?
0: Ja, ich.
1: Ja, das fantastische Hip-Hop-Spektakel angezündet von Meister Chili Gonzales. Und da war auch Max Turner mit dabei vor circa 30 Jahren. Der gute Mann ist seither gut zwei Jahrzehnte abgetaucht. Jetzt ist er via Fun in the Church, so heißt das Label, wieder am Start und schmeißt uns mit Seed of the Unknown eine Platte vor die Füße, die irgendwie auch so vollkommen zeitvergessen im Nichts und Nirgendwo in der Vergangenheit, Zukunft, keine Ahnung, sucht euch irgendwas raus, verankert ist Elektronik, völlig ohne Andockung, ohne irgendwas. Das hat mich so begeistert, dass ich euch definitiv ein Stück vorspielen muss. Das heißt, Is It Worth It? Hier ist Max Turner.
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0: Ach, Seed of the Unknown. Seit 20 Jahren mal endlich wieder Musik von Max Toner. Is It Worth It hieß das Stück. Zieht's euch mal rein, weil wie gesagt, es ist so wunderbar aus der Zeit geplumpst und gefallen und so ein bisschen lost und gerade deshalb so toll. Wir kommen zu was anderem.
1: Aber zu was völlig anderem. Wir kommen zu einem Musiker. Ich hatte den Namen hier schon kurz in der Runde erwähnt, worauf der Herr Jensor meinte, ist das nicht der von Status Quo? Das ist Francis Rossi und der ist auch demnächst hier in der Stadt und wird uns seine feuerheißen Riffs um die Ohren hauen. Leider ist er ja nicht mehr mit Status Quo unterwegs, aber wir reden ja jetzt gerade von Alex Rossi. Das ist ein italienischer Musiker, der so eine Art Italo-Pop-Funk spielt. Hier gemeinsam mit Joe Vedin. Das Stück heißt Fascinazione. Werden wir jetzt gleich hören. Und das ist halt so eine gute Laune-Musik. Ich finde es wirklich toll, mal zwischendurch auch mal sowas zu kriegen. Joe Vedin, die Sängerin, ist von französisch-schwedischer Herkunft und eine perfekte Gesangspartnerin für ihn hier im Duett. Das Album, was im Herbst erscheinen wird, was wir jetzt gleich hören werden, ist nur die Vorab-Single Fascinazione. Das Album wird komplett von Paul de Omem Christo produziert und wer bei dem Namen kurz aufhört, kann man wirklich gratulieren, weil Paul de Omem Christo ist der Bruder von Guy Manuel und Guy Manuel ist ein Teil des verblichenen Gigantenduos Daft Punk gewesen. Und eben jener Paul, also der Bruder von Guy Manuel, der produziert hier. Und wie gesagt, tolle Platte, immer auch ein bisschen mit den Augenzwinkern. Sollte man nicht alles so ernst nehmen. Und hier ist er. Hier ist Alex Rossi gemeinsam mit Joe Vedin und dem Stück Fascinazione.

0: Alex oder Alex Rossi und Joe Wedin mit dem schönen Stück Fascinazione, die Vorabsingle zum Album, das dann im Herbst erscheinen wird und sicherlich genauso klingen wird. Und im Übrigen Paul de Omem oder Paul de Omem Christo, den kann man auch unter dem Namen Play Paul kennen oder unter dem Alias The Buffalo Bunch. Wollte ich ja noch ergänzen.
1: Yeah. Geil. So ist es. Wir kommen zu was anderem, und zwar Lokalpatriotismus galore. Haltet euch fest. Und zwar kommen wir zu Maxim Czernycz, dessen Projekt Zoomies hat am 8.5. eine selbstbenannte Debütplatte rausgebracht, und zwar über das Label Staatsakt. Das ist auch nicht von schlechten Eltern, sozusagen. Da gibt es sozusagen schon eine kleine Qualitätskontrolle, und den geneigten Konzertgeher ist das natürlich ein Begriff, weil schon aufgetreten im Joch und im Hitnessclub und an verschiedenen anderen Stellen in der Stadt. Es wird auch demnächst eine Rekordrelease geben. Ach nee, die war jetzt dieser Tage schon, und vom 28. bis 31.05. im Findlingsgarten beim Blechsonne-Festival wird die Band auch auftreten. Also dann nicht nur solo, sondern auch mit Band jetzt seit kürzesten. Und am 5.12. in Dresden beim Sound of Bronco Festival. Ich habe hier den Song Too Cool rausgesucht. Hier sind die Zoomies.

0: So gemütlich ist die ganze Platte, sehr zauberhaft, mit Herz und Wohlklang.
1: Vom Wohlklang aus Leipzig kommen wir zur Düsternis in Leipzig. Düster war es nämlich die Tage, wunderbar. Es hat nach Patchouli gerochen und ich habe es mir sagen lassen, in der Agrarhalle dann weniger nach Patchouli als eher nach, Schwitzigkeit. Weil warm, ne? Warm, viele Menschen.
0: In der Blechbüchse.
1: Oh, nee,
2: da und war's. Dope.
1: Nee, das war einfach nur warm und so.
2: Okay. Was,
1: warm und Lack und Leder verträgt sich jetzt nicht so. Warum ich das erzähle? Ich erzähle es, weil ich jetzt natürlich einen kleinen musikalischen Abstecher in diesem Bereich tun werde. Denn da passiert ja schon hin und wieder mal tolles Zeug. Zum Beispiel, wenn es um Rare DM geht, aka Erin Hawke, eine Musikerin aus New York City, die doch einen sehr, sehr spannenden Dark-Pop-Entwurf, ein bisschen düster, ein bisschen spooky, auch ein bisschen außerweltlich, außerirdisch. Das hat mir einen Haufen Spaß gemacht. Sie hatte justament ihre erste Platte auf mehr oder weniger auch dem eigenen Label rausgebracht. Das heißt Attention, beziehungsweise die Platte heißt Attention. Das Label selber Rare und The Ring ist das Stück, das ich mir rausgesucht habe. Hier ist Erin Hawke.

0: Rare DM, The Ring, die ganze Platte macht ähnlich viel Spaß, ist sehr, sehr unterhaltsam. Mir hat es wunderbar gefallen. Attention heißt das gute Stück. Wir kommen zu was anderem.
1: Wir kommen zur neuen Platte von Yaya Bay. Fidelity heißt die, oder Fidelity. Das letzte Album, Do It Afraid, da ging es um die Dualität aus Freude und Trauer. Hier ist es diesmal etwas anders. Hier geht es um die Liebe, und zwar, das machen ja viele und glauben ja immer an so ein Ideal, dass die Liebe ein leichtes, unbeschwertes Unterfangen ist. Das mag ja auch am Anfang so sein, aber dann später ist es halt so, Love is complicated. Und das ist so ein bisschen da die Überschrift, die hier über dem Album steht. Wenn auch wie immer bei Yaya Bay das alles sehr smooth daherkommt, Soul R&B. Aber da geht es schon los, weil sie stellt die Frage, ob die Kunst, die Black Community macht, das Elend der ganzen Community als Konsumartikel vermarktet, also ob schwarzes Leid zur Ware verkommen ist. Die 35-Jährige aus New York spürt das auf ihrem aktuellen Album nach. 22 war ihr Vater, der Rapper Granddaddy IU, gestorben, der ja ursprünglich bei bei der Juicy Crew in den Mitte der 80er zugange war, auch mit Biz Markie zum Beispiel, der ja mittlerweile auch schon tot ist. Hat sie von ihrem Vater offensichtlich und meint auch, dass er erst nach seinem Ableben die Anerkennung bekommen hat, die er eigentlich immer verdient hatte. Des Weiteren ist sie dran, was die Gentrifizierung von New York betrifft, ihre Heimat, wo traditionelle schwarzen Stadtviertel radikal verändert werden und das immer mehr dazu führt, dass die Leute da weg müssen, weil sich die Mieten nicht mehr leisten können. Und so weiter und so fort. Also unter der süßen Oberfläche schlummert hier wie immer ein auch ernster Kern. Und deswegen hören wir uns jetzt mal 40 Days an von Yaya Bay vom aktuellen Album Fidelity. Hier ist er.

0: as much as we try to pretend like love is this easy thing, it's not. No matter the relationship that you have, love is complicated, whether it is love with your children, a partner, family, friends. Love is complicated, and we pretend that it's this easy thing and it shouldn't hurt, but I don't think that that's true.
1: Ja, ja, Bay. Und wer es mir nicht vorher nicht geglaubt hat, der hat es von ihr jetzt noch zum Schluss nochmal deutlich gehört. Love is complicated.
2: Yeah. Weniger kompliziert ist die Tatsache, dass dann doch die nächsten Tage so in dieser schönen Woche drin hin und wieder das ein oder andere Konzert auch zum Besuch lockt. So zum Beispiel muss man sich am Dienstag, am 2. Juni entscheiden, geht man jetzt zu den Memorials ins NBL oder geht man zu Laibach ins Täubchental?
3: Ah. Keine Frage, am 3.6. gehen alle zu Urlaub in Polen, auch im noch besser Leben. Am 4.6. zu Tschotschke im Ilses Erika. Am 5.6. Macht das Laborfestival eine Promo-Fatsche in der Ilse. Gomar, Paul Pecho, Krautsupport und Otter gegen Lursche spielen da. Am 5.6. Oberbaum im noch besser Leben. Im UT am 6.6. die Quittung und Jenny. Am 11.6. Plumbers, Mile und Gash im noch besser Leben. Und am 12. sehen wir, hören wir uns ja schon wieder. Da spielt aber auch The Foreign Resort in der Moritzbastei.
2: Also es passiert eine ganze Menge. Wir haben ja auch vor einiger Zeit schon über die ganzen Festivals gesprochen, die über uns hereinbrechen und über uns hereingebrochen sind. Also man kann sich draußen ein bisschen rumtreiben. Wir sagen an sich Tschüss.
3: Wir sagen Tschüss und haltet die Ohren steif und die Ohren offen. Ihr wisst, wo ihr die neue gute Musik findet. Nicht nur bei uns, sondern überall da draußen.
4: Und wenn ihr rausgeht in die Sonne, immer schön eincremen, Schatten suchen, viel trinken, schön aufeinander aufpassen, ne? Immer schön gucken. Alles klar. Bis dahin.
2: Tschüss.
4: Ciao.
2: Tschüss.
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